0: Möchtest du das spannen? Wenn du Knoten hast, klar.
1: Aber nicht runterfallen, bitte. Ja. Ich glaube, du machst das nicht zum ersten Mal, ne? Hauptsache, da ist Spannung drauf.
0: Genau, ich glaube, er hilft schon.
1: Ja, so die Höhe ist ganz gut.
2: Hoffentlich ist es eine gemütlichere.
3: Bestimmt, mit so einem tollen Dach.
1: Ach so. Ja, Brommel eigentlich gar nicht.

0: Wenn, jetzt schütten wir noch ein bisschen Wasser drauf.
1: Hast du so alle, Denise?
2: Ich bin bald oben, das macht

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0: Die haben nämlich hier so ein... Nee. Ich würde mal fast tippen, Dachs oder Waschbär oder so. René, hast du eine Ahnung? Schädel.
1: Ach so, ja, danke. Entschuldigung, das ist ja mein Thema.
0: Genau, Kamm. Raubtier, ne?
1: Genau, das hier sieht mir auch nach einem Waschbär aus.

0: Ja, jetzt ist Nationalpark.
1: Da habt ihr schon das erste Hindernis, wieder ein neues.
0: Hüpfenmodus aktivieren.
2: Jetzt hast du eine kleine Brücke. Komm, ich helfe dir drüber über die Brücke. Aber stör es nicht in den See.
1: Das war zu schnell.

0: Yay!
1: Gut. Achtung, die Äste. Bleiben immer mal in Rucksäcken hängen, dass keiner was ins Gesicht kriegt. Meine Hand ist auch noch da.
2: So, warte ganz kurz.
1: Geht das? Jawohl, super.
2: Schön ein Jahr. Ich fasse halt.

Danke.

0: Ja, bitteschön. Und dann eine gute Heimreise. Hier gibt es noch ein paar. Hier gibt es noch ein Köfferchen.
1: Ja, danke.
0: Oder ein Täschchen.
1: Ja, danke.

0: Bei dem Wetter gibt's Strom vom Dach.
1: Hier werde ich helfen.

0: Es ist unmittelbar, Matteo. Jetzt dürfen wir das Geheimnis lüften.
1: Oh.

0: möchte, frisst man den Knotenfass, klar.
1: Wenn ich runterfallen, bitte? Ja. Ich glaube, du machst das nicht zum ersten Mal, ne? Hauptsache, da ist Spannung drauf.
0: Ja, ich hoffe, er lebt schon.
1: Ja, so die Höhe ist ganz gut.
2: Ich hoffe, es wird eine gemütliche.
3: Bestimmt, mit so einem tollen Dach.
0: Ach so. Ich brauche eigentlich gar nicht.

0: Licht aus. Wenn, jetzt schütten wir noch ein bisschen Wasser drauf.
1: Hast du so alle Genies?
2: Ein bisschen Weißbrot, das macht nichts

Dann geht's jetzt auf in die Wildnis. Jetzt geht's erstmal ein bisschen übers Feld. Nochmal durch die Sonne durch, leider. Kommen wir nicht drum rum.

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1: Ich muss hier auch meine Affenschaukel. Ich bin nämlich alles so der. Ui. So.

0: Die haben nämlich hier so einen. Nee. Ich würde mal fast tippen, Dachs oder Waschbär oder so. René, hast du eine Ahnung? Schädel.
1: Ach so, ja, danke. Entschuldigung, das ist ja mein Thema.
0: Genau, Kamm, Kamm. Raubtier, ne?
1: Genau, das hier sieht mir auch nach einem Waschbär aus.
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0: sieh dir das an.
1: Fuck. 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

0: schieben. Okay. Langsam, langsam.
1: Wollen Sie da nicht rangehen?
0: Ich bin schon dreimal angerufen.
1: Aha, wer denn?
0: Die Staatsanwältin ohne Bandscheibe.
1: Die Konzak?
0: Mhm. Keine Ahnung, was die will.
1: Ah, mir würden da schon so ein paar Sachen einfallen.
0: Ey, Mann, Vorsicht.
1: Was denn? Was ist denn so verdammt wertvoll an dem Ding, dass Sie das nicht den Profis nächste Woche überlassen wollten, ne?
0: Auf dem Ding wurde meine Tochter gezeugt.
1: Wieder was dazu gelernt.
2: Also mir nicht die Wände zerkratzen.
0: Ah, keine Angst. Wenn was ist, dann pinsel ich einfach drüber.
2: Ah, Herr Schulz?
0: Ja?
2: Ich bin richtig froh, dass jetzt ein Polizist in meinem Haus wohnt. Fühlt man sich gleich viel sicherer. Wenn Sie hier fertig sind, würde ich Ihnen gerne mal was zeigen hier im Haus. Also, wenn Sie Zeit haben, könnte Sie interessieren.
1: Mhm. Na los?
0: Ja, schieben!
1: Ah, ich muss los.
0: Heute ist Sonntag, da musst du nicht los.
1: Ach so, aber Sofas schleppen, auf denen Sie Ihr Kind gezeugt haben, das darf ich am Sonntag, ja?
0: Ja. Ja. Allerdings.
1: Danke wäre ja auch mal ein nettes Wort.
0: Was gibt's denn so Wichtiges? Termin mit einer Seelenklempnerin?
1: Ja, fast. Ich krieg Besuch.
0: Was?
1: Ich krieg Besuch. Muss noch aufräumen.
0: Wer besucht dich denn?
1: Meine Mutter.
0: Wer?
1: Meine Mutter.
0: Ah, die Hamburgerin aus Erfurt.
1: Ja.
0: Ist doch toll.
1: Ganz toll.
0: Lerne ich sie auch mal kennen.
1: Ach, bloß nicht.
0: Kanapé ist fürs Kanapé. Danke für die Hilfe.
1: Was ist denn da los?
0: Brasewitz, mein Vermieter, der wohnt da oben. Wenn er so weitermacht, dann beschwere ich mich bei ihm. Hm. Über ihn.

0: Wasowitz, ist alles in Ordnung? Ja, komm mal rein.
1: Da ist uns niemand entgegengekommen.
2: Stimmt.
1: Hey, ich rufe jemanden. Ja, da kommt gleich jemand. Schwerverletzter nach Messerangriff. Langenstraße 24, Ecke Sporergasse. Ja, ein RTW, zwei Einheiten. Da kommt jemand, okay? Bleiben Sie bei mir, ja? Ich versuche ihn zu stabilisieren, ja.

0: Bleiben Sie da. Bleiben Sie bei mir. Nicht aufgeben. Gucken Sie mich an.
1: Hey, ihr da. Ist da jemand aus der Tür rausgekommen?
2: Hast du was gesehen?
1: Nein? Euch entgegengekommen?
2: Wer sind Sie denn?
1: Ich bin Polizist.
2: Also ich habe nichts zu sehen.
1: Okay, danke.

0: Hat er noch was gesagt? Gut, dass ein Polizist im Haus wohnt.
1: Der kann nicht an uns vorbeigekommen sein.
0: Ist er auch nicht. Der ist da beim Balkon runtergeklettert, in meine Bude rein. Aber es ist unwahrscheinlich, dass er bis ganz nach draußen geschafft hat.
1: Und übers Dach?
0: Keine Ahnung, glaube ich aber nicht.
1: Hey, wer sind Sie?
0: Hey, hier ist kein Zutritt, ja? Was seid ihr denn? Ich bin der nette neue Nachbar.
1: Wir sind von der Kripo. Wohnen Sie hier?
0: Ja, klar wohnt er hier. Gleich gegenüber. Kurze Wege, ne?
2: Was habt ihr mit ihm gemacht?
0: Gar nichts haben wir mit ihm gemacht. So, ab in deine Bude.
2: Ich hab so komischen Lärm gehört und Schreien. Und Getrampel, ne?
0: Ja, okay. Du bleibst hier, ja?
2: Ja.
0: Warum schwitzen du so?
2: Ich hab gepumpt.
0: Zeig mal deine Hände. Bin gleich wieder da. Schlüssel.
2: Mhm.

0: Ihr wisst, wo ihr hin müsst? Einmal ganz durch, oben links.
1: Du voll raus, du können wir weitermachen.
2: Nasenbärchen, woher soll ich wissen, was da draußen los ist, hm? Oh, vielleicht kriegen wir Gesellschaft. Ich kläre das schnell. Entspann dich.
1: Hey!
2: Hi! Du bist der neue Nachbar, oder?
3: Butch. Ja. Und Polizist bin ich auch. Hör zu, du bleibst am besten hier drin und wartest, ja? Ich melde mich wieder.
2: Okay.
3: Ist da noch jemand? Ach Gott.
1: Hallo.
3: Hallo.
2: Ist privat.
3: Ja, okay. Wie lange liegt das da schon so privat?
2: Halbe Stunde. Mhm. Aber wir werden auch gerade erst warm.
3: Wann ist er gekommen?
2: Noch gar nicht. Ach so, seit wann bist du hier?
1: Halb zehn ungefähr.
2: Seit halb.
3: Gut, ist auch egal. Ihr bleibt hier, weitermachen, wir reden später.
2: Mhm. Ja? Was ist denn eigentlich los?
3: Mord ist los. Nichts verändern. Genau so bleiben. Klar?
2: Ja. Es wäre besser, wenn du deinen Besuch verschieben könntest. Hier ist einfach die Hölle los. Ja? Ruf mich zurück, wenn du das abhörst, Mutter, ja?
4: Hallo, Frau Delbrück. Hier ist Ihre Jacke. Wo ist die Leiche?

0: Ich will doch nur meine Ruhe. Was soll denn der ganze Krach?
1: Affäre noch früh genug. Dazu, keiner verlässt das Haus, ja? Verstanden? Sonst gibt's Ärger hier mit meinem Kollegen da. Bist du alleine?
0: Ja. Warum duzen Sie mich?
1: Zeig mir deine Hände. Okay, du bleibst schön hier und wartest ab.
0: Wer sind Sie?
1: Ich bin der nette neue Nachbar.
2: Ich wohne da im ersten Stock.
3: Was ist hier los?
2: Die Dame will hier wohnen.
3: Können Sie sich ausweisen?
2: Der Ausweis ist in der Wohnung. Kann ich da bitte hoch?
3: Na gut, kommen Sie mal mit.
2: Mann, ey, jagen Sie doch lieber Verbrecher.
3: Ja, ruhig.
1: Hallo! Oh. Hey!
4: Macht ja unsere Tür kaputt.
3: Butch, sie hat gesagt, sie wohnt hier.
2: Ja? Ist was mit meinem Mann?
1: Mit deinem Mann? Wieso? Übernehme ich. Alles klar. Bist du alleine, Mann?
2: Ja.
1: Ich bin dein netter neuer Nachbar, Butch.
2: Ist was mit Thomas?
1: Mit Thomas? Nein, es sei denn, er hat vor einer halben Stunde einen Vermieter umgebracht, dann schon. Sollte Thomas denn zu Hause sein?
2: Ja, natürlich.
1: Hm, macht aber nicht auf.
2: Also ich war seit um 10 im Sportstudio und Thomas wollte noch was arbeiten am Computer.
1: Mhm. Sag mal, habt ihr irgendwelche Probleme mit dem Vermieter? So Miete nicht gezahlt oder Hund in den Flur gekackt, solche Sachen.
2: Was? Wieso? Wir haben doch... Nein!
1: Habt ihr Küchenmesser?
5: Mami, bist du schon wieder da?
2: Warte mal, Thomas, wo warst du denn?
5: Ich war nur kurz im Haus draußen. Nachschauen, was los ist. Hier ist ein mächtiger Alarm.
2: Der Brasewitz ist tot.
5: Ich weiß, Mami. Ist schrecklich.
1: Draußen warst du. Irrenhaus. Cassie? Was machst du denn da, Böhme?
6: Wohnen Sie schon?
1: Ja, das ist mein Sofa, Böhme. Die Leiche ist oben.
6: Was sind die Kollegen?
7: Guck mal, was ich hier gefunden habe.
1: Wo hast du das denn gefunden?
7: In Ihrem Klo.
1: In meinem Klo?
6: Das passt.
7: In der Küche des Opfers gibt es einen Messerblock.
6: In dem ein Messer fehlt.
7: Also nehmen wir mal an, es gab einen kurzen, heftigen Streit. Ja? Der Täter greift sich das Messer aus dem Messerblock und sticht ungezielt auf Brasewitz ein. Er will fliehen, hört uns aber dann kommen.
6: Also er versucht, das Messer hier in Butts Klo zu entsorgen, zu verstecken. Danach wäscht er sich die Hände.
1: Okay, genug der Theorie. Die Abdrücke auf meinem Sofa, was sind das für Schuhe?
6: Na, das ist viel zu früh.
1: Was heißt zu früh?
6: Also, wenn ich vermuten soll...
1: Ja, sollst du.
6: Gegen die Laufschuhe, Größe 43, 44?
1: Ja, Gröber. Komm, Cassie, komm. Ich sage dir, der Gröber war's. Er hat Sportschuhe getragen, war verschwitzt, wohnt direkt gegenüber, gleich am Tatort, ist sportlich, kann also klettern.
7: Motiv?
1: Motiv finden wir. Ich meine, wer soll es denn sonst gewesen sein? Die junge Fräulein von unten, die war mit dem Spießer aus dem ersten Stock beschäftigt. Dessen Frau war beim Sport. Ich habe ein Alibi. Und der Computerkauz da unten, den Parterre, der war mitten in seinem Ballerspiel.
7: Riecht's verbrannt.
1: Gröber!

0: Da sieh mal einer, guck. Na schön festhalten, ne? Zweimal Klettermax am Tag ist wohl zu viel für dich, oder? Hast du das Feuer da im Bad gelegt?
1: Nein.
0: Nein?

0: Reden wir nochmal drüber.
1: Ungünstigen Zeitpunkt hast du dir rausgesucht für deinen Mord. Hier, übernehmt mal. Sag Cassie Bescheid, dass ich ihre Karre nehme, ja?
2: Alles klar.
3: Die Wohnung des Toten, die Wohnung von Butch und jetzt auch noch diese Wohnung. Das ist eigentlich...
4: Viel Arbeit, Herr Böhme, ich weiß. Aber irgendwo in der Asche wird unser Motiv wohl stecken. Hm? Oder hast du meine Nachricht bekommen?
5: Ich bin schon hinter Berlin, mein Mädchen. Und wenn mir nicht so Schafherden in die Quere kommen, bis ich in einem Dorf bin, dann schaffe ich es in 2 Stunden.
6: Da werde ich wohl noch im Dienst sein.
5: Was? Ich denke, du hast heute frei?
4: Ja, schon, aber...
5: Sag mal, soll ich jetzt umkehren oder was?
6: Nein, natürlich nicht.
5: Na also in 2 Stunden.
1: Seit einer Stunde bettelst du hier rum. Ich tu dir nichts.
7: Ihr wollt mir den Mord an Brasowitz anhängen und mich in den Knast stecken.
1: Ja, davon kannst du ausgehen.
7: Ich bin herzkrank.
1: Ja, dann solltest du Morde solche Sachen nicht machen. Das ist nie gut fürs Herz. Viel zu viel Stress.
7: Also, komm.
1: Was ist dein Problem mit Brasowitz? Habt ihr euch um die Miete gestritten oder was? Sag irgendwas. Was hast du da so eilig in deiner Badewanne verbrannt? Ist auch egal, kriegen wir eh raus. Dann mit Böhme. Kennst du Böhme? Ist ein 1A-Techniker. Kann ich hier ruhig mal sagen, er ist ja nicht da.
6: Was hat Grüber da verbrannt?
3: Gelochter Papierstapel. Ein paar leere Ordner lagen da auch rum. Nichts, was man jetzt mit bloßem Auge entziffern kann. Aber vielleicht habe ich im Labor mehr Glück.
6: Was mit den Schuhen?
3: Richtige Schuhgröße, falsches Sohlenprofil.
6: Brasowitz wollte Butch irgendwas mitteilen, irgendwas zeigen hier im Haus.
3: Irgendwo hier im Haus? Heißt das, ich soll noch mal loslegen?
6: Ja, ich mach's alleine. Gehen Sie nach Hause.
3: Sicher? Tschüss.
1: Was?
8: Und?
1: Was und?
8: Hat er das Offensichtliche gestanden?
1: Das wird er schon noch, gern.
8: Vielleicht kann ich ja helfen.
1: Was sagt das doch gleich.
8: Sie haben ein ungünstiges Temperament, Herr Gröber. 2 Vorstrafen.

0: Ich brauche Ergebnisse. Los.
1: Na, der Mörder ist noch nicht gefasst.
2: Wir haben einen Verdächtigen. Sie müssen keine Angst haben.
1: Ich habe keine Angst. Aber der Gröber hatte keinen Ärger mit dem Brasewitz. Der Wendt hatte Ärger mit ihm, das weiß ich.
2: Der Mieter aus dem Erdgeschoss?
1: Der Brasewitz hat mir vor ein paar Tagen erst erzählt, dass er den Wendt rausschmeißen will.
2: Und warum?
1: Das weiß ich nicht. Er hat nur geschimpft und gesagt, dass das Haus immer noch ihm gehört. Und dazu gehören auch die Keller.
2: Was ist denn mit den Kellern?
1: Weiß ich nicht, meiner ist tiptop.

0: Und? Ist Gröber da noch drin?
1: Ja, schlimmer, Grimm ist drin.
2: Und, hat Gröber was gesagt?
1: Kein Mucks. Anwalt will er auch nicht, aber Schiss hat.
2: Vielleicht, weil er unschuldig ist. Die Spurenlage ist weiterhin unklar.
1: Ja, vielleicht. Irgendwas stimmt nicht mit ihm, das rieche ich. Was sagt denn Cassie?
2: Frau Delbrück meint auch, dass er der Falsche ist. Aha. Sie ist noch am Tatort. Sie hätte gern ihr Auto zurück, sagt sie.

0: Ihrer Mann.
1: Also, du musst jetzt still sein. Ich hab gleich noch ein Punktspiel. Okay?
2: Mein Gott, hier ist wirklich der Hund begraben, ist ja unglaublich.
3: Kein GPS-Signal.
2: Na, das war ja klar.
4: Gut,

0: Frau Hecker, was ist denn los?
1: Herr Wendt, ich gehe spazieren. Ich meine, ich gehe einkaufen. Also ich meine, es ist ja Sonntag. Ich gehe wieder nach oben.
0: Ja. Machen Sie das mal.
1: Ja, auf Wiedersehen, Herr Wendt.
2: Wird das schon noch lernen, dass das Leben am Ende der Lippen hängt. Morgen wird er reden wie ein Wasserfall.
3: Irgendein Dreck hat der Kerl am Hacken.
2: Das kann man wohl sagen, Butch.
3: Aber nicht der Mord an Brasewitz.
2: Ich bin mir da ganz sicher.
3: Ja, du warst ja auch schon mal sicher, dass ich ein Mörder und Vergewaltiger bin.
2: Butch, dafür habe ich mich mehrfach entschuldigt bei Ihnen. Aber diesmal eben nicht. Wenn etwas aussieht wie eine Ente, schwimmt wie eine Ente und quakt wie eine Ente, dann ist es wahrscheinlich eine Ente.

0: Dieser. Wir sehen uns in ein paar Stunden wieder, Herr Gröber. Und denken Sie schon mal drüber nach, worüber wir uns denn unterhalten könnten.
1: Bitte.
0: Ja?
2: Ich habe Angst.
0: Wovor? Vor uns? Oder vor der Dunkelheit? Keine Sorge, das Licht bleibt an. Zumachen.

Ich hab dir gesagt, ich werde dich hören. Komm her. Was soll der Scheiß, Mann? Ich hab dir gesagt, ich höre alles. Scheiße. Scheiße, Mann!

0: Ist gut, ne? Oder den hier.
1: Was machen Sie hier?
2: Ich habe mir versucht, Sie anzurufen.
1: Ja, ich bin immer sehr beschäftigt, Staatsanwältin. Sagen Sie mal, haben Sie hier auf mich gewartet?
2: Dr. Grimm bat mich um ein Gespräch.
1: Wieder mal über mich?
2: Ja, natürlich. Dreht sich alles immer nur um Sie. Nein, es geht um den Mordverdächtigen und die Möglichkeit eines Haftbefehls.
1: Gröber, ja. Klar. Und da kommen Sie gleich mal hier so persönlich am Sonntagabend vorbeigeschneit.
2: Das ist doch Ihr Fall, oder?
1: Muss jetzt los.
2: Nach Hause, wo Sie, das Mordopfer und der Mordverdächtige wohnen?
1: Ja, das ist nun mal der Tatort.

0: Soll ich Sie irgendwo hinbringen?
1: Ich werde Dr. Grimm darüber informieren, dass ich mir selbst einen Überblick verschaffen will. Ja, was ist? Fahren Sie los. Sie kennen doch den Weg, oder?

0: Viola?
1: Ihr gewünschter Gesprächspartner.
0: Hallo?
2: Ja?
0: Wissen Sie, wo die Kriminalpolizei in diesem Ort ist?
2: Ja. Sie fahren weiter geradeaus, biegen oben links ab, wieder geradeaus, dann kommt ein Kreisverkehr und linker Hand ist die Polizei.
0: Okay, danke schön. Schönen Abend.
2: Wiedersehen.
3: Sie wollen gar nicht wissen, warum ich Sie angerufen habe, oder?
4: Nein, will ich nicht. Warum haben Sie mich denn angerufen?
3: Ich denke, Sie duzen alle.
4: Dich nicht. Also, warum?
3: Andermal.

0: Wie meine Kollegin, Cassie, da drin.
1: Ja.
0: Bei dem Froschgesicht, Patara?
1: Ja, aber er ist gefährlich. Vorsicht.
0: Ja. Ist meine Kollegin bei dir?
2: Ja.
0: Cassie?
2: Wollen Sie nicht auch reinkommen?
0: Cassie, was machst du bei dem Froschgesicht hier?
2: Reinkommen.
3: Cassie.
2: Scheiße. Stehen bleiben!
0: Hey, hey, ganz ruhig, ja?
2: Ich knall euch alle ab! Erst sie. Und dann sie. Und dann dich. Und dann mich. Hinlegen, Mann! Legt euch hin!
1: Ja,
2: du auch!
1: Ja.
0: Cassie? Was jetzt?
2: Was wollt ihr alle von mir? Du bist brav. Hinlegen, Mann!
3: Was für ein Tag.
4: Ach, Entschuldigung.
3: Ja, kann ich Ihnen helfen?
4: Ich suche meine Tochter.
3: Ja, dann müssen Sie hoch ins Zimmer 233, eine vermissten.
4: Sie arbeitet hier.
3: Aha.
4: Kommissarin Delbrück?
3: Ach. Hm? Na, das freut mich. Kommen Sie bitte mit. Hm.

0: Wir zwei machen jetzt eine kleine Reise.
1: Oh,

Guck mal. Deine Mama. Sie will dir bestimmt sagen, dass du nicht zu fremden Männern ins Auto steigen sollst.

0: Der Cassie. Der hört mit Cassie ab.
1: Hilfe! Hilfe!
2: Bringt doch nichts.
3: Sie haben alle ihre eigenen Probleme, da hört uns sowieso keiner.
4: Der sein können.
0: Pappnase. Scheiße, gibt's irgendeinen?
3: Okay, wir müssen irgendwie. Bleib! Ich versuche was.
4: Ich geh mal.
3: Die Ruhe muss irgendwie. Okay, tut mir leid, aber ich muss.
4: Au! Können Sie mal einen Moment innehalten?
3: Was?
4: Das bringt doch nichts. Können wir einfach mal einmal.
3: Wieso denn? Man muss hier durch dieses Scheißrohr durch.
4: Die einzige Chance ist. Ganze Schüssel einfach raus. Und zwar zusammen. Okay?
3: Okay.
4: Ah.
3: Okay.
4: Und.
3: Okay.

0: Mist. Den Drecksack bringe ich um.
1: Das habe ich nicht gehört.
0: Mist. Komm.
1: Boah, nicht so schnell. Ja, so viel Gutes über eine wirklich hilfreiche Sache namens Nachdenken.
0: Der hat Cassie, habe ich keine Zeit zum Nachdenken. Hey!
2: Ach, hallo, sicher wieder. Mit Begleitung.
3: Hallo.

0: Ich habe gerade gar keine Zeit. Könnt ihr in einer Stunde noch mal kommen?
1: Was? Ich brauche ein Telefon.
0: Ach so, ich dachte...
1: Ich dachte, alle denken hier. Wo ist denn dein Handy?
0: Hereinspaziert. Hinten links.
2: Als ich vor ein paar Stunden mit dir gesprochen habe, war sie im Dienst. Eine Mordermittlung, ist das richtig?
3: Ja, ja, wenn die Mörder sich mal an Sonn- und Feiertag...
2: Und während einer Mordermittlung ist die ermittelnde Hauptkommissarin für Sie, den Leiter dieser Ermittlung, nicht zu erreichen? Sie haben jetzt ein richtiges Problem, das ist Ihnen klar, oder?
4: Apparat Delbrück? Ja, stellen Sie durch. Gut.
1: Hey, warte!
5: Irgendwo wird der Herr wohl hinwollen mit Frau Delbrück als Geisel, müssen Anhaltspunkte finden.
1: Der sucht ein Loch, wo er über Cassie herfallen kann.
5: Der ist kein Vergewaltiger.
1: Oh, ja klar, ich hänge an der Fachfrau für männliche Gewalt. Habe ich total vergessen.
5: Umschauen!

0: Ja. Nein. Das ging alles so schnell. Ich weiß, dass das scheiße ist, Mann!
1: Was ist bloß los mit mir? Warum habe ich immer nur so ein scheiß Pech?
0: Sag mir einfach, was ich machen soll.
1: Okay.
0: Loswerden. Das ist gut. Ja. Ja, ich schaff das. Ja. Ja, ich bin da, wenn du kommst. Mach dir keine Sorgen. Warte mal. Ja, sag mir doch, wie ich machen soll. Ja, ich hab genug Feinstoff, um ganz Kallis in die Luft zu jagen.
2: Die Ortung wird schwierig. Das Handy von Frau Delbrück lag kaputt im Hof.
3: Dann ortet die Telefone von dem Froschgesicht. Hier, der hat mehrere offensichtlich.
2: Mal, wenn ich eine Nummer hätte.
3: Hast du irgendwas gefunden?
2: Mm-mm. Warum haben Sie mir eigentlich nichts früher gesagt? Jetzt müssen wir auf die Kollegin mit dem Allesschneider warten. Das sind alte NVA-Handschellen. Die sind
3: unhygienisch. Ich weiß, danke, Böhme. Was ist mit der Fahndung? Ist die raus?
2: Die Stadt ist weitläufig abgesperrt. Das läuft an.
3: Läuft an. Ich lauf auch gleich an. Was mit dem Dresdner? Macht er noch was anderes außer Eierschaukeln?
2: Der kümmert sich um die Frau Delbrück.
3: Das mach ich, braucht er nicht machen.
2: Die Mutter von Frau Delbrück!
3: Oh, hab ich total vergessen.
2: Wir haben ja noch nichts gesagt. Mann, der Wendt, der hortet hier Waffen und spielt Computerspiele. Könnte es sein, dass er...
3: Ja, das könnte sein. Brasewitz hat entdeckt, wollte es melden und es war sein Todesurteil. Kessi hat es auch entdeckt.
2: Glauben Sie, dass er Amok läuft?
3: Ich lauf gleich Amok.
2: Dem wird die Post nachgeschickt. Von Clemens und Suse Wendt.
4: Das müssen die Eltern sein. Sehr gut, Herr Böhme.
3: Besser als nichts.
4: Ah! Oh. Ich warne Sie, Herr Schulz. Ich kann auch anders. Ah. So, jetzt können wir.
5: Dr. Grimm?
2: Ja, also folgendes. Wir haben ja was gefunden. Es könnte sein, dass...
3: Brauchen wir.

0: Was? Ach, je. Ich rufe zurück.
1: Wollen Sie nicht doch lieber in ein Hotel gehen, gnädige Frau? Es macht doch vielleicht keinen Sinn, hier länger zu warten. Wir finden schon was Schönes für Sie.
2: Keine Nachrichten von Viola.
1: Es ist schwierig. Sie ist in einem Einsatz schwer erreichbar.
2: Verkaufen Sie mich nicht für dumm, Dr. Grimm. Ich habe 30 Jahre lang als Richterin gearbeitet. Ich erkenne Lügen am Lächeln. Beleidigen Sie also nicht meine Intelligenz.
1: Das würde ich niemals, Frau Richterin.
2: Wo ist meine Tochter wieder hineingeraten?
3: Ja. Ja, das ist gut. Ja, klar, krieg das hin. Gibt ja keine andere Möglichkeit. Nein. Ich habe keine Angst. Nein. Alles ist bereit. Ich bin bereit.

0: Langsam gewöhnt man sich dran.
1: Nein, finde ich nicht.

0: mitten in der Nacht. Wahrscheinlich schlafen sie.
1: Kripo, aufwachen!
2: Jetzt nicht mehr.
0: Wir sind von der Polizei.
2: Ich bin von der Polizei. Sie hängt nur an mir. Es ist eine lange Geschichte.
0: Wir müssen über Ihren Sohn sprechen.
2: Wo versteckt sich denn das Froschgesicht? Wir müssen über deinen Sohn reden.

0: Ich hab dich ganz freundlich gefragt. Wie heißt du? Das ist das letzte Mal, dass du mich heulen gesehen hast. Setz das Ding auf.
1: Nur die Mailbox. Sind Sie überhaupt sicher, dass Gunnar den Hausbesitzer
2: hat? Da sind wir.
3: Und er fährt mit meiner Kollegin als Geisel und ein paar scharfen Waffen durch die Gegend. Da sind wir auch ganz sicher.
1: Nein! Das passt überhaupt nicht zu Gunnar. Er ist sensibel.
2: Wir brauchen Ihre Hilfe. Ihr Sohn hat ja sonst nicht so viele soziale Kontakte.
1: Die Leute sind ja auch den ganzen Tag im Internet.
2: Aber Sie sehen sich schon noch regelmäßig, oder?
1: Ja.
4: Natürlich. Er ist unser Sohn.
3: Da habt ihr immer besucht?
4: Natürlich.
3: Und da ist ja nicht aufgefallen, dass er Waffen hortet und vom Weltuntergang träumt.
4: Seine Welt ist doch schon längst untergegangen. Ihr habt ihm ja nie eine Chance gegeben.
3: Wer denn ihr?
4: Vater Staat. Jeder muss die Möglichkeit haben, sich zu verteidigen. Das ist doch in anderen Ländern auch erlaubt.
3: Dein Sprössling hat sich nicht verteidigt, er hat seinen Vermieter abgestochen.
2: Haben Sie mit Ihrem Sohn gestern tagsüber oder am Abend noch
1: gesprochen? Nein, er hat sich gestern den ganzen Tag nicht gemeldet.
2: Haben Sie irgendeine Idee, wohin er sich zurückgezogen haben könnte oder was er plant?
1: Nein.

0: Also das ist wirklich Wahnsinn, was der hier alles teilt und kommentiert. Endzeitgeschichten, Überlebenstricks, wie man im Darknet Vorräte organisiert. So ist er wahrscheinlich an seine Waffen gekommen. Privaten Kontakt gibt's wirklich nur mit einem gewissen Ritter Lausitz. Mit ihm verbindet er einen tiefen Hass auf Politik und Gesellschaft. Er benutzt leider VPN und seine IP-Adresse ist nicht zu ermitteln.
1: Sehr gut, Herr Böhme. Könnten Sie die Betreuung von der Mutter von Viola Delbrück übernehmen? Die Ringfahndung fordert mich. Ich habe wahnsinnig viel auf dem Zettel.
2: Haben Sie gerade Betreuung gesagt?
1: Ich? Betreuung? Gottes Willen.
3: Also ein Stuhl würde mir als Betreuung schon reichen. Das ist also die Kanarie.
1: Nicht die wichtigsten, nein. Alle Zufahrtsstraßen von und nach Görlitz sperren. Sofort. Ja.
2: Also warum Viola immer an diese schwächlichen Psychopathen gerät, ist mir wirklich ein Rätsel.

0: Es war niemals, niemals seine Schuld.
1: Menschen, die nicht ins Schema passen, die werden niedergemacht. Deswegen ist ja die Welt so am Arsch.
2: Ihr Sohn war im Schützenverein?
0: Ja, 20 Jahre lang zusammen mit meinem Mann.
3: Ah, und da hast du ihm dann beigebracht, wie man sich so verteidigt, ja?
4: Hatte er Freunde im Schützenverein?
1: Er hat schon lange aufgehört. Und die Schützengilde, die gibt es ja auch nicht mehr.
0: Er hat eine Weile Paintball gespielt.
1: Meistens schießt er im Wald. Für sich.
0: Er war immer für sich und das hat ihn traurig gemacht.
1: Was heißt denn traurig? Wütend ist der. Weil ihm die Zukunft geraubt wird und er nichts dagegen machen kann.
3: Mir kommen ja gleich die Tränen. Sag doch mal, wie es ist. Euer Weiges ist Ende 30, hat im Leben nichts gebacken gekriegt und gibt der ganzen Welt die Schuld. Außer sich selber. Aber da fällt der Apfel ja nicht weit vom Stamm.
1: Ja, ja. Ihr wollt es einfach nicht kapieren. Und dann wundert ihr euch, wenn die Menschen nur noch auf sich selbst vertrauen.
0: Lass gut sein, Clemens, lass gut sein.
4: Also, wir sollten jetzt gehen.
3: Was? Wieso denn?
4: Da sind doch diese Visitenkarten in dem Handy von Böhme. Na, genau. Unter dieser Nummer können Sie uns jederzeit erreichen, falls sich Ihr Sohn melden sollte.
3: Ah, oh. Ich.
1: Macht euch das eigentlich an?
0: Mein Mann wollte nur sagen, dass er einen gut bestückten Werkzeugschrank in der Garage hat.
1: NVA-Kommandantendienst. Die waren schon damals nicht leicht zu knacken.
4: Stimmt. Sie waren ja bei der Armee.
1: Bis 1990.
4: Dankeschön.
3: Verbitterter Vater, verbitterte Mutter. Logisch, dass die ihren Sohn niemals nicht verpfeifen.
4: Ja.

0: Wir hätten die weiter grillen sollen.
1: Nee, das ist nicht nötig.
0: Wieso?
1: Weil wir jetzt nach Weinhübel fahren. Wendt, der spielt Paintball. Und das alte Kühlhaus in Weinhübel ist ein Gotcha-Treffpunkt.
0: Ah, ich fahre.
1: Oh. Ja.
0: Was Sie alles so wissen.
1: Sie würden staunen.
2: Mach was.

0: Wie lange ist die Scheißmucke schon tot?
1: 10 Minuten vielleicht.
0: Hast du was gehört? Irgendwas?
1: Nein, ich hab nichts gehört. Ich war damit beschäftigt zu atmen.
0: Halt einfach deine Scheißschnauze. Halt einfach die Fresse. Genieß die letzten Augenblicke deines Lebens.
2: Kontak hier, Staatsanwaltschaft Görlitz? Nein, Herr Schulz, der muss fahren, der kann nicht. Warten Sie, ich stelle Sie laut.
3: Böhme?
4: Es geht um Gunnar Wendt.
5: Er war 5 Wochen im Krankenhaus wegen eines Unfalls mit illegalen Böllern. Es könnte sich aber auch um echten Sprengstoff gehandelt haben.
4: Das Ganze passiert in der Nähe vom
2: Kühlhausgelände in Weinhübel. Genau da fahren wir jetzt gerade hin. Wir bräuchten unbedingt Verstärkung, das denkt auch Herr Schulz.
4: Ja, ich gebe Dr. Grimm Bescheid.
5: Das SEK ist in Rufbereitschaft.
2: Herr Böhme, unbedingt eine Streife zu den Eltern schicken, falls der Sohn da auftaucht. Haben Sie das?
4: Ja.
2: Gut, ach so, der Code Ihres Handys?
5: Der Code ist 2409.
2: 2409, super, danke.
0: Ich gehe kurz zur Doktorin.
6: 2409 ist der Code für Ihr Handy?
0: Hm?
6: Das ist Violas Geburtstag. Sind Sie in meine Tochter verliebt?
0: Ich muss Meldung machen.
6: Immer das Gleiche.
7: Kennst du das Gefühl, verflucht zu sein? Meine Mama, die hat mir mal gesagt, du bist ein Unglücksrabe. Das hat die mir mein Leben lang gesagt. Die Gute. Egal, was ich versucht habe. Die Scheißbullen wollten mich nicht. Armee. Sicherheitsdienst, Security. Keiner wollte mich. Keiner will mich.
8: Frag dich mal, warum? Hast du deshalb so fleißig Waffen gesammelt?
7: Die sind zur Verteidigung.
8: Zur Verteidigung?
7: Ja.
8: Von was denn, hä? Komm, gib's doch zu, wolltest deiner Mama beweisen, dass du es drauf hast. Hm? Dass du ein echter Mann bist, wenn's hart auf hart kommt.
7: Hör auf.
8: Ganz allein wolltest du es schaffen. Ich war ohne deine Mama, wenn's zum Weltuntergang kommt.
7: Ich gehe nicht in den Knast. Nicht wegen Brasewitz, dem Idioten. Wenn der mich in Ruhe gelassen hätte, ja, dann...
8: Was dann? Du bist echt ein super Papa. Bereitest dich jahrelang auf alle Katastrophen vor. Und wenn dann was passiert, läufst du rum wie ein geköpftes Huhn.
7: Dann scheiß Fresse, Mann!
0: Sag mal, wer bist du eigentlich, ja?
7: Tochter aus gutem Hause, spielt ein bisschen Bulle.
2: Verstehe. Ja, wir sind auch gleich da. Also, Grimm schickt Verstärkung, aber das kann dauern wegen des Zusammenziehens der Einsatzkräfte für die Straßensperrung.
0: Ja,
2: gibt nicht so viele. Wir sollen in jedem Falle vorsichtig sein und nichts unternehmen, klar?
3: Ach nee.
2: Herr Schulz, können Sie vielleicht auch mal normal mit mir kommunizieren? Ich nur,
3: Nein, mit Ihnen nicht.
2: Warum nicht?
3: Weil Sie da nicht hingehören.
2: Wie, wo gehöre ich nicht hin?
3: Da, auf dem Platz da neben mir. Gehört nur Cassie hin und sonst niemand. Und schon gar nicht eine Staatsanwältin, die mich für einen Drecksack hält und irgendwas von mir will.
2: Verstehe.
3: Alten Scheiß, verstehst du?
2: Haben Sie das Frau Delbrück schon mal gesagt, wie sehr Sie sie brauchen?
3: Das muss ich nicht. Und außerdem, was wird denn das hier eigentlich?
2: Vorne müssen wir abbiegen, klar?
3: Ich muss gar nichts. Außerdem weiß ich das selber.
2: Das stimmt überhaupt nicht, dass ich Sie für einen Drecksack halte. Sie interessieren mich einfach.
9: Ist das denn so schwer, immer wieder zu begreifen? Einer muss vorn stehen, einer muss hinten stehen.
7: Ja, bitte?
10: Stefan Gröber.
7: Entschuldigung, habe ich jetzt gar keine Zeit.
10: Doch. Leider.
7: Das kann doch nicht sein.
11: Er sieht doch plötzlich mehr zu aus.
7: Kann doch nicht sein.
11: Vor einer Stunde etwa.

0: Himoya! Weitergehen! Hinziehen! Hinziehen, habe ich gesagt!
1: Hättest du auch nicht gedacht, ne? Was das das Letzte ist, was du siehst? Ich kann das auch alleine. Ich brauche keine Hilfe.
2: Das tust du nicht. Du tust das nicht. Du tust das nicht.

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0: Lebenslänglich?
1: Das krieg ich eh.
0: Guck auf den Boden! Guck mich nicht an!
2: Nein!
0: Guck auf den Boden!
2: Du guckst mich an. Und ich guck dich an. Und dann drückst du ab.
0: Scheiße. Komm, aufstehen! Komm! Komm! 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Komm!

0: Das gibt's ja.
1: Ich rufe den jetzt an.
2: Hier, du gehst in Deckung, machst Meldung.
0: Wie? Sie wollen das jetzt alleine machen?
2: Bis hier einer kommt, ist er über alle Berge.
0: Ja?
3: Butch. Frau Delbrück.
2: Cassie? Bist du immer noch bei dem Froschgesicht im Auto?
4: Er will, dass Sie aussteigen. Auf uns zu mit erhobenen Händen.
2: Und wenn ich mich weigere?
4: Dann erschießt er mich.
2: Hört der Drecksack mit?
4: Ja.
5: Na klar, Mann, ich kann dich hören.
2: Pass auf, ich komme jetzt zu dir, ja? Aber mit erhobenen Händen kann ich nicht telefonieren. Ich bin unbewaffnet, okay? Ich komme jetzt raus. Siehst du mich?
5: Ich sehe dich!
2: Pass auf. Lass meine Kollegin gehen und wir müssen nur noch über den toten Brasewitz reden. Alles klar?
4: Ich soll ihn noch etwas ausrichten.
6: Er hat den Sprengstoff mit Zündern präpariert.
4: Er sagt, wenn ihm einer zu nahe kommt, dann sprengt er sich und mich und jeden Menschen in Reichweite in die Luft.
2: Reißt er nur das Maul auf oder kann er das wirklich?
6: Er hat Sprengstoff im Kofferraum.
1: Ich pass mal auf da.
5: Du hast genau zugehört. Okay?
1: Du weißt, was passiert.
2: Hey, warte.

0: Das war Gunnar. Wir sind zu spät. Wir sind zu spät. Der kommt ins Gefängnis. Der kommt ins Gefängnis.
1: Hör auf!
0: Der darf nicht ins Gefängnis. Er darf nicht ins Gefängnis.
1: Ruhig, Suse. Ganz ruhig. Wir werden ihm da raushelfen. Wir sind nicht so klein, wie die uns alle machen wollen.

0: Ist alles in Ordnung?
1: Was? Ja. Nein. Gröber.
0: Ich weiß. Das ist schrecklich. Aber wir müssen uns jetzt um Frau Delbrück kümmern.
1: Er hätte längst nicht mehr in Arrest sein dürfen.
2: Was reden Sie denn da?
1: Er war ja schon lange nicht mehr unter Verdacht, im Fall Brasewitz. Und er war herzkrank.
2: Jetzt reißen Sie sich zusammen, Sie Waschlappen. Sie werden meine Tochter nicht hängen lassen.
1: Aber was hat er da verbrannt, wenn er unschuldig war?
3: Das ist mir sowas von scheißegal.
4: Weißt du was? Scheiß Kollege, der geht mir richtig auf den Sack.
5: Ich kenne das Gefühl.
4: Hä?
5: Verflucht zu sein. Das kenne ich.
4: Du bist doch Bulle. Bei dir stimmt doch alles. Du hast keine Ahnung, wie es ist, wenn wir jemanden...
5: Ich weiß, wie es ist, zu töten. Nicht töten zu müssen. Töten zu wollen.
4: Hast du mal jemanden abgeknallt oder was? Hast du mal jemanden platt gemacht?
5: Ja. Ja, hab ich.
4: Echt jetzt?
5: Ich hab einfach in die Augen geschaut. Weißt du was? Ich habe die Axt gesehen und es war mir scheißegal. Ich habe einfach losgeknallt, einfach die Pistole drauf gehalten. Und dann habe ich dreimal abgeknallt. Dreimal.
4: Alles klar. Du bist eine eiskalte Killerin oder was? Ha? Eine eiskalte Killerin? Alles klar.
5: Du bist kein Krieger. Auch wenn du es gerne wärst.
4: Weißt du was? Wenn du so cool bist, so eine eiskalte Killerin, dann sagst du mir jetzt mal, wo wir hinfahren.

0: Ganz ruhig, Frosch. König, wir können über alles reden, ja?
1: Herr Schulz.
0: Lass uns das in Ruhe klären, okay?
1: Herr Schulz.
2: Haut ab! Setz dich rein!
0: Mach ich.
2: Inne, Mene, Mu. Und raus bist du. Oder du. Ich mach euch platt! Verstanden? Du führst mir nicht mehr hinterher! Verstanden?

0: Was ist? Los, fahr!
1: Ich hab gerade gedacht, er schießt mich.
0: Ja, hat er aber nicht.
1: Nee.
0: Los, fahren!
1: Ja, klar.
2: Wo ist der denn?
0: Der ist weg, wir haben ihn verloren.
1: Ja, scheint so.
3: Den hab ich abgehängt! Hast du gesehen?
4: Das liegt an dir, Killer Lady. Du bringst mir Glück. Box mich hier raus! Boom, boom, boom, boom!
3: Hey,
4: wenn du so cool bist, wie du tust, wir beide sind vielleicht ein super Team. Wenn du so eine Killerin bist. Bonnie und Clyde, ey! Und mit so einer Partnerin wie dir? Was wäre das für ein Leben geworden?
1: Okay, ich helf dir. Ja, ich helf dir. Mach mich los. Ich helf dir, dass wir aus dieser Scheiße rauskommen.
4: Hast du wir gesagt?
1: Ja.
4: Wir beide? Du hast gesagt, wir sind ein Dreamteam. Echt jetzt? Wir beide?
5: Das für ein
1: Spiel. Ey, ist die gefesselt?
6: Mann, geht weg da!
3: Haut ab!
1: Der hat eine Knarre.
6: Haut ab!
3: Verzieht euch!
5: Den kenn ich doch irgendwoher.
3: Was klotzt du so, Blöde?
1: Aber die ist doch nicht echt.
3: Geht weiter! Was verkriech dich, du Arschbisser!
5: Jetzt weiß ich, Kühlhaus.
3: Hä?
5: Du hast bei einem unserer Paintball-Battles mitgemacht.
3: Wovon laberst du, Mann?
5: Der Typ wollte mir meine Knarre verkaufen.
1: Was?
3: Los, beweg dich, du Arschkriecher!
2: Ja?
7: Butch, das ist unglaublich.
8: Da stehen so viele Leute um das Auto herum.
7: Hä? Wo? Wo, Böhme?
8: Das sieht aus wie Untermarkt.
7: Untermarkt? Das ist hier in der Nähe.
3: Komm mal her. Na, komm mal her.
0: Du wartest hier, rühr dich nicht von der Stelle, ja?
3: Und wir kennen uns, oder was? Komm doch mal näher. Das ist eine echte. Fass doch mal an. Ja, fass doch mal an, Mann.
5: Die ist echt.
3: Ja, die ist echt. Ja, nur anfassen. Merkst du? Ich bin kein Anfänger. Guck mal hier. Ja, von oben, bumm, geht's durch den Kiefer. Von unten, Hirn ist weg. Wenn mir einer von diesen Scheißbullen zu nahe kommt, weißt du,
4: dann mach ich so.
5: Was ist mit der da?
4: Hä?
0: Die ist gut. Die ist cool.
3: Die hat auch schon jemanden abgeknallt. 3 Schuss. Bam, bam, bam. Hä? Killer Lady, wir beide kommen hier raus.
1: Vorher sagst du bei den Kids erstmal, dass sie zurücktreten sollen vom Auto.
3: Oh nee.
5: Wieso denn? Ist doch Spaß.
3: Wir unterhalten uns hier ganz normal und ganz locker. Was ist denn dein Problem? Komm doch mal ran. Geht's dir gut? Er hätte mich einfach nur in Ruhe lassen müssen.
1: Du hast ihn wirklich umgebracht?
3: Ja.
1: Einfach abgeknallt?
3: Ja, Mann. Die scheiß Reflex. Kurzschluss. Game over.
1: Nee, nee. Das war Notwehr.
3: Wenn hier alles kaputt geht, die ganze Scheißwelt untergeht und ich um die letzten Vorräte kämpfen müsste, dann würde ich eiskalt abdrücken. Für meine Eltern oder um dich zu beschützen.
5: Eiskalt.
1: Wenn du es doch nicht kannst, dann hast du ja deinen Komplizen. Hm?
5: Wovon redest du?
1: Na, mit dem du vorhin telefoniert hast.
5: Ich bin ein einsamer Wolf.
1: Nein, bist du nicht.
5: Natürlich.
1: Nein, du hast doch mich. Wir sind doch ein Team.
3: Echt? Hey! Weg mit euch, weg! Hey! Ah! Zack! Ah! Ah! Nimm die Beine runter! Nimm die Beine runter!
1: Ich
3: hab
1: nicht wirklich geklappt, dass irgendjemand was mit
3: dir
1: zu tun haben
3: will! Kassi, ist gut, dass ich dich habe! Kassi, auf! Kassi! Aus! Station. Forschgesicht.
0: Müsste nicht in der Schule sein?
9: Ja, Herr Polizeipräsident? Ach, das haben Sie schon gehört. Ah. Ja, natürlich, es muss Konsequenzen haben. Sind Sie sicher? Verstehe.
1: Kein Sprengstoff mehr. Der hat einen Zwischenstopp gemacht, hat mit jemandem telefoniert, auf dem Gotcha-Gelände auf jemanden gewartet.
10: Und da hat er deinen Sprengstoff abgeladen?
1: Ja, und ich glaube, dass er Anweisungen von jemandem bekommen hat.
11: Hast du einen Komplizen, Froschgesicht?
12: Halt die Schnauze, euch sag ich gar nichts.
11: Freunde hat er schon mal keine.

0: Hören Sie, wir müssen eine Aussage machen bei der Kripo.
1: Das Kriminalamt befindet sich im obersten Stockwerk.
0: Danke.
1: Bitte schön.
2: Hat sogar geweint.
3: Also jemand, der ihm nahesteht.
2: Na, da kommen nicht so viele in Frage.

Nur vor Delbrück. Ich freue mich, dass ihr wieder... ja, das könnte passen. Gunnar Wendt hatte in seinen sozialen Netzwerken einen speziellen Partner, mit dem er sich ausgetauscht hat. Über Waffen und Vorbereitungen für den letzten Tag der Entscheidung. Der nennt sich Ritter Lausitz.

0: bereit.
1: Ja, es könnte sich um seinen eigenen Vater handeln.
2: Keiner rührt sich! Bleiben Sie alle von uns weg! Keiner weg! Sonst ist ja alles ganz schnell vorbei. Hoch! In der Tasche befindet sich Sprengstoff.
1: Ich glaube, Ritter Lausitz ist hier.
3: Raus. Alle beide raus, raus, raus. Ich will Ihre Hände sehen. Los. Raus. Raus, komm, komm, komm. Mach, mach, mach.
2: Wir sind hier wegen Gunnar Wendt.
0: Das ist unser einziger Sohn. Ein toller Kerl. Ihr wolltet ihn nicht. Zu labil. Labil. Er ist sensibel.
2: Und nicht labil.
0: Ihr vernichtet unseren Sohn nicht.
2: Ihr lasst ihn frei. Und glaubt ja nicht, dass wir auch nur eine Sekunde zögern.
0: Das hier ist Krieg.
4: Wenn Sie die Eltern sind, dann wundert mich bei Ihrem Sohn gar nichts mehr.
3: Seien Sie still! Was glauben Sie eigentlich, wer Sie sind? Und wer gibt Ihnen das Recht, sich so abfällig und respektlos über andere zu äußern? Stellen Sie sich dahin.
2: Was?
3: Stellen Sie sich dahin!
0: Bist du hier der Chef?

0: Oh, bitte kommen Sie da raus. Die ist echt. Los, raus. Los, los, gehen Sie.
1: Wissen Sie eigentlich, wie lächerlich Sie sind mit diesem Ding da?
2: Gunnar wollte niemanden töten. Er hat sich nur gewehrt. Jeder Mensch hat das Recht, sich zu verteidigen, wenn er nicht mehr geschützt wird durch die Polizei, durch den Staat.
0: Hören Sie mal zu. Wir haben unseren Sohn als freien Menschen erzogen, aber er war von Anfang an ein Unglücksrabe. Er wurde von allen gemobbt und gehänselt, schon immer.
1: Also wirklich, nichts ist erbärmlicher als Leute, die nur da eine große Klappe haben, wenn sie ein bisschen Terror verbreiten können und sich dann so ganz wichtig fühlen. Ja.
2: Was? Was sagt sie da?
0: Clemens, lass sie einfach links liegen. Da spielt die Musik.
2: Du bist also der Chef hier, ja? Befehl deinen Leuten, sie sollen unseren Sohn freilassen. Ihr stellt ein Auto bereit und ihr bleibt in unserer Gewalt, bis er in Sicherheit ist. Für jede Minute, in der Gunnar länger in Gefangenschaft ist, stirbt einer von euch!

0: Na los, nimm dein Funkgerät, gib die Befehle.
1: Hey, Wendt, bist du da?
2: Clemens, hier unten.
3: Nix, ich geh da jetzt rein.
2: Herr Wendt!
0: Los, du da. Komm mit! Schneller!

0: Bleib zurück, sonst gibt es hier Tote.
1: Herr Wendt, ich weiß, Sie wollen Ihren Sohn. Der ist hier.
0: Ich will ihn sehen. Lass ihn raus.
1: Ja.
2: Hey.
0: Gebt ihm ein schnelles Auto. Niemand folgt ihm. Sonst beginne ich mit den Exekutionen.
2: Ey, du bist doch nicht im Krieg, Mann.
1: Wir können nicht so schnell ein Auto besorgen. Geben Sie uns mehr Zeit.
0: Ich liquidiere jetzt diese Frau.
3: Ja, los, Papa!
0: Ja.

0: Na komm mal her, mein Mädchen. Alles ist gut. Es ist doch nichts passiert.
1: Tut mir leid, dass ich da vorhin kurz die Nerven verloren habe, als Bent auf uns gezielt hat, aber ich erlebe das nicht jeden Tag.
2: Mit mir schon. Das war schon in Ordnung, Staatsanwältin. Rufen Sie mich wieder an?
1: Nur wenn Sie rangehen.
2: Grimm. Der alte Wendt hätte das knallhart durchgezogen. Insofern, der Schuss geht völlig in Ordnung.
3: Vielleicht. Man weiß es nicht, Butch. Man weiß es nie. Aber ich weiß, dass Stefan Gröber noch leben müsste. Dass er hätte leben können, bis ich aufgetaucht bin. Aber jetzt ist er eben tot. Und das ist nicht in Ordnung. Sie werden den Fall Gröber bitte aufklären. Es wird eine Untersuchung geben. Aber es ist jetzt schon klar, und das wurde mir auch so mitgeteilt, dass meine Person ein paar Wochen Urlaub nehmen darf, muss. Mir wurde auch gesagt, dass Sie mich in dieser ungewissen Zeit vertreten sollen, Frau Delbrück. Es gibt ja keine bessere Leiterin für die Inspektion. Ich wünsche uns allen viel Glück.
1: Das ändert doch gar nichts.
2: Es ändert alles.

0: Ihr Bruder war Tatverdächtiger in einem Mordfall.
1: Mein Bruder ist kein Krimineller.
0: Ja, aber für irgendwas muss er ja große Angst gehabt haben.
1: Das dreckige Dutzend.
0: Was?
2: Arnie de Poe.
3: Hallo? Es gibt einen Zusammenhang zwischen Gröbers Selbstmord und dem Mord an Arnie Sohr.
4: Das dreckige Dutzend. Hat das was hiermit zu tun?
5: Wolfsland am Samstag um 20.15 Uhr.
6: Florian Lederer, 16 Jahre alt.
7: Flo wurde gestern Nacht in die Sauna gesperrt, bis er tot war.
8: Die Party war da drüben. Ging wohl ziemlich hoch her gestern Nacht.
9: Ecstasy. Verbrechen aus Leidenschaft.
10: In erster Linie haben wir hier einen 16-jährigen Toten. Und das ist ein Rivale.
11: Was ist gestern passiert? Dass sie ihren Rivalen in die Sauna gesperrt und verrecken haben lassen.

Dann geht's jetzt auf in die Wildnis. Jetzt geht's erstmal ein bisschen übers Feld. Nochmal durch die Sonne durch, leider. Kommen wir nicht drum rum.

0: Die haben nämlich hier so ein... Nee. Ich würde mal fast tippen, Dachs oder Waschbär oder so. René, hast du eine Ahnung? Schädel.
1: Ach so, ja, danke. Entschuldigung, das ist ja mein Thema.
0: Genau, Kamm, Kamm. Raubtier, ne?
1: Genau, das hier sieht mir auch nach einem Waschbär aus. 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
7: Ja, hallo und herzlich willkommen zur Hessenschau. Es ist Samstag, wir sind wieder da und begrüßen Sie ganz herzlich zu unserer Sendung. Das war heute ein richtig schöner Spätsommertag und da passt unser Blick in den Rheingau geradezu perfekt. Wir haben ja gerade mal den 19. September und schon neigt sich die Weinlese dem Ende zu. Es sind viele Rekorde gepurzelt. Am 20. August ging es los, so früh wie nie zuvor. Es war eine Rekordtrockenheit, es gab eine Rekordhitze. Vielleicht wird es ein Rekordjahrgang. Wer weiß, aber trotzdem sind die Zeiten nicht unbeschwert. Die Nachfrage nach Wein geht zurück, ist vielleicht gut für die Gesundheit, aber für die Winzer bedeutet das schon auch Einbußen. Es ist ein Job, für den man sehr viel Herzblut braucht.
8: Kurz nach 7 Uhr morgens, Steillage in Lorch im Rheingau. Kein Fünkchen Müdigkeit beim Team von Theresa Breuer, im Gegenteil.
9: Traumhaftes Gefühl. Es ist immer wieder schön, wenn man so diese aufsteigenden Wölkchen Nebel über dem Rhein sieht und frisch in den Tag startet. Und wenn man dann weiß, auch das schöne Traum auf einem warten. Perfekt.
8: Der Riesling wartet. Rund 30 Menschen lesen in Handarbeit. Die Steillage macht den Einsatz von Maschinen schwer bis unmöglich.
9: Wir sind jetzt in einer Lage in Lorch, die für uns eine der wertvollsten darstellt und eben somit auch Trauben, die wir jetzt eben in bestmöglicher Qualität nach Hause bringen möchten.
8: Die Qualität ist das wichtigste Ziel. Die großen Mengen werden nicht mehr so nachgefragt. Die Trauben werden bei der Lese schon streng geprüft und aussortiert. Die Trockenheit hat einigen Weinstöcken viel abverlangt.
10: Man hat schon dann Stöcke, wo man sieht, das sind einfach Trauben nicht ganz ausgereift. Einfach durch den Nährstoffmangel. Nährstoffe nehmen sie ja auf durch das Wasser im Boden. Und das war dieses Jahr eben wenig vorhanden, das Wasser.
8: Die Rieslingtrauben des Rekordsommers auf der Zunge zergehen lassen. Außenbetriebsleiter Florian Moll macht immer wieder den Qualitätscheck.
11: Sehr klein, sehr aromatisch. Und wir sind tatsächlich dieses Jahr froh über jede Traube, die es überhaupt geschafft hat durch den Sommer. Um jede Kiste, die so schön aussieht und auch so gut schmeckt tatsächlich.
8: Das zu erreichen, hat einiges gekostet dieses Jahr. Ein schnelles Jahr, wie Theresa Breuer sagt. Sie sind so gut wie durch mit der Lese, so früh im September. Alles Rekord. Am 20. August ging es schon los. Bis dahin mussten sie versuchen, die Trauben zu schützen vor extremer Hitze und großer Trockenheit.
9: Wir haben einiges probiert, Bodenabdeckungen, die quasi den Boden vor Transpiration schützen, sodass wir alles, was an Feuchtigkeit da ist, im Boden bewahren. Weil eben diese extrem regenfreie Sommerzeit ja auch noch von so Hitzeextremen geprägt war. Und wir haben einfach ganz, ganz viel probiert, an unseren Weinbergen zu erkennen, was wir für sie tun können.
8: Damit hatten alle Winzer und Winzerinnen in den hessischen Weinbaugebieten an der Bergstraße und im Rheingau zu kämpfen. Und die Lage im Weinhandel spitzt sich zu, weil die Nachfrage stark sinkt, sagt Simone Lohse von der Hochschule Geisenheim.
12: Die hessischen Winzer stehen unter Druck, weil die Kosten steigen, aber die Verbraucher aufgrund ebenfalls geringerer Einkommen nicht mehr Geld ausgeben können. Deswegen sehen wir auch, dass die ersten Winzer anfangen, Flächen aufzugeben, weil sie nicht mehr wirtschaftlich sind. Und unsere Herausforderung ist es jetzt, mit diesen Flächen was Sinnvolles anzufangen.
8: Deshalb wird an der Hochschule in Geisenheim in die unterschiedlichsten Richtungen geforscht. Ideen und Anregungen zu wirtschaftlicher Nutzung, Biodiversität und kultureller Identität der Weinberge werden durchgespielt. Für die Weingüter interessant ist dabei der Tourismus, die Direktvermarktung und die Kundenbindung.
12: Und dieser Wettbewerb um die Kunden wird intensiver, weil es einfach weniger Kunden werden. Ja, und die Betriebe, die das gut machen, die haben auch eine gute Chance.
8: Das Team von Winzerin Theresa Breuer arbeitet nachhaltig, verzichtet auf Herbizide und Insektizide und erreicht demnächst das Bio-Zertifikat. Standards, die wirtschaftlich stabilisieren. Und die Winzerin hat eine Philosophie.
9: Wir haben die Idee von einem Produkt, was einfach ganz, ganz viel Qualität in sich trägt und das dann Menschen verbindet und Genussmomente kreiert. Und das hat sich doch bis jetzt irgendwie immer durchgesetzt. Und wir sind eben sehr, sehr froh, dass wir eben diese Begleitung der Natur als Taktgeber haben. Und dann lassen wir uns nicht aus dem Takt bringen.
8: Theresa Breuer weiß, dass Veränderung und Flexibilität dazugehören. Sie nimmt die Herausforderung an.
7: Ja, und wir sprechen jetzt über die Veränderungen für die Winzerinnen und Winzer und reden mit Peter Seifert vom Rheingauer Weinbauern von Bayern. Erstmal schönen guten Abend, Herr Seifert.
13: Ja, guten Abend.
7: Ich frage mich, warum gibt es denn zum Beispiel im Rheinbau nicht so eine Rodungsprämie, also ich sag mal so eine Abwrackprämie für den Wein, die es ja andernorts durchaus gibt. Warum machen Sie das dort nicht?
13: Wir schauen auf 1200 Jahre Weinbau zurück. Und diese Rodungsprämie beinhaltet, dass danach, wenn es eingenommen wird, das Geld, kein Weinberg mehr angepflanzt werden darf. Hat auch noch weitere Nachteile. Und deshalb haben wir beschlossen, für den Rheingau dieses Instrument nicht anzuwenden, weil wir eben unsere Kulturlandschaft erhalten wollen.
7: Und was wollen Sie zum Beispiel machen im Rheingau?
13: Wir denken nach über eine Rotationssprache. Das heißt, die Betriebe, die Flächen jetzt rausnehmen, bekommen dann pro Jahr eine bestimmte Zahlung, damit die Fläche entsprechend gepflegt wird, Blumen eingesät werden, wie auch immer. Das hat natürlich auch einen Vorteil für die Brache dauerhaft. Wenn sie dann wieder Wein anpflanzen, dann wächst er umso besser.
7: Also man ist flexibler, man bekommt Geld dafür, pflegt die Landschaft. Jetzt frage ich mich, wir haben ja gehört im Film, gibt weniger Nachfrage nach Wein. Die Weinbauern sind unter Druck. Wie ist die Situation denn im Rheingau? Ist man dort unter großem Druck?
13: Ich sehe es nicht so. Wir haben sehr viele selbstvermarktende Betriebe, die überall unterwegs sind. Natürlich werden Flächen zurückgenommen, dort, wo man eben für den Fasswein produziert, das heißt für den Lebensmittelhandel. Dort rechnet sich es einfach nicht mehr, Wein zu produzieren. Deshalb konzentrieren die sich Betriebe auf den Endverbraucher und auch Weinfeste und Weinstände am Rhein. Aber das funktioniert alles. Und der Rheingau mit seinen 3200 Hektar ist so klein. Nehmen Sie Bordeaux mit 100.000 Hektar. Also uns wird es schon gelingen, die Weine auch zu verkaufen.
7: Haben Sie da Hoffnung auf den Nachwuchs? Was tut sich da? Hat der Ideen zum Beispiel umzugehen mit der Tatsache, dass einfach weniger Wein getrunken wird und auch weniger Alkohol im Wein gefordert wird von den Kunden?
13: Ja, wir haben sehr viel Nachwuchs. In meinem Betrieb zum Beispiel, meine Tochter übernimmt das Weingut. Wir haben 50 Jungwinzer und Jungwinzerinnen hier im Rheingau, die mit neuen Ideen, die sprühen förmlich. Wir machen Diskos, machen entsprechende Veranstaltungen und versuchen natürlich auch junge Leute

0: an das Thema Wein heranzuführen und auch an die Kultur und die Kulturlandschaft.
1: Haben Sie da so ein Vorbild, wo Sie sagen, von denen können wir noch was lernen in Sachen Wein und wie man den rüberbringt und gut verkauft?
0: Ja, sicher, da gibt es Südtirol zum Beispiel oder die Wachau. Südtirol hat es geschafft, ich sage immer, Best Practice in Europa, wie man eben vor vielen Jahren gab es den sehr, sehr preiswerten Südtiroler Wein und heute ist er sehr teuer, exklusiv und hat auch eine hohe Qualität. Das ist für mich ein Vorbild, so wie die es geschaffen haben mit dieser Regionalität.
1: Da sind wir mal gespannt, was noch aus dem Rheingau kommt. Meine letzte Frage noch: Wie gut wird dieser Jahrgang?
0: Also ich bin begeistert von diesem Jahrgang. Ich kann mich nicht erinnern, dass wir mal so schönes Wetter hatten, ganz kerngesunde Trauben. Also wir haben noch Zeit und es ist jedem Winzer jetzt in die Hand gegeben, was er daraus macht. Er muss seine Trauben nicht in der Schnelligkeit lesen, sondern er kann zuwarten. Also für mich gibt es ein großartiges Weinjahrgang.
1: Ein ganz optimistischer Vertreter der Winzerinnen und Winzer. Dankeschön, Herr Seifert, und für das Interview.
0: Ja, danke auch. Schönen Abend.
1: Ihnen auch. Jetzt kommen weitere aktuelle Nachrichten aus Hessen in unserem Überblick.
2: In einer Asylbewerberunterkunft in Darmstadt hat es gestern Abend einen tödlichen Streit gegeben. Wie Polizei und Staatsanwaltschaft mitteilten, ist ein 68-jähriger Mann aus Somalia erstochen worden. Tatverdächtig ist ein 28-jähriger Landsmann, wie die Staatsanwaltschaft Darmstadt und das Polizeipräsidium Südhessen mitteilten. Er ließ sich widerstandslos festnehmen. Die beiden Männer sollen vorher heftig gestritten haben. Warum, ist noch unklar. An diesem Wochenende geht es deutschlandweit um alles, was mit Gleisen zu tun hat. Tag der Schiene, auch in Frankfurt. Hier erwartete die Zuschauer wahrlich Unterirdisches. Es öffnen sich die Türen zur Baustelle am U-Bahn-Tunnel im Frankfurter Europaviertel. Hier sollen ab 2029 die Züge der U5 fahren. Eigentlich sollte die Strecke schon viel früher in Betrieb gehen. Doch bislang ist der Frankfurter Westen vor allem eine große Baustelle. Und der U-Bahn-Tunnel wird mit fast 600 Millionen Euro deutlich teurer als ursprünglich geplant. In vielen Städten gibt es schon seit Jahren den Christopher Street Day. In Offenbach war heute Premiere. Im Mai hatte sich eigens der Verein CSD Offenbach gegründet. Der will für die Rechte, Sichtbarkeit und Gleichberechtigung queerer Menschen kämpfen. Bunt, laut und stolz zogen die Menschen durch die Innenstadt. Das Motto: Queer of course. Danach gab es eine Kundgebung mitsamt Straßenfest auf dem Mathildenplatz. In der Fußball-Bundesliga der Männer hatte die Frankfurter Eintracht den Tabellenführer SC Freiburg zu Gast. Für SGE-Torhüter Noah Atubolu gab es ein schnelles Wiedersehen mit den alten Mannschaftskollegen. Die Adlerträger trennten sich von den Breisgauern 2:2 unentschieden. Die Tore erzielten Ebnu Talib und Burkhardt für die Eintracht, für Freiburg trafen Scherhand und Suzuki.
1: Ja, im Moment, da tanken wieder viele Heizöl. Und beim Heizöl, da ist es wie an den Tankstellen, diejenigen, die das brauchen, denen kommen wirklich die Tränen in die Augen. Der Heizölpreis hat sich verdreifacht im Vergleich zu 2021, also vor 5 Jahren. Da kostet ein Liter ungefähr 60 Cent, jetzt 1,80 Euro. Das übersetzt man mal auf so 3000 Liter, die viele ja im Keller haben. Das sind dann wirklich 3.500 Euro mehr. Das tut schon richtig weh.
3: Das ist zum Verzweifeln, ja. Aber was willst du machen?
4: Dann überlegt man sich, fährt man in Urlaub oder tut man das Geld eben hinlegen für den Dreck hier?
5: Ja, das ist schon bitter. Also es sind über 2000 Euro mehr auf die gesamte Tankfüllung als sonst.
6: Die Heizölpreise explodieren. Für viele Kunden ein echtes Drama. Stefan Schiele aus Wiesbaden fährt jetzt jeden Tag mehrmals raus, um sie mit Heizöl zu versorgen. Sein erster Weg ist morgens ein Tanklager in Mainz. Den Laster füllt er hier mit 18.000 Litern. Viel Heizöl können sich immer weniger leisten, sagt er. Das sei ein großes Problem.
7: Wenn man überlegt, dass wir fast bei 2 Euro sind, ist das schon Wahnsinn. Und dann kann man günstiges Olivenöl kaufen, das ist günstiger.
6: Vor dem Beginn des Ukraine-Krieges 2022 kostete der Liter Heizöl noch 60 Cent. Der Preis hat sich bis heute auf über 1,73 Euro verdreifacht. Seit Juli geht's wieder steil nach oben. Heute fährt der Tanklaster auch Ziele im Taunus an. Hausbesitzerin Katja Tönnesen aus Oberlippbach hat nur noch wenig Heizöl im Keller. Sie wurde nervös. Sie hatte erst lange gewartet, gehofft, dass es günstiger wird. Doch nun will sie nicht riskieren, dass ihr kleines Kind vielleicht doch frieren muss.
5: Das Dorf bestellt hier eigentlich immer zusammen, aber die haben alle einen Kamin. Die können noch ein bisschen rauszögern, haben auch alle noch einen kleinen Schluck übrig, wir nicht mehr. Und nachdem dann die Saudis am Wochenende auch noch gedroht haben, die Pipeline zuzumachen, haben wir gesagt, okay, jetzt müssen wir.
6: 2500 Liter hat sie am Montag bestellt. Hätte sie sich am Freitag entschieden, hätte sie einige hundert Euro mehr bezahlen müssen. Die Preise springen manchmal täglich hin und her. Immerhin 79% aller Heizungen in Hessen werden mit Gas oder Öl betrieben. Viele können einen vollen Tank nicht mehr bezahlen, sagt Stefan Schilly. Hat er einen Tipp?
7: Ich glaube, dass wir in dem Jahr, restlichen Jahr nur nach oben gehen. Wer ehrlich ist, kann auch keine Tipps geben.
6: Die Verunsicherung ist bei den Kunden derweil groß. Im Wiesbadener Büro der Firma stehen seit August die Telefone nicht mehr still. Beim nächsten Kunden sind 1500 Liter bestellt. Ankunft in Hohenstein, auch bei Arne Orben geht's richtig ins Geld. Der Urlaub werde nächstes Jahr wohl wegfallen und sparen sei nahezu unmöglich.
8: Also es bleibt nicht mehr viel übrig im Monat, um irgendwas auf die Seite zu legen, was mir im Haus sein sollte. Das haben wir vor 4 Jahren grundsaniert von außen. Also wir wohnen schon 20 Jahre hier, aber vor 4 Jahren grundsaniert draußen. Also mit Klimaanlagen im Haus und allem drum und dran. Und es ist ja immer was anderes.
6: Man fürchte, dass die Preise nicht wieder sinken, so der Experte der Verbraucherzentrale. Rudolf Bersch sagt, er könne vielen nur raten, sich mit Wärmepumpen zu beschäftigen.
9: Wenn Sie heute ein Gebäude haben, mittelmäßig gedämmt, und Sie heizen mit Öl, zahlen Sie bei 2000 Liter ungefähr 3300 Euro. Wenn Sie mit Gas heizen, gleiche Wärmemenge, zahlen Sie 2200. Und wenn Sie gleiche Wärmemenge, eine Wärmepumpe im Einsatz haben, zahlen Sie 1300 im Jahr. Damit ist die Frage, wo das in Zukunft hingeht, meines Erachtens relativ klar.
6: Schon über 60% aller neu installierten Heizungen sind dieses Jahr Wärmepumpen. Der Trend geht also weg von fossilen Energien. Egal ob Erdöl, Erdgas oder Wärmepumpe, die viel Investition braucht, Energie bleibt auch in naher Zukunft verhältnismäßig teuer.
1: Na klar, das merken auch Autofahrerinnen und Autofahrer, die Diesel oder Benzin tanken. Deswegen ist gerade die Elektromobilität ja so im Aufwind. Im ersten Halbjahr dieses Jahres, da gab es auch sehr viele Neuzulassungen, eine Rekordzahl, 48% E-Autos Neuzulassungen, das gab es vorher noch nicht. Und wir waren jetzt auf der E-Auto-Messe in Fulda und da gibt es auch einiges zu berichten, was da vorangeht.
10: Dieser Wagen rollt selten über Hessens Straßen, der Tesla Cybertruck. Christian Bode ist extra aus seiner Wahlheimat Norwegen damit nach Fulda gefahren, um ihn bei der E-Zukunftsmesse zu präsentieren.
11: Ich bin vorher Pickup gefahren. Nach 15 Jahren war es Zeit, das Auto zu wechseln. Es war Zeit, von Verbrenner auf elektrisch zu gehen. Und da war der Cybertruck in seiner Form die logische Konsequenz.
10: Groß und klobig, aber schnittig. Wie ein kleiner futuristischer Panzer. Christian Bode ist ein Fan vom Fahrgefühl.
11: Also im Vergleich zu dem, was ich vorher gefahren habe, weicher, smoother. Es ist einfach so ein Dahingleiten.
10: Rund 2000 E-Mobilitätsfans aus ganz Deutschland sind für das Community-Treffen nach Fulda gefahren. Viele stellen hier ihren Wagen zur Schau, holen sich Inspiration und tauschen sich aus.
12: Ich habe jetzt da eine 13 kW Endstufe, also 13.000 Watt RMS. Darunter habe ich die Zusatz 12 Volt Batterie, die steckt jetzt da drunter. Und einen Ladeboost aus dem Wohnmobilbereich.
13: Mich interessiert die Technik an E-Autos, weil das vor allem für mich neuere Technik ist wie bei Benzinautos oder so.
10: Familie Wirth interessiert sich für ein Modell von einem chinesischen Hersteller.
14: Wir fahren schon seit 7 Jahren E-Auto und wir werden kein anderes Auto mehr fahren. Das ist so genial.
15: Sehr zufrieden mit E-Auto. Es gibt nichts Besseres.
14: Wir kriegen Strom von unserem Dach. Das heißt, wir fahren zu 90% mit eigenproduziertem Strom. Und nur 10%, wenn wir mal länger unterwegs sind, laden wir dann extern.
10: Der Markt wächst. Elektroautos werden immer stärker nachgefragt, weiß Branchenexperte Ferdinand Dudenhöfer.
16: Der Markt hat mittlerweile angefangen, gut zu laufen. Also E-Autos ist ein Fahrzeug für die Zukunft. Heute liegen wir bei gut 30% der Neuzulassungen und es werden mehr werden. Also wir wandeln uns um in eine Gesellschaft, die elektrisch fährt.
10: Die zuletzt stark gestiegenen Spritpreise seien auf jeden Fall ein großer Auslöser für diese Bewegung, so Dudenhöfer.
16: Vorher war es auch schon vorhanden, aber so stark natürlich nicht. Zum Jahresbeginn, also vor Hormuz und vor dieser Ölpreiskrise, hatten wir so bis zu 20% Neuzulassungen. Jetzt ist es auf über 30% gestiegen. Das geht weiter. Also die Menschen kommen zum Nachdenken.
10: Aber sind es wirklich die Kraftstoffkosten, die die Autofahrer weg vom Verbrenner treiben?
17: Mein Mann hat sich letztes Jahr ein E-Fahrzeug geholt und ich sehe jetzt den direkten Vergleich. Ich habe einen kleinen Fiesta und er hat den großen E. Wenn ich sehe, dass er schon 150 Euro im Monat teilweise spart, dann ist das für mich auf jeden Fall ein Grund.
18: Die Kostenbeurteilung habe ich schon viel früher festgestellt, dass elektrisch zu fahren günstig ist, insbesondere wenn man zu Hause laden kann. Aber gerade heute sieht man an der Tankstelle doch mit einem zwinkernden Auge dazu und hofft, dass andere umdenken und erkennen, dass Elektromobilität funktioniert und auch noch sehr kostengünstig ist.
10: Bis morgen lassen sich die E-Auto-Fans noch in Fulda elektrisieren. Wenn das Tanken so teuer bleibt, kommen demnächst vielleicht noch ein paar Enthusiasten dazu.
1: Dieser Blick ins Grüne, der tut einfach der Seele so gut. Das ist Erholung pur. Und heute am Tag des Friedhofs, da stellen wir auch fest, dass auch die Friedhöfe immer grüner und naturverbundener werden. Wir haben ja schon über Friedwälder berichtet, dort, wo Menschen bestattet werden in der Nähe von Bäumen. Jetzt gibt es am Hauptfriedhof in Frankfurt einen Naturerlebnispfad.
19: Und jetzt ist nämlich die Frage, wie macht man es unten fest? Ich mache
20: das ja immer mit dem Tacker.
21: Noch zwei Stunden bis zur Eröffnung und bei den beiden Macherinnen des Erlebnispfads herrscht Stress. An diesem Stand soll später ein Band durchgeschnitten werden, doch das muss erstmal befestigt werden.
19: Entweder wir einigen uns auf eine Richtlinie oder wir doktern halt.
20: Das ist normal bei uns.
19: Wir streiten uns immer ein bisschen.
20: Das ist völlig normal.
19: Das erwarten die Leute auch von uns. Schon das Aussuchen des Bandes war ja ein Thema. Es sollte ja ein grünes sein, aber kein Tannengrün und kein grelles Grün, sondern ein schönes Olivgrün. Das hat Recherche erfordert. Jetzt haben wir die passende Farbe, jetzt kämpfen wir mit der Anbringung.
21: Bereits vor 4 Jahren hatten Silke Frank und Iris Rosebrock ihre Idee eines Naturerlebnispfades entwickelt. Aber es fehlte ein Investor. Vor einem Jahr dann bekamen sie die nötige finanzielle Unterstützung durch die Frankfurter KWF-Stiftung, die ökologische und nachhaltige Projekte fördert.
19: Das ist ein irgendwie tolles Gefühl, aber auch so ein merkwürdiges Gefühl. Das ist so, als ob ein Traum plötzlich in die Realität gehoben wird. Und das ist schon irgendwie toll.
21: Der wahrgewordene Traum ist ein Naturerlebnispfad, der mithilfe von 5 Info- und Mitmachstationen vom faszinierenden Biotopfriedhof erzählt und die Besucher einlädt, mehr darüber zu erfahren. Mit seinen knapp 70 Hektar Fläche hat sich auf dem Hauptfriedhof ein außergewöhnlicher Lebensraum entwickelt. 350 Pflanzen und 70 Vogelarten sind hier anzutreffen, nebst zahllosen Käfern und Amphibien. Der Frankfurter Friedhof ist, wie alle Friedhöfe, einem großen Wandel ausgesetzt. Klassische Erdbestattungen werden immer seltener. Inzwischen machen Urnenbestattungen etwa 3/4 der Beisetzungen in Frankfurt aus. Die Folge: Es entstehen freie Naturflächen.
19: Ich denke, dadurch, dass diese Freiflächen, die hier durch die Änderung der Friedhofskultur entstehen, größer werden, wird es auch zunehmend andere Nutzungskonzepte für Friedhöfe geben. Und eine Möglichkeit ist ja, das auf eine pietätvolle Art dann auch für Umweltbildung zu nutzen. Und da möchten wir hier den Anfang machen.
21: Adelhard Weikoff ist schon jetzt von dem ungewöhnlichen Angebot begeistert. Sie hat den Pfad heute Vormittag eher durch Zufall entdeckt.
22: Ich habe jemanden, der hier auf dem Friedhof liegt und ich liebe diesen Garten, den die Gärtner angelegt haben in Eigenregie und habe heute zum ersten Mal den Pfad gesehen.
23: Ihr erster Eindruck?
22: Toll, wunderschön. Und vor allen Dingen finde ich das ganz toll mit der Blindenschrift auch. Und so schön auch die Bilder, so dass man sieht, welche Käfer oder welche Holzbiene da ist, die ich nicht kenne beim Namen.
21: Und dann ist es soweit. Frankfurts Umweltdezernentin Tina Zapf-Rodriguez gibt den Startschuss für ein Projekt, das die Themen Ökologie, Nachhaltigkeit und inklusive Teilhabe perfekt verbindet.
24: Ich hätte ehrlich gesagt nicht gedacht, dass es wirklich klappt. Ich bin auch ganz positiv überrascht.
23: Ich glaube, wenn der Rummel vorbei ist, werden Sie es in Ruhe vielleicht auch noch mal genießen können, dann, oder?
24: Dann gehen wir mal durch, putzen.
21: Recht haben die beiden, denn dieser inklusive Naturerlebnispfad ist in der Tat eine glänzende Sache.
1: kommen wir zu einer weiteren glänzenden Sache. Unser tolles Dorf der Woche, Hergershausen. 1190 Einwohnerinnen und Einwohner stand auf unserer Dodo-Karte. Es wohnen dort mittlerweile fast doppelt so viele Menschen. Hier sehen wir unseren Kameramann Markus Bär samt Team. Der filmt gerade Blasmusiker, die Kerb. Könnte vielleicht so ein Grund sein, warum die Menschen sich so wohl in dem Ort fühlen. Immer Mitte Oktober der Fall. Dabei ist es gar nicht so selbstverständlich, dass diese Kerb überhaupt stattfindet.
0: Ingo ist seit 8 Jahren der Kerbvater von Hergershausen. Eine seiner wichtigsten Amtshandlungen ist diese.
2: Wenn dieses Gläschen nicht zerbricht, feiern wir die Kerb nächstes Jahr nicht.
0: Dann lässt er das Glas fallen. Mal schauen, ob's kaputt geht oder heile bleibt. Hergershausen, Ortsteil von Babenhausen, Landkreis Darmstadt-Dieburg. Ein ziemlich großes Dorf. Hier gibt es das eine oder andere, das man in anderen Dörfern längst nicht mehr findet. Zum Beispiel eine Sparkasse. Hier erledigen die Hergershäuser ihre Bankgeschäfte. Nicht, denn hinter Panzerglas werden keine Geldscheine aufbewahrt, sondern Brötchen. Eine Bäckerei hat ihre Zweigstelle hier eingerichtet, nachdem die Sparkasse ausgezogen ist. Kontoauszugsdrucker und Geldautomat gibt es immer noch und einen kleinen Briefkasten des Vereins Dorfliebe. Der wird regelmäßig geleert, drin sind Zettel mit Nachrichten von Einwohnern, die sich für Gartenarbeit, Kuchen backen oder ein sonstiges Ehrenamt anbieten.
3: Wir helfen uns gegenseitig. Es macht Spaß, die Leute sind dabei, die sind engagiert, die haben Freude an der Sache.
0: Der Heimatverein Heriga hat 2009 die alte Schule übernommen, renoviert und mit viel Liebe zum Gemeinschaftszentrum von Hergershausen ausgebaut. Mit Dorfgemeinschaftshaus, Garten, Yogakursen und vor allem einer echten Arztpraxis. Ein Internist praktiziert hier. Das ist in hessischen Dörfern eine echte Seltenheit. Schnelle Hilfe bei Grippe, Magen-Darm oder zu hohem Blutdruck. Für die Dorfgemeinschaft unendlich wertvoll.
4: Man bekommt es gedankt. Ja, und das macht wahrscheinlich auch das Arbeitsleben im Alltag angenehmer. Ja.
0: Das Kerbeglas fällt in Zeitlupe. Wird es zerspringen? Vereinsleben wird in Hergershausen großgeschrieben. Mehr als ein Dutzend Vereine gibt es. Hundesportverein, Anglerverein, Musikvereine. Jetzt mal alle aus dem Bild, die in einem Verein engagiert sind. Da bleibt nicht viel übrig. Einer der neuesten Vereine ist der Kirchenförderverein. Der hat sich gegründet, um die Renovierung der Kirche zu organisieren und die nötigen Finanzmittel aufzutreiben. Fenster, Orgel, Elektrik, Malerarbeiten. Rund 1 Million Euro wird die erste Sanierung seit 100 Jahren kosten. Ein gutes Drittel müssen die Hergershäuser selbst aufbringen. Viel Geld, aber man ist bester Dinge.
5: Weil ich der Meinung bin, dass die Dorfgemeinschaft hier in Hergershausen an ihrer Kirche hängt, dass wir zusammenhalten und weil es eben vor über 100 Jahren schon mal geklappt hat. Und ich glaube, dass diese Verbundenheit zur Kirche heute immer noch besteht.
0: Noch so ein Verein, die Kidsrettung. Jede Menge Felder liegen um den Ort. Bevor dieses Maisfeld abgeerntet wird, wird per Drohne das Feld auf Rehe untersucht, die man bergen oder vertreiben kann, bevor der Mähdrescher die Tiere tötet oder verletzt. In diesem Jahr hat man mehr als 50 Jungrehe auf die Art und Weise gerettet. Ein schönes Gefühl.
25: Sind die natürlich klein und süß. Wir müssen sie ja dann anfassen und in die Kisten verbringen und erst mal aus dem Gefahrenbereich bringen. Anschließend wird er freilassen, wenn die zwei sich, oder die Kitze sind meistens oft zwei, sich dann wieder mit ihrer Mutter vereinen, ist das natürlich ein schönes Gefühl.
0: Das Glas trifft auf den Boden. Zerspringt es jetzt und die Kerb ist gerettet? Vorher zum Schützenverein. Ja, gibt's überall, aber nicht mit so zielsicheren Schützinnen und nicht mit so einer Anlage. 50 Meter ist die Halle lang, hochmodern. Geschossen wird mit allen Kalibern und das hat sich bis zur Polizei Südhessen rumgesprochen, die hier regelmäßig Lehrgänge abhält. Für den Vereinsvorsitzenden ein Volltreffer.
26: Also ich glaube nicht, dass wir in Hessen einen Schießstand haben, der das vorweisen kann. Und da waren wir schon sehr stolz drauf.
0: Die Blasmusikanten kommen um die Ecke. Sie wollen den Kerbemarsch vorführen, mit dem jede Kerb im Oktober eingeläutet wird. Vorher muss allerdings das Glas zerspringen. Und? Hätte uns auch gewundert, wenn nicht. Die Kerb ist gerettet. Blaskapelle ab.

0: Wir haben immer viel Spaß, jeder hilft jedem. Und Kerb ist wirklich das emotionalste Fest und das größte Fest hier bei uns.
1: Am 16. Oktober ist es wieder soweit, dann wird Hergershausen Kopf stehen. Hier Bilder vom vergangenen Jahr. Und schauen Sie sich den

0: und wolkenreiches Wetter mit etwas Regen oder Sprühregen gesorgt hat. Ja, und auch einige dieser Wolken bis zu uns nach Hessen geschickt hat. Allerdings ohne Regen. Morgen schiebt sich der Tiefausläufer dann über die Landesmitte. Somit ist es im ganzen Land wolkiger. Ganz im Süden Deutschlands bekommen wir morgen aber noch mal bis 28 Grad. Bei uns ist der Himmel heute Nacht im Süden oft nur locker bewölkt oder klar. In der Nordhälfte sind die Wolken dichter und die bringen später regional auch Regen. Morgen ist es dann wechselhaft mit vielen Wolken. Gebietsweise regnet es. Dabei ist es im Norden sehr windig, im Bergland auch stürmisch. Später kommt aber auch ab und zu die Sonne raus. Die Tiefstwerte liegen zwischen 15 Grad an der Weser und 9 Grad in den Tälern des Spessarts und Odenwalds. Morgen erwarten wir im Flachland 17 bis 23 Grad, auf den Bergen 14 bis 18 Grad. Am Montag beruhigt sich dann die Wetterlage bei uns und wir erwarten ruhiges und trockenes Spätsommerwetter. Pünktlich zum kalendarischen Herbstbeginn startet der Mittwoch regional neblig. Danach oder abseits davon ist es aber sonnig und wir bekommen sogar bis zu 24 Grad in Hessen. So viel zu den Aussichten. Morgen ist Daniel Stanitsch hier. Tschüss.
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Dann geht's jetzt auf in die Wildnis. Jetzt geht's erstmal ein bisschen übers Feld. Nochmal durch die Sonne durch, leider. Kommen wir nicht drum rum.

Warte, ich muss hier auch mal eine Affenschaukel. Ich bin nämlich auch nicht so der. Ui. So.

0: Die haben nämlich hier so einen. Nee. Ich würde mal fast tippen, Dachs oder Waschbär oder so. René, hast du eine Ahnung? Schädel.
1: Ach so, ja, danke. Entschuldigung, das ist ja mein Thema.
0: Genau, Kamm, Kamm. Raubtier, ne?
1: Genau, das hier sieht mir auch nach einem Waschbär aus.
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0: Ja, jetzt ist Nationalpark.
1: Oh, ja. Oh, da habt ihr schon das erste Hindernis wieder, neues.
0: Hüpfenmodus aktivieren.
2: Oh, die ist ja auch so besonders.
3: Mama, Hand!

Schon wieder.

0: So, jetzt hast du eine kleine Brücke. Komm, ich helfe dir drüber über die Brücke. Aber stürz nicht in den See.
1: Das war zu schnell.

0: Yay!
1: Gut. Achtung, die Äste. Bleiben immer mal an Rucksäcken hängen. Keiner was ins Gesicht kriegt. Meine Hand ist auch noch da.
2: So, warte ganz kurz.
1: Geht das? Jawohl, super.
2: Schön ein Jahr.

Oh,

Ach, schönen guten Morgen.

0: Ja, bitteschön. Und dann eine gute Heimreise. Hier gibt's noch ein paar. Hier gibt's noch ein Köfferchen.
1: Ja, danke.
0: Oder ein Täschchen.
1: Ja, danke.

0: Es ist unmittelbar, Matteo. Jetzt dürfen wir das Geheimnis lüften.
1: Oh.

0: Möchtest du das spannen? Den Knoten kannst du da.
1: Aber nicht runterfallen, bitte. Ja. Ich glaube, du machst das nicht zum ersten Mal, ne? Hauptsache, da ist Spannung drauf.
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4: Also krieg ich wirklich nur Gänsehaut. Finde ich super.
6: Jeder Vierte in Deutschland hat schon mal eine Panikattacke gehabt, hat Depressionen und hat eine Angststörung. Ohne einen Küchentisch zu haben, wollte ich die Atmosphäre haben, dass wir abends vielleicht am Küchentisch sitzen und ich als Buddy mit dir rede. Ich hätte mir damals gewünscht, ich hätte so jemanden gefunden, so einen Kanal wie meinen, wo vielleicht ein großer Buddy, ein großer Bruder mir vielleicht genau das sagt und sagt, Junge, du brauchst keine Angst zu haben und Junge, es gibt ganz viele Menschen, denen es genauso geht wie dir. Ich bin mit 18 Jahren in eine Angststörung geraten, mit Panikattacken und tiefen Depressionen. Mit 25 war ich im Alkoholentzug gewesen, bin fast daran gestorben und lebe jetzt seit 11 Jahren abstinent. Hauptberuflich bin ich in Frankfurt im Industriepark Betriebsmeister und führe dort 45 Mitarbeiter. Das eine ist der Leidensdruck durch Angststörungen und Panikattacken. Das andere, das ist manchmal viel schlimmer, ist das Verstecken dessen. Es ist immer so, dass wenn es um Alkohol geht, immer auch automatisch irgendwo ein Finger auf uns zurückzeigt, wenn wir da drauf zeigen. Das wollen wir nicht. Das war der große Gewinn gewesen, dadurch, dass ich einmal ganz am Boden gelegen habe. Ich musste komplett von neu anfangen und es hat sich angefühlt wie ein Ende von allem. Dabei war es der Anfang gewesen. Im Prinzip gibt es nur eine Sucht, wenn du es auf die Wurzel runterbrichst, auf die Essenz. Es gibt die Sucht danach, sich besser zu fühlen. Liebe zu erfahren. Die Ängste kommen, weil sie gehört werden wollen, weil sie dir sagen, da ist was. Es gibt Gründe, warum du gerade Angst hast. Deswegen, bottom line, sprecht. Sprecht miteinander über Gefühle.
7: One take, wir machen hier one take. Wir machen keine Schnitte.
6: In Oppolle, in Oppeln bin ich geboren und bin, wie so viele, als der eiserne Vorhang gefallen ist, hierher gekommen mit 3,5 Jahren. Und wenn ich aus dem Urlaub komme und so schön er war und egal, wo ich gewesen bin auf dieser Welt, wenn ich die Rhein-Neckar-Straße hochfahre und dann Richtung Erheiligen fahre und das Ortsschild sehe, dann bin ich zu Hause. Ich habe bewusst Tätowierungen mir gemacht, die ich nicht verstecken kann. Wenn ich dir die Hand gebe, liest du, I'm fine, weißt du, was ich lese? Save me. Aber genau dort fängt bei mir sehr oft Unbeschwertheit und Glück an. Bei kleinen Dingen, die Tischtennisplatte, das Musikalbum von 2000, es ist Papa Roach Last Resort, es ist Albereien und Witzigkeiten, die ich mit 16 gemacht habe.
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9: Vor 100 Jahren, neues Bauen. 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Das neue Bauen revolutionierte Zimmer, Küche, Bad. Wie ging das damals? Wie geht das heute?

0: Modernität ist hier überall. Sie steckt im Konzept. Allein schon die Tatsache, dass es ein Badezimmer in einem Haus aus den 20er Jahren gibt, ist etwas ganz Neues. Ein Badezimmer für Arbeiter zu schaffen, das vor 100 Jahren fast so aussieht wie unseres heute, das ist sehr modern.
1: Das private Badezimmer, Waschraum, Rückzugsort. Wo der Körper privat ist, zum ersten Mal. Auch für die Arbeiterklasse. Entworfen vom Architekten Le Corbusier.
0: Wir stehen am Anfang seiner Karriere, als er außergewöhnliche Vorschläge hat. Hier in der Cité Fruges wirkt das total utopisch, revolutionär und avantgardistisch. Er hat hier alles umsetzen können, was er zeigen wollte, auch den Gesundheitsaspekt. Wer damals in einer Arbeiterfamilie geboren wurde, bei dem passierte alles in einem Raum. Kochen, essen, schlafen und sich waschen. Hier haben wir eine ganz neue Sichtweise auf das Leben.
1: Was trieb sie an, die jungen Architekten wie Le Corbusier? Wovon erzählen ihre Häuser heute noch?
0: Wir sind in den 1920er Jahren. Es gab damals noch sehr schwere Krankheiten wie Tuberkulose. Wir haben auch dieses starke Bevölkerungswachstum, besonders bei den Arbeitern, der Arbeiterklasse. Ihr Zuhause war einem Slum näher als einem Wohnhaus. Für Le Corbusier war das sein Hauptanliegen zu dieser Zeit. Und er wird an jede Tür klopfen, um vorzuschlagen, dass wir an gesundes Wohnen denken. Und es ging natürlich auch darum, alle unterbringen zu können. Die Gesundheitsfrage, die Frage des Caretakings, steht also damals im Mittelpunkt von Le Corbusiers Arbeit.
1: Auch in Deutschland war die Wohnungsnot vor 100 Jahren groß. Ein Film aus dem Archiv des Bauhaus zeigt die Lebensbedingungen, die katastrophal sind. Hunderttausende Berliner lebten in engen, lichtlosen Hinterhöfen. Wo man sich nicht richtig waschen kann, verbreiten sich Krankheiten rasant. Typhus, Cholera, Diphtherie. Badezimmer gab es nicht und nur eine Toilette für sehr viele Menschen.
2: Man hat damals in diesen Mietskasernen auf den halben Treppen kleine Räume abgeteilt, die praktisch von 2 bis 4 Wohnungen, Mietseinheiten zusammen benutzt werden konnten. Und da fanden dann diese gusseisernen Rundspülklosetts Anwendung. Mein Name ist Peter Schwarzwälder. Also diese Firma wurde 1913 von unserem Großvater gegründet. Und ich begann 1980 mit der Lehre als Gaswasserinstallateur und Klempner.

0: Ich habe schon immer irgendetwas gesammelt, aber das ist jetzt wirklich meine Herzensangelegenheit, die ich seit ungefähr 30 Jahren betreibe. Die Geschichte unseres Handwerks in jeglicher Hinsicht, also in Objekten, in Werkzeugen, in Literatur, in Katalogen.
1: Sanitäre Archäologie nennt er das.
2: Der Plumber, der Klempner, ist der Pionier der Reinlichkeit. Der erste Handwerker im Staate, der Quartiermacher der Kultur.
1: Das schrieb Adolf Loos, ein Vorreiter der Architekturmoderne, 1898.

0: was hier aussieht wie ein Klosettspülkasten, ist tatsächlich schon eine frühe Duschanlage aus dem 18. Jahrhundert, aus sehr massivem Kupfer gebaut. Man sieht unten als Auffangbecken eine Sitzbadewanne, wo man sich reingesetzt hat. Und durch Bewegen der Auslasszähne öffnete man den Wasserweg und konnte sich dann darunter berieseln lassen. Hier haben wir drei Möglichkeiten, wie man eine Wanne mit warmem Wasser füllen kann. Eine sehr ursprüngliche ist, die ich auch nur aus Frankreich kenne, ein Ofengefäß, was gefüllt werden konnte mit Holz und Glut, die dort unten auf einem Rost liegen. Rauchabzug war vorhanden durch diese Rohre. Und dieses dann heiße Ofengefäß wurde in das kalte Wasser der Wanne gestellt und hat dieses von innen erhitzt.
1: Nur wer es sich leisten konnte, badete zu Hause. Das war schon in der Antike so. Die Badewanne eines reichen Römers aus einer Landvilla. Die antiken Thermen von Zülpich, die besterhaltenen nördlich der Alpen, zeigen noch über der Fußbodenheizung Reste von Wannen. Damals badete man, um zu regenerieren, nicht nur um sich zu reinigen. Genau wie in den Badestuben im Mittelalter. Mitte des 19. Jahrhunderts wurden Badewannen dann begehrtes Objekt des Bürgertums. Den Künstler Honoré Daumier verführte das zu sarkastischen Karikaturen der Badenden in Frankreich.
2: Es ist was Neues. Wir haben ja eigentlich im 18. Jahrhundert noch die Situation, dass das Baden eher verpönt ist. Also man wäscht sich nicht, man pudert sich, man parfümiert sich. Das kennt man ja vor allem aus den französischen Schlössern. Dann haben wir die großen Perücken. Und jetzt im 19. Jahrhundert kommt die Hygiene langsam wieder auf. Man hat erkannt, dass das Waschen gut für den Körper ist. Aber das muss sich natürlich erst so nach und nach in der Gesellschaft auch durchsetzen. Und die Leute, die ersten, die Badewannen haben, denen ist das Wasser oft suspekt. Die haben teilweise, wenn wir Kinder haben, Angst davor in diesen Zeichnungen. Und große Badeanstalten, die kommen jetzt erst, weil okay, die Bevölkerung wächst, es sind Seuchen, es ist katastrophal hygienische Zustände und dementsprechend müssen die Menschen sich jetzt auch waschen, damit das überhaupt funktioniert in den großen Städten. Und Paris als die große Stadt ist natürlich da auch Vorreiter gewesen, dass man da was tun musste.
3: Daumier zeigt uns in der Regel die Fülle oder die überfüllten Badeanstalten, die sich auch Les Bains à quatre sous nennen. Das heißt also, das Bad für die Armen im Grunde genommen. Und demzufolge war natürlich gerade im Sommer da eine unwahrscheinliche Fülle. Und wenn ich jetzt dieses Blatt hier betrachte, es hat einen kleinen Kommentar unten drunter. Erstmal kleine geografische Angaben, wo die Szene entspringt, wo sie mündet. Und den doch ironischen Titel, dass gerade im Sommer sich die Pariser ausziehen, ins Wasser gehen, in die Schwimmbäder gehen, um dort die Frische und die Hygiene dieses Flusses zu genießen. Von Hygiene kann im Prinzip keine Rede sein, wenn man sieht, was die Person rechts mit dem Hund macht. Der darf nämlich da ungehindert ins Wasser kacken.
2: Da ist da oben auch einer, der macht auch einen kleinen Springbrunnen rein.
3: Genau.
2: Er lässt sich von dem Hund inspirieren.
3: Genau, richtig.
2: In Belgien würde man sagen, Mannequin Piss.
3: Genau. Ne? Also er pinkelt ganz ungeniert ins Becken.
2: Genau. Zu Deutsch gesagt. Genau, mit Wasserspülung.
4: Ja. Die Hebung des Wasserverbrauchs ist eine der dringendsten Kulturaufgaben.
1: Das schrieb Adolf Loos in jenen Jahren und nannte die Briten als Vorbild. England richtete ab 1900 die Luxusbadezimmer der Welt ein. Die doppelwandige Porzellanbadewanne war der Rolls-Royce unter den Wannen und noch handwerklich hergestellt. In den USA entstehen kurz darauf erste Kompaktbadezimmer.
0: Hier die Kompaktbadezimmer von zwei Chicagoer Firmen. Anfang des 20. Jahrhunderts.
1: Sie wurden in Hotels eingebaut, mit Wannen aus Serienproduktion. In Deutschland sind zu dem Zeitpunkt Wannen noch mobil.
0: Hier sehen wir eine Schaukelbadewanne aus dem 19. Jahrhundert. Sie wurde von dem Berliner Klempnermeister Karl Dittmann erfunden. Die Idee war zum einen, dass man mit wenig Wasser einen Effekt der Reinigung und der Erholung schaffen kann. Sie stand auch nicht unbedingt drum. Diese Wanne konnte verräumt werden, weil sie stand ja nicht im Bad. Es gab ja den Raum nicht dafür. Die Wanne war mit Sicherheit nicht fürs Proletariat.
1: Das Proletariat harrte immer noch aus, in miesen Mietskasernen. Gewaschen wurde sich zu Hause mit einer Schüssel oder höchstens in Volksbädern mal geduscht. Stadtplaner und Architekten forderten eine Wende. Neues Bauen. Einer von ihnen war Bruno Taut. Er wird über 10.000 Wohnungen allein in Berlin bauen.
5: Das Wohnungselend, was dann in Berlin sich artikulierte, war dann doch für ihn ein Punkt, wo er sagte, wie kann ich letztendlich dann mit meiner Kompetenz eben halt eingreifen? Was kann ich tun? Und daraus ist ja dann entstanden eben halt die Sozialgesetzgebung, die Bismarck'sche, die zwar im Moment nicht den gesamten Rahmen abbildete, aber doch wirklich Grundlagen schuf, die dann aber im Moment in der Form sich neu entwickeln konnte, dass Genossenschaften sich entwickeln konnten, die genau diesen sozialen Hintergrund vielleicht auch mal überprüften und wirklich suchten, wie kann man eben halt an der Stelle den Wohnungsproblem lösen und diese Genossenschaften an der Stelle eben, und das war gerade in Berlin eine Besonderheit gegenüber den anderen Bereichen, dass die Genossenschaften meistens von Intellektuellen gegründet worden sind, die also sozial sozusagen das ganze thematische Bereich eben halt in einen Gesamtkontext entwickelten. Und da war das Bauen ein ganz wesentlicher Anteil dabei.
1: Lernen von den Alten? Die Weimarer Republik besteuerte große Immobilienbesitzer, um so den öffentlich geförderten Wohnungsbau zu finanzieren. 1924 die Siedlung am Schillerpark im Wedding von Bruno Taut, entstanden im Auftrag der Berliner Bau- und Wohnungsgenossenschaft von 1892, die bis heute die Wohnungen vermietet. Winfried Brenner hat sie denkmalgerecht saniert.
6: In Berlin gab es gerade mal 14% der Wohnungen, die überhaupt irgendwie ein Bad hatten. 14%. Ne? Und dann kam Taut mit diesen revolutionären Plänen für diese Siedlung her.
5: Und das war ja hier ein bisschen experimentell, weil da war ja der Weg noch nicht so üblich, dass eben der Wohnraum, das heißt die Wohnung eben halt ein Badezimmer hatte dann. Und sie waren relativ knapp geschnitten. Weil man hatte ja auch einsam, wir waren ja überall Ofenheizung, wir haben ja also noch keine Zentralheizung gehabt. Auch das musste funktional untergebracht. Deswegen war es wichtig, dass sie eben an der Stelle möglichst sozusagen so eingefügt waren, dass sie immer in dem Zusammenhang mit eben der Küche waren.
1: Die ursprünglichen Badezimmereinrichtungen sind heute längst verschwunden. Aber der Eindruck von Licht und Luft, der hat sich erhalten. Einzig in der Hufeisensiedlung ist Bruno Tauts Badezimmer rekonstruiert worden. Für Taut war die soziale Idee menschenwürdigen Wohnens eine übergeordnete Wirklichkeit, in deren Dienst sich die Architektur zu stellen hat. An die Stelle der Schönheit des Hauses trete die Schönheit der Vorgänge im und am Haus, schrieb Taut. Im Badezimmer, auf Balkonen, in Gärten, die zu lichten und gesunden Außenwohnräumen wurden. Oder auf Dachterrassen. Le Corbusier und sein Cousin Pierre Jeanneret realisierten von 1924 bis 1926 die Siedlung in Pessac bei Bordeaux. Mit 51 Häusern. Eine der ersten Arbeitersiedlungen weltweit, die in der Sprache der neuen modernen Ästhetik errichtet wurden. Auch sie ist heute noch bewohnt.
7: Das Ziel bestand darin, zu zeigen, dass man massiv, schnell und so billig wie möglich bauen kann, ohne Kompromisse einzugehen. Und dass man in der Lage ist, insbesondere in Bezug auf Gesundheitsvorschläge, wie beim Badezimmer, sehr weit zu gehen. Bei allen Vorschlägen, ob sie räumlicher oder gesellschaftlicher Natur waren, war die Idee, dass das Haus nur den Gegenwert eines Jahresgehalts für einen Arbeiter kosten sollte.
8: Die Grundrisse der Häuser bauten durchweg auf einem Standardmodul auf, um so seriell und wirtschaftlich zu bauen. Der Anspruch bestand darin, durch Baukunst Fortschritt in Häuser zu bringen. Ohne große Kosten, nur durch gutes Design. Das können wir heute noch lernen von den Alten.
7: Wir sind ja auf sehr kleinem Raum. Le Corbusier hat die Funktionalität des Raums im Auge. In der Dusche haben wir eine Beleuchtung, die nicht nur von oben kommt, sondern auch die seitliche Beleuchtung, die von einem Fenster kommt, das einer Schießscharte ähnelt. Es beleuchtet auch den Raum hier, weil die kleine Wand, die die verschiedenen Räume trennt, ohne sie zu unterteilen, niedrig genug ist und wir mit den Kurven spielen, damit das Licht gleitet. Damit spielt er und die Trennwand ist nicht störend und aufdringlich. Und wenn Sie dann vor Ihrem Waschbecken stehen, haben Sie das Oberlicht. Diese Abschrägung ermöglicht es, das Licht zu reflektieren, um den Raum, in dem wir uns schminken oder rasieren werden, effektiv ausleuchten zu können.
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0: Die ersten Toiletten waren noch in einer Erprobungsphase. Es war ein Trockentoilettensystem, das eher für die Installation im Erdgeschoss vorgesehen war. Hier sind wir aber im ersten Stock und das funktionierte nicht. Die ersten Bewohner beschwerten sich sehr schnell über den Geruch und die Schwierigkeiten bei der Wartung dieser Toiletten. Die meisten verschwanden in den ersten 10 Jahren. Die Toiletten wurden dann durch Wasserklosetts ersetzt, die damals aufkamen und die über einen Anschluss an die allgemeinen Abflüsse des Hauses verfügten.
1: Das Trockenklo gab es auch in Deutschland in den ersten Siedlungsbauten, wenn sie noch nicht an die Kanalisation angeschlossen waren. Wie wohnt man gesund und wirtschaftlich, fragte man auch an Europas damals kreativster Kunsthochschule, dem Bauhaus. Unter der Leitung des Direktors Walter Gropius experimentierten Architekten mit billig herzustellenden Fertigbauteilen, suchten nach der perfekten, seriell herstellbaren Volkswohnung mit Sanitäreinrichtung. Und Gropius machte zunächst Kompromisse im Arbeiterheim.
2: In der ersten Phase des Siedlungsbaus in Törten, Situ 1, 1926, da hat Gropius alles an einen Ort zentriert, was mit Küche, Waschen, Werken, Spülen zusammenhängt. Und da diese Häuser einfach einen sehr maximierten, minimierten Grundriss haben, ist es auch sehr verständlich, dass man es zusammengefasst hat, weil man beispielsweise eine Waschzuber und eine Sitzbadewanne mit ein und demselben Wasserhahn, mit einem Schwenkhahn bedienen konnte. Ja. Und man hat dann eben in der Küche auch gekocht, hat die Wäsche gewaschen und hat sich

0: selbst gewaschen. Und in unmittelbarer Nähe war dann auch noch das Klosett. Das war in der ersten Phase ein Trockenklosett und das war ganz deutlich an eine Gartennutzung, eine Selbstversorgung, dass man hat Kompost und kann den dann direkt im Garten wieder verwerten, um sich selbst dort zu versorgen. Also das war so eine Einheit. In der späteren Phase hatte man dann andere Bedürfnisse, auch was so ein Trennen von solchen verschiedenen in der Hygiene, vielleicht auch hierarchisierten Bereichen angeht. Und da hat man dann eben Küche und Baden oder auch schon mal Toiletten und Waschen getrennt. Da gibt es dann Einzeltoiletten, die gibt es immer. Aber es gibt auch eine Kleinstküche und ein Kleinstbad, aber getrennt.
1: 1925 war das Bauhaus nach Dessau gezogen. Dessau war die Stadt mit der modernsten Sanitär- und Heiztechnik jener Jahre. Die Firma Junkers baute dort Badeöfen erster Güte. Was sanitärtechnisch möglich war vor 100 Jahren, zeigen in Dessau die Bäder in den Häusern der Bauhausprofessoren.
0: Es ging darum, Materialien zu verbauen und in Architektur zu integrieren, die hygienisch sein konnten, glatte Oberflächen haben, gut abwaschbar sind. Also beispielsweise eine emaillierte Badewanne, Gussbadewanne mit Email, das war was sehr Hygienisches, das konnte man gut reinigen. Oder dass Gropius in seinem eigenen Bad im Direktorenhaus die Wände mit Glas belegt hat, das konnte man auch gut reinigen. Das war noch eine Spur hygienischer, als wenn man einen Ölanstrich, der zwar die Wand schützt, aber dann doch, man muss da gut putzen, dass das alles sauber bleibt. Also es gibt diese glatten, glänzenden Oberflächen. Glas spielt eine große Rolle, eine Keramik spielt eine Rolle, die aus Industriebereichen auch kommt. Also Küche und Labor sind ganz eng zusammen und das, würde ich mal sagen, strahlt auch so in die Bäder rein.
1: Die Natur als Arzt und Helfer. Ein Ratgeber aus den 20ern sieht im neuen Bauen den Schlüssel zur Gesundheit. Wie sollen wir wohnen? Der Autor Friedrich Wolf empfiehlt Bruno Tauts Hufeisensiedlung und Le Corbusiers kommende Baukunst in Pessac bei Bordeaux.
2: Bruno Taut hat alles Entscheidende über den neuen Innenraum gesagt. Das Bauhaus hat vorbildlich die Breschen geschlagen. In den alten Räumen waren Küche, Bad und Klosett Stiefkinder. In den neuen Häusern stehen sie oben an.
0: Das hat natürlich Individualität und Persönlichkeitsrechte und sowas sehr gestärkt. Man hatte Rückzugsräume auch in den Dingen des täglichen Lebens, die dann auch sehr intim sind. Und das hat natürlich eine Auswirkung gehabt auf den Menschen und auf das moderne Leben.
1: Für den neuen Menschen sucht in Deutschland ab 1927 eine Reichsforschungsgesellschaft nach der idealen Wohnung für alle. Haselhorst in Berlin-Spandau ist ihre Versuchssiedlung. Eine Wohnungsbaugesellschaft, die GEWOBAG, baut sie dann. Eine Wohnung ist noch im Originalzustand zu sehen. Zwei Zimmer, Küche, Bad. 1930 ziehen Berliner Arbeiterfamilien und Mittelständler hier ein. Im Bad wurde auch Wäsche gewaschen. Das Bad als Arbeitsraum, ein Kompromiss. Fortschritt in der Hygiene. Aber die Idee vom intimen Rückzugsraum ist noch Utopie.
3: Eine Verkaufsunterlage der Triton-Werke. Und da werden verschiedene Bädertypen erwähnt. Unter anderem eben das Siedlungsbad. Und so ist dieser kleine Grundrissraum, den wir hier sehen. Die Firma Triton spricht hier von 2,5 Quadratmetern, was wirklich ein kleines Bad ist. Es ist sicherlich ein großer Schritt, einerseits eine Massenproduktion an solchen Sanitärartikeln zu forcieren und
4: überhaupt den Gedanken voranzutreiben, einer Vielzahl von Menschen das Wohnen mit Badezimmer zu ermöglichen. Aber wie gesagt, die große gestalterische Leistung liegt nicht in der Einrichtung und Gestaltung der Badezimmer.
1: Sozialer Wohnungsbau heute. Einfache, kostengünstige Modulbäder sehen hier so aus. Eine Augenweide sind sie nicht. Aber ein entscheidender Fortschritt für die Menschen in den Industrieländern in Sachen Hygiene und Lebensqualität. Nur jeder zweite Mensch auf der Welt hat Toilette und Waschmöglichkeit im eigenen Wohnraum. Laut Statistik der Weltgesundheitsorganisation sind 1,5 Milliarden Menschen ganz ohne Zugang zu grundlegenden sanitären Einrichtungen.

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5: So, ich glaube, wir haben jetzt alles, oder?
6: Ja.
5: Ein paar Blumen könnten wir uns doch noch mitnehmen.
6: Maria, Dekoration haben wir bei Gott genug.
5: Oh Gott, ich muss meine Kaninchen noch schnell abholen. Bis gleich.
6: Mein Handy. Ja.
5: Lieblich an der Elbe, guten Tag. Wo sind Sie? Wer sind Sie? Was ist los? Hupt ihr denn wie verrückt? Komm sofort, wir müssen los. Sie wollen uns den neuen Herd unter dem Hintern wegpfänden.
6: Wer?
5: Na, wer wohl? Der Gerichtsvollzieher.
6: Aber das geht nicht.
5: Na los. Das wäre doch eine Katastrophe.
6: Na los, steig ein.
7: Hallo, halt. Sie haben das Niederwild doch nicht bezahlt.
6: Ja, schicken Sie mir eine Rechnung.
8: Lieblich an der Elbe.
6: So, mehr?

0: mir mal bitte den Franzosen.
1: Nein, nein, nein, das geht nicht. Lassen Sie den Herd stehen. Der Herd ist unsere Existenz. Ohne Herd können wir hier zumachen.
2: Dann müssen Sie eben bezahlen.
3: Ja, das wollen wir ja. Sie müssen nur noch ein bisschen Geduld haben. Das Geschäft läuft von Tag zu Tag besser. Bald sind wir wieder flüssig.
1: Ja, unser Ruf spricht sich langsam rum. Probieren Sie doch bloß mal unsere Linzertorte.
3: Ja.
1: Sie ist noch ganz leicht warm.
4: Ach was, Linzertorte? Der Herd ist ein Arbeitsgerät. Und Arbeitsgeräte fallen ohnehin bekanntlich unter Pfändungsschutz. Paragraf 811 Absatz 1 Zivilprozessordnung. So schaut's nämlich aus.
2: Dann werfen Sie doch mal einen Blick auf den Lieferschein. Da steht im Kleingedruckten: Die Ware bleibt bis zur vollständigen Bezahlung Eigentum des Herstellers. Da hilft auch keine Linzertorte. Meine Herren.
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4: Was ihr auch gelungen sein soll.
3: Und zwar sehr.
5: Wirklich?
6: Stopp, stopp, stopp, Kollegen. Alles wieder zurück.
7: Und jetzt werden wir erstmal was richtig Schönes essen.
1: Herr Augartner.
7: Komm ich ungelegen?
1: Ich bitte Sie, heute schon so früh?
7: Mein Verlangen nach Ihrer hervorragenden Küche ist einfach unstillbar.
1: Kommen Sie, kommen Sie.
7: Heute Abend können Sie mir auch gleich wieder einen Tisch reservieren.
1: Ach, Doreen? Herrn Augartners Tisch bitte, Gedeck und Speisekarte.
8: Sehr gern. Dankeschön.
1: Hoffentlich hat er von dem Desaster nichts mitgekriegt.
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9: Sie haben einen Termin bei Herrn Schober? Ich gehe dann schon mal vor.

0: Sie sind bereits mit 2x6.000 € Darlehenszinsen im Rückstand. Die erste Rate für das Darlehen ist auch in Kürze fällig. Und da soll ich Ihnen noch einmal 40.000 € bewilligen.
1: Herr Schobe, es geht um das Überleben des Elbschlösschens, verstehen Sie? Um unsere Existenz. Wir haben schon so viel geschafft. Wir sind quasi kurz vor der Zielgeraden.
2: Und mit diesem neuen Kredit begleichen wir die Zinsrückstände. Können die Rate für das Darlehen bezahlen, offene Rechnungen begleichen und einen kleinen Puffer für unsere laufenden Kosten hätten wir auch.
3: Außerdem stellen wir einen Spitzenkoch ein.
1: Mit erstklassigen Zeugnissen.
3: Ja, das erhöht die Kapazität, steigert den Umsatz, den Gewinn und das Bankkonto.
1: Ja, hier ist übrigens unser Businessplan.
2: Bitte schön. Wir können das Geschäft natürlich auch gerne mit der Konkurrenz abschließen. Sicherheiten haben wir mit dem Elbschlösschen ja wohl mehr als genug.
3: Oder sehen wir das falsch?
0: Nein, das sehen Sie schon ganz richtig. Nur dafür müssten wir eine Grundschulderhöhung vornehmen.
1: Tja, machen Sie das.
2: Ist doch richtig.
0: Frau Albrecht, bereiten Sie alles vor für eine Grundschulderhöhung. Lieblich an der Elbe. Ja? 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
2: Gibt es eine Alternative?

Hermann hier. Wir sind halt von einem guten Weg mit dem Projekt. Wenn wir jetzt noch ein bisschen nachhelfen, dann geht das schneller, als du dir das geträumt hast. Ja, das besprechen wir dann beim Golfen. 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Okay? Gut. 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

0: bleibt der Kaiserschmarrn?
1: Ihr Kaninchen war wieder ganz große Klasse.
2: Ich koche, also bin ich.
1: Sie gehören aber nicht in eine Küche. Eine Frau wie Sie gehört auf den Golfplatz, auf die Terrasse eines Luxushotels, in die Arme eines interessanten Mannes.
2: Danke, habe ich alles schon gehabt.
1: Dieser Idiot hat Sie aber nicht glücklich gemacht.
2: Ich ihn aber auch nicht.
1: Haben Sie ihn betrogen?
2: Herr Auger.
1: Na, man möchte ja nur wissen, mit wem man das in Zukunft zu tun bekommt. Ich möchte mich nämlich morgen mit Ihnen auf ein Glas Champagner verabreden. Sie haben doch morgen Ruhetag.
2: Herr Augartner, Sie sind mir ein sehr lieber Gast, wirklich. Aber ich verabrede mich nicht mit Gästen. Ich verabrede mich mit überhaupt niemandem, grundsätzlich.
1: Mit mir schon.
2: Wenn Sie mich jetzt bitte entschuldigen wollen, Sie sehen ja, ich habe alle Hände voll zu tun.
1: Verzeihen Sie meine Indiskretion, aber ich habe heute Mittag, ohne es zu wollen, so einiges mitbekommen. Es scheint Ihnen geschäftlich nicht allzu gut zu gehen.
2: Oh, das ist mir aber jetzt alles andere als angenehm.
1: Das muss es nicht. Ich speise jetzt schon seit Wochen mit größtem Vergnügen in Ihrem erstklassigen Restaurant. Und ich hätte da eventuell einen sehr interessanten Vorschlag.
2: 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Bitte, was für ein Vorschlag?
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0: Oh. Oh. Verzeihen Sie bitte. Es tut mir leid.
1: Sind Sie wahnsinnig geworden? Das hätte ins Auge gehen können.
0: 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Und um diese Augen wäre es schade gewesen.
2: Was angeln Sie denn?
0: Fische?
2: Oh. Pech gehabt.
0: Das würde ich ja so nicht sagen. Kommen Sie öfter hier vorbei?
2: Nein.
0: Schade.

0: Danke.
1: Hat es Sinn, wenn ich ihn weiter in den Hof mache? Oder wollen wir gleich zum Geschäftlichen übergehen?
0: Ich habe schon lange keine so romantische Frage mehr gehört.
1: Ein Zeitplan würde mir erlauben, beides unterzubringen.
0: Na, dann schießen Sie mal los.
1: Dann werfen Sie mal einen Blick auf unsere schöne Elbe.
0: Ja.
1: Sehen Sie die Raddampferflotte da unten?
0: Sind ja nicht zu übersehen.
1: Könnten Sie sich vorstellen, sich von dem nostalgischen Charme, dem leisen Rauschen der Schaufelräder, dem sehnsuchtsvollen Schnaufen der Dampfmaschinen verzaubern zu lassen?
0: Würden Sie jetzt eventuell zu Ihrem Vorschlag kommen?
1: Das ist mein Vorschlag.
0: Das verstehe ich nicht so ganz.
1: Trauen Sie sich zu, für die eine oder andere Vergnügungsfahrt meiner Elbflotte ein First-Class-Catering zu übernehmen.
0: Das sind Ihre Schiffe?
2: 9 Raddampfer und 2 Salonschiffe. Vor dem Krieg waren noch einige mehr im Besitz der Familie. Sind Sie nicht prachtvoll?
0: Und ich also, wir sollen dafür das Catering übernehmen.
1: Es wäre mir eine Freude, 3 so tüchtigen Damen, allen voran Ihnen, mit meinem Auftrag unter die Arme zu greifen.
0: Sie sehen mich sprachlos. Passiert mir nicht oft.
1: Also, trauen Sie sich das zu?
0: Und ob ich mir das zutraue und wie ich mir das zutraue?
1: Dann erwarte ich Ihr Angebot. Das meine hat 40 Menüs für den Anfang.
0: Kein Problem.
1: Jetzt vielleicht doch ein Gläschen Champagner?
0: Unbedingt. So, ich glaube, ich habe jetzt alles. Badeschuhe, Schnorchel, MP3-Player, Dollar, Bücher. Und dich.
3: Und ich habe Sonnenblocker, Mückenspray, Durchfalltabletten. Und das Wichtigste ist ein Blutdrucksenker.
0: Blutdrucksenker?
3: Ja.
0: Du hast mir gar nicht erzählt, dass dein Blutdruck nicht in Ordnung ist.
3: Mein Blutdruck ist völlig in Ordnung. Ich bin ein Mann von geradezu beneidenswerter Gesundheit. Aber auf dem Schiff wird er nach oben gehen, der Blutdruck. Deiner übrigens auch.
0: Jetzt mach mir keine Angst. Wieso das denn? Maria.
3: Steffi, bitte geh nicht ran. Du musst nicht immer springen, wenn deine Freundin dran sind.
0: Aber sie hat eine wichtige Verabredung.
3: Ja, aber das jetzt ist hier wichtiger. Steffi?
0: Hm?
3: Hast du dir das richtig überlegt, dass man eine Kreuzfahrt? Wollen wir das gemeinsam machen?
0: Ja, natürlich will ich das machen. Ich denke doch seit Wochen an nichts anderes mehr.
3: Es ist gut. Es ist sehr, sehr gut. Du wirst nämlich von dieser Schiffsreise als meine Ehefrau zurückkommen. Als meine angetraute, liebe Ehefrau.
0: Was werde ich?
3: Ja, wir fahren unter der Flagge der Bermudas. Das ist eine Eheschließung auf hoher See ganz legal, jedenfalls außerhalb der 12-Meilen-Zone. Ich sehe dich zerreißt ja förmlich vor Glück.
0: Wolfgang, du könntest mich wirklich wenigstens vorher fragen.
3: Ich habe Angst, du sagst nein. Aber wenn ich dich erstmal auf dem Schiff habe, da gibt's kein Zurück mehr. Oder ich springe über Bord und ertrinke vor deinen Augen elendiglich. Und das wirst du doch wohl nie zulassen wollen, oder?
0: Lass es drauf ankommen.
3: Kann ich davon ausgehen, dass Sie ab heute verlobt sind?
0: Glaubst du, ich würde dich jemals wieder hergeben?

0: Restaurant lieblich an der Elbe. Nachrichten bitte nach dem Ton.
1: Mädels, wo seid ihr denn? Geht doch mal ran, ich platze hier vor lauter Freude und keiner ist da. Hallo!
2: Ich störe ja nur ungern, gnädigste. Aber war Ihre Farbe da nicht dabei?
3: Klugscheißer.
4: Gott.
5: Jetzt war rot.

0: Jetzt komm doch endlich. Wir haben was zu feiern.
1: Oh ja, das haben wir.
2: Wie haben wir?
3: Du auch?
1: Erst du.
4: Mensch, Maria, nur erzähl schon.
0: Wenn es uns gelingt, innerhalb einer Woche für das Salonschiff August der Starke ein erstklassiges Buffet für, na, für 240 Gäste auf die Beine zu bringen, dann winken uns Aufträge für die gesamte

0: der Elbflotte. Und wir sind mit einem Schlage alle unsere finanziellen Sorgen los.
1: 240 Gäste. Wie hast du das denn angestellt?
0: 240 Vorspeisen, 240 Hauptspeisen, 240 Nachspeisen. Von den Getränken gar nicht zu reden.
1: Ich brauche eine dickere Geldtasche.
0: So eine Chance bekommen wir nur einmal im Leben. Das schaffen wir.
1: Ja.
0: Deinen Urlaub musst du natürlich verschieben. 9 Raddampfer, 2 Salonschiffe.
1: Maria, ich kann meinen Urlaub nicht verschieben. Es werden meine Flitterwochen.
0: Aber natürlich verschiebst du. Es ist doch vollkommen wurscht, ob du deine Lumi-Lumi-Massagen 2 Wochen früher oder 2 Wochen später bekommst. Und Öl haben wir hier genug, Ayurveda-mäßig. Und einen Ruhetag können wir uns dann auch nicht mehr leisten. Was für Flitterwochen?
2: Steffi heiratet ihren Wolfgang.
1: Eher mich.
0: Heiraten? Bist du verrückt?
1: Nein, ich bin nicht verrückt. Ich bin verliebt. Ach, was heißt verliebt? Ich liebe.
0: Aber Steffi, das geht nicht. Oder die schaffe ich das doch gar nicht.
2: Maria, es ist ihre Hochzeit.
0: Hochzeit? Sowas kann man doch verschieben. Ich würde für euch auch alles stehen und liegen lassen, wenn ihr in Not seid. Alles, das wisst ihr. Und was ist eine Hochzeit noch dazu, deine dritte? Gegen die Rettung unseres Elbschlösschens.
3: Danke für deine Glückwünsche.
0: Außerdem ist die Ehe eine äußerst mangelhafte Einrichtung.

0: Steffi, entschuldige. Ich bin aber auch ein Trampel. Komm schon her. Alles Glück der Welt wünsche ich dir von ganzem Herzen. Danke.
1: Vielleicht solltest du dich auch langsam wieder auf einen Mann einlassen. Hm? Dann wärst du endlich ein bisschen ausgeglichener. Maria, es ist schön mit einem Partner.
0: Nein, in die Falle tappe ich nicht mehr. Ich brauche keinen Mann. Ich mache täglich 3 Kreuze, dass ich meinen endlich los bin.
1: Es gibt auch noch andere.
0: Ja, die verstellen sich. Glaub mir, sie sind alle gleich. Na, der hat mir gerade noch gefehlt. Heute ist Ruhetag!
2: Wenn Sie ganz, ganz viel Glück haben, Gnädigste, dann bin ich der neue Koch.
3: Ernst Geier?
2: Jawohl, Ernst Geier.
3: Na, endlich!
0: Den Geier haben wir nicht bestellt.
1: Aber natürlich haben wir. Jetzt reiß dich ein bisschen zusammen.
0: Steffi, da gibt's doch sicher noch ein paar andere, die sich melden werden.
1: Er hat erstklassige Zeugnisse und könnte morgen schon anfangen. Steffi Krieg, dass Sie meine Freundinnen Carola bleibt treu? Wir haben telefoniert. Ich freue mich, Sie zu sehen.
4: Ich auch.
1: Und das wäre Ihr zukünftiger Küchenchef Maria Lieblich.
4: Freut mich sehr.
1: Ihr werdet mir keinesfalls so einen Vogel ins Haus holen.
2: Der Vogel hat einen Namen. Geier.
1: Schau ihn dir doch erst mal an.
2: Haben die Damen schon zu Mittag gegessen?
1: Nein.
2: Dann würde ich sagen, ich koche Ihnen mal kurz ein paar Kleinigkeiten zur Probe.
0: Na, da bin ich ja mal gespannt. Sie haben Ihre Ausbildung bei der Marine gemacht.
2: Nach klassischer Art, durch alle Demütigungen und Schweiß. Jawohl.
0: Bei der Marine.
1: Ja, warum denn nicht?
2: Auf einer 12 Jahre alten Fregatte. 45.000 PS. Ein richtiges Kampfschiff. Das startet nur so vor Waffen und Elektronik.
0: Ein tätowierter Schiffskoch. Großartig.
5: Ja, großartig. Naja, aber besser geht's doch gar nicht. Dann kann er uns doch gleich für das Dampfschiffbuffet beraten.
2: Sie wollen ein Schiff verköstigen? Ich lache mich kaputt.
0: Ja, August der Starke.
1: Warum denn nicht?
2: Mit den 3 Töpfen und Pfannen, die hier rumstehen, können Sie gerade mal 3 Mann auf dem Fischgottersapp kochen. Oder haben Sie irgendwo ein Lager mit Gastronomiebehältnis und Cateringgeschirr?
0: Ich habe 20 Jahre lang ein 2-Hauben-Lokal in Wien geführt. Ich muss mich nicht von einem Leichtmatrosen belehren lassen.
1: Maria, er hat recht.
0: Was wir nicht haben, wird gekauft.
2: Also, unter 50.000 Euro brauchen Sie da gar nicht erst anfangen.
0: Sie werden, wenn überhaupt, für die Küche engagiert und nicht für die Buchhaltung.
5: Wir sind im Moment ein bisschen überbeansprucht, rein nervlich und hormonell.
2: Haben Sie keine Sorge, das schreckt mich nicht. In unserem Gewerbe sind kaum geistig Gesunde tätig.

0: Nein. Sehr zart. Mach du doch mal einfach. Mhm. Moment. Ja, das ist. Sensationell.
1: Also. Und? Also gut. 4 Wochen Probezeit. Dann werden wir ja sehen, ob Sie diese Qualität durchhalten können. Morgen geht's los.
2: 8 Wochen.
1: Wie 8 Wochen?
2: Probezeit, 8 Wochen. Dann werde ich sehen, ob ich es mit Ihnen überhaupt aushalte.
1: Sie werden mir ja immer sympathischer.
2: Freut mich. Und wenn Sie mir jetzt noch eine Flasche Bier holen, dann schreibe ich Ihnen schon mal die Grundausstattung für eine professionelle Schiffsverköstigung zusammen. Sozusagen als mein Einstandsgeschenk.
1: 1000 Sasser. Ja.
3: Hallo? Entschuldigung? Hallo?
4: Ja, bitte?
3: Oh, so schnell sieht man sich wieder.
4: Wie schön, dass Sie mich so schnell ausfindig gemacht haben.
5: Können Sie mir vielleicht ein Taxi rufen? Mein Wagen ist liegen geblieben und ich muss zum Gottesdienst.
4: Zum Gottesdienst?
5: Ja, ich bin Gemeindepfarrer drüben in der Christuskirche.
4: Kaum trifft man mal auf einen interessanten Mann, schon gehört er der Kirche.
5: Evangelisch. Der evangelischen Kirche.
4: Ah.
5: Vielleicht besuchen Sie mich mal.
4: Wenn ich mit meinen Sünden die Kirche betrete, dann fängt Ihr Weihwasser an zu brodeln.
5: Wir haben gar kein Weihwasser. Schade eigentlich. Der gehört Ihnen, statt Blumen.
4: Danke.
5: Ja, schönen guten Tag. Ich hätte gern ein Taxi zum Elbweg.

0: Schmeckt's?
1: Sie haben Rosmarin vergessen, aber sonst gar nichts ergeben.
0: Herzlichen Dank.
1: Hier wäre die Liste für das Catering-Equipment, sollte das mit Ihrem Auftrag überhaupt klappen.
0: Sind Sie verrückt geworden? Wir sollen das alles bezahlen. Wir haben nicht so viel Geld.
1: Na, dann brauchen Sie in der Liga gar nicht erst mitzuspielen. Oder wollen Sie alles in einem Topf kochen und servieren wie in einem Pfadfinderlager?
0: Hören Sie, wir sind hier nicht auf Ihrem Kahn. Wenn Sie und ich je miteinander auskommen wollen, dann sollten Sie sich passendere Manieren zulegen, ja?
1: Wenn Sie meinen. Aber jetzt muss ich leider los. Ich habe nämlich morgen meinen ersten Arbeitstag. Scheint nicht einfach zu werden mit uns.

0: Schlummertrunk?
1: Au! Entschuldigung, ach, schön.
0: Ja. Ah, mit dem Schiff in den Hafen der Ehe. Steffi, ich war gerade im Internet.
2: Steffi?
0: Und da, könntest du noch schnell das Angebot durchsehen, ob das so in Ordnung ist? Maria?
2: Ach, ja. Ich mach jetzt Schluss.
0: Prost, Mädels.
1: Prost.
3: Glaubt ihr, ihr werdet inzwischen doch irgendwie zurechtkommen ohne mich?
1: Jetzt werd du erst mal glücklich.
3: Das habe ich fest vor.
0: Die Schiffskapelle ist mit der Webcam ausgestattet. Wir können also live miterleben, wie Steffi ihrem Wolfgang das Jawort gibt.
1: Und dann wirfst du deinen Brautstrauß mitten hinein in den Sonnenuntergang. Mitten ins Meer.
3: In deiner Badewanne schwimmt eine Forelle.
1: Ja, ist sie nicht wunderschön?
0: An manchen Tagen und Abenden frage ich mich, was hast du heute eigentlich getan? Gut, ich habe geatmet, gearbeitet, gegessen, mir Blasen an die Füße gelaufen. Aber sonst? Leben heißt doch nicht nur existieren und funktionieren. Leben ist doch mehr, oder? Hm.
4: Du sagst es.
1: Ich würde mich halt so wahnsinnig gerne mal wieder verlieben. Hm. Und ich wüsste auch schon vielleicht in wen.
3: Na, erzähl.
0: Drüben in der Christuskirche, da gibt's einen Gemeindepfarrer. Ich fürchte, der könnte mir gefallen.
3: Jetzt fängst du auch noch an.
0: Ja, hast du denn nie Sehnsucht nach einem Mann?
1: Doch. Aber mir ist die Sehnsucht lieber als der Mann selbst. Wir sollten uns eher überlegen, wie wir das Catering-Equipment finanzieren wollen.

0: Und Sie sind sich sicher, dass Sie das mit Ihrer bekannten Qualität in der kurzen Zeit schaffen?
1: Sonst würde ich hier nicht sitzen.
0: Sie verstehen es zu verführen.
1: Danke. Sie können alles bei mir probeessen.
0: Wenn ich Sie und Ihre hervorragende Küche nicht kennen würde, dann hätte ich Sie nicht für meine Schiffe in Betracht gezogen. Oh. Ist da preislich um was zu machen?
1: Nein. Ich habe knapp und ehrlich kalkuliert.
0: Verstehe.
1: Oder gibt es ein Konkurrenzangebot?
0: Nichts Verlockendes.
1: Habe ich den Auftrag?
0: Ich denke, Sie können davon ausgehen.
1: Danke.
0: Und wenn das hier alles gut und professionell über die Bühne geht, dann haben wir eine Woche später das nächste Catering. Dann können Sie sich vor Aufträgen in dieser Saison kaum noch retten.
1: Herr Augart, ich danke Ihnen.
0: Springen bei Ihrer Kalkulation nicht wenigstens zwei Opernkarten für uns heraus? Oder ein klitzekleines Konzert?
1: Ich werde keine Zeit dafür haben.
0: Ich kann warten.
2: Geh dann schon mal vor.
0: Einen Sofortkredit über 50.000? Beim besten Willen, diese Kompetenz habe ich nicht. Oder auch der Vorstand, da bin ich sicher, würde das niemals genehmigen. Ich kann ihn ja fragen, wenn er in einer Woche vom Urlaub zurück ist.
2: Ja, aber wir brauchen das Geld sofort. Und nur für kurze Zeit.
0: Sie haben doch eben erst 40.000 von uns bekommen.
1: Ich habe soeben einen überaus lukrativen Großauftrag an Land gezogen.
3: Und um diesen Auftrag sowie alle Folgeaufträge zu bewältigen, müssen wir nun mal investieren.
1: Ja, Töpfe, Pfannen, Buffetplatten, Thermoports, Gläser, Porzellan, Isoliergeschirr,
2: Tischaccessoires
1: und.
2: Die Zeit drängt.
3: Wir zählen fest auf die bisherige gute Zusammenarbeit mit Ihnen als unsere jetzige und eventuell zukünftige Hausbank.
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1: 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Damit komme ich nie aus.
0: 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Einverstanden? Grüß dich. Um 17 Uhr beim Golfen? Es gibt gute Nachrichten.

0: Hallo.
1: Hallo. Na, das ist ja eine schöne Überraschung.
0: Ich habe da was für Sie.
1: Für mich?
0: Ich dachte eher an Frauenhaus, Altenheim, Dresdner Tafel oder Kinderchor oder so.
1: Ach, schade. Ich dachte, Sie wollen mich unbedingt wiedersehen.
0: Natürlich nicht.
1: Oh.
0: Das heißt, eigentlich schon.
1: Also doch?
0: Ich will mich ehrenamtlich engagieren. Und darüber wollte ich mit Ihnen sprechen. Aber wenn Sie gleich alles so persönlich nehmen.
1: Wie wär's denn mit einem kleinen
0: Schon überredet.

0: Lieferung ist da.
1: Sehr gut. Du bist.
0: Ja, würden Sie vielleicht eventuell mit anpacken?
2: Dann brennt mein Gulasch an.
3: Carola, könntest du mal kurz dein Gulasch rühren?
4: Seit wann trägst du ein Kreuz?
5: Fällt's dir nicht?
4: Du bist doch schon seit Jahren aus der Kirche ausgetreten.
6: Ist da irgendwas an mir vorbeigegangen? Forellenmäßig?
5: Nur wer sich ändert, bleibt sich treu.
2: Schön von allen Seiten anbraten, aber nicht anbrennen lassen.
5: Au!
7: Hier los.
1: Hast du alles?
0: Natürlich, mein Schatz. Würdest du mir das bitte mitnehmen? Ich bin gleich da, ja?
1: Ja, gut. Grüß dich, Maria. Hey, hallo.
0: Hab eine schöne Hochzeit. Und ganz, ganz tolle Flitterwoche.
6: Jetzt freu doch nicht. Sie kommt ja wieder.
0: Sind nur die Zwiebeln.
6: Bei mir auch. Steffi.
0: Pass gut auf euch auf, ja?
6: Ja, machen wir.
0: Aufs Gulasch.

0: Genieß es. Es wird der schönste Tag in deinem Leben.
1: Na, hoffentlich.
0: Und ruf sofort an, wenn ihr auf dem Schiff seid.
1: Ja, mach ich. Ganz wichtig.
2: Willst du mich nicht endlich mal umarmen?
0: Ja, also dann komm schon her.
2: Und mir Glück wünschen, hä?
0: So, wer die Steffi hat, hat Glück.
3: Maria.
0: Macht's gut.
4: Tschüss.
0: Tschüss. Tschüss.

0: Ist was?
1: Erlaubnis.
0: Und sonst nichts?
1: Sonst nichts.
0: Na, dann ist alles gut.
2: Entschuldigen Sie, ich hatte eine Lieferung für Lieblich. Muss ein Restaurant sein oder so.
0: Ah, das ist die nächste rechts und dann immer geradeaus an der Elbe lang. Dann sehen Sie das Schild schon.
2: Danke.
0: Gerne.
3: Was haben Sie denn geladen?
2: Paletten voller Geschirr. Ist wohl eher ein Kongresszentrum. Danke nochmal.
0: Bitte.

0: Ist alles in Ordnung?
1: Sie war immer für mich da. Immer wenn ich sie gebraucht habe, war sie für mich da.
0: Wer?
1: Bei meiner ersten Scheidung, bei meiner zweiten Scheidung. Als meine Mutter gestorben ist, als ich die Masern hatte, die Windpocken, alles, alles, alles. Und jetzt, wo wir diesen wichtigen Großauftrag haben, jetzt, wo sie mich wirklich braucht, lasse ich sie hängen.
0: Das wird alles klappen.
1: Sie schafft das nicht ohne mich, das ist völlig ausgeschlossen.
0: Mach dir nicht so viele Sorgen.
1: Wolfgang, es geht nicht. Ich kann sie nicht im Stich lassen. Sie würde für mich durchs Feuer gehen, wenn ich in Not wäre. Und ich fahre auf die Fidschis.
0: Wunderbar. Sehr gut. Großartig. Was machen wir jetzt?
1: Kannst du nicht alleine fahren?
0: Was? Ich soll allein auf die Fidschis fahren? Ohne dich? Niemals.
1: Du hast dich doch so auf die Reise gefreut.
0: Ja, aber nur mit dir zusammen. Nur mit dir zusammen fahre ich dahin.
1: Du sollst dich erholen. Kräfte sammeln.

0: du dann zurückkommst, dann bist du wunderbar vorbereitet
1: für unser anstrengendes Eheleben.
2: Auf gar keinen Fall. Mach ich nicht. Nein. Ach, nein, ich fahre nur mit dir.
0: Wolfgang.
2: Ich fahre nicht.
0: Bitte fahr.
2: Steffi.
0: Bitte doch.
2: Hörst du auf? Bitte.
0: Bitte doch.
2: Nein.
3: Beim nächsten Mal schneiden Sie das Fleisch ein bisschen kleiner.
2: Aha.
3: Und lassen Sie es in Zukunft nicht so lange schmoren, bevor Sie aufgießen.
4: Und welche Blutgruppe soll das Rind haben?
3: Ich höre wohl nicht richtig.
5: Ich bin berühmt für mein Gulasch. Ich bin geradezu ein Gulasch-Kompositeur. Nach meinem Gulasch, ja, da hat die deutsche Fußballnationalmannschaft 3 Tore geschossen.
3: Ihnen ist wohl Ihr Bier in den Kopf gestiegen, Sie kulinarischer Großnavigator.
5: Großnavigator stimmt mal. Denn meine Rezepte, gnädigste, sind oberster Liga. Und außerdem, wer viel Bier trinkt, hilft der Landwirtschaft. Prost.
3: Wir, Herr Geier, werden noch viel Spaß miteinander haben.
5: Sie, Frau Lieblich, sind genauso dominant wie Ihre Speisekarte.
3: Bitte?
5: Rauf und runter nichts anderes als österreichische Küche. Wie soll sich denn hier der Sachse auf Dauer wohlfühlen?
3: Wir sind ein österreichisches Lokal. Vielleicht haben Sie das schon mitgekriegt.
5: Ja. Sogar auf der Weinkarte findet sich kein Tropfen aus der hiesigen Umgebung. Da kommen Sie nicht weit mit. Ich denke, wir müssen das ändern.
3: Sie ändern hier gar nichts.
6: Schaut mal, wer er ist.
7: Steffi!
3: Aber wenn dieser ganze Zirkus hier vorbei ist, dann werdet ihr meine Brautjungfern, dass das klar ist.
6: Glas klar!
3: Also sowas von klar!
5: Weiter.
8: Und das ist unsere wundervolle Dampfmaschine. Und die ganze Kraft wird direkt übertragen. Entschuldigung. Hier auf die Schaufelräder. Ja, und die drehen sich und drehen sich. Würden Sie mir jetzt bitte folgen?
6: Ja.
8: So, dort geht es runter in die Küche, aber das zeige ich Ihnen später.
6: Sehr interessant.
8: Und da hinten ist das Zwischendeck. Das sind jetzt Tische und Stühle, aber das kann man alles entfernen.
6: Ach, bitte. Ist einfach zauberhaft.
8: Was Sie da sehen, das sind die Albrechtschlösser. Und hier ist die Küche, wenn Sie da mal reingucken möchten.
6: Nicht zu klein?
5: Ist machbar.
6: Ja.
9: Hier können Sie Ihr Geschirr spülen. Und ist Ihr neuer Smoothie zufrieden mit den Räumlichkeiten?
3: Herr Geier hat auf den elegantesten Kreuzfahrtschiffen der Welt gearbeitet. Ein Glücksgriff.
9: Na prima. Würden Sie mich einen Moment entschuldigen?
3: Aber nicht.
5: Wenn er noch einmal Smoothie zu mir sagt, dann schmier ich ihn rein.
8: Sandra.
3: Unterstehen Sie sich. Herr Augartner ist ein feiner, gebildeter Herr mit erstklassigen Manieren. Eine Rarität in der heutigen Zeit.
5: Ja, wir alle Hagerschwender.
10: Ja, das ist wunderbar.
3: Und?
10: Ja, das kriegen wir hin.
3: Tja, das denke ich aber auch.
9: Ich habe meinen Wagen nachkommen lassen.
3: Oh.
9: Er wartet an der nächsten Anlegestelle und wird uns zurückbringen.
3: Das ist ganz reizend.
8: Danke für die Mühe, aber ich habe schon alles organisiert.
9: Ich bin untröstlich.
3: Ich natürlich auch.
8: Na, und ich erst.

0: Hallo, Schwester Mona.
1: Ja, hallo. Wissen Sie, ich kann hinterher wieder alles abschrubben. Den Boden, die Tische und unsere Leutchen. Schöne Ehrenamtliche haben sie uns da geschickt.
0: Ja, ich finde sie auch schön.
2: Das Schiff gefällt mir toll gemalt.
3: Eine alte Fregatte. Aufgetakelt wie ich.
2: Ja, aber Sie sind doch nicht aufgetakelt. Sie haben sich schön gemacht.
3: Und wer sieht es? Die zickigen Schwestern und einmal in der Woche der Gemeindepfarrer.
2: Aber Sie werden doch sicher auch Besuch bekommen.
3: Oh ja, mein eigen Fleisch und Blut kommt ab und an vorbei. Mit einem goldenen Füllfederhalter, um sich ein paar Unterschriften abzuholen. Wissen Sie, ich bin nämlich reich. Eine arme alte Frau mit viel Geld. Kommen Sie nächste Woche wieder?
2: Natürlich, gern.
3: Oder freue ich mich?
0: Schön. Die Leute mögen Sie.
2: Ah, ich Sie auch.
0: Sie mich auch?
2: Sie flirten mich ja ganz schön an.
0: Ja, ich möchte Sie gerne bei Laune halten, denn ich habe da eventuell noch ein Anliegen.
2: Beuten Sie mich nur aus.
1: Darf ich mal bitte?
0: Wussten Sie, dass es hier ganz in der Nähe das erste Gewaltschutzhaus gibt, in dem misshandelte Männer Zuflucht finden?
2: Misshandelte Männer?
0: Ja. Geschlagen, misshandelt, tyrannisiert, gedemütigt. Von ihren Frauen, das gibt's nämlich auch.
2: Und soll ich mit den Herren auch malen?
0: Ich bin mir sicher, Sie haben noch ganz viele tolle Anregungen.
2: Sie halten mich ja ganz schön auf Trab.
0: Ja, wer belastbar ist, wird belastet.
2: Ja, dann belasten Sie mich nur.
4: Turniere. Wie Sie das organisiert haben, wirklich großartig.
5: Bleiben Sie doch mal locker. Sie sind ja ganz bekannt.
4: Mit Augartners Limousine wären wir längst zu Hause. Ich jedenfalls.
5: Dafür sitzen Sie jetzt mitten in dieser herrlichen Natur. Und nicht neben Ihrem windigen Matrosenkavalier.
4: Ich verbiete Ihnen so, über meine Gäste zu reden, ja? Also zügeln Sie Ihre diffuse Eifersucht oder was immer das sein mag.
5: Nein. Mit der Eifersucht, da könnten Sie schon recht haben. Ich bin mir sogar fast sicher, dass es stimmt.
4: Bitte?
5: Weil ein Mann wie ich, ja, der wünscht sich ja nicht sehnsüchtiger auf der Welt als eine verbiesterte und rechthaberische Frau. Das würde meinem Leben bestimmt eine äußerst glückliche und fröhliche Wendung geben, meinen Sie nicht?
4: Fahren Sie an Land.
5: Sitzen bleiben.
4: Sie fahren sofort an Land!
5: Sitzen bleiben! Ein Kochkünstler wie ich ist ein sensibles und instabiles Wesen. Eine falsche Handlung und wir kippen um.
4: Ihre Probezeit, fürchte ich, werden Sie nicht überstehen, Herr Geier.
5: Das mag ja sein. Aber erst zaubere ich Ihnen für Ihren Dreiviertel und lasse es ein Buffet hin, wie er seit dem Untergang der Titanic nicht mehr gesehen hat. Und bei diesem Weinberg fangen wir an. Da machen wir jetzt eine kleine Weinprobe.
4: Ich mache ein österreichisches Buffet. Ich kann mir nicht vorstellen, dass auf diesem Weinberg österreichische Weine wachsen.
5: Österreichische Speisen und sächsischer Wein, das wäre doch schon mal ein Anfang. Glauben Sie mir, das ist wie August der Starke und Kaiserin Sissi vereint im Walzertal.
4: Sissi und August der Starke, wie passt das denn zusammen? Ein viel zu grober Lackerl für so eine zarte Frau.
5: Er wird sie ganz behutsam halten. Man darf sie aufpassen.

0: höchstes Lokal. Ja. 20 Jahre lang geführt.
1: Aber nicht in Wien, sondern in Sachsen. Hier. Nur die Farbe allein ist schon.
2: Der kommt überhaupt nicht in Frage. Der passt zu keinem.
1: Vielleicht zu Ihren nicht. Vielleicht zu Ihren nicht.
3: Der hat nämlich auch in Weinen ausgestreckt.
2: Der hat.

0: Sie müssen viel mehr trinken.
1: Also das hat mir noch niemand gesagt.
0: Ich meine Wasser, nicht Alkohol. Wir müssen ja irgendwie noch nach Hause kommen.
1: Ich verrate Ihnen mal was. Das Gefährliche an der Weinprobe ist ja nicht der Wein, sondern der viele Sauerstoff zwischen den Weinkellern.
0: Köstlich. Prost.
1: Wir wissen ja noch nicht viel voneinander. Erzählen Sie mir doch ein bisschen was über Ihre schlechten Eigenschaften.
0: Hab ich nicht.
1: Ja, dann über die guten, falls vorhanden.
0: Die werden Sie jedenfalls nie kennenlernen.
1: Ach was, wir verstehen uns doch. Köche verstehen sich immer. Hm. Uns beide verbindet die gleiche kulinarische Inbrunst. Ihre Küche, Frau Lieblich, ist wirklich ganz ausgezeichnet. Bei Ihnen wird nämlich nicht gespart, sondern am Rande des Ruins über die Verhältnisse gekocht.
0: Wer sich nicht ruiniert, also wirklich. Kochen ist der elendste Beruf, wenn man mittelmäßig ist. Aber der schönste, wenn man gut ist.
1: Und Sie sind gut. Sturköpfig, aber gut.
0: Genauso wie Sie.
1: Danke.

Ja, Steffi Krieg hier aus Sachsen. Guten Tag. Ich hätte gern Herrn Rümer gesprochen. Wolfgang Rümer, ja? Er muss seit gestern bei Ihnen auf dem Schiff sein. Ja, Hochzeitssuite. Panoramablick, Doppelbett, alles, was man sich so denken kann. Nicht? Übers Handy habe ich schon probiert, schon 10 Mal. Später. Dinner, okay. Tanzshow? Aha. Okay. Später.

0: Eier. Abwachen, wir sind gleich da.
1: Sehr gut. Schwimmen Sie jetzt ans Ufer, ich werfe Ihnen das Seil zu.
0: Ich? Das haben Sie wohl nicht alle. Niemals.
1: Also ich kann leider nicht. Bin völlig unterkühlt. Ich muss mich auf der Weinprobe durch sämtliche Aromen arbeiten, für Sie zu gefährden.
2: Christoph, ich muss Ihnen jetzt noch was sagen. Meine Freundinnen sind ganz zauberhaft. Das müssen Sie mir glauben. Auch wenn man es vielleicht nicht gleich so merkt. Die sind nicht wie andere Frauen. Die sind wirklich ganz sanft. Zumindest nett. Ja.
3: Sehr gut, Frau Lieblich. Toll machen Sie das. Ja, weiter.

0: sind die erste Frau, die mich an Land gezogen hat. Danke.
1: Ich hätte sie in die Nordsee treiben lassen sollen.
0: Haben sie aber nicht.

0: Steffi, Steffi, ist gerade was ganz Eigenartiges passiert. Stell dir vor, das muss ich dir erzählen. Nimmt mich doch dieser ungehobelte Kerl plötzlich in
1: sein Handy
0: Arm
1: ist ausgeschaltet und auf die Mails antwortet er nicht.
0: Wer?
1: Na, wer wohl? Wolfgang.
0: Naja, vielleicht ist der Empfang nicht so gut davor.
1: Der Empfang ist großartig. Ich habe vor 10 Minuten mit dem Chef-Steward gesprochen. Mr. Rumor sei wohlauf und voller Vorfreude auf die heutige Tanzshow Calypso Mambo Lambada.
0: Lambada? Aha.
1: Ach, spart dir dein Aha. Sag mir lieber, wo der Auftrag ist.
0: Welcher Auftrag?
1: Der Catering-Vertrag für das Elbschiff.
0: Da gibt's keinen Vertrag.
1: Natürlich gibt es einen Vertrag. Du hast doch nicht Catering-Geschirr und Ware anliefern lassen für zigtausend Euro ohne eine schriftliche Zusage von Augartner.
0: Mach dir keine Sorgen, das geht alles in Ordnung.
1: Sag mir, dass das nicht stimmt. Maria, wir brauchen eine Unterschrift.
0: Ach Quatsch, Unterschrift, das ist doch eine Formsache. Glaub mir, er frisst mir aus der Hand. Ich scheine im Moment bei Männern überhaupt einen guten Lauf zu haben.
1: Na wunderbar. Dann rufst du ihn jetzt sofort an und fragst ihn, wo der Auftrag bleibt. Die Bank hat nämlich schon die zweite Mahnung geschickt. Die erste Rate für das Darlehen ist überfällig. Wie kann das möglich sein? Maria, kannst du mir das bitte erklären?
0: Ja, ich habe dieses Geld leider anknapsen müssen.
1: Was hast du?
0: Ja, für das Catering-Geschirr. Mit 30.000 war da nichts zu machen. Ach. Das habe ich dir gleich gesagt. Mein Gott, die sollen sich nicht so anstellen. Über kurz oder lang wird das alles zurückbezahlt.
1: Ja, dann ruf sie an und sag ihnen das.
0: Nein, dafür bist du zuständig.
1: Ach, wenn wieder mal was schiefläuft, wenn du es verbockt hast, bin plötzlich ich wieder dafür zuständig.
0: Wenn dein Wolfgang auf dem Schiff mit irgendwem Lambada tanzt, dann musst du deine Wut nicht an mir auslassen.
1: An wem denn sonst?
2: Hört auf zu streiten! Das hier ist Christoph. Wir müssen ihm helfen. Das Leben hat ihm arg zugesetzt. Besonders seine Frau.
0: Carola, ich muss dir unbedingt was erzählen. Du glaubst es nicht. Will doch dieser freche Kerl nicht.
2: Maria, ich muss mich jetzt um Christoph kümmern. Kommen Sie, Christoph, kommen Sie. Kommen Sie. Setzen Sie sich dahin. Ist alles in Ordnung. Ich bin gleich wieder bei Ihnen. Okay?

0: Haus für misshandelte Männer?
1: Ja, Christoph ist einer von denen. Stellt euch mal vor, 11% aller Männer werden bereits von ihren Partnerinnen angegriffen. Ist das nicht schrecklich?
2: Ist mir irgendwie lieber als umgekehrt.
0: Hat sie ihn verprügelt?
1: Es war eher seelische Grausamkeit.
3: Unsere Spezialität.
1: Seine Frau ist Kubanerin und sie hat ihn mit Ritualen und schwarzer Magie verfolgt, bis er völlig am Ende war.
2: Der Arme.
3: Ach, das ist doch völliger Unsinn.
2: Er könnte sich um das Geschirr und die Gläser kümmern. Das gehört alles doch gewaschen.
4: Wir kennen ihn doch nicht und wissen gar nicht, warum seine Frau ihn gequält hat. Bestimmt nicht völlig grundlos.
1: Pfarrer Liebenwein verbirgt sich für ihn.
3: In letzter Zeit bist du bei ein bisschen viel im Auftrag des Herrn unterwegs, findest du nicht?
1: Das macht mir Freude.
2: Wer? Der Pastor oder die guten Taten?
1: Das Leben im Allgemeinen. Also, wenn er nicht langt. Ich hätte da eventuell noch zwei verprügelte Opfer.
0: Sag mal, wie siehst denn du überhaupt aus?
3: Du bist ja bis auf die Haut durchnässt.
2: Schön, dass ihr das doch schon bemerkt.
0: Also, was ist los?
2: Was soll denn los sein?
0: Red schon!
2: Nichts Besonderes, wir haben uns nur geküsst.
0: Geküsst?
3: Wer wir?
2: Der Geier mich.
0: Der Geier dich?
2: Ja, warum denn nicht? Ich bin weder alt noch schrumpelig. Und ich schlafe auch noch nicht getrennt von meinen Zähnen.
5: Und? Wie war's?
2: Ich dachte immer, ich habe mit Männern nichts mehr am Hut. Und dann lasse ich mich von so einem schwankenden Leichtmatrosen überrumpeln. Ist doch schrecklich, oder? Obwohl, war gar nicht so übel.
3: Bei Männern, die sehr lange allein auf See sind, soll sich ja so manches anstauen.
2: Ach.
6: Du hast gut, du wirst wenigstens geküsst. Ich verströme den ganzen Tag Mildtätigkeit, kümmere mich um vereinsamte Schafe, verprügelte Männer, schleppe Kuchen und Kleidung ins Pfarramt. Meint ihr, dieser Mistkerl von Pastor hätte mich auch nur einmal geküsst?
3: Ich jedenfalls. Ich werde in meinem ganzen Leben nie mehr jemanden küssen. Ich nicht. Aus Äpfelarmen, das schwöre ich.

0: kaum Rettungsfahrzeuge.
1: Hat noch jemand Herzbeschwerden?
0: Außer mir.
2: Das könnten meine Mädels sein.
3: Welche Mädels?
2: Vom Seniorenstift. Ich habe sie eingeladen, bei uns im Garten Bridge zu spielen. Die brauchen dringend Abwechslung, sonst werden sie stumpfsinnig.
4: Kann es sein, dass du etwas zu viel Weihrauch schnupfst? Wir versinken hier in Arbeit.
2: Sag mal, wir müssen doch noch irgendwo einen Bubenhof übrig haben, oder?
4: Ja, da drüben irgendwo.
3: Steffi, du hörst jetzt auf zu trinken und kümmerst dich um die Kartoffeln.
5: Ja, Mensch, rück mich.
3: Unsinn.
5: Er sitzt jetzt auf diesem Luxusliner mitten in der Karibik mit einer üppigen, feurigen, schwarzhaarigen Mambo-Tänzerin im Arm. Betrügt mich. Frauen spüren sowas.
4: Ja, hättest du nicht die Haare blond gefärbt und nicht 10 Kilo abgenommen, dann wärst du jetzt nicht so nervös. Chill endlich die Kartoffeln, das beruhigt.
2: Danke.
5: Sie erklären mir jetzt sofort, wie das funktioniert mit dieser Schwarzmagie und all diesen Quälereien.
4: Steffi, quälen kannst du später. Jetzt lasst mich doch nicht alle hängen. Ich weiß nicht, wo mir der Kopf steht. In 2 Stunden müssten wir aufs Schiff und bis dahin muss alles fertig sein.
2: Herrgott, Sie brauchen ein Foto.
5: Ich muss. Komm sofort.
4: Steffi, Steffi!
6: O du Panade, um dich ist es ja nicht schade, du kommst in Bäuche.
4: Dass Sie in so einer Situation auch noch singen können.
6: Du hast mich gestern geküsst, wenn das kein Grund ist.
4: Ich habe Sie nicht geküsst. Sie haben mich geküsst.
6: Aber wenn Ihnen das nicht gefallen hätte, dann hätten Sie mir eine gescheuert.
4: Dazu bin ich viel zu gut erzogen.
6: Oh, das hat Ihnen gefallen.
4: Meine Güte, ich war betrunken.
6: Sind Sie sich da wirklich sicher? Erst das Mehl.
4: Wie?
7: Schön, dass Sie alle da sind. Wie geht's Ihnen, Frau L?
8: Ja, wie soll es schon gehen? Wieder ein Tag der Ruhe näher. Wo haben Sie für uns gedeckt?
7: Da unterm Schirm.
8: Danke.
9: Meine sehr verehrten Damen und Herren, wenn Sie so großartig wären und mir mit Ihrer Fachkenntnis aus der Patsche helfen, mache ich mit jedem von Ihnen eine Motorradtour.
10: Was ist zu tun?
9: Kartoffeln schälen, Gurken hobeln, Äpfel dünnblättrig schneiden.
10: Was haben Sie für ein Motorrad?
9: Eine schwere 600er, 68er Baujahr, mit einem Beiwagen.
5: So gut schaut er nämlich gar nicht aus, wie ich immer gedacht habe.
4: So, du trinkst jetzt den Kaffee und hörst auf mit dem Unsinn.
5: Außerdem schielt er.
4: Wo schielt der?
5: Überall. Und seine Augen. Seine Augen stehen auch viel zu nah beisammen. Und schau mal, das da, das wird mal ein gewaltiges Doppelkinn.
4: Tatsächlich ein gewaltiges.
5: Aber das Allerschlimmste, Maria. Soll ich dir mal sagen, was das Allerschlimmste ist?
4: Ja, das Allerschlimmste ist, dass du hier nicht mithilfst und dadurch das Chaos noch größer wird.
5: Er hat Baden wie eine Brieftaube.
9: Aber wenn er so scheußlich aussieht, wie Sie sagen, dann müssen Sie doch keine Angst haben, dass er jemand findet, mit dem er fremdgehen kann.
4: Was verstehen denn bitte Sie von seelischen Verstrickungen?
9: Na nichts. Wir Männer sind doof. Ich weiß. Alles sollen wir nämlich heutzutage sein. Macho und Softie, Karriereheld und Hausmann. Trickreicher Verführer und Kumpel, ein Sixpack sollen wir auch noch haben und Waden wie der Schwarzenegger. Ist das nicht ein bisschen viel verlangt?
4: Klar. Noch dazu, wobei uns Mädels die Zutaten ja auch nicht mehr so taufrisch sind.
9: Das haben Sie jetzt gesagt.
5: Besser Zellulitis als gar kein Profil.
4: Steffi!

0: Scheiße. Hm.
1: Sie müssen schon mal ein bisschen ruhig halten. Also, ganz ruhig.
2: Den kenne ich irgendwoher.
1: Das ist Ihr Sohn, Frau Augart.
2: Deswegen. Das ist Ihr Sohn?
3: Ja.
2: Und wo immer der auftaucht, verheißt es nichts Gutes.
1: So, jetzt sind wir fertig. Und jetzt können Sie weitermachen. Aber schön langsam, ja?
2: Die Kartoffeln müssen jetzt dringend auf den Herd.
4: Auf den Weg, Christoph, den zweiten Topf.
2: Und das Salz.
4: Zack, zack.
5: Herr Augartner, wie schön, Sie zu sehen.
6: Guten Tag.
5: Darf ich Ihnen was anbieten? Möchten Sie was kosten? Ja, hier. Ganz frisch.
6: Meine Damen, ich bin untröstlich.
5: Warum denn? Was ist denn los?
6: Ich weiß gar nicht, wie ich Ihnen das jetzt beibringen soll. Die japanische Reisegruppe sitzt in England fest.
7: Alle Flughäfen in und um London sind gesperrt und werden mindestens noch 3 Tage dicht bleiben.
5: Was heißt das?
6: Die Japaner können ihre Europareise nicht wie geplant fortsetzen. Dresden fällt aus, die Vergnügungsfahrt fällt ins Wasser. Ist das nicht schrecklich?
5: Ja, und was mache ich jetzt mit unserem österreichischen Buffet?
6: Höhere Gewalt. Sie sehen mich ratlos. Da greift auch keine Versicherung.
1: Greifen? Sie greifen. Sie haben den Auftrag erteilt, das Essen gehört Ihnen.
6: Gibt's was Schriftliches?
5: Schriftliches.
8: Eher nicht. Prost.
6: Kopf hoch, meine Damen. Die nächste Vergnügungsfahrt kommt bestimmt.
5: Aber so lange können wir nicht mehr durchhalten. Und die 240 Schnitzel auch nicht.
6: Es tut mir leid. Wirklich.
9: Die Weinlieferung ist da. Wohin mit den edlen Tropfen?
6: Die Damen.
10: Maria, bitte, mach die Tür auf. Es bringt doch nichts, diese Weglauferei. Komm raus, bitte. Wir schimpfen auch nicht, ganz bestimmt nicht.
11: Herr Steffi?
8: Natürlich nicht.
2: Ich habe ja auch nur meinen Urlaub gecancelt und meine große Liebe gefoltert. Dafür habe ich jetzt 240 Wiener Schnitzel, mit denen ich meinen Kummer wegfressen kann. Ist doch auch was.
10: Maria? Maria?
5: Jetzt können wir den Laden dicht machen. Und ich hab euch durch meine Blödheit, da reingeritten. Das könnt ihr mir nie verzeihen, nie. Steffi, bitte. Ich kann mir das auch nicht verzeihen.
8: Wir können das Essen der Dresdner Tafel spenden. Hm?
10: Oh ja, das machen wir.
8: Ja, mit dem Wein können wir unsere Bänke abfüllen zur Wiedergutmachung. Weil die Tilgung und den Schnellkredit können wir auch nicht zurückbezahlen.
10: Ja.
5: Oh nein.
12: Are you really sure that no flights are cancelled today?
13: That was really a big help. Thank you. Bye bye.
5: Nein.
13: Der Londoner Flughafen ist nicht gesperrt.
5: Was ist los?
13: Alle Flüge gehen planmäßig.
5: Und wo sind denn die Japaner?
13: Ich fürchte, da treibt einer ein ganz böses Spiel mit euch.
8: Der Augartner.
2: Diese Mistsau! Wie konnte ich nur auf diesen elenden, gottverdammten, verkommenen Dreckskerl reinfallen?
5: Er hat das kaltlächelnd ruiniert.
14: 190 zu 110.
5: Ach. Dieser verwahrloste Charakter, dieser verwahrloste. Warum macht er das? Wie kann er uns sowas antun? Was hat er denn davon? Och, wenn der mir in die Hände fällt, dem drehe ich eigenhändig. Eigenhändig drehe ich dem den Kragen um.
8: Wenn du auch noch ins Gefängnis kommst.
14: 170 zu 100.
2: Ah, auch nicht besser.
10: Mädels, die Dresdner Tafel ist da. Ihr müsst mir beim Einladen helfen.
5: Ach,

0: gekündigt?
1: Die Post müssten Sie morgen in Ihrem Briefkasten haben. Und Ihren Kurzkredit stellen wir Ihnen ebenfalls fällig.
0: Aber Sie können uns doch nicht das komplette Darlehen kündigen, nur weil wir mit einer Tilgungsrate nicht rechtzeitig...
1: Wenn Sie das gesamte Geld nicht innerhalb von einer Woche zurückzahlen können, wird das Elbschlösschen zwangsversteigert.
0: Zwangsversteigert?
2: Moment. Moment. Das Darlehen beträgt 300.000 Euro, ist das richtig? Das Elbschlösschen ist aber mindestens das Dreifache wert.
3: Da bekommen wir jederzeit bei jeder anderen Bank einen Kredit. Da sind wir nicht auf Sie angewiesen.
1: Wir Banken arbeiten alle eng mit der Schufa und anderen Kreditschutzvereinen zusammen. Und da gibt es einen kleinen Eintrag aus Ihrer Wiener Zeit.
4: Nein, nein, das ist unmöglich. Ihr Mann und Sie, die zwei sind längst geschieden.
2: Und wie?
1: Aber der Eintrag besteht noch.
4: Und bis das gerichtlich geklärt ist, ist das Elbschlösschen zwangsversteigert.
3: Hören Sie, ich habe unserem Kunden, Herrn Augartner, blind vertraut. Aber der hat in letzter Minute mit einer fadenscheinigen Begründung den Auftrag gecancelt. Sie müssen uns helfen.
0: Wir wissen noch nicht genau, was da dahinter steckt. Aber wir wissen ganz genau, dass da was faul ist.
1: Der Reeder Augartner.
0: Eine ganz linke Bazille.
3: Bazille? Eine Mistsau!
1: Seien Sie vorsichtig mit dem, was Sie da sagen. Herr Augartner und unser Haus verbindet eine jahrzehntelange intensive und grundsolide Geschäftsbeziehung.
4: Kommt, es ist sinnlos.

0: Meine Damen, Sie sehen mich tief zerknirscht. Ich habe von Ihrem finanziellen Desaster erfahren und ich hoffe, Sie glauben mir, dass mir das alles wahnsinnig leid tut.
1: Ich möchte Ihnen helfen. Ich kann Ihnen helfen und ich werde Ihnen helfen.
2: Helfen?
3: Wie denn?
1: Ich bin interessiert an Ihrem Elbstasschen. Über den Preis lässt sich reden. Aber ich versichere Ihnen, dass ich Ihnen wesentlich mehr bezahlen werde, als Sie bei einer öffentlichen Versteigerung erreichen können.
2: Herr Orgata.
0: Frau Liebling.
2: Herr Orgata.
4: Einsatzzentrale, bitte kommen! Bitte kommen!
5: Hilfe!

0: Ich muss Sie dann trotzdem bitten, mit auf die Wache zu kommen.
1: Frauen sind Bestien. Wie kann man nur so grausam sein?
2: Er ist ausgerutscht. Ich hab's gesehen. Ja. Er ist fast völlig freiwillig ausgerutscht.
0: Ja, schon.
3: Maria, ohne mich als Anwalt sagst du kein Wort. Hast du mich verstanden? Keinen Ton. Versprich mir das.
4: Ich glaube, mein Blutdruck hat sich wieder eingependelt.
2: Ellen, Sie müssen mit Ihrem Sohn reden. Er muss unbedingt seine Anzeige zurückziehen. Bitte, tun Sie, was immer Sie können.
5: Wie hat ihn in die Elbe geschmissen?
2: Er hat sie ruiniert. Er hat uns alle drei ruiniert. Er war von Anfang an scharf auf das Elbschlösschen.
5: Er bekommt immer, was er will.
2: Er hat uns ganz fies ausgetrickst.
5: Aber sein Gewissen ist rein, wie immer.
3: Wahrscheinlich, weil er es noch nie benutzt hat.
5: Hat er geschrien?
3: Schon.
5: Laut?
3: Eher ja.
5: Hat Ihr Koch eigentlich noch das Motorrad?

0: und der letzte. So, das war's.
1: Haben Sie mal.
0: Ja, für Ihre Finger.
2: Die Dame, die Sie suchen?
1: Ja.
3: Haben Sie auch was ausgefressen?
1: Noch nicht. Ellen Augartner.
3: Freut mich.
1: Ich bin seine Mutter.
3: Na, da haben Sie ein sauberes Früchtchen in die Welt gesetzt. Gratuliere.
1: Man hat ja schon so einiges gegen meinen Sohn und seine Geschäftsgebaren unternommen. Aber ins Wasser geschmissen hat ihn noch niemand.
3: Warten Sie bloß nicht, dass ich mich dafür entschuldige.
1: Ihr Koch hat mir freundlicherweise Ihr Catering-Angebot mitgegeben. Ich soll Sie übrigens ganz herzlich von ihm grüßen.
3: Ja, danke schön.
1: Viel zu billig.
3: Wir können ja die Schnitzelpreise erhöhen.
1: Oh nein, wir werden den Angebotspreis verdoppeln. Haben Sie mal was zu beschreiben?
3: Ich bin im Moment nicht so gut sortiert.
1: Unterschätzen Sie mich nicht, mein Kind. Ich bin zwar zwischen den Weltkriegen geboren, aber ich gehöre noch lange nicht zum alten Eisen. So, das ist erstmal der erste Schritt. Es ist nämlich folgende Situation. Zwei Schiffe von seiner Flotte befinden sich noch immer in meinem Besitz. Der Herzog von Lauenburg und August der Starke.
3: Das ist Ihr Schiff?
1: Ja. Und es wird Zeit, dass ich meinem Sohn das mal wieder vor Augen führe. Hoffentlich hat er sich nicht erkältet. Kommen Sie.
4: Und jetzt fahren wir mal meinen Sohn besuchen.
5: Ach, Mädels, ich bin so froh, dass ich euch habe.
6: Wenn du nicht froh wärst, hättest du uns auch.
7: Einer trage des anderen Last. Brief des Apostel Paulus an die Galater, Kapitel 6, Vers 2.

0: Frau Augartner, das ist ja eine Freude, dass Sie mal wieder da sind.
1: Ja, schon gut. Sie.
0: Hallo.
2: Mein Junge.
3: Mutter.
2: Meine Damen, setzen Sie sich. Du am besten auch. Die Unterlagen bitte.
3: Was ist das?
2: Eine Rechnung.
4: Für die verpatzte Vergnügungsfahrt neulich.
2: Zahlbar nach Erhalt. Ohne jeden Abzug.
3: Sonst noch Wünsche?
2: Ja, stell gleich einen Scheck aus. Sie brauchen ihn dringend für die Bank. Spielst du eigentlich noch Golf mit dem dortigen Geschäftsführer?
3: Mir steht gar nicht ein, Mutter. Erstens, die Fahrt hat nicht stattgefunden.
5: Flug gecancelt. Mhm.
3: Zweitens habe ich nie einen Auftrag unterschrieben. Und drittens wird diese Dame dort von der Staatsanwaltschaft verfolgt, weil sie mich tätlich attackiert hat.
5: Mhm. Elbe.
6: Der Auftrag ist unterschrieben, mein Sohn.

0: hast das Angebot unterschrieben.
1: Nachdem ich ein bisschen an der Preisschraube gedreht habe, ja.
2: Der Kartoffelsalat soll ja übrigens ein Gedicht gewesen sein. Und ich war ja schließlich nicht ganz unbeteiligt.
0: Mutter, du bist dement und verkalkt. Riskierst du wirklich deine Entmündigung? Willst du das?
1: Dann riskierst du einen großen Teil deines Erbes. Denn dann werden sie auch meine Zurechnungsfähigkeit zum Zeitpunkt des erst kürzlich verfassten Testaments anzweifeln. Willst du das?

0: Du bist und bleibst mein guter Junge.
1: Die Damen arbeiten übrigens ein neues Angebot aus für die nächste Vergnügungsfahrt. Gleiches Schiff, gleiches Buffet, gleiche Konditionen.
2: Es wird keine weitere Vergnügungsfahrt geben, Mutter.
0: Na, mach dir keine Sorgen, wir bringen das Schiff schon voll. Ha? Küsschen?
2: Nein, danke.
3: Ellen, Sie haben das Wichtigste vergessen.
0: Ja, was denn?
3: Er ist ausgerutscht.
1: Freiwillig.
3: Ja.
0: Ja, natürlich ist er ausgerutscht. Er hatte ja schon als kleiner Junge nervöse Beine. Das Restless-Legs-Syndrom. Du erinnerst dich? Da kann man schon mal hineinplumpsen in unsere schöne Elbe.

0: Diese Situation hatten wir genauso schon mal.
1: Ja, 240 Wiederschnitzel, Frittatensuppe, Gugelhupf. Ich bin im Paradies.
0: Nur, dass Sie diesmal fast vorbestraft sind.
1: Ich bin nicht vorbestraft.
0: Ich weiß, er ist ausgerutscht.
1: Waren Sie dabei?
0: Ich bin immer bei Ihnen. Zumindest gedanklich.
1: Fangen Sie nicht an, mich zu irritieren.
0: Glauben Sie mir, ist es angenehm?
1: Was?
0: Meine Güte, ich habe mich in eine gewalttätige Frau verliebt.
1: Erstens bin ich nicht gewalttätig, zweitens war es Notwehr und drittens... Was haben Sie?
0: Na, Verliebtheit habe ich mich. Ohne jede Vernunft und gegen all meine Prinzipien. Als verliebter Mann, da wird man nämlich ganz schnell zum Affen.
1: Sie sagen es.

0: aber auch Zeit.
1: Ne? Zwei Prosecco für die Damen. Bleibt es bei heute Abend um 8?
0: Na klar.
1: Ich hol dich ab.
0: Bis gleich.
1: Ich freu mich.
2: Darf ich?
3: Oh, hallo. Was macht denn unsere Forelle?
2: Sie plätschert in meiner Badewanne und hat aufgehört, nach dir zu fragen.
3: Ich würde sie ja gern mal besuchen.
2: In meiner Badewanne?
3: Wo immer du willst.
4: Soll ich Ihnen mal was sagen? Das Elend, das beginnt immer mit der Liebe, immer. Ich weiß das. Ich war jahrelang eine angesehene Scheidungsanwältin. Und wissen Sie, was ich jetzt bin? Nachdem sie mich gestreift hat, diese Liebe. Eine Konkursfigur, das finde ich. Mir kommt jedenfalls keine Liebe mehr ins Haus, mir nicht.
5: Hab ich meinen Stern, ja meinen lieben hellen Stern, doch noch viel lieber.
1: Und wie geht's jetzt mit uns weiter?
6: Wieso mit uns?
1: Haben Sie nachgedacht?
6: Ja, der Gugelhupf fehlt noch.
5: Sie haben nachgedacht.
6: Sie sind ein arroganter, eingebildeter, selbstherrlicher Obermacho.
1: Ist das denn wirklich so schlimm?
6: Allerdings. Aber es könnte durchaus sein, dass ich eventuell, also ich bin mir da noch gar nicht so sicher.
1: Was?
6: Dass ich vielleicht, dass ich Ihre Probezeit verlängere.

0: Wolfgang? Wolfgang!
1: Ich komme!
0: Wolfgang!
1: Ich will es! Komme, bitte,
0: Wolfgang!
1: Bitte!
2: Steffi ist über Bord.
0: Nein! Nein!
3: Oh. Sag mal, bist du denn verrückt, hier ins Wasser zu springen? Wie kann eine einzelne Frau denn so verrückt sein?
0: Warum bist du denn am Leben? Ich dachte, ich hab dich abgemurkst.
3: Wovon redest du denn? Ich bin vor Sehnsucht nach dir beinahe gestorben.
0: Ja, und warum bist du nicht ans Telefon gegangen? Ich hab mir den Finger wund gewählt.
3: Steffi. Bitte entschuldige. Bitte entschuldige. Ich habe mich total kindisch benommen. Und das in meinem Alter.
0: Das kenne ich. Weißt du, das Schreckliche an unserem Alter ist einfach.
3: Was? Was ist?
0: Dass wir.
3: Na was?
0: Ja, dass wir so jung sind.

0: Steffi, du bist sowas von verrückt.
1: Ach, deshalb liebt mich ja mein Wolfgang, weil ich einen Knall habe.
0: Ja, du hättest tot sein können, Mann.
1: Das war ein Reflex.
2: Nein, das ist Liebe. Das kenne ich.
1: Ach, Liebe. Genau.
0: Ja, ja, Maiglöckchen. Maiglöckchen überall.
2: Du solltest wirklich endlich auch mal wieder.
0: Ja, ja, ist schon recht.
2: Und wenn er sich in eine andere verliebt?
0: Dann hat er Pech gehabt.

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Dann geht's jetzt auf in die Wildnis. Jetzt geht's erstmal ein bisschen übers Feld. Nochmal durch die Sonne durch, leider. Kommen wir nicht drum rum.

0: Die haben nämlich hier so ein... Nee. Ich würde mal fast tippen, Dachs oder Waschbär oder so. René, hast du eine Ahnung? Schädel.
1: Ach so, ja, danke. Entschuldigung, das ist ja mein Thema.
0: Genau, Kamm, Kamm. Raubtier, ne?
1: Genau, das hier sieht mir auch nach einem Waschbär aus.

0: Ja, jetzt ist Nationalpark.
1: Oh, ja. Oh, da habt ihr schon das erste Hindernis wieder. Neues.
0: Hüpfenmodus. Aktivieren.
2: Oh, die ist ja auch so besonders.
3: Mama, Hand!

0: So, jetzt hast du eine kleine Brücke. Komm, ich helfe dir drüber über die Brücke. Aber stör es nicht in den See.
1: Das war zu schnell.

0: Yay!
1: Gut. Achtung, die Äste bleiben immer mal an Rucksäcken hängen. Keiner was ins Gesicht kriegt. Meine Hand ist auch noch da.
2: So, warte ganz kurz.
1: Geht das? Jawohl, super.
2: Schön ein Jahr.

warte, warte, warte.

0: Ja, bitteschön. Und dann eine gute Heimreise. Hier gibt es noch ein paar. Hier gibt es noch ein Köfferchen.
1: Ja, danke.
0: Oder ein Täschchen.
1: Er kommt da hin. Ja, danke.

0: Es ist unmittelbar, Matteo. Jetzt dürfen wir das Geheimnis lüften.
1: Oh.

0: hier. Möchtest du das spannen? Den Knotenplatz, klar.
1: Mal nicht runterfallen, bitte. Ja. Ich glaube, du machst das nicht zum ersten Mal, ne? Hauptsache, da ist Spannung drauf. Na, ich glaube, er hilft schon. Ja, so die Höhe ist ganz gut.
2: Hoffe, es wird eine gemütlichere.
3: Bestimmt, mit so einem tollen Dach.
1: Ach so. Ich war eigentlich gar nicht.

0: auf. Dann jetzt schütten wir noch ein bisschen Wasser drauf.
1: Hast du so alle Denise?
2: Ein bisschen Waldboden, das macht nichts.

Dann geht's jetzt auf in die Wildnis. Jetzt geht's erstmal ein bisschen übers Feld. Nochmal durch die Sonne durch, leider. Kommen wir nicht drum rum.

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1: Ich muss hier auch mal eine Affenschaukel. Ich bin nämlich auch nicht so der. Ui. So.
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5: Also, kriege ich wirklich nur Gänsehaut. Finde ich super.
6: Gerne, bis später. Wiederhören. Ich warte auf ein Ärzteteam, was wir in eine Klinik bringen, um eine Organspende durchzuführen. In dem Fall ein Lungenärzteteam.
7: Flughafen Frankfurt, Drehscheibe für Organtransporte. Im Einsatz, um Menschenleben zu retten, Lotsen, Piloten, Ärzte.
8: Alles gut geklappt.
7: Ein Wettlauf mit der Zeit.
6: Der Flughafen ist vorinformiert, die Piloten sind informiert, die starten die Maschine.
7: Unterwegs bei Sturm und Regen.
9: Es gibt so ein paar Geschichten, wo auch mal jemand sich übergeben muss.
7: Immer verfügbar, Privatjets aus Hessen und Norddeutschland.
10: Wir sind hier im 24-Stunden-Betrieb. Wir haben im Zugriff auf fast 70 Piloten.
7: In Bereitschaft an 365 Tagen.
11: Wir haben ein Herz akzeptiert in Polen. Morgen früh soll ihr Name sein, also müssen wir möglichst schnell alle informiert kriegen.
7: Besonders sensibel, Herztransporte.
12: Wir haben circa 4 Stunden.
13: Ciao.
7: Mehr als 100 Mal pro Jahr ist der Frankfurter Flughafen Dreh- und Angelpunkt für Organtransporte. Piloten und Ärzte fliegen, um Leben zu retten. Oft die letzte Hoffnung für Schwerkranke. Deutschlands größter Flughafen kurz vor Mitternacht.
14: Apertry, Roger, Cross, Tango 2 und Tango 6.
7: Fluglotse Michael Collodier funkt mit dem Piloten dieser Boeing 737. Die letzte Landung für heute. Ab jetzt gilt das Nachtflugverbot. Bis 5 Uhr. Der Tower ist täglich rund um die Uhr besetzt. Vor allem für Notfälle. Der erste kommt schon um 0.45 Uhr. Ein Privatjet.
15: Der Tender Papa Charlie Golf. Guten Morgen. Wenn 060 degrees vor Nord, haben wir 07 Center, Viertel.
7: Trotz Nachtflugverbots. Der Pilot darf landen.
15: Wir haben sozusagen für solche Flüge, die einen Status haben, also das ist unter anderem Hospitalflug in dem Fall oder auch State-Flüge, auch wenn der Bundeskanzler fliegt oder so, dann haben die natürlich eine Ausnahmegenehmigung. Das heißt, die dürfen immer landen, zu jeder Uhrzeit. Da gilt für die kein Nachtflugverbot.
7: Die Maschine kommt aus Hannover. An Bord Ärzte von einem Transplantationszentrum.
15: Das sind ja auch gerade bei so Organflügen zeitkritische Flüge. Wir sorgen einfach nur dafür, dass er am schnellsten zu seinem Haltepunkt kommt.
7: Sein Haltepunkt? Der Parkplatz für Geschäftsflieger und Privatjets im Westen.
15: Ja, der Charlie Golf, continue via Yankee 5, Yankee 7, follow me, is waiting for you. Gute Nacht.
7: Ein kleiner Flughafen im Flughafen, der Tag und Nacht besetzt ist. Für Staats- und Regierungschefs, für Ambulanz- und Organtransporte. Die Fahrerin im Shuttlebus bringt das Team zum Flughafenausgang. Alle stehen bereit, um ein Menschenleben zu retten. Der Auftrag der Ärzte? Einem Organspender, der an einem Hirntod gestorben ist, die Lunge entnehmen und nach Hannover bringen. In dieser Box.

0: Am Flughafenausgang wartet Einsatzsanitäter Christoph Hanten. Er fährt das Team zur Klinik.
1: Hallo, guten Tag.
2: Hi.
0: Und später wieder zurück. Dann hoffentlich mit einer Lunge im Gepäck. Perfekt. Im Durchschnitt ist jede fünfte Organentnahme nicht erfolgreich. Grund? Die Qualität des Organs ist nicht ausreichend. Im schlimmsten Fall ist dieser Einsatz umsonst und der Patient in Norddeutschland muss weiter warten und hoffen.
1: Wir fahren dann erstmal normal los.
3: Bin ich mit dem Koordinator verbunden? Wunderbar, wir sind jetzt gerade gelandet. Wir brauchen ungefähr ohne Blaulicht so 30 Minuten bis zum Krankenhaus.
0: Am Telefon der Koordinator der Deutschen Stiftung Organtransplantation. Er managt den Transport und wird über jeden Schritt informiert. Die Organentnahme wird schon vorbereitet. Die Spezialistin für die Herz-Lungen-Maschine spricht mit den Kollegen im OP.
3: Wir hätten gern einmal eine BGA und 100% Sauerstoff und könnten bitte einmal 500 Milligramm Urbason verabreicht werden.
2: Was?
3: Wann lief der Schnitt? Gut, okay, dann wissen wir Bescheid. Bis dahin, tschüss.
0: Ihr Kollege Lukman Amanov ist Chirurg. Der OP-Saal wird heute voll sein mit Fachärzten, sagt die Perfusionistin.
3: Es werden noch mehr Organe entnommen. Meines Wissens nach werden die Nieren und die Leber noch entnommen. Der Herzentnahme wurde hier jetzt von den Verwandten aus nicht zugestimmt. Dementsprechend wird thorakal nur die Lunge entnommen.
0: Organtransporte sind zeitkritisch, vor allem Lungen, sagt Chirurg Lukman Amanov.
4: Man muss unter 4 Stunden soll schon implantiert werden. Deswegen schaffen wir schon.
0: Uhr 1:32, Ankunft am Klinikum. Am späten Nachmittag bekam das Team den Auftrag. 16 Stunden sind sie jetzt schon im Dienst und wollen nun eine Lunge entnehmen. Zuerst prüfen sie das Organ. Ist alles in Ordnung, beginnen sie mit der Explantation. Alles, was jetzt hinter diesen Fenstern passiert, ist juristisch und medizinisch streng geregelt. Grundvoraussetzung einer Organspende in Deutschland ist der Hirntod des Spenders. Zum Beispiel infolge einer schweren Kopfverletzung, eines Unfalls, einer Blutung, eines Schlaganfalls oder durch Sauerstoffmangel. Der Hirntod muss von 2 Fachärzten unabhängig voneinander bestätigt werden, wovon einer Spezialist für Hirnerkrankungen sein muss. Das Lungenteam aus Hannover darf anfangen. Danach operieren die Experten für die Nieren- und Leberentnahme. Sanitäter Christoph muss warten. Zurück nach Frankfurt. Ein zweites Transplantationsteam erreicht den Flughafen. Uhr 30, Tor 112. Das Team kommt diesmal aus Gießen. Ein Follow-Me-Fahrer wartet schon. Er wird die Spezialisten zum Flieger lotsen. Ihr Auftrag?
5: Lungentransplantation. Fliegen nach Ungarn und haben Sack und Pack dabei.
1: Aber wird ein langer Trip, ne?
5: Ja. Also vor allem so ein bisschen Abenteuer heute. Ja, ist im Ausland. Ist ein bisschen anders als bei uns in Deutschland. Und ja, schauen wir mal. Wir sind schon seit 5 Stunden am Telefonieren deswegen.
0: Vom Tupfer bis zum OP-Besteck haben sie alles dabei. Ein mobiler OP-Saal. Denn sie wissen nicht, wie die Klinik in Ungarn ausgestattet ist, sagt Dr. Reichert. An Feierabend ist nicht zu denken. Heute zählt das Leben.
5: Ja. Ich bin seit heute Morgen im Dienst. Ja. Wir haben schon Niere transplantiert und jetzt geht's weiter.
0: Maximaltempo 30 ist auf dem Vorfeld erlaubt. Mit dem Follow Me vorneweg geht's doppelt so schnell. Dr. Martin Reichert und sein Team hatten in diesem Monat schon einige Transplantationen.
6: Wir haben 2 Lungen und einige Nieren gemacht, ehrlich gesagt.
1: Also fast schon täglich, oder?
6: Nee, nicht täglich. Nee.
1: Zu wenig.
6: Ja, also täglich ist es nicht.
0: Dafür fehlen Organe. Zu wenige Menschen spenden in Deutschland. Die Piloten arbeiten für ein Flugunternehmen in Reichelsheim, spezialisiert auf Rettungs- und Organflüge. Sie kommen von einem Einsatz aus Düsseldorf und fliegen jetzt die Ärzte nach Ungarn, sagt Omid Kefayati.
2: Wetter ist gut dort. Es ist trocken, Karwoch, über 10 Kilometer Sichtweite. Bestens.
1: Also besser als hier?
2: Viel besser.
0: Eigentlich wollten sie an der Basis in Reichelsheim landen. Die Klinik in Gießen wäre nur 30 Autominuten entfernt. Doch das Wetter war zu schlecht. Deshalb mussten die Piloten nach Frankfurt ausweichen und das Transplantationsteam mit dem Auto hinterherfahren. Aber jetzt können sie fliegen.
2: Bis später. Ciao.
0: Frankfurt hat für Organtransporte einen großen Vorteil. Der Flughafen ist 24 Stunden besetzt und kann auch bei schlechtem Wetter angeflogen werden, weil er über ein Instrumentenlandesystem verfügt, das die Piloten vor allem bei schlechter Sicht unterstützt.

0: Der hat rausgemacht, 2-2-Knots, gassing ab, 3-3-Knots, haben wir 2-5-Left, clear for takeoff.
1: Wenn alles nach Plan läuft, sind sie in 7 Stunden wieder auf dem Rückweg mit dem Spenderorgan. Idealerweise können sie dann in Reichelsheim landen. Doch ob das Wetter mitspielt? Zurück zum Ärzteteam aus Hannover. War die Entnahme der Lunge erfolgreich? 4 Uhr morgens. Chirurg Lukman Amanov scheint zufrieden.
2: Alles gut geklappt, Organe gut. Wir haben alles endgültig akzeptiert und Empfänger wird schon eingeleitet. Und die Zeit, die schaffen wir ganz gut.
1: Die Box mit der Lunge.
2: Komplett geschützt mit spezieller Wasser, sozusagen Perfodex. Es steht dreimal, wir haben steril gepackt und auch mit Eis kalt.
1: In maximal 6 Stunden muss die Lunge implantiert sein. Nur so lange hält die Konservierung, schafft es die Lunge ohne Durchblutung. Bei dem Transport darf jetzt nichts schiefgehen, sagt Einsatzsanitäter Christoph Hanten und drückt aufs Gaspedal.
3: Der Flughafen ist vorinformiert, die Piloten sind informiert, die starten die Maschine. Die Flugsicherung ist vorinformiert, dass wir möglichst reibungslose Abläufe vorfinden können.
1: Alle Organe bis auf das Herz wurden erfolgreich entnommen, erzählt Dr. Amanov. Über den Verstorbenen haben sie nichts erfahren, nur so viel. Seine Angehörigen haben im schlimmsten Moment an andere gedacht und die Organspende erlaubt.
4: Ja, aber am Ende hat es sich gelohnt. Wir freuen uns, dass so schöne Organe wird jemand schon kriegen und darauf weiterhin ein gesundes Leben weiterführen kann. Das lohnt sich.
1: Bei aller Freude über das gerettete Leben, für die Angehörigen des verstorbenen Spenders ist es eine Tragödie. Das wissen die Spezialisten.
3: Wir sind angemeldet, deswegen öffnet sich jetzt auch hoffentlich die Schranke automatisch. Jawohl.
1: Ankunft am Flughafen.
3: Und jetzt fahren wir direkt zum Flugzeug. Hier gibt es ein paar bauliche Veränderungen, sehe ich gerade. Deswegen nichts ist so beständig wie die Veränderungen am Flughafen und im Krankenhaus. Wenn wir das Ärzteteam mit der Lunge abgesetzt haben,

0: Die Johanniter holen uns dann vom Flughafen ab. Wie gesagt, der Patient ist jetzt bereits in der Einleitung, sollte intubiert werden. Das heißt, zu dem Zeitpunkt, wo wir in Hannover mit der Lunge ankommen, haben sie bereits mit der Transplantation quasi begonnen, beziehungsweise mit der Operation an sich.
1: Boah, alles just in time, ne?
0: Genau.
2: An einer Organtransplantation, vom Transport bis zur OP, können 100 Menschen beteiligt sein. Krankenhäuser melden Spender an die Deutsche Stiftung Organtransplantation. Sie sendet die Daten an Eurotransplant, ein Verbund von 8 europäischen Staaten. Hier sind die Empfänger nach Dringlichkeit gelistet. Ist einer bestimmt worden, wird das Transplantationszentrum informiert, das auch den Organempfänger behandelt.
3: Jo, ciao. Tschüss.
2: Erst dann macht sich das Team auf den Weg. Sie holen das Organ und bringen es zum Empfänger. So wie jetzt. Uhr 45. Die Piloten müssen nicht auf den festgelegten Luftstraßen fliegen. Die Flugsicherung hat den direkten Weg zum Zielflughafen genehmigt. In 35 Minuten werden sie landen.
4: Der Ältere Papa Charlie Golf, Wind 190 degrees 2 knots, clear for takeoff.
2: Einsatzsanitäter Christoph Hanten wartet immer, bis die Ärzte gestartet sind.
5: Gerne, bis später. Wiederhören.
2: Sein Auftrag, wieder zum selben Klinikum fahren. Dem Lungenspender sind weitere Organe entnommen worden. Sie müssen zum Flugplatz nach Reichelsheim. Denn auch von dort starten regelmäßig Patienten und Organtransporte. Mitten in der Wetterau liegt der Flugplatz Reichelsheim. Die Basis von Heliflight, spezialisiert auf Rettungsflüge. Stefan Gelzenleuchter ist Operation Manager, verantwortlich für den Flugbetrieb.
6: Das sind unsere Einsatzmaschinen. Cessna Citation, von denen haben wir 4 Stück und haben noch 2 Turboprops dazu, die wir ausschließlich für Organtransplantationen oder für Ambulanzflüge, also Patiententransport, verwenden. Wir haben 3 Standorte, also einmal hier in Reichelsheim, dann in München und ein Jet in Düsseldorf.
2: Seit 30 Jahren fliegen sie Organe für die DSO. Auch mehrere Rettungshubschrauber betreiben sie. Alle Maschinen werden hier gewartet. 150 Mitarbeiter hat das Unternehmen, vom Fluggerätmechaniker bis zum Piloten. Ein wichtiger Standort. Die Wege sind kürzer und unbürokratischer als an großen Flughäfen.
6: Der Platz hier ist für uns enorm wichtig und die gute Kooperation mit dem Tower hier. Die Kollegen, die halt wirklich auch nachts für uns raus müssen, damit wir einen Organflug durchführen können. Gestern sind wir von hier nach Kiel geflogen, um da ein Team nach Hannover zu bringen. Wir haben eine ständige Bereitschaft, 24 Stunden an 365 Tagen im Jahr für die DSO.
2: Sie sind europaweit im Einsatz. Eines ihrer Teams ist gerade in Ungarn unterwegs, eine Lunge holen. Und genau dieses Team ist 2 Stunden später wieder auf dem Rückflug nach Deutschland.
7: Testing. 40. 30. 20. 10.
2: Kapitän Omid Kefayati muss wieder in Frankfurt landen. Gewitter in Reichelsheim machen eine Landung dort unmöglich. Die 80 Kilometer bis Gießen muss das Ärzteteam mit dem Auto zurücklegen. Normalerweise versuchen sie, Autofahrten so kurz wie möglich zu halten, weil sie ein Risiko sind. Stau, Wetter, Unfallgefahr. Auch diese Lungenentnahme war erfolgreich. Oberarzt Martin Reichert ist erleichtert und müde.
8: Ein bisschen, ja. Aber alles gut geklappt. Alles im Kasten sozusagen.
2: Für die Piloten ist die Wartezeit oft länger als der Flug.
9: 3 Stunden Wartezeit dort.
3: Was haben Sie gemacht? Geschlafen ein bisschen?
9: Geschlafen ein bisschen,

0: ausgeholt.
1: Okay.
0: Das Team gewartet.
1: Und jetzt geht's weiter nach?
0: Jetzt kann ich weiter nach Düsseldorf.
1: Ja.
0: Und dann haben wir Feierabend.
2: Die Hälfte der Konservierungszeit ist für die Lunge schon abgelaufen.
0: So, haben wir alles jetzt oder fehlt noch was?
3: Ja.
0: Okay.
4: Ja.
0: Dann einen schönen Tag noch. Bis zum nächsten Mal.
4: Ciao, bis zum nächsten Mal.
0: Tschüss.
2: Die OP in Ungarn war anstrengend, erzählt Dr. Reichert. Es war gut, dass sie alles dafür mit hatten.
5: Ja. Mussten so ein bisschen improvisieren, aber es hat alles funktioniert.
1: Und wer macht jetzt die OP?
5: Anderes Team, ja, die sind schon dabei. Und ich denke, dass wir so kommen, dass wir die fliegende Wechsel machen können. Die alte Lunge raus, die neue Lunge rein.
1: Und dann endlich mal Feierabend, oder?
5: Ja, also wir haben jetzt gleich Feierabend.
2: Um Menschenleben in Deutschland zu retten, fliegen sie oft ins Ausland, erzählt der Oberarzt. In den meisten EU-Ländern gilt die Widerspruchsregel. Das heißt, jeder ist automatisch Organspender, es sei denn, man hat dem widersprochen, noch zu Lebzeiten. In Deutschland ist es umgekehrt. Personen sind erst dann Organspender, wenn sie zu Lebzeiten zustimmen. Oder die Angehörigen. Auch deshalb sind die Zahlen an Spendern im Ausland doppelt so hoch wie in Deutschland.
5: Ciao.
2: Knapp 90 Minuten haben sie noch für die reguläre Konservierungszeit der Lunge. Auf dem Weg zur Klinik darf nichts passieren. Sie schaffen es rechtzeitig. Ortswechsel, Besucherzentrum Terminal 1. Wie wichtig und lebensrettend Organspende sein können, zeigt die Geschichte von Franziska Liebhardt. Sie ist Olympiasiegerin. 2016 gewinnt sie Gold im Kugelstoßen bei den Paralympics in Rio de Janeiro. Weltrekord. Ein Tag später holt sie Silber im Weitsprung. Und das alles mit einer transplantierten Lunge.
6: Yes! Yes, yes, yes!
7: Ich habe eine Spenderlunge und eine Spenderniere. Die Spenderlunge seit 2009, Spenderniere seit 2012 und nochmal eine Spenderlunge seit 2020. Genau, und ich habe eine systemische Autoimmunerkrankung, also sozusagen eine Fehlfunktion des Immunsystems, die dazu führt, dass mein eigenes Immunsystem meine Körperzellen angreift und diese zerstört. Und das führt bei mir an verschiedenen Organen eben zu Funktionsverlust. Unter anderem eben die Lunge, die dann irgendwann so krank war, dass ich gar nicht mehr selber atmen konnte, ans Beatmungsgerät musste. Und später eben auch die Niere, die dann nicht mehr funktioniert hat. Ich konnte mich praktisch nicht mehr bewegen am Ende. Ich habe Hilfe gebraucht beim Waschen, beim Anziehen, beim Essen. Ich konnte keine drei Worte am Stück mehr sprechen. Und nach der Transplantation, das ist wirklich fast wie ein Wunder gewesen. Man wird operiert und 2-3 Wochen später, wenn man sich so ein bisschen erholt hat, ist man auf einmal ein ganz neuer Mensch. Man kann wieder atmen, man kann wieder Treppen steigen, man kann wieder ganz normales Leben haben. Und das ist natürlich ein totales Glücksgefühl.
2: Die Goldmedaille war nur der Anfang einer Erfolgsserie. Ohne ihre Spender hätte die 34-Jährige damals nicht überlebt.
7: Ich trage meine Spender in meinem Herzen immer mit mir mit. Man hat diese Menschen immer dabei, obwohl man sie nie persönlich kennengelernt hat. Man hat das Gefühl, auf dem Treppchen stehen noch Menschen neben einem, denen man dieses Glück, was man in dem Moment spürt, auch verdankt. Und die sind nie vergessen.
2: Franziska Liebhardt ist Physiotherapeutin und Vorsitzende des Vereins Kinderhilfe Organtransplantation, kurz KIO. Sie unterstützen Familien, deren Kind ein Organ benötigt oder denen eins transplantiert wurde.
7: Wir unterstützen die Familien mit finanziellen Hilfen, mit Freizeitangeboten, zum Krafttanken nach der Transplantation, weil es eben oft mit einer Transplantation allein nicht getan ist, sondern die Familien müssen aufgefangen werden, müssen begleitet werden in dieser schweren Zeit. Und das macht große Freude.
2: Geschätzt 3000 Menschen leben in Deutschland mit einer transplantierten Lunge. Ohne Spender wären sie vermutlich gestorben. Eine Woche später, Einsatz in Reichelsheim. Ein Krankenhaus hat einen Organspender gemeldet. Wieder an Bord Dr. Martin Reichert, diesmal gemeinsam mit Oberärztin Dr. Fabienne Bender. Die Piloten wurden vor einer halben Stunde alarmiert. Route, Wetter, Checklisten haben sie schon erledigt. 60 Minuten nach der Spendermeldung sind sie startklar.

0: Die Turboprop-Maschine, eine Piper, ist ideal für Ambulanz- und Organflüge mit kurzen Distanzen. Denn heute müssen sie nicht so weit fliegen, sagt Dr. Reichert vom Klinikum Gießen.
1: Wir holen für einen sehr, sehr kranken Patienten von uns, einen lungenkranken Patienten, ein Organ aus der Nähe von Hannover. Wir hoffen, dass wir ein gutes Organ bekommen für unseren Patienten und sind dementsprechend jetzt gerade im Flieger auf dem Weg dahin.
0: Vom Flugplatz Reichelsheim aus starten sie regelmäßig, sagt Oberärztin Fabienne Bender.
2: Wenn wir fliegen, ist das unser Heimatflughafen, wo wir starten und landen. Und abhängig vom Wetter ist es dann so, je nachdem, welche Maschine wir dann kriegen, dass wir auch vom Flughafen Frankfurt, also vom internationalen Flughafen, starten. Das ist aber unabhängig davon, wo wir hinfliegen, sondern wirklich, wie das Wetter dann ist. So eine Lungenentnahme und Lungentransplantation kommt so 10 bis 12 Mal im Jahr vor. Also monatlich kann man dann sagen, ein Organ, was wir entnehmen und auch in Gießen dann erfolgreich transplantieren.
0: Ankunft Flughafen Hannover. Die Piloten bekommen eine Vorfeldposition zugewiesen. Dort wartet schon der Einsatzsanitäter. Er wird das Team zur Klinik mit dem Spender fahren, weit außerhalb von Hannover. Die Kollegen in Gießen werden informiert von Dr. Reichert. Die OP mit dem schwerkranken Patienten wollen sie schon vorbereiten.
1: Ich sag dir Bescheid, wenn ich da bin, wenn ich die erste Einschätzung machen kann, okay? Alles klar, ciao. Wir haben gewisse Fixpunkte, wann wir denen Bescheid sagen, dass sie so ein bisschen auch für sich planen können. Und das ist relativ wichtig, dass wir so ein bisschen überlappend arbeiten. Und wenn wir die Lunge jetzt hier akzeptieren, dann fangen die mit der Operation da an.
0: Wo es genau hingeht, bleibt auch diesmal geheim. Die Teams sind zur Verschwiegenheit verpflichtet. Niemand darf preisgeben, wer von wem welches Organ bekommt. Organisiert werden die Transporte von der Deutschen Stiftung Organtransplantation. In Mainz ist eine von 7 regionalen Organisationszentralen in Deutschland. Deren Existenz und 24-Stunden-Bereitschaft fordert das Transplantationsgesetz. Die DSO hat diese Aufgabe übernommen. André Ebbing ist Leiter der Stabsstelle Transportlogistik für Organspenden.
3: In jeder Organisationszentrale hat ein Indoor-Koordinator-Dienst. Das kann man sich vorstellen wie eine kleine Leitstelle, der die Organspenden in den entsprechenden Bundesländern logistisch betreut und auch die Transplantationszentren, die in diesen Regionen liegen, wenn die Auslandseinsätze zum Beispiel haben, deren Transporte soweit organisiert.
0: Die Koordinierungsstelle arbeitet vorwiegend mit privaten Flugunternehmen zusammen.
3: Wir haben Charterflüge, dass wir beispielsweise innerhalb von 24 Stunden bis zu 6 Charterflieger innerhalb von einer Stunde in die Luft kriegen, um dann die Organe entnehmen zu können und zur Transplantation zu bringen.
0: Geschäftsführende Ärztin der DSO Region Rheinland-Pfalz, Saarland und Hessen ist Anna-Paula Barreros.
4: Hi, André. Hi.
3: Ich wollte mit dir noch mal über die aktuelle Spende sprechen, die wir heute haben.
0: Mit ihrem Team betreut sie 180 Krankenhäuser bei den Abläufen rund um Organspenden.
3: Genau, da ist schon was vermittelt. Die beiden Nieren bleiben vor Ort.
5: Die Leber ist ja auch vermittelt, das ist doch schön.
3: Genau.
5: Geflogen wird in den meisten Fällen Herz und Lunge, weil wir da nur eine ganz kurze Zeit haben, in der die Organe ohne Durchblutung sein dürfen. Bei dem Herzen sind es nur 4 Stunden. Selbst innerhalb von Hessen, wenn am Edersee in Bad Wildungen, wo ich geboren bin, eine Spende ist und das Herz dann in Bad Nauheim transplantiert werden soll, sind 4 Stunden auch relativ schnell vorbei.
0: Die geringe Spendenbereitschaft in Deutschland macht sie nachdenklich.
5: Dadurch, dass wir einen Spenderorganmangel haben, wird wahrscheinlich zum Teil auch entschlossen, dass Menschen gar nicht auf die Warteliste kommen, weil man weiß, dass sie diese Zeit nicht haben. Im Transplantationsgesetz steht festgeschrieben, dass die Zuteilung der Organe nach Dringlichkeit und Erfolgsaussicht passieren wird, sollte. Was manchmal nicht eins ist.
0: Ob einer Organspende zugestimmt wird, entscheiden in Deutschland oft die Angehörigen. Eine enorme Belastung, die unnötig sei.
5: Wenn man vorher nicht darüber geredet hat als Ehepaar oder als Eltern, Kinder, wenn ich nicht weiß, was mein Papa wollte oder wenn ich nicht weiß, was mein Mann wollte, sage ich vorsichtshalber erstmal nein, bevor ich was falsch mache. Aus der Angst, etwas zu tun, was nicht gewollt worden wäre. Und ich glaube, das ist ein ganz, ganz großer Punkt. Deswegen muss der Aufruf sein, für sich selbst zu Lebzeiten im Prinzip sich zu entscheiden, um unter anderem eben den Angehörigen die Last zu nehmen. Das ist wirklich ein ganz großes Argument. Oder zu sagen, ich übertrage es auf meine Frau, aber das auch mit ihr anzukündigen und zu sagen, du darfst es dann nach deinen Wertvorstellungen entscheiden. Ich glaube, das ist ein ganz großer Punkt.
0: Die Ärztin hofft, dass bald in Deutschland die Widerspruchsregel gilt. Dann wäre jeder automatisch Organspender, es sei denn, man hat zu Lebzeiten widersprochen. Noch in diesem Jahr soll es eine erneute Abstimmung im Bundestag zu einer möglichen Gesetzesänderung geben.
5: Die Organe fallen nicht vom Himmel, sie kommen nicht aus dem 3D-Drucker noch nicht. Und Schweineherzen funktionieren auch noch nicht gut. Von daher müssen wir einfach weiter für Organspende kämpfen, um Menschenleben zu retten über Organtransplantation.
0: Zurück zum Ärzteteam Dr. Reichert und Dr. Bender in der Nähe von Hannover.
1: Jo, Martin hier, wir sind jetzt unterwegs, knapp 2 Stunden. Wie weit seid ihr? Perfekt, sehen wir uns gleich. Ich melde mich, wenn wir gelandet sind, ja? Alles klar, ciao.
0: Dr. Reichert hat mit seinen Kollegen in der Klinik in Gießen telefoniert. Das Organ ist perfekt. Der Patient kann in den OP. Der Flughafen ist informiert. Die Piloten aus Reichelsheim stehen bereit. Knapp 45 Minuten dauert der Flug. Zeit zum Durchatmen für das Team, Kraft tanken. Denn gleich müssen die Ärzte noch in den OP. Der Flieger wird heute ordentlich durchgeschüttelt. Kräftiger Wind aus Südwesten. Nichts für schwache Nerven, sagt Ärztin Fabienne Bender.
2: Es gibt so ein paar Geschichten, wo auch mal jemand sich übergeben muss. Das ist uns zum Glück noch nicht passiert. Aber natürlich kann es mal sein, dass einem der Magen sich umdreht. Aber ansonsten, Flugangst wäre sicherlich jetzt nicht die beste Voraussetzung.
0: Organtransporte sind nicht planbar. Sie kommen spontan und oft nachts, bemerkt Dr. Reichert.
1: Da muss die ganze Familie dahinter stehen. Unsere Familie, meine Kinder, meine Frau stehen dahinter. Und dass wir tatsächlich zu jeder Tages- und Nachtzeit im Zweifel für solche Sachen aktiviert werden. Und dann ist das so.
0: Landeanflug auf den Flugplatz Reichelsheim. Das Wetter ist diesmal besser. Zum Glück. Sonst hätten sie wieder nach Frankfurt ausweichen müssen.

Ein Einsatzsanitäter wartet schon. Die Ärzte wollen so schnell wie möglich in den OP-Saal. Seit fast 3 Stunden ist die Lunge ohne Durchblutung. Der Patient ist bereits unter Vollnarkose und an einer Herz-Lungen-Maschine angeschlossen. Fahrzeit zur Klinik 30 Minuten. Größte Gefahr? Ein Unfall. Nur wenige Minuten nach der Landung zieht ein schweres Gewitter über Mittelhessen. Die Chirurgen beginnen in diesem Moment mit der Entnahme der kranken Lunge.

0: Umgezogen in OP-Kleidung betritt das Transplantationsteam den Operationssaal.
1: Hallo.
2: Guten Abend.
0: Das ist die Lunge, auf die der Patient seit Monaten wartet. Die Oberärzte Reichert und Bender müssen das Organ noch für die Implantation vorbereiten. Dann können sie die Lunge den Kollegen übergeben. Sie werden sie einsetzen.
3: Ich denke, so 5 Stunden wird das schon noch dauern. Also die erste Seite ist jetzt zur Hälfte implantiert. Und dann muss der Patient umgelagert werden. Dann wird die zweite Seite operiert, explantiert, dann wieder implantiert. Dann hoffen wir, dass der Patient von dieser Lungenmaschine entwöhnt werden kann, relativ rasch. Dass die neue Lunge ihre Arbeit gut anfängt aufzunehmen. Und wenn das der Fall ist, dann hoffentlich in den nächsten Tagen sich von dieser Operation erholen.
0: Für Fabienne Bender und Martin Reichert ist der Einsatz beendet.
1: Tschüss, gutes Gelingen.
0: Zurück nach Mainz, zur Deutschen Stiftung Organtransplantation und zum Leiter der Stabsstelle Transportlogistik, André Ebbing.
4: Hallo Florian, grüß dich, der André hier. Warte mal, ich schau mal nach. Meldung ist um 9 Uhr gewesen. Ihr sollt morgen früh da sein. Alles klar. Nee, ich kann mal nachschauen. Ich melde mich bei dir. Okay, Florian, alles gut. Bis gleich. Ciao. Also, wir haben gerade von dem Kollegen aus Baden-Württemberg gehört, dass ein thorakales Zentrum in Baden-Württemberg ein Herz akzeptiert hat in Polen. Morgen früh soll die Entnahme sein. Also müssen wir jetzt schauen, dass wir möglichst schnell alle informiert kriegen und alle auf Standby kriegen. Und das ist halt immer am knappesten für das Flugunternehmen, weil die auch erstmal herkommen müssen.
0: Ohne Durchblutung ist ein Herz nur 3 bis 4 Stunden haltbar. Ist das von Polen aus zu schaffen? Den Auftrag bekommt diesmal ein Flugunternehmen aus Hannover. Auch von hier aus starten Patienten und Organflüge. Diese Cessna 560 Citation mit der Kennung Papa Bravo ist schnell. Ideal für sehr zeitkritische Organtransporte. Mit ihr wollen sie das Herz aus Polen holen. Nur noch ein paar Checks, dann ist Papa Bravo flugbereit, sagt Geschäftsführer Martin Evers.
5: Mal im Monat sind wir unterwegs. Für die DSO selbst sind wir parat, in der Regel mit Turboprops und diesen Jets für die Flüge hier in der Nordregion. Das sind dann hier die norddeutschen Kliniken, aber auch der gesamte ostdeutsche Bereich, der von uns bedient wird. Dann sind wir für die Niederländer, Belgier, Slowenen entsprechend auch im Einsatz, die nicht so gut ausgelastet sind mit Luftfahrtunternehmen, die Tag und Nacht erreichbar sind.
0: 13 Maschinen stehen für Organ- und Patiententransporte zur Verfügung. Lars Best ist Managing Director der Airline und unterstützt die Einsätze.
6: Für uns als Operator, auch insbesondere unsere Crews, ist die größte Herausforderung, dass wir nie wirklich vorhersehen können, wie lange eine OP dauert, in welchem Zeitrahmen wir uns befinden. Gleichzeitig müssen wir natürlich seitens des Luftfahrtbundesamtes und der EASA eben strenge Kriterien erfüllen, Flugdienst und Ruhezeiten. Und das immer unter einen Hut zu bekommen, ist dabei eine sehr große Herausforderung, die die ständige Einsatzbereitschaft erfordert.
0: Gleich neben dem Hangar ist das OCC, das Operation Control Center. Hier koordinieren die Mitarbeiter die Organtransporte europaweit. Fast täglich fliegen sie Spenden, auch heute.
7: Wir hatten einen DSO-Flug, eine Leber, die haben wir nach Köln geflogen. Die ist jetzt dort erfolgreich gelandet. Und das Flugzeug kommt jetzt wieder nach Hause und steht dann bereit für den nächsten Einsatz.
0: Markus Nehmer ist Leiter des OCC, verantwortlich für 110 Mitarbeiter.
8: Wir haben Zugriff auf fast 70 Piloten, eigene Piloten.
2: Wir sind hier im 24-Stunden-Betrieb, 365 Tage im Jahr. An Weihnachten, an Silvester, an Feiertagen sitzt hier immer jemand und koordiniert unsere Aufträge, egal zu welcher Uhrzeit. Der Anruf geht an die Crews, die Alarmierung erfolgt, sodass die Besatzung innerhalb der nächsten 45 Minuten dann hier ist. In dieser Zeit hat der Kollege dann hier im OCC die Möglichkeit, den Flug vorzubereiten. Angefangen von der Information an die Airports, die Flugplanerstellung, vielleicht auch noch das ein oder andere Catering besorgen. Auch die Ärzte sind hier und da mal nachts hungrig.
0: Der Organtransport mit dem Herzen aus Polen wird schon vorbereitet. Die Crew ist verständigt. Ihr erstes Ziel? Frankfurt, das Transplantationsteam abholen. Die Papa Bravo ist startklar. 7 Stunden später, Flughafen Frankfurt. Kurz nach Mitternacht. Heute im Nachtdienst auf dem Tower, Luca Schröder.
8: Victor 84 über Yankee 2 und Yankee 6 überqueren genehmigt.
0: Tagsüber arbeiten hier bis zu 10 Lotsen gleichzeitig. Nachts reicht einer.
8: Ja, nachts ist es hier immer sehr ruhig. Wir haben ja das Nachtflugverbot von 11 bis 5 Uhr morgens. Dementsprechend brauchen wir einfach auch nicht die Leute, die hier nachts rumsitzen und sich langweilen sozusagen. Deshalb bin ich jetzt erstmal alleine, habe aber den Kollegen, der ist in Pause im Moment. Wir wechseln uns da alle 2 Stunden ab. Der wäre aber auch jederzeit erreichbar, wenn ich jetzt sage, ich fühle mich nicht so gut oder es kommt wirklich was rein, wo ich sage, ich brauche die Hilfe. Dann ist er jederzeit ein Telefonanruf und dann ist er auch wieder fix hier oben.
0: Apropos oben, die Papa Bravo aus Hannover ist da.
8: Das ist Charlie Alpha Papa Bravo, guten Abend. Wind ist 0800 degrees, Trainouts, Runway 07 right, Kletschland.
0: Die Piloten sollen die Herzspezialisten abholen. Doch die stecken noch im Stau. Auch sie fahren die Maschine wieder auf den Parkplatz für Privatjets. Nicht jedes Krankenhaus hat Herzchirurgen oder Lungenspezialisten. Auch deswegen muss regelmäßig ein Ärzteteam zur Organentnahme mitfliegen. Die Piloten sind heute in prominenter Gesellschaft. Gleich gegenüber parkt ein Regierungsflieger aus Amerika. Die Kabine ist geräumig, anders als das Cockpit, sagt First Officer Torben Wittefehn.
9: Es ist nicht das größte Cockpit, es ist keine 747, aber es ist ausreichend Platz.
10: Wie ist das für dich, so Organe zu fliegen?
9: Ja, also gerade mit meinem Background, dass ich gelernter Gesundheits- und Krankenpfleger bin und auch mein Herz ein bisschen für die Medizin schlägt, kann ich so natürlich zumindest ein bisschen das Ganze verbinden und die Sinnhaftigkeit von einem Privatjet durch die Gegend fliegen besser mit mir vereinbaren. Also es gibt dem Ganzen einen etwas größeren Sinn, den ich auch vorher schon im Krankenhaus hatte. Und deswegen macht es mir besonders Spaß. Also ja, ist eine coole Aufgabe.
0: Das Transplantationsteam ist da. Noch sind sie entspannt, denn erst mit Beginn der Operation läuft der Countdown. Die Zeitspanne zwischen Entnahme und Implantieren ist beim Herzen am geringsten, sagt der Verantwortliche für die Herz-Lungen-Maschine. Er ist Kardiotechniker.
11: Der Plan, wir gehen nach Warschau, eine Herzexplantation, ja, vom Transplantation, und dann kommt zurück mit dem Schlägherz in eine spezielle Maschine.
0: Die Flüge hin und zurück dauern insgesamt 3 Stunden. Dann bleibt nur noch 1 Stunde für den Transport mit dem Auto. Das wäre zu knapp. Deswegen haben sie diese Maschine dabei.
11: Dieses spezielle Gerät, wir machen das Herz rein und das Herz schlägt die ganze Zeit. Wir haben ca. 4 Stunden und das für diese Maschine ungefähr 6 Stunden oder ein bisschen mehr. Ja.
0: Mit 6 Stunden Zeitspanne könnten sie es schaffen. Das Gerät funktioniert wie eine tragbare Intensivstation, die den menschlichen Körper simuliert. Kontinuierlich wird körperwarmes, sauerstoffreiches Blut durch das Herz gepumpt. So gewinnen sie Zeit und können weite Strecken fliegen, zum Beispiel nach Polen. Im letzten Jahr wurden in Deutschland 365 Herzen transplantiert. Ungefähr doppelt so viele Patienten warten auf eins. Auch wieder mit dabei ihr eigenes OP-Besteck, Lösungsmitteltupfer, ein mobiler OP-Saal und ein randvoller Flieger.
12: Bis bald, ne? Tschüss.
0: Zurück landen sie auf einem Flugplatz in der Nähe der Klinik des Empfängers. Eine Maschine lässt das Herz des verstorbenen Mannes weiterschlagen. In 6 Stunden wird dieses Herz im Körper eines anderen Menschen schlagen und ihm vermutlich das Leben retten.
8: Delta Charlie Alpha Papa Bravo, Wind 09 Azoro Degrees, Vorwärts, Runway 07 Right, clear for takeoff.
0: Ein verstorbener Mensch kann bis zu 8 Organe spenden und somit 8 Menschen das Leben retten. Das alles ist nur möglich, weil viele Helfer dahinter stecken. Ärzte, Piloten, Assistenten, Ehrenamtliche und vor allem die Spender.

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5: Kann mir das bei jedem Urlaub jetzt passieren, dass wenn eine Flugänderung stattfindet oder eine Flugverspätung stattfindet, dass ich dann plötzlich vor Ort ohne Mietwagen dastehe?
6: Ja, nach dem Urlaub ist vor dem Urlaub. Wir hatten nach Ihrem Reiseärger aus dem Sommer gefragt und Sie haben uns geantwortet. Franz Lachenwitzer hatte Ärger mit einem gebuchten Mietwagen. Wir kümmern uns drum und später sprechen wir auch noch über die Autoversicherung und worauf man bei der Schadensabwicklung achten sollte. Hier sind Ihre Ratgeber. Guten Abend. Wenn man sich selbst eine Reise zusammenstellt, also den Flug bucht, einen Mietwagen und ein Hotel, dann müssen alle Rädchen ineinander greifen, damit die Reise funktioniert. Das hat bei Franz Lachenwitzer leider nicht geklappt.
7: Die Sonnenfinsternis in Spanien bewundern. Für viele ist das ein Traum, der sich nur selten im Leben wiederholt. Franz Lachenwitzer plant dieses Erlebnis schon Monate vorher. Die Vorfreude ist riesig.
5: Es war schon was ganz Besonderes und ich hatte 20 Jahre immer geschaut, wo ist denn die nächste Möglichkeit, eine Sonnenfinsternis zu sehen. Ich hatte im März mir überlegt, dass also Burgos ein ganz guter Ort wäre und habe dort nach Hotels geschaut. Und ich hatte Glück, dass ich da also noch eine Unterkunft gefunden habe, war ganz froh. Habe dann also den Flug nach Madrid gebucht, 12.10 Uhr ab hier in Frankfurt, 15 Uhr an in Madrid.
7: Flug und Mietwagen bucht er individuell. Kurz vor Abreise wird seine Vorfreude aber getrübt.
5: Ich hatte dann 11 Tage vor der Abreise die Nachricht bekommen von dem Fluganbieter, dass der Flug mittags gecancelt ist und nur eine Möglichkeit besteht, 19.50 Uhr ab in Frankfurt und Ankunft in Madrid 22.40 Uhr.
7: Durch den Ausfall des gebuchten Fluges soll Franz Lachenwitzer erst 7 Stunden später in Madrid ankommen. So würde er auch erst viel später seinen Mietwagen abholen können. Er hakt bei der Airline nach.
5: Ich habe als Antwort bekommen, dass Kerosinmangel der Grund wäre. Und deswegen würde an diesem Tag dieser Flug ausfallen.
7: Ihm bleibt also nur die Möglichkeit, den späten Flug zu nehmen.
5: Ich wollte den Mietwagenanbieter dann nur informieren, dass ich später komme. Und dann kam die Antwort, das ist nicht möglich. Ich müsste die Mietwagenbuchung stornieren und eine neue Mietwagenbuchung auslösen. Und dann bin ich auf die Website gegangen und habe geschaut, was ein Mietwagen für 2 Tage kostet. Und bin aus allen Wolken gefallen. Der Anbieter hatte da einen Mietwagen für 860 Euro eingestellt gehabt.
7: Gebucht hatte Franz Lachenwitzer ursprünglich Monate vorher für rund 205 Euro. 600 Euro mehr soll es nun kosten.
5: Es hat mich dann so geärgert und ich war so enttäuscht, dass man nicht auf diesen Umstand der Flugverschiebung eingegangen ist, dass ich gesagt habe, okay, die Totalität der Sonnenfinsternis ist 1 Minute 30 Sekunden. Für diese 1 Minute 30 dann so viel Umstände und Ärger zu haben. Nächstes Jahr gibt es noch mal eine Sonnenfinsternis in Malaga, 2. August. Ich habe mich inzwischen schon erkundigt und das ist dann der nächste Versuch.
7: Franz Lachenwitzer storniert kostenfrei Flug und Auto und schaut sich die Sonnenfinsternis statt in Spanien dieses Mal zu Hause in Wiesbaden an.
6: Das ist natürlich auch schön, aber damit es beim nächsten Mal wirklich klappt, da fragen wir mal nach bei unserem Experten für Reiserecht nach, Rechtsanwalt Kairo Degra. Hallo, herzlich willkommen.
8: Ja, hallo. Na.
6: Welche Rechte habe ich denn, wenn meine Airline meine Abflugzeit um so viele Stunden verlegt?
8: Ja, eine Fluggesellschaft darf nicht einfach willkürlich hier die Zeiten verlegen. Da greifen gleich zwei Schutzsysteme für den Fluggast. Einmal die EU-Fluggastrechte. Hier kann es sein, dass daraus eine Entschädigungsforderung resultiert, eine sogenannte Ausgleichszahlung in Höhe von 250 bis 600 Euro.
6: Oh, hätten wir fast den Mietwagen wieder gehabt.
8: Genau, das variiert ein bisschen nach der Streckenlänge. Danach richtet sich das. Und außerdem gelten natürlich auch vertragliche Ansprüche. Wenn der Herr hier im Film direkt bei der Fluggesellschaft gebucht hat, besteht ja ein Vertrag. Und Verträge müssen gehalten werden. Und da kann die Fluggesellschaft nicht einfach sagen, ach, wir fliegen jetzt erst abends oder erst am nächsten Tag. Das geht so nicht.
6: Okay, diese Ausgleichszahlung, wie würde ich denn an die rankommen?
8: Da kann man einmal eine Schlichtungsstelle anrufen als Verbraucher. Das kostet dann nichts. Aber man kann natürlich auch direkt die Fluggesellschaft anschreiben. Nur erfahrungsgemäß, die mauern alle. Die haben alle nichts zu verschenken. Und auf den ersten, zweiten Brief wird oft nicht reagiert, sodass dann tatsächlich anwaltliche Hilfe gefordert ist. Die Fluggesellschaft muss übrigens hier auch ganz genau über die EU-Fluggastrechte informieren. Steht auch in den EU-Fluggastrechten. Und wenn sie es nicht tut, dann darf man sich als Verbraucher gleich einen Anwalt nehmen. Dann müssen auch diese Kosten von der Fluggesellschaft getragen werden.
6: Okay, wann müsste mich denn die Airline spätestens über geänderte Flugzeiten informieren, sodass da keine Ausgleichszahlungen anfallen?
8: Auch das ist festgelegt nach den EU-Fluggastrechten. 14 Tage oder länger im Voraus, wenn es da zu einer Annullierung kommt unter Verlegung, dann gibt es diese Ausgleichszahlung nicht. Gleichwohl bleibt der Anspruch bestehen auf einen Ersatzflug, sollte es zu einer Annullierung kommen. Oder auch die vertraglichen Ansprüche bleiben natürlich auch bestehen. Okay. Also nochmals, wie eingangs gesagt, einfach irgendwas ändern darf die Fluggesellschaft gar nicht.
6: Okay, wie ist es denn mit dem Mietwagen? Wie viel Verspätung wird da beim Abholen in der Regel toleriert oder gibt es keine Regel?
8: Das ist eine vertragliche Grundlage zwischen den Parteien Mieter und Vermieter. Und da steht oft ein Zeitfenster von 2 Stunden vielleicht oder auch 3 Stunden drin. Und wenn man in diesem Zeitfenster den Wagen nicht abholt, dann gilt es als Stornierung. Da muss man also sehr genau das Kleingedruckte lesen. Oder eben etwas tiefer in die Tasche greifen und einen stornierbaren Tarif wählen, dass man dann eben kostenfrei auch aus der Sache rauskommt.
6: Einfacher ist es ja immer mit Pauschalreisen, ne? Wenn ich aber mir das trotzdem selber basteln will, sozusagen, gibt es irgendeine Versicherung, die solche Risiken abdeckt?
8: Nee, leider nicht.
6: Also so Reiserücktritt oder sowas?
8: Könnte man dran denken, aber die übernimmt eher persönliche Gründe als Versicherungsgründe.
6: Krankheit.
8: Ich werde krank oder jemand stirbt in der Familie oder der plötzliche Jobverlust. Aber eben nicht, weil es zu Flugunregelmäßigkeiten kommt. Da ist ja auch der Ansprechpartner dann mein Vertragspartner.
6: Es gibt ja auch immer wieder viel Ärger ums Handgepäck. Beim Fliegen. Gab es nicht gerade ein Urteil, dass man sogar mehrere Stücke mitnehmen darf?
8: Die Handgepäckregeln macht jede Fluggesellschaft selbst. Und viele sagen, man darf nur ein Handgepäck mitnehmen. Und Sie sprechen gerade ein Urteil an vom Oberlandesgericht Hamm. Da ging es darum, dass jemand 2 Gepäckstücke mitnehmen wollte, die zusammengelegt genauso groß sind wie ein zulässiges
6: Stück. Clever eigentlich.
8: Sehr clever. Und da hat das Gericht gesagt, ja, das darf der Passagier dann auch mitnehmen, obwohl die Airline gesagt hat, du darfst nur ein Handgepäck mitnehmen. Aber weil beide kleinen Taschen aufeinandergelegt das Gewicht von einer großen dann erreicht haben, was dann noch völlig okay ist, durfte hier der Fluggast das Gepäck, die 2 Gepäckstücke mitnehmen.
6: Aber ich glaube, ich würde es nicht drauf ankommen lassen, jetzt immer 2 mitnehmen. Ne? Die Frau Hage aus Wiesbaden, die hat uns geschrieben, sie reist gerne nur mit Handgepäck, weil es dann so schön schnell geht und sie nachher auch nicht auf ihren Koffer warten muss. Jetzt ist ihr passiert, dass sie dann doch das Gepäck aufgeben sollte, also ihr Handgepäck. Darf die Airline das verlangen?
8: Das kann durchaus sein, aus flugsicherheitstechnischen Gründen. Zum Beispiel, es wird eine kleinere Maschine auf einmal eingesetzt und es ist gar nicht genug Platz in den Fächern oberhalb der Sitze. Dann kann es sein, dass am Flugzeug direkt das Handgepäck abgenommen wird und in den Laderaum verladen wird. Das darf dann aber nichts extra kosten. Also wenn vorher gesagt wurde, lieber Passagier, ein Handgepäckstück ist frei, dann darf man sich darauf verlassen, dass es auch frei ist, selbst wenn es runter in den Laderaum kommt.
6: Aber da muss ich dann dem Folge leisten und muss mich fügen.
8: Fall. Okay. Ja.
6: Dankeschön, Herr Rodegra, fürs Erste. Wir reden gleich noch weiter über die Autoversicherung.
8: Sehr gerne.
6: Vielen Dank. Also die Fluggesellschaften dürfen vieles selbst entscheiden, was das Gepäck angeht. Aber wenn sich die Flugzeiten wesentlich ändern innerhalb der letzten 14 Tage vor Abflug, dann hat man Anspruch auf Entschädigung. Die Ratgeberredaktion hat heute einen Ausflug nach Dietzenbach gemacht. Für ein paar Stunden waren wir im Rathauscenter, weil wir Sie ein bisschen kennenlernen wollten und weil wir Ihnen auch mal zeigen wollten, wer eigentlich hinter den Ratgebern steckt. Kai Fischer war auch mit dabei.
9: Ja, und hier ist einiges los in diesem Einkaufszentrum am Rathausplatz in Dietzenbach. Und eine ganze Schulklasse hat uns auch heute besucht. Der Herr Sondermann ist da mit seiner Klasse. Hallo.
10: Hallo, Herr Ali, hallo.
9: Das ist die 6. Realschulklasse. Und,
10: Sechste Realschulklassen.
9: Okay, und wie kamen Sie auf die Idee, hierher zu kommen?
10: Die Schule, die Schulleitung, das Sekretariat hat uns angeschrieben, dass es diese Aufführung oder diesen Ort hier im Rathauscenter gibt. Und dann haben wir uns gedacht, im Rahmen des Klassenlehrerunterrichtes und beide Klassen, die ich habe, kommen wir hin.
9: Das heißt, es ist wirklich Unterrichtsstunde jetzt?
10: Ja, wäre jetzt richtige, reguläre, in meiner Klasse Klassenlehrerunterricht, ja.
9: Man lernt ja auch ein bisschen was bei uns, ne?
10: Natürlich, auf jeden Fall.
9: Also, wir haben nämlich hier drüben, wir können es ja mal kurz zeigen, von den Ratgebern heute aufgebaut, verschiedene Produkte, die man mal testen kann. Süßigkeiten, das sind sowohl Markenprodukte als auch Sachen aus dem Discounter, die also deutlich günstiger ist. Und die Frage ist, ob man den Unterschied schmeckt, also bei einer Blindverkostung. Und ich glaube, die Schüler haben es ganz gut hingekriegt, oder?
10: Wir haben das hinbekommen, die Lehrer nicht ganz so gut. Aber
9: okay, wir wünschen euch noch ganz viel Spaß, gerne noch weiter probieren. Und wir gehen mal weiter, denn es geht ja nicht nur um Süßigkeiten probieren, sondern wir wollen auch mal schauen, was die Menschen hier so bewegt. Und wenn ich mal ganz kurz stören darf, Frau Roth, ne? War das richtig? Genau. Aus Rödermark.
11: Genau, aus Rödermark.
9: Sie haben schon was auf Ihren Zettel geschrieben, was Sie hier bewegt in der Region. Was ist das?
11: Dass hier so viel Müll in Dietzenbach rumliegt, ne? Wenn man zum Beispiel an die S-Bahn, wenn man montags an die S-Bahn geht und da ist alles voller Müll. Die gehen einfach nicht hin und tun nicht den Müll nehmen und schmeißen in den Mülleimer, sondern schmeißen einfach da, wo sie gerade stehen, lassen sie es gerade fallen.
9: Das ist natürlich nicht so, wie es sein sollte. Das heißt, Sie dürfen das gerne mal mit dran heften. Gibt es denn auch was Sie hier in der Region gut finden?
11: Ja, wie zum Beispiel dieses Einkaufszentrum. Dann kann man schön verweilen. Man bekommt alles und man muss nicht unbedingt in die Stadt fahren.
9: Sehr schön. Vielen Dank, dass Sie es gemacht haben. Wenn Sie noch mehr Ideen haben, gerne einfach mit aufschreiben. Und wir wollen mal einfach auch fragen, was jetzt mit diesen ganzen Zetteln, die hier schon an der Wand gesammelt sind, passiert ist. Diana, du hast das Ganze mitorganisiert von der Hessenschau. Was passiert mit den Meinungen?
12: Naja, wir gucken uns alles an, wir lesen jeden Zettel durch und wir fassen die zusammen nach Schwerpunkten, was wird besonders häufig genannt. In der Pop-Up-Redaktion in Friedberg war das ja zum Beispiel das Kino, was fehlt. Und da hat sich ja seitdem auch einiges getan in Friedberg in dieser Hinsicht. Und hier zeigt sich, dass es der Taubendreck ist am Bahnhof, der besonders oft genannt wird, und die schreckliche Situation der S2 beim RMV.
9: Die nicht ganz möglich kommt. Wir sehen, es sind ganz viele verschiedene Dinge, die hier wirklich die Menschen bewegen. Seit Montag sind wir schon hier. Wie sieht es die nächste

0: Wir nehmen ja nicht nur Vorschläge entgegen, man kann auch seine Wünsche oder wie man auch Dietzenbach oder die Region findet, anhängen. Also hier ist zum Beispiel, was ich jetzt sehr überraschend fand, sehr, sehr viel Lob für Dietzenbach. Also die Leute leben auch gerne hier und erzählen uns auch, weshalb sie hier gerne leben, welche schönen Orte es gibt und welche tollen Menschen.
1: Super, vielen Dank. Und wenn Sie, wie gesagt, Lust und Laune haben, einfach in den nächsten Tagen noch vorbeikommen hier ins Rathauscenter nach Dietzenbach und kleben Sie auch Ihre Meinung an die Wand.
2: Ja, danke Kai und danke Dietzenbach. Wenn es zu einem Autounfall kommt, dann geht es schnell ums Geld. Was zahlt die gegnerische Versicherung? War man selbst gut abgesichert? Für viele kommt dann das böse Erwachen, so auch bei Peter Dauffenbach.
3: Also, der hat mich hier an dem Hinterrad getroffen. Es ist die komplette Felge defekt gewesen und dieses Teil hier. Ansonsten ein paar Kratzer und ein paar Kleinigkeiten.
4: 1750 Euro Schaden habe der Unfall bei seinem Auto verursacht, erzählt uns Peter Dauffenbach und zeigt Aufnahmen seiner Dashcam.
5: Maske!
4: Schuld war der Unfallgegner. Zahlen muss also dessen Haftpflichtversicherung. Das tut sie auch. Aber weniger als Peter Dauffenbach erwartet hatte.
6: Zum Schluss kam dann so eine Argumentation, das Auto sei ja nicht neu. Mhm. Und ich würde das Auto ja auch nicht unbedingt dann bei BMW reparieren lassen, sondern ich würde zum Beispiel in eine freie Werkstatt gehen. Und da sind die Stundensätze ja andere. Und aus diesem Grund haben sie einen Betrag zurückgehalten.
4: Etwa 10% der Schadenssumme fehlen. Peter Dauffenbach vermutet dahinter ein System. Wir haken bei der Sparkassenversicherung nach. Nach erneuter Prüfung anlässlich der WDR-Presseanfrage wurde die Regulierung entsprechend der BGH-Rechtsprechung angepasst und die offene Differenz am 13.04.2026 vollständig ausgeglichen. Wir weisen den Vorwurf systematischer pauschaler Korrekturen entschieden zurück. Ein Einzelfall? Verkehrsrechtsanwalt Henning Hamann beobachtet seit Jahren eine Häufung solcher Kürzungen bei verschiedenen Versicherungsunternehmen.
7: Ich glaube, die Versicherer haben herausgefunden, ab welcher Grenze ein Geschädigter sich wehrt und zu Gericht geht. Deswegen sind die typischen Kürzungen immer in dem Bereich um 300, 350 Euro oder drunter.
4: Der Gesamtverband der deutschen Versicherungswirtschaft teilt mit, er habe dazu keine belastbaren Erkenntnisse. Grundsätzlich müsse stets der jeweilige Einzelfall geprüft werden.
2: Eine längere Fassung dieses Films können Sie in der ARD-Mediathek sehen, in der Reportagereihe Echt. Tja, Schelm, der Böses dabei denkt. Herr Rodekra, erleben Sie auch solche Fälle, dass die Versicherer nur Teilbeträge auszahlen?
8: Da muss ich leider sagen, tagtäglich. Die Versicherungen haben nichts zu verschenken. Und wenn sich der Geschädigte nicht wehrt, dann kommen sie damit auch durch. Also Kürzungen werden sehr gerne vorgenommen.
2: Wie wehre ich mich erfolgreich?
8: Nach einem Verkehrsunfall, das sage ich jetzt wirklich nicht, weil ich Anwalt bin, aber man sollte wirklich anwaltliche Hilfe in Anspruch nehmen. Erst recht, wenn es zu Personenschäden kommt, dann unbedingt, aber auch bei größeren Sachschäden, weil der Schadensumfang und die Regulierung kann so kompliziert werden, das schafft ein Laie gar nicht allein. Und man muss ja auch immer daran denken, auf der Versicherungsseite sitzen auch tolle Juristen,
2: Profis.
8: Die haben alle Ahnung und versuchen natürlich für die Versicherung das Beste herauszuholen. Und da muss man dann Waffengleichheit herstellen.
2: Okay, wie ist es denn mit einem Gutachten? Gehen wir vielleicht irgendwie davon aus, dass ich wahrscheinlich nicht Schuld habe?
8: Dann darf man sich selbst einen Gutachter wählen, um den Schaden am Fahrzeug feststellen zu lassen. Natürlich nur, wenn es ein erheblicher Schaden ist, so ab 1000 Euro, sagt man da. Ansonsten genügt ein Kostenvoranschlag. Aber da ist es auch oft so, dass die Versicherungen vorschnell anrufen und sagen, ja, wir schicken Ihnen einen Gutachter vorbei.
2: Von der gegnerischen Versicherung, ne?
8: Muss man nicht akzeptieren.
2: Okay.
8: Denn man muss ja überlegen, warum kommt der gegnerische Gutachter? Der wird ja auch bezahlt von der gegnerischen Versicherung. Und da wieder ein Schelm, wer Böses dabei denkt, das Gutachten geht mit Sicherheit nicht unbedingt immer zugunsten des Geschädigten aus.
2: So ein Gutachten, wäre das in so einer Verkehrsrechtsschutzversicherung mit drin? Weil kostet ja auch eine Menge, ne?
8: Kann sehr teuer sein. Also eine Verkehrsrechtsschutzversicherung ist sehr sinnvoll. Gerade bei Unfalldelikten wird eben nicht nur die anwaltliche Vertretung übernommen, sondern ebenso auch ein Gutachter, der auch noch mal im Rahmen eines Gerichtsverfahrens vielleicht noch mal zusätzlich bestellt wird. Also ein weiteres Gutachten. Es kann alles sehr teuer werden. Und darum lohnt sich wirklich eine Verkehrsrechtsschutzversicherung.
2: Okay. Habe ich nicht. Hören Sie daraus. sollte ich mich darauf einlassen, die Reparatur in der Vertragswerkstatt der gegnerischen Versicherung machen zu lassen? Also man kennt das ja von seiner eigenen Versicherung so ein bisschen. Es gibt ja diese Werkstattbindung.

0: Aber ich dachte immer nur, das würde sich auf mein Auto beziehen.
1: Da denken Sie auch richtig. Okay. Wenn ich Geschädigter bin, muss ich keine Werkstatt der gegnerischen Versicherung akzeptieren. Ich habe freie Werkstattwahl. Auch da ist es wieder so, die gegnerische Versicherung wird irgendein Abkommen mit einer freien Werkstatt haben, die eben günstig repariert. Nicht unbedingt schlechter, das will ich damit nicht sagen. Aber man muss sich eben nicht darauf einlassen. Als Geschädigter habe ich die freie Wahl, wie auch beim Gutachter.
0: Und könnte ich mir eigentlich auch das Geld auszahlen lassen und entweder den Schaden nicht reparieren machen lassen, wenn es ein Kratzer ist, oder selber machen oder so?
1: Das geht durchaus. Da braucht man dann eben einen Schadensgutachten, damit festgestellt wird, wie hoch ist überhaupt der Schaden. Und dann kann man, wir nennen das fiktiv, abrechnen. Man kriegt dann aber zunächst nur mal den Nettowert, der im Sachverständigengutachten ausgewiesen ist, also die ausgewiesene Mehrwertsteuer kriegt man nicht als Geschädigter, bis man tatsächlich eine Reparatur nachweist per Rechnungsstellung. Aber man kann auch das Geld nehmen, das Auto selbst reparieren, man kann es verschrotten, man kann es kaputt weiterverkaufen. Alles völlig frei. Mit dem Geld kann ich machen, was ich will.
0: Und wenn es in die Werkstatt geht, kriege ich dann einen Mietwagen auf jeden Fall?
1: Ja, da sprechen wir dann von der Nutzungsausfallentschädigung. Das kann einmal bares Geld für jeden Tag ohne Auto sein oder eben einen Mietwagen. Aber auch da sollte man das ganz klar vorab sprechen, auch mit der gegnerischen Versicherung, dass es da keinen Ärger gibt. Und immer einen kleinen Mietwagen nehmen, denn da gibt es oft Ärger, wenn man sich was Großes mietet. Vielleicht sogar einen größeren Wagen, als man selbst hat, der jetzt kaputt ist. Dann bleibt man auf dem Teil der Kosten sitzen.
0: Noch so ein heikles Thema: im Film hatte der geschädigte Autofahrer ja so eine Dashcam im Auto, die den Unfall belegt hat. Wie ist das jetzt rechtlich? Also es ist, glaube ich, immer noch so eine Grauzone, oder?
1: Haben Sie völlig recht, ist eine Grauzone, aber sie sind nicht verboten. Man kann eine Dashcam haben. Man sollte nur aufpassen, dass man eine hat, die auch ständig wieder löscht, was gefilmt wurde. Also die alles immer speichert. Da kriegt man dann mit Datenschutz Probleme. Aber die Dashcams, die Aufnahmen daraus, sind durchaus mittlerweile vor Gericht als Beweismittel anerkannt.
0: Aber auch wenn ich, wenn ich schuldig bin, kann auch gegen mich verwendet werden.
1: Kann auch passieren.
0: Sozusagen.
1: Auch eine Dashcam kann beschlagnahmt werden und dann tatsächlich die Unfallaufnahmen auch gegen den Eigentümer der Dashcam verwendet werden. Kann passieren.
0: Okay, danke schön, Herr Rodekra. Jetzt haben wir noch was fürs Herz in unserer Serie. Geht es diese Woche um tierische Mitbewohner? Wir haben Esel kennengelernt, sehr wollige Meerschweinchen und geheimnisvolle Axolotls. Die WG, die wir Ihnen heute zeigen, die ist wirklich noch mal was ganz Besonderes.
2: Tiere weiten den Blick auf die Welt, sagt man. Sie öffnen Sinne und Wahrnehmung und lehren Vertrauen und Verantwortung. Tiere können Seelentröster und Wegbegleiter sein. Umso mehr, je enger wir mit ihnen zusammenleben. Der erste Weg am Tag führt Julia Telohe zu Knurzi. Seit kurzem kann das Wildschwein die Treppe gehen, selbst wenn bei Regen die Stufen etwas rutschig sind. Was für ein Sauwetter! Schon als kleines Ferkelchen kam Knurzi als Notfall zu der Jagdpächterin, die Knurzi dann aufgezogen hat. In der nahegelegenen Reithalle darf das Wildschweinmädchen herumtoben. Aber das Kamerateam ist dann doch noch interessanter.
3: Der Kameramann muss laufen, dann geht das.
2: Ein echter Filmstar. Mit Charakter.
4: Neugierig auf jeden Fall. Verfressen auch. Essen geht immer. Das möchte auch gern lernen.
3: Fein.
2: Ein halbes Jahr ist Knurzi jetzt alt.
4: Es hört auf Sitz. Platz manchmal. Je nach Lust und Laune, wenn nicht so viel Trubel ist, dann legt es sich auch gerne hin. Ach, guck mal, jetzt legst du dich doch hin. Super.
2: Knurzi genießt die gemeinsame Zeit mit Julia.
4: Eddie!
2: Auch Sabrina Schroth hat eine enge Bindung zu ihrem eher ungewöhnlichen Haustier.
4: Komm!
2: Eddie lebt auf dem Biberhof. Zusammen mit ihrem Bruder wurde Eddie gerettet, nachdem die Mutter in einem Zaun ums Leben gekommen war. Während der Bruder sich heute gar nicht blicken lässt und unterwegs ist, kommt Eddie ins Haus. Sie genießt Futter und Streicheleinheiten. Auch die Hündin Zuki macht ihr keine Angst. Die ist schließlich Ersatzmama und sorgt dafür, dass die Ohren immer sauber bleiben. Sabrina hat Eddie und ihren Bruder mit der Flasche aufgezogen. Die Rehe sind ihr ans Herz gewachsen.
5: Wenn man die von klein auf so aufzieht und am Anfang alle 1-2 Stunden Tag und Nacht. Also es hat sich eigentlich alles nur noch um die Rehe gedreht.

0: Kein Wunder, dass da eine enge Freundschaft entstanden ist. Zuwendungen und Nähe genießt Eddie weiterhin, auch wenn sie jetzt schon groß ist. Das Reh ist schließlich fester Bestandteil der Familie geworden und liebt Versorgung und Familienanschluss auf dem Hof gleichermaßen. Schließlich kann Eddie trotzdem kommen und gehen, wie sie mag. Wildschwein Knurzi ist überall dabei.
1: Ich bin wohl die neue Mama, ja. Also zumindest verfolgt es mich immer auf Schritt und Tritt.
0: In der ehemaligen Räucherkammer hat Knurzi sogar ein eigenes Reich bekommen. Mit viel Platz, Stroh und Reifenschaukel. Endlich gibt's Frühstück. Am liebsten frisst das Wildschwein Bananen. Die Beziehung der beiden ist mehr als ungewöhnlich, denn Julia Telohe ist Jägerin und schießt auch Wildschweine.
1: Zu dem Schweinchen, das habe ich schon sehr lieb gewonnen. Ich bin so ein bisschen im Zwiespalt, ich bin ja Jägerin, ich jage auch gerne, gebe ich zu, ich esse auch gerne Fleisch, auch Wildschwein. Aber gut, es ist auch schwierig im Moment, ich versuche das klar zu trennen. Knurzi ist mein Haustier, ne, hat einen Namen, kann man nicht essen, wird nicht gegessen, alles was einen Namen hat, wird nicht gegessen. Aber ich gehe trotzdem auch weiterhin natürlich auch nachts zur Jagd und bejage auch Schweine, esse die dann auch gerne. Also ein bisschen, ich trenne das.
0: Auf der Pferdepension von Julia ist Wildschwein Knurzi eine echte Attraktion mit unterschiedlichen Sympathiebekundungen. Rund 2 bis 3 Stunden täglich verbringt die Jagdpächterin mit ihrem Wildschwein. Wäre ein Leben ohne Knurzi noch vorstellbar?
1: Wenn das Schwein jetzt beschließt, okay, ich möchte im Wald bleiben, dann ist das für mich auch in Ordnung. Ich möchte, dass es dem Schwein gut geht. Ich muss jetzt nicht unbedingt dieses Schwein behalten, weil ich so dran hänge. Natürlich hänge ich dran, aber wenn das Schwein woanders glücklicher ist, dann ist das in Ordnung. Dann soll das so sein.
0: Und wenn Knurzi bleiben will, ist das für Julia auch fein. Bis zu 20 Jahre alt werden Wildschweine. Es könnte also eine echte Freundschaft fürs Leben werden bei den beiden. So wie Knurzi haben auch Eddie und ihr Bruder ihr Zuhause gefunden. Beim gemeinsamen Bilderschauen werden Erinnerungen wach. So eine Handaufzucht schafft eben ein ganz besonderes Vertrauensverhältnis. Die gemeinsame Vergangenheit sowieso.
2: Es ist ja was Besonderes, überhaupt so Tiere um sich herum zu haben. Wenn man die sieht, da geht einem irgendwie schon das Herz auf. Oder wenn man jetzt, wie wo sie noch klein waren, morgens ins Bad kommen, Zähne putzen und es knabbert einem Rehe am Knie rum. Das ist einfach was Schönes. 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

0: So süß. Die besten Ratgeberthemen sind ja eigentlich die, bei denen man plötzlich über was nachdenkt, was man Jahrzehnte schon einfach immer so macht. Wo lagern Sie zum Beispiel Ihre Eier zu Hause? Kommen die bei Ihnen in den Kühlschrank oder nicht?
1: Gibst du mir mal die Eier?
2: Ja.
1: Wo hast du die denn? Hast du die nicht im Kühlschrank?
2: Nee, die sind da in der Tüte. Die habe ich doch gerade frisch gekauft. Die verbrauchen wir direkt. Im Laden stehen sie ja auch nicht im Kühlschrank.
3: Stimmt. Warum eigentlich nicht? Das hat was mit dem Aufbau eines Eis zu tun. Innen im Ei befindet sich der Dotter. Der wird von der Dotterhaut und dem Eiweiß geschützt. Außen wird das Ei von der Schale geschützt. Sie besteht fast vollständig aus Kalk und ist nur 0,3 mm dick. Der Schutz der Schale ist nicht ganz dicht, denn in der Eierschale gibt es tausende winzig kleine Poren. Die sind wichtig, wenn ein Ei befruchtet ist und im Inneren ein Küken heranwächst. Das muss nämlich mit Luft versorgt werden. Und dafür gibt es die Poren in der Eierschale. Durch sie findet ein ständiger Luftaustausch statt, bis das Küken geschlüpft ist. Allerdings können durch diese kleinen Öffnungen auch Keime ins Innere des Eis gelangen. Das soll natürlich nicht passieren, egal ob ein Küken im Ei wächst oder das Ei gegessen wird. Damit also keine Keime ins Ei kommen, gibt es noch einen zusätzlichen unsichtbaren Schutz. Das sogenannte Oberhäutchen oder auch Cuticula. Das Oberhäutchen befindet sich außen auf der Eierschale. Es lässt Luft durch, verhindert aber, dass Keime von außen ins Innere des Eis gelangen können. Wenn Hühner im Stall Eier legen, dann sind die Eier ungekühlt. Durch die Schale und das Oberhäutchen sind sie ungefähr 18 Tage haltbar. Dann lässt der Schutz des Oberhäutchens nach. Beim Transport und im Laden bleiben die Eier bis zum Verkauf ungekühlt. Denn wären sie großen Temperaturunterschieden ausgesetzt, also mal ungekühlt, dann gekühlt und wieder ungekühlt, dann könnte sich auf der Eierschale Kondenswasser bilden. So wie wenn heißer Dampf auf kühle Brillengläser trifft. Sie beschlagen. Beschlägt die Eierschale, wird es gefährlich. Weil Keime Feuchtigkeit lieben, würden sie sich auf der feuchten Eierschale viel schneller vermehren als auf der trockenen. Und kann man das Ei und die Keime nicht einfach abwaschen? Keine gute Idee, Lulu. Dadurch wird leider auch das Oberhäutchen zerstört. Und das führt wieder zu mehr Keimen. Deshalb dürfen Eier nach europäischem Gesetz bis zum Verkauf nicht gewaschen werden. Und zu Hause sollte man sie dann bei Kühlschranktemperatur aufbewahren. Denn in der Kälte des Kühlschranks können eventuell schon vorhandene Keime nur sehr langsam oder gar nicht mehr weiterwachsen. Und die Eier bleiben länger haltbar. Trotzdem gilt auch hier, wie für alle frischen Lebensmittel, am besten schnell verbrauchen.
0: Zimtschnecken, gute Idee fürs Wochenende.

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7: Hallo und herzlich willkommen zu einer neuen Ausgabe von Quarks. Als ich noch klein war, da hieß es, die beste Grundlage für eine gesunde Bräune ist ein Sonnenbrand. Inzwischen weiß man, dass das so nicht stimmt. Denn wenn ein Sonnenbrand überhaupt für irgendwas die beste Grundlage ist, dann ist es Hautkrebs. Und da das Hautkrebs-Screening zurzeit auf dem Prüfstand steht, also die kostenlose Untersuchung zur Früherkennung, stelle ich mir die Frage, kann ich auch selbst zuverlässig Hautkrebs bei mir früh erkennen, ohne zu meiner Hautärztin zu gehen?
8: Ehrlich gesagt denke ich im Sommer nicht immer daran, mich einzucremen. Und an Hautkrebs denke ich auch nicht wirklich. Wer tut das schon gerne? Aber könnte mehr Wissen darüber vielleicht sogar Leben retten? Das will ich herausfinden.
9: Trägst du heute Sonnenschutz?
10: Nein, trage ich nicht. Ich trage keinen Sonnenschutz heute.
11: Auf jeden Fall. Immer Sonnenschutz tragen, ganz wichtig.
12: Immer.
11: Auch im Winter?
12: Auch im Winter, weil wir immer viel spazieren gehen.
13: Immer. Ist in der Creme drin.
14: Ich meistens nur im Sommer.
12: Ja, eigentlich eher so. Also ich mag jetzt nicht so knatschbraun durch die Gegend zu laufen. Muss ich ganz ehrlich sagen, ist nicht so mein Ding.
15: Habe ich nicht drüber nachgedacht heute Morgen, wo ich aus dem Haus gegangen bin.
8: Sind wir zu sorglos bei dem Thema? Oder sind die ständigen Warnungen vor UV-Strahlung übertrieben? Eine Geschichte aus Kanada ging in den sozialen Medien viral. Bei einem Eishockeyspiel stand zufällig eine Medizinstudentin hinter diesem Teammitglied. Sie hielt eine Warnung an die Trennscheibe. An ihrem Nacken, das könnte Krebs sein. Er selbst hatte den Leberfleck nie bemerkt. Der schwarze Hautkrebs konnte rechtzeitig entfernt werden. Kann das jeder? Hautkrebs erkennen und Leben retten. Wir machen einen Test.
9: Denken Sie denn, man kann Hautkrebs selbst erkennen?
12: Glaube ich nicht, nein, glaube ich nicht. Da muss man schon zum Hautarzt gehen.
16: Man kann vielleicht Anzeichen erkennen, aber man selber kann die Veränderung der Haut nicht wirklich analysieren.
8: Stimmt das?
9: Ich würde euch gerne ein paar Leberflecken zeigen. Und vielleicht könntet ihr mir mal sagen, ob ihr denkt, dass das irgendwie, ob das okay ist oder bedenklich. Was ist mit dem hier?
11: Das sieht nicht ganz okay aus, weil das in der Mitte ein bisschen dunkler ist und außen, sage ich mal, sich ausbreitet.
9: Okay, ja. Was wäre denn, wenn ein Leberfleck so aussieht?
12: Da wäre ich mir nicht sicher.
14: Ich auch nicht, der sieht komisch aus, nee.
9: Was ist daran komisch?
14: Die Form. Mhm. Also da würde ich mit zum Arzt gehen.
10: Der sieht ziemlich ausgefranst aus. Da würde ich, glaube ich, mir Sorgen machen.
9: Es gibt tatsächlich eine Regel, mit der man auch selbst die Leberflecken untersuchen kann. Die ABCDE-Regel. Haben Sie davon schon mal gehört?
12: Nein.
10: Nee, von der Regel nicht. Aber hilft natürlich, sich das zu merken, ne?
8: Die ABCDE-Regel soll helfen, gefährlichen schwarzen Hautkrebs selbst zu erkennen. A wie Asymmetrie. Ein Pigmentfleck ist ungleichmäßig geformt, also nicht ganz rund, oval oder länglich. B wie Begrenzung. Die Ränder sind schlecht abgrenzbar, gezackt, uneben oder ausgefranst. C wie Color, also Farbe. Der Fleck hat unterschiedliche Farbtöne, hellere und dunklere Bereiche und Verfärbungen in rosa, schwarz oder grau. D wie Durchmesser. Der Durchmesser des Flecks ist breiter als 5 mm. Und E wie Erhabenheit. Der Pigmentfleck wölbt sich nach oben, ist rau oder schuppig. Jetzt will ich es auch wissen.
9: Es gibt Apps, die versprechen, Hautkrebs zu erkennen, einfach indem man ein Foto von seiner eigenen Haut macht und dort hochlädt. Aber ob das wirklich was bringt, das testen wir jetzt. Und als erstes schauen wir uns die App-Doc an. Die wurde unter anderem vom Deutschen Krebsforschungszentrum mitentwickelt. Und beim App-Test von Stiftung Warentest waren die der Testsieger. Ich versuche das mal so im... Okay, ist gar nicht so einfach da am Hals. Es ist irgendwie eine ungünstige Stelle,

0: Vielleicht so mit dem Spiegel? Ist auf jeden Fall nicht rund.
1: Diese hier will allerdings 25 Euro pro Fleck.
0: Ah, und jetzt hätten Sie gerne die Kreditkarteninformation für die 25 Euro. Ich bin mal gespannt, ob und wann da eine Reaktion kommt. Okay, wir schauen uns jetzt noch eine kostenlose App an. Da werde ich auch einfach die Fotos direkt in der App hoch. Das schauen sich dann aber nicht echte Ärztinnen und Ärzte an, sondern ein Algorithmus checkt dann die Bilder. Das Ganze ist KI-basiert, aber mal gucken, zu welchem Ergebnis wir hier kommen. Ah ja, hier kann man den Fleck richtig schön groß reinzoomen. Es ist null übersichtlich. Ich verstehe es gar nicht. Also mir wird jetzt hier angezeigt einmal Wiki, also verschiedene Wikipedia-Links zu verschiedenen Arten von Tumoren. Also man wird irgendwie sehr alleine gelassen mit dem Ergebnis.
1: Währenddessen gibt es rasche Rückmeldungen von der ersten App vom Deutschen Krebsforschungszentrum. Ich bin gespannt.
0: Also es kam jetzt eine E-Mail, dass das Ergebnis da sei. Deswegen öffne ich einfach nochmal die App. Hier ist die Antwort. Ah, ein Text. Das Muttermal ist sehr dunkel und unregelmäßig von der Form und Farbe. Sie sollten sich als nächstes kurzfristig bei einem Hautarzt vorstellen und den Fleck mit einem Lichtmikroskop zur Beurteilung der Feinstruktur anschauen lassen. Okay. Damit habe ich nicht gerechnet. Das finde ich, ja, also vor allem, weil der so klein ist, dieser Fleck, haben wir jetzt nicht so gut gerade. Naja, zum Glück treffe ich mich ja mit der Ärztin. Also ich bin ein bisschen sehr krass überrascht gerade, muss ich ehrlich sagen, von dem Ergebnis.
1: Zum Glück hatte ich schon vor dem Ergebnis einen Termin mit der Leiterin der Dermatologie an der Uniklinik Köln vereinbart.
0: Ich bin so erleichtert, dass Sie jetzt direkt Zeit für mich hatten. Also schauen Sie mal, ich zeige Ihnen das nochmal. Ich habe diese drei Fotos eingesendet. Was denken Sie denn, kann man das überhaupt anhand von solchen Fotos erkennen?
2: Letztlich ist es natürlich auf jeden Fall der erste Weg. Ich mache ja letztlich dasselbe. Ich benutze meine Augen und schaue das an. Was ich nicht gut erfassen kann, ist sowas wie Erhabenheit oder ob es blutet. Und ich kann natürlich nicht mit Ihnen reden. Mhm. Ich kann Sie nicht fragen, wie lange das schon bestanden hat. Und das sind alles Dinge, die so ein bisschen in meine Empfehlung reingehen. Die Apps sind natürlich so konstruiert, weil die Kollegen ja die Verantwortung auch nicht übernehmen können. Das heißt, wenn die unsicher sind, dann werden sie auf jeden Fall die Empfehlung aussprechen, dass sie zum Arzt gehen müssen.
0: Ist das sinnvoll, dass wir regelmäßig selbst unsere Pigmentflecken untersuchen anhand dieser Regel?
2: Also die ABCDE-Regeln benutzt der Dermatologe beim Untersuchen sozusagen der Leberflecken. Also er macht nichts anderes als das. Und das ist letztlich, da können Sie auf diese Weise schon mal die Verdächtigen ein bisschen selber rausfiltern. Sollen wir jetzt mal gucken?
0: Ja, sehr gerne.
2: Und der am Hals sticht natürlich wirklich ein bisschen vorne, der ist dunkler als die anderen. Ja. Deswegen gucken wir den jetzt mal genauer an. Das Pigment liegt aber sehr, sehr schollig und sehr gleichmäßig. Vollständige Entwarnung für Ihren Leberfleck, der da, würde ich sagen.
0: Okay, super.
2: Einmal noch in einem Jahr, so circa in einem Jahr noch mal wieder gucken, aber es ist im Moment nichts.
1: Ich bin erleichtert. Keine Anzeichen für Hautkrebs. Dass der tatsächlich von zu viel Sonnenkontakt verursacht werden kann, sieht man auch daran, wo er entsteht. Der helle Hautkrebs tritt vor allem auf den sogenannten Sonnenterrassen auf. Kopfhaut, Nase, Brust oder Fußrücken. Der schwarze Hautkrebs ist seltener, aber tödlicher und kann überall am Körper entstehen. Und auch er hat einen Zusammenhang mit der Anzahl von schweren Sonnenbränden. Deswegen ist richtiger Sonnenschutz im Urlaub so wichtig. Ich kann heute erleichtert gehen. Aber mit der ABCDE-Regel werde ich meinen Pigmentfleck am Hals auf jeden Fall im Auge behalten.
3: 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Also Krebs kann entstehen, wenn Zellen mutieren. Zellen können mutieren, wenn sie zum Beispiel Strahlung ausgesetzt sind. Bei der Strahlung der Sonne kommt es auf die Wellenlänge an. Denn je kürzer die Wellenlänge, desto energiereicher die Strahlen. UVA- und UVB-Strahlen sind vergleichsweise kurzwellig. In den oberen Hautschichten kann ihre Energie Sonnenbrand verursachen und eine Schädigung der Hautzellen. Klar, der Körper kann diese Schäden reparieren, aber nicht immer vollständig. Über das ganze Leben können sich diese Schäden summieren und dann kann Krebs entstehen. Tja, wie können wir uns jetzt davor schützen? Für die verblüffende Antwort hat mein Kollege Masbet Mufsisyan seine körperliche Unversehrtheit riskiert, natürlich unter fachlicher Aufsicht.
4: Wo trifft mich UV-Strahlung und wo bin ich wirklich sicher? Mit bloßem Auge sehe ich sie nicht. Deshalb treffe ich Roland Krischek. Er ist Strahlenschutzexperte und hat eine Kamera mit einem ganz besonderen Sensor dabei.
5: Damit kann man stark UV-exponierte Stellen im Gesicht und auf der Haut allgemein sichtbar machen.
4: Das will ich sehen. Und die erste Testperson habe ich auch schon gefunden.
6: Die Sonne knallt. Bist du eingecremt?
7: Nein.
6: Glaubst du, du hast dich in deinem Leben gut genug vor der Sonne geschützt?
7: Nein.
6: Und glaubst du, man könnte das auf deiner Haut sehen?
5: Safe. Also ich mache mal ein Foto. So, kleinen Moment.
4: Hautstellen, die dunkel in der Kamera erscheinen, absorbieren UV-Strahlung.
7: Man hat viel mehr Sommersprossen.
5: Ja, genau. Also das ist jetzt sehr interessant, weil ja, hier siehst du jetzt, dass eben die Haut so ein bisschen die Pigmentflecken zeigt. Ja. Das heißt, da hat sie Mühe, ja, sie gleichmäßig braun zu werden. Ja, wieso jetzt gerade auf der Nase? Was denkst du?
7: Weil da viel Sonne dran kommt.
5: Ja, auf jeden Fall.
4: Von der Sonne treffen UVA und UVB-Strahlen auf die Haut. UVB ist energiereich und macht Sonnenbrand. UVA ist schwächer, dringt aber tiefer ein. Beide schädigen die DNA. Das kann zu Hautkrebs führen. Doch wir sind nicht schutzlos. Zellen reparieren sich. Und Melanozyten bilden bei UV-Strahlung das Pigment Melanin. Es absorbiert die Strahlung und schützt die DNA. Bei Sommersprossen ist es ungleich verteilt. Die Haut ist anfälliger für Sonnenbrand.
6: Würden Sie sagen, Sie haben sich in Ihrem Leben gut vor der Sonne geschützt?
7: Die ganzen letzten ersten Jahre natürlich nicht, weil das überhaupt nicht üblich war und da Bräune schick war.
6: Wir können das nachgucken mit der Kamera.
7: Ja, ach tatsächlich.
6: Wir haben eine spezielle Kamera aufgestellt.
7: Jetzt kommt der Punkt der Wahrheit.
6: Ja. Wollen Sie mal mitkommen, dann schauen wir mal.
7: Ja, klar.
5: Ja. Ja, also ich denke vor allem hier auf der Stirn, oder? Hier sieht man hellere Stellen und dunklere Stellen. Ja? Die Haut, man sieht schon, die hat UV-Strahlung abbekommen und zum Teil auch schon halt so Altersflecken gebildet.
4: Wo besonders oft Sonne hinkommt, werden Hautzellen und Melanozyten über die Jahre geschädigt. Etwa so, dass sie unkontrolliert Melanin bilden. Dadurch entstehen Altersflecken. Sie zeigen, die Haut ist hier schon sonnengeschädigt. Jedes Sonnenbad heute prägt meine Haut später. Doch wo bin ich wirklich sicher?
8: Glauben Sie, Sie sind geschützt vor UV-Strahlung in Ihrem Wagen?
9: Das weiß ich ehrlich gesagt nicht.
8: Haben Sie sich schon mal Gedanken darüber gemacht?
9: Nein.
8: Glauben Sie, da kommen UV-Strahlung durch oder nicht?
10: Durch die Fenster wahrscheinlich schon. Mhm. Durch den Rest glaube ich nicht.
8: Glaubst du, das ist gefährlich?
11: Könnte sein, schon für die Haut, ja. Mhm.
12: Ich glaube, da ist man nirgendwo sicher. Mhm. Also außer in einem dicken Gebäude.
8: Puh. So, Roland, wie viel UV-Strahlen kommen denn jetzt hier rein?
5: Das ist eine gute Frage. Das hängt vom Glas ab. Aber ja, am besten wir messen.
4: Dazu hat Roland Krischek sein UV-Messgerät mit einer UVA- und UVB-Sonde dabei. Als erstes messen wir UVB.
5: Ich werde jetzt mal hier die Sonde so hinhalten, direkt ans Glas. Ja, 0,2, 0,1.
8: Also da kommt eigentlich fast nichts durch.
5: Genau. Aber
4: jetzt zur Kontrolle messen wir noch mal draußen.
8: Oha, plus 9.
4: Deutlich höher. Und die UVA-Strahlung? Auch hier, es kommt kaum was durch.
8: Also man ist ziemlich gut geschützt hier durch die Scheibe.
5: Von der Frontscheibe. Jetzt schauen wir noch mal vielleicht die Seitenscheiben.
8: Aber ist das was anderes?
6: da die
13: hier am besten messen wir da drüben. Also ich komme doch nach drüben.
4: Die Messung mit der UVB-Sonde zeigt, auch durch die Seitenfenster kommt kaum etwas durch. Aber bei der UVA-Strahlung sieht es anders aus.
13: Messen wir innen von der Scheibe.
6: UVA, okay, knapp 7.
13: Ja, und jetzt schauen wir mal.
6: Kommt schon echt einiges durch.
13: Ja, im Vergleich dazu außen.
6: Ja.
13: Ja, hier sind wir bei 20, ein bisschen mehr. Also so ungefähr, ja, ungefähr ein Drittel der UVA-Strahlung geht durch.
4: Was heißt das für unsere Haut? UVA-Strahlung ist weniger krebserregend als UVB, lässt aber die Haut altern. Sie dringt bis ins Bindegewebe vor und schädigt dort Kollagen und Elastinfasern. Je mehr davon zerstört sind, desto faltiger wird die Haut. Sieht man auf diesem Foto eines US-Lieferfahrers, der 28 Jahre am Steuer saß. Auf der Fensterseite ist er deutlich stärker gealtert.
6: Das heißt, ich bin im Auto auch nicht ganz safe vor UV-Strahlen. Also ich muss mich auf jeden Fall dann auch im Auto schützen, jetzt zum Beispiel eincremen oder so.
13: Wenn du jetzt eben ab und zu mal Auto fährst, ja, dann ist das jetzt nicht so schlimm. Aber jemand, der professionell jeden Tag mit dem Auto unterwegs ist, ja, da wäre es schon sinnvoll.
4: Eincremen, das passende Stichwort. Wie gut gelingt uns das? Die UV-Kamera zeigt es.
13: Möchtest du dich kurz eincremen?
10: Ich nehme die Linse hier als Spiegel, oder?
6: Mhm. Mach mal.
10: Also ich mache das jetzt einfach so, wie ich das sonst auch mache.
6: So.
13: So, und jetzt schauen wir mal. Also die Sonnencreme übernimmt jetzt eigentlich die Schutzwirkung vom Melanin, ja?
10: Ja.
13: Und alle die Stellen, die sind jetzt dunkel. Und jetzt schauen wir noch mal, ich mache jetzt hier noch ein Foto. So, jetzt schauen wir mal, wo bist du gut eingecremt und wo nicht. Du hast wirklich auch die Augen nicht ausgespart, aber man sieht halt trotzdem, ja, dass da noch gewisse Stellen übrig sind. Was hast du vergessen?
10: Ohren?
13: Ja, genau, die Ohren.
4: Ohren. Aber auch die Augenlider bleiben oft frei und das ist doppelt gefährlich. Sie bekommen viel Sonne ab und die Haut ist hier besonders dünn und hautkrebsanfällig. Wie creme ich mich richtig ein? Roland zeigt mir die Zwei-Finger-Regel. Das ist die Menge, die man mindestens auf sein Gesicht schmieren muss.
6: Okay,
13: dann würde ich sagen, los geht's.
6: Oh.
13: Jetzt die Ohren, ja. Was ich natürlich sonst noch mache, ist einen Hut tragen. Der physikalische Schutz ist immer noch der beste.
6: Und sieht stylisch aus.
13: Genau.
3: Ob überhaupt Sonnencreme angesagt ist, sagt Ihnen Ihr Handy, genauer gesagt die Wetter-App. Da gibt es nämlich in der Regel auch einen Wert für den aktuellen UV-Index. Der gibt die Stärke der UV-Strahlen an. Je höher der UV-Index ist, desto größer ist die Sonnenbrandgefahr. Das variiert je nach Ort, Tages- und Jahreszeit und ist zum Beispiel um die Mittagszeit und in den Sommermonaten höher. Faustregel, wenn die Sonnenstrahlen einen langen Weg durch die Atmosphäre haben, zum Beispiel früh morgens, ist der UV-Index in der Regel niedrig. Aber wenn die Sonne fast senkrecht am Himmel steht, ist der Weg kurz und es kommt viel ultraviolette Strahlung auf der Erde an. In Deutschland liegen die Werte meistens bei maximal 8. Und was die Sonnencreme angeht, bei einem UV-Index von 1 oder 2 brauchen Sie normalerweise keinen Schutz. Ab UV-Index 3 sollten Sie sich eincremen. Und ab UV-Index 8 ist extra Schutz erforderlich. Das heißt, Mittagssonne meiden, im Schatten bleiben, schützende Kleidung tragen und Sonnencreme mit einem hohen Lichtschutzfaktor benutzen. Übrigens haben Tiere und Pflanzen noch ganz andere Strategien, um sich vor der Sonne zu schützen. Hier sind die Top 3.
14: Nummer 1. Das tierische Matschbad. Elefanten gelten als Dickhäuter. Aber unverwundbar ist ihre ledrige Haut nicht. Sie braucht Schutz vor Sonne und Hitze. Die Lösung? Sandbäder. Oder noch besser? Schlammbäder. Das hilft gegen lästige Parasiten und kühlt, denn Elefanten haben keine Schweißdrüsen. Und wenn die Schlammkruste trocknet, ist sie der ideale Hautschutz in der heißen Savanne. Eine ganz ähnliche Strategie verfolgen diese Vögel, nur weniger appetitlich. Störche nehmen keinen Schlammbad. Sie koten sich bei starker Sonneneinstrahlung die Beine ein. Nicht gerade lecker. Aber offensichtlich effektiv. Die Flüssigkeit im Kot kühlt beim Verdunsten. Die weiße Farbe reflektiert das Sonnenlicht. Nummer 2. Die natürliche Sonnenbrille. Diese putzigen Kerlchen stammen aus trockenen Regionen Afrikas. Erdmännchen. Der schwarze Ring um ihre Augen ist kein Zufall. Er wirkt wie eine Art Sonnenbrille. Der Grund? In der Kolonie sind immer Wächter postiert. Während die Ausschau halten nach Greifvögeln am Himmel, kann der Rest sich anderen Dingen widmen. Die schwarzen Augenränder schirmen dabei das grelle Sonnenlicht ab. Den gleichen Effekt nutzen übrigens auch Sportler mit schwarzen Strichen unterm Auge. Wie viel das wirklich bringt, ist aber umstritten. Kamele dagegen haben einen anderen Trick. Bei ihnen sind die Augenwimpern lang und dicht. Das schützt gegen den Sand in der Wüste. Aber auch gegen das grelle Sonnenlicht. Nummer 3. Sonnenschutz in der Botanik. Zu viel Licht kann auch Pflanzen schaden. Kakteen etwa leben unter Extrembedingungen. Wie praktisch, dass ihre Stacheln nicht nur vor Fressfeinden schützen. Je nach Dichte spenden sie auch Schatten. Außerdem sind Kakteen mit einer dichten Wachsschicht überzogen. Die reflektiert einen Teil des Lichts und wirkt wie ein UV-Filter. Mit Haaren schützt sich dagegen diese Pflanze, das Edelweiß. In den Höhenlagen der Berge ist die UV-Strahlung besonders stark. Das feine Haarpolster schirmt sie ab. Das können aber auch Farbstoffe. An diesem Kraut wurde der Mechanismus erforscht. Bei hoher Sonneneinstrahlung bildet die Ackerschmalwand solche Farbstoffe gegen UV-Strahlung. Dahinter steckt komplexe Chemie. In der Wirkung ist es aber ganz ähnlich wie eine natürliche Sonnencreme.
3: Gute Ideen, auch wenn ich nicht sehe, dass ich bei der nächsten Hitzewelle im Matschmantel rausgehe. Denn das ist ein Fakt, wir müssen rausgehen. Klar, es gibt da immer wieder die Gefahr von Sonnenbrand und Hautkrebs, aber gar nicht mehr rauszugehen ist gesundheitlich ganz schlecht. Also früher, ich habe von dieser Zeit eben schon mal erzählt, da dachte man ja, dass Kinder kurzsichtig werden, wenn sie zu nah vorm Fernseher sitzen. Oder heute vorm Tablet oder Handy. Und dafür gibt es auch immer wieder Belege. Es könnte aber noch einen weiteren Grund geben. Neuere Studien legen nahe, dass es nicht nur die Schuld ist von irgendwelchen Bildschirmen. Es könnte auch daran liegen, dass beim Starren aufs Handy oder auf ein Buch bei schwacher Innenraumbeleuchtung zu wenig Licht die Netzhaut erreicht. Und diese fehlende Stimulation der Netzhaut könnte zur Kurzsichtigkeit beitragen. Wenn man dagegen draußen ist, dann sorgt zwar die Helligkeit dafür, dass die Pupille sich verengt, um das Auge zu schützen, es kommt aber trotzdem immer noch genügend Licht auf die Netzhaut an. Deshalb rausgehen.
14: Unser Leben. Oft sind wir mehr drinnen als draußen. Zu Hause, auf dem Weg zur Arbeit, bei der Arbeit. Bis zu 90% unserer Zeit. Draußen sein im Tageslicht. Fehlanzeige. Selbst die Freizeit verbringen viele am liebsten im Wohnzimmer auf der Couch. Doch damit handeln wir uns ein Problem ein.
15: Licht ist sicher einer der wesentlichen Faktoren für das Leben des Menschen überhaupt.
14: Leben in biologischer Dunkelheit. So nennt es Dieter Kunz, wenn wir uns vor allem in Innenräumen aufhalten. Können mobile Lichttherapielampen helfen, fehlendes Tageslicht auszugleichen? Hersteller werben damit, dass sie uns wacher und konzentrierter machen sollen. Aber bekommen wir im Alltag wirklich zu wenig natürliches Tageslicht ab? Dieter Kunz hat einen ungewöhnlichen Versuch gemacht.
16: So richtig?
14: Mit einer speziell konstruierten Brille.
16: Und was zeichnet das jetzt genau auf?
15: Das Gerät hat mehrere Sensoren und zeichnet zum einen die Beleuchtungsstärke auf, das heißt die Helligkeit als solches, und das zweite auch die spektrale Verteilung. Das Entscheidende ist, dass Sie diese Brille den ganzen Tag tragen, wenn Sie morgens aufstehen, aufsetzen und das Letzte, was Sie machen, bevor Sie sich abends ins Bett legen, um zu schlafen, dann ablegen.
14: 4 Tage soll Kathi die Brille tragen und sonst alles wie immer machen.
16: Ich stehe auf, mache mich im Badezimmer fertig, ich mache mir einen Kaffee, lauf zur U-Bahn. Das sind so 10 Minuten draußen, dann halt alles unterirdisch in der U-Bahn. Dann hauptsächlich am Arbeitsplatz sitzen.
14: Aber der ist doch hell und freundlich, das Fenster nicht weit entfernt. So dunkel kann ihr Leben also eigentlich nicht sein, oder? Was auf den ersten Blick hell aussieht, muss nicht hell sein. Das zeigen uns Dieter Kunz und sein Mitarbeiter. Draußen bei Sonnenschein können es bis zu 100.000 Lux sein.
1: Heute, bei bedecktem Himmel, sind es rund 5000. Doch kaum 3 Meter entfernt vom Fenster sieht es völlig anders aus.
17: So sind es jetzt 360 Lux.
15: Okay, und vertikal am Auge?
17: So sind es nur noch 70 Lux.
1: Von 5000 Lux draußen zu 360 drinnen und 70 direkt am Auge. Wie kommt es zu diesem krassen Abfall?
15: Die Rezeptoren des Auges sind ein bisschen hinter der Oberfläche. Und das heißt, das Licht muss schon wirklich auch von vorne reinkommen. Andernfalls kann es da nicht ankommen. Sprich, wenn ich zum Boden gucke, kommt nichts an.
1: Für aussagekräftige Ergebnisse müssen die Sensoren das Licht daher so dicht wie möglich am Auge messen. Für die Studie trugen 11 gesunde junge Erwachsene die Sensorbrille 4 Tage lang.
15: Da waren wir dann doch einigermaßen überrascht, dass die Studenten vormittags teilweise noch halbwegs vernünftiges Licht, aber dass die im Schnitt nach 13 Uhr keine 30 Lux mehr bekamen. Und ich habe dann gedacht, das ist Messfehler. Nein, das war denn dann wirklich. Und 30 Lux, das ist ein dunkles Treppenhaus.
1: Ab mittags quasi Dämmerlicht. Die Studie fand im Winter statt, macht aber eines grundsätzlich klar. Biologische Dunkelheit bereitet uns Probleme. Denn wir werden über spezielle Zellen in unseren Augen getaktet. Die sogenannten Melanopsin-Zellen reagieren besonders empfindlich auf blau-türkise Lichtanteile. Je nach Intensität schließt unsere innere Uhr auf die Tageszeit. Sie gibt den Takt für den gesamten Körper vor und steuert über Nerven- und Hormonsignale, wann wir wach oder müde sind. Sie beeinflusst unsere inneren Organe, Blutdruck, Verdauung, Stoffwechsel und sogar unsere Stimmung. Gerade das wichtige blaue Tageslicht kommt jedoch häufig nur reduziert in unseren Räumen an. Vor allem modernes Fensterglas schirmt es ab. Weniger Licht, weniger Blauanteil. Auf unser Gehirn kann das wirken, als wäre es Abend. Abends dagegen bekommen die Melanopsin-Zellen oft blaue Lichtsignale von Bildschirmen und künstlicher Beleuchtung. Das kann der inneren Uhr signalisieren, dass es Tag ist und wir werden nicht müde.
15: Wir sind ein riesiges Schweizer Uhrwerk mit ganz vielen kleinen Rädchen, die alle sehr genau aufeinander synchronisiert sein müssen, damit eben halt kein Sand ins Getriebe kommt, sondern wir ordentlich funktionieren.
1: Gerät dieses Uhrwerk aus dem Takt, kann das Schlaf und Wohlbefinden beeinträchtigen. Auch bei der Winterdepression spielen Lichtmangel und eine verschobene innere Uhr eine wichtige Rolle. Dauerhaft gegen die innere Uhr zu arbeiten, etwa in Nacht- und Wechselschichten, kann auf Dauer krank machen.
15: Jede Erkrankung, die in den letzten 30 Jahren bezüglich Schichtarbeit untersucht worden ist, tritt häufiger auf bei Menschen, die Schicht arbeiten. Das heißt, der eine Patient bekommt eine Tumorerkrankung, der andere bekommt eine mentale Störung, der dritte bekommt Fettleibigkeit oder Bluthochdruck oder Herzinfarkt.
1: Doch zurück zu den Studien von Dieter Kunz. Die zeigen nicht nur, wie wenig Tageslicht wir im Alltag abbekommen. Weitere Untersuchungen deuten darauf hin, dass zu wenig Licht das Stresslevel erhöhen und den Schlaf beeinträchtigen kann. Können mobile Lichttherapielampen helfen? Ihre Wirkung ist gut belegt, allerdings nur bei Winterdepressionen. Bei vielen Betroffenen bessern sich die Beschwerden innerhalb von Tagen bis Wochen. Bewährt hat sich eine möglichst große Tageslichtlampe mit 10.000 Lux für 30 Minuten am Morgen. Ob solche Lampen aber auch wacher und konzentrierter machen, ist bisher nicht ausreichend untersucht. Am besten ist immer noch einfach rausgehen. Morgens zum Beispiel eine halbe Stunde einplanen für einen kleinen Spaziergang oder einen Teil des Arbeitsweges zu Fuß gehen. Wer sich dabei aktiv umschaut, versorgt die Melanopsin-Zellen im Auge mit ausreichend Licht. Unsere innere Uhr läuft dann im Takt und wir starten gut in den Tag.
3: Dass UV-Strahlung auf den menschlichen Körper eine Wirkung wie Medizin haben kann, ist keine wirklich neue Erkenntnis. Der US-amerikanische Epidemiologe Gilbert Wheeler Beebe machte in den 1960er Jahren eine bahnbrechende Entdeckung. Er wertete die Daten von hunderten Soldaten aus und stellte fest, die hatten ein unterschiedlich hohes Risiko, an multipler Sklerose zu erkranken. Es gab deutlich mehr Krankheitsfälle bei Soldaten, die im Norden der USA geboren und aufgewachsen waren, als bei Menschen aus dem Süden. Hängt also das Risiko einer Erkrankung irgendwie mit der Sonneneinstrahlung zusammen? Tatsächlich, aktuelle Forschung konnte mit Hilfe von Daten der NASA zeigen, auch in Deutschland haben wir ein Nord-Süd-Gefälle, was die Sonnenintensität betrifft. Im Norden gibt es allein durch den Breitengrad etwas weniger Sonnenstunden. Und tatsächlich scheint es im Norden auch mehr und schwerere MS-Erkrankungen zu geben als im Süden. Nimmt die Sonneneinstrahlung dagegen zu, nehmen MS-Beschwerden im Mittel ab. Eine mögliche Erklärung ist, die Sonne kurbelt die Vitamin-D-Produktion an. Und das scheint einen Einfluss auf das Risiko und den Verlauf von Multipler Sklerose zu haben. Sonne ist also wichtig, damit wir genügend Vitamin-D haben. Nur, wie viel ist eigentlich genügend?
6: Es wird ja schon seit Jahren heiß diskutiert, ob man denn jetzt Vitamin D nehmen soll, gerade in der dunklen Jahreszeit.
18: So das klassische Allheilmittel.
19: Als Grund für jedes Wehwehchen.
20: Reine Geldverschwendung.
21: Ist denn nicht schon alles gesagt? Ja, dachten wir erst auch, aber unsere Recherche hat gezeigt, die Verwirrung bei Vitamin D wird irgendwie immer größer. Was uns und viele andere Leute beschäftigt ist, habe ich zu wenig Vitamin D.
6: Dafür haben wir dreimal über eine Spanne von 6 Monaten unseren Vitamin-D-Spiegel messen lassen, um eine Entwicklung zu sehen. Wenn man unsere beiden Messwerte jetzt nebeneinander stellt, dann sieht man ganz eindeutig, sie liegen ziemlich weit auseinander. Aber was heißt das jetzt genau für unsere Vitamin-D-Versorgung?
21: Ausreichend versorgt bist du nach der Definition vom RKI, wenn dein Wert größer als 50 Nanomol pro Liter ist. Wenn der Wert niedriger als 50 ist, dann bist du unterversorgt. Und liegt der unter 30, dann hast du einen Mangel. Und wenn wir jetzt nochmal unsere Werte hier drauflegen, dann sieht man, ich war Mitte März mit 97 Nanomol pro Liter im oberen grünen Bereich. Also sehr gut mit Vitamin D versorgt. Und MaßPet, ja, mit ca. 24 Nanomol pro Liter nicht so gut.
22: Stark verminderter Spiegel, schwerer Vitamin D-Mangel, der durch die Gabe von Vitamin D ausgeglichen werden sollte.
6: Vitamin D brauchen wir vor allem für unsere Knochen, aber vermutlich auch noch für viele andere Dinge in unserem Körper. Es ist eigentlich kein Vitamin, sondern ein Hormon, das unser Körper weitestgehend selbst bildet. Dazu braucht er aber UVB-Strahlen aus der Sonne. Und davon bekommen wir im Winter nicht so viel ab. Allein schon, weil wir uns dicker anziehen und nicht so viel draußen sind, weil es eben kalt ist. Aber auch, weil die Sonne nicht so lange scheint und weil sie in einem flachen Winkel zu uns steht. Das heißt, es ist erstmal normal, dass der Spiegel über das Jahr schwankt und dass die Werte im Sommer höher sind und zum Ende des Winters niedriger, wie bei mir. Aber dass Julias Werte trotz Ende des Winters im grünen Bereich waren, dafür gibt es eine einfache Erklärung. Sie hat den Winter über Vitamin-D-Tabletten genommen.
21: Wir beide sind ja jetzt erstmal nur exemplarisch. Es kann natürlich sein, dass alle, die keine Vitamin-D-Tabletten nehmen, im Winter einen ähnlich schlechten Wert haben wie MaßPet.
6: Warum also nicht einfach zum Hausarzt gehen, wie Julia und ich, und den eigenen Vitamin-D-Spiegel messen lassen? Das kostet übrigens so zwischen 27 und 33 Euro, wenn es medizinisch nicht notwendig ist. Aber wenn man dann seine Werte kennt, kann man ja viel besser entscheiden, ob es sich lohnt, Vitamin-D zu nehmen oder nicht. Ganz so einfach ist es nicht, sagt der Endokrinologe Stefan Schaller, mit dem wir auch unsere Werte durchgesprochen haben.
23: Bevor wir jetzt jemanden krank machen aufgrund eines Laborwertes, sollten wir halt den Gesamtstoffwechsel betrachten. Eben nicht nur 25-Drox-Vitamin D, sondern eben auch Parathormon, alkalische Phosphatase und vor allem auch die Beschwerden eventuell.
6: Der Vitamin-D-Wert im Blut ist also nur ein Anhaltspunkt, der im Zusammenhang mit anderen Faktoren interpretiert werden muss. Also, wenn du den Verdacht hast, dass du einen Mangel haben könntest, etwa weil du tagsüber nicht so richtig rauskommst, Gesicht und Hände bedeckst, einen eher dunkleren Hauttyp hast oder nicht so klare Symptome wie krasse Abgeschlagenheit oder Muskelschmerzen, dann wäre es eine Idee, den Vitamin-D-Spiegel bestimmen zu lassen. Wenn, dann aber bitte beim Hausarzt und nicht mit einem Selbsttest aus der Drogerie, denn die Bestimmung von Vitamin D im Blut ist relativ komplex und ein Arzt oder eine Ärztin sollte die Werte interpretieren, wie bei uns. Aber selbst wenn du deinen Wert kennst und der Wert niedrig ist, wie bei mir, sagt dir das noch nicht ganz klar, ob du Vitamin D nehmen solltest. Denn je nachdem, wann du misst, kommen ja unterschiedlich hohe oder niedrige Werte raus. Stichwort jahreszeitliche Schwankungen. Die Frage ist also, ist es schlimm, dass man im Winter vielleicht sogar unterirdische Werte hat und kann man das im Sommer wieder ausgleichen?
21: Deshalb haben wir noch 2 weitere Male unsere Werte bestimmen lassen. Einmal im Juli, also mitten im Sommer, und im September, also zu Beginn des Herbstes.
6: Denn mit mehr Sonne füllen sich ja unsere Vitamin-D-Speicher wieder auf. So zumindest die Theorie.
21: Gucken wir zuerst mal auf unseren Mangelkandidaten. Also bei dir ist der Wert im Juli ja auf das Doppelte angestiegen und liegt jetzt mit 55 Nanomol pro Liter im knapp, aber immerhin im wünschenswerten Bereich. Also die Sonne hat bei dir auf jeden Fall was gebracht.
6: Und bei dir ist der Wert sogar runtergegangen. Also bei 97 Nanomol pro Liter hast du angefangen und warst dann bei 83. Hä?
21: Aber ich habe ja auch aufgehört, das Vitamin D zu nehmen und ich war im Sommerurlaub in Norwegen. Da scheint jetzt nicht so viel Sonne. Und trotzdem lag mein Wert ja noch deutlich über deinem. Vermutlich, weil ich eben von einem höheren Ausgangslevel gestartet bin. Aber es kann auch hieran liegen.
23: Es gibt ja verschiedene Hauttypen, von extrem lichtempfindlich. Das sind so mehr so diese keltischen Typen, so wie die Iren, die also eher ein bisschen rothaarig sind, sehr helle Haut haben, eben auch häufiger Sonnensprossen.
21: Ja, genau das bin ich. Einmal nicht eingecremt, zack, sofort Sonnenbrand.
23: Und können natürlich aber auch schneller Vitamin D bilden. Und dann gibt es auch bei den Europäern ja Menschen, die eben sehr schnell bräunen in der Sonne, die zwar im Winter auch eher blass sind, aber im Sommer sehr schnell und sehr gut braun werden und die deshalb auch länger in der Sonne bleiben können.
8: Ja, und ich? Ich creme mich fast nie ein, habe dafür aber auch nie Sonnenbrand.
23: Aber dann natürlich auch eher weniger Vitamin D bilden.
21: Lass uns dafür erstmal die dritte Messung angucken.
8: Nichts passiert. Bei uns beiden. Und das, obwohl wir ja noch 2 Monate Sommer hatten.
21: Ja, und ich sogar noch mal richtig Sommerurlaub hatte. Für Martin Smollig war das überhaupt nicht überraschend. Der Pharmakologe, der forscht unter anderem zu Nahrungsergänzungsmitteln, also auch zu Vitamin D.
0: Der Körper produziert, wenn ich lange in der Sonne liege, produziert er nicht zu viel Vitamin D, sondern reguliert dagegen. Der produziert nur so viel, wie ich wirklich brauche für den Körper. Und deshalb hat man, wenn man auch in so einem Sommerurlaub hatte, nicht irgendein Vitamin D, was durch die Decke geht, sondern wenn der Körper merkt, dass es genug Vitamin D, dann hört er auch in der Sonne auf.
8: Ich habe ja meinen Vitamin D-Speicher offenbar gut über den Sommer halten können. Und dieses Vitamin D aus dem Sommer kann der Körper erstmal gut speichern im Muskel- und Fettgewebe. Aber wie lange halten die Speicher? Wirklich den ganzen Winter? Wir haben hier keine eindeutige Angabe gefunden. Von 2 Wochen bis mehreren Monaten war in den Studien die Rede. Was den Schluss zulässt, und das haben auch die Expertinnen und Experten gesagt, mit denen wir gesprochen haben, es ist individuell. Hängt also von deinem Gen und bestimmten Proteinen ab. Über eine Sache müssen wir aber noch reden, nämlich die Dosis. Es herrscht ja das Gerücht, man könnte gar nicht genug Vitamin D haben. Kurz vorab, über die natürliche Produktion kann der Körper nicht überdosieren. Wenn wir aber zusätzlich Vitamin D nehmen, kann das sehr wohl passieren. Wenn wir jetzt Vitamin D in großen Dosen einnehmen würden, könnte es dem Körper eher schaden. Denn überschüssiges Vitamin D wird nicht wieder ausgeschieden, sondern im Körper gespeichert. Und das kann krank machen. Wenn man über einen langen Zeitraum hochdosiertes Vitamin D aufnimmt, kann das dazu führen, dass der Kalziumspiegel im Blut steigt. Das nennt man dann Hyperkalzämie und die kann zu Müdigkeit, Muskelschwäche, Übelkeit, Erbrechen und Appetitlosigkeit führen und in schlimmsten Fällen auch bis zum Koma. Passiert aber extrem selten, in der Literatur sind nur Einzelfälle beschrieben. Meist entstehen Probleme erst, wenn man langfristig sehr hohe Dosen einnimmt, zum Beispiel mehr als 10.000 internationale Einheiten pro Tag über mehrere Monate hinweg. Das Bundesinstitut für Risikobewertung sagt, du solltest nicht mehr als 800 internationale Einheiten Vitamin D pro Tag supplementieren, wenn du deinen Wert nicht kennst. Grundsätzlich gilt, besser jeden Tag eine kleinere Dosis zu nehmen, als einmal pro Woche oder Monat eine hohe Dosis. Also, viel hilft viel, stimmt bei Vitamin D also definitiv nicht.
21: Und was machst du jetzt?
8: Ich werde, denke ich, wieder mit Vitamin D anfangen.
3: Übrigens, um die Vitamin D-Produktion anzukurbeln, reicht es schon, Gesicht und Hände etwa 3-mal pro Woche kurz der Sonne auszusetzen. Und zwar die Hälfte der Zeit, in der man normalerweise ohne Sonnenschutz einen Sonnenbrand bekommen würde. Überhaupt ist es total spannend, wie sich die Sonne und der UV-Index auf unsere Gesundheit auswirken. Meine Kollegin Lena Ganschow ist auf einen sehr interessanten Forscher gestoßen.
2: Ich bin unterwegs in Schottland. Hier erforschen Wissenschaftler, wie sich zu wenig Sonne auf unsere Gesundheit auswirkt. Ich weiß, dass der Körper für die Vitamin-D-Bildung unbedingt Sonne braucht. Aber das scheint längst nicht alles zu sein. Forschende sind auf ein spannendes Phänomen gestoßen. Je südlicher die Menschen in Großbritannien leben, desto seltener erkranken und sterben sie an den großen Volkskrankheiten Herzinfarkt oder Krebs. Woran liegt das? Gesundheitszustand, Einkommen oder Lebensstil konnten die Forschenden als Ursachen ausschließen. Am Ende blieb nur eine Erklärung, die UV-Dosis. Denn die ist im Süden viel höher als im Norden. Sterbedaten aus Ländern mit unterschiedlich sonnigen Jahreszeiten zeigen einen ähnlichen Zusammenhang. Die Menschen sterben überproportional häufig in den sonnenarmen Monaten. Ist Sonnenmangel etwa so ungesund? Ich habe Glück und erreiche Edinburgh nicht bei Nebel und Regen, sondern bei strahlendem Sonnenschein. Die positiven Effekte der Sonne hat an der Universität Edinburgh ein Wissenschaftler in vielen Studien erforscht. Ausgerechnet ein Hautarzt. Und nicht irgendeiner, sondern der Präsident der Dermatologen in Schottland. Richard Weller. Anstatt mir seine Forschungen lang und breit zu erklären, nimmt er mich einfach direkt mit zu einem seiner aktuellen Experimente. Mitten in der dunklen Jahreszeit verteilt Richard Solarien an Testpersonen. Damit will er den Effekt der UV-Strahlung untersuchen. Seine These: UV-Licht kann das Risiko für viele Krebsarten senken.
7: Nicht benutzen, bevor wir morgen die Hautprobe bei dir genommen haben, okay?
2: Über einen Zeitraum von 2 Wochen wird Cormac mit den Lampen seine UV-Dosis täglich steigern. Vorsichtig. Denn einen Sonnenbrand soll er dabei auf jeden Fall vermeiden.
7: Also, dann bis morgen. Wir sehen uns.
2: Wir haben an diesem Abend noch weitere Lampen auszuliefern. Auf jeden Fall bin ich gespannt, wie das hier weitergeht. 12 Stunden später. Ich darf mit in die Dermatologie der Uniklinik. Hier treffe ich auch Cormac von gestern Abend wieder. Heute sollen ihm Haut- und Blutproben entnommen werden. Richard und sein Team vermuten, dass sich die weißen Blutkörperchen in Cormacs Blut durch die Bestrahlung verändern werden. Und zwar so, dass sie mögliche Krebszellen besser unschädlich machen können. Diese Proben sollen zeigen, ob das wirklich stimmt.
7: Genieß es. Exakt.
2: Nach 2 Wochen Solarium wollen Richard und sein Team erneut Proben nehmen und sie mit den von heute vergleichen. Bei der Ergebnisauswertung will ich unbedingt dabei sein. Wenn UV-Licht wirklich die Abwehrzellen gegen Krebs stärken sollte, wäre das eine kleine Sensation. Die meisten seiner Dermatologenkollegen, sagt Richard, sprechen im Zusammenhang mit der Sonne immer nur von der Hautkrebsgefahr. Ihm ist das zu einseitig. Er vergleicht das Hautkrebsrisiko deshalb mit anderen Gesundheitsrisiken.
7: Jede Zigarette verkürzt dein Leben im Durchschnitt um 4 Minuten. Ist dein Blutdruck um 10 Einheiten zu hoch, steigt dein Herzinfarktrisiko um 30%. Aber bei Sonnenlicht gibt es keinen Beweis dafür, dass dadurch das Leben verkürzt wird. In Nordeuropa haben wir sogar festgestellt, dass die Leute umso länger leben, je mehr Sonne sie abbekommen.
2: Kurzer Check. Wo steht eigentlich Hautkrebs im Vergleich zu anderen Todesursachen? Durch Blutungsstörungen im Herz sind in Deutschland und vergleichbaren Ländern die Nummer 1 der Todesursachen. Gefolgt von Lungentumoren, sonstigen Herzerkrankungen und Schlaganfall. Hautkrebs liegt bei den Todesursachen dagegen weit abgeschlagen im hinteren Feld.
7: Wir müssen grundsätzlich alle Krankheiten nach ihrem Sterberisiko beurteilen und vergleichen. Ich kann mich deshalb als Hautarzt nicht nur für Hautkrebs interessieren, sondern muss immer die allgemeine Gesundheit meiner Patienten im Auge behalten.
2: Wenn Richard Weller recht hat, könnte die richtige Dosis Sonnenlicht das Leben verlängern. Mittlerweile hat das Team die Proben der ersten 5 Testpersonen ausgewertet. Bei allen Testpersonen lösten die UV-Strahlen auf der Haut eine Veränderung der Blutzellen aus. Die weißen Blutkörperchen veränderten sich tatsächlich so, dass sie unter Laborbedingungen Krebszellen wirkungsvoller bekämpfen können. Für das Team ein Beweis dafür, wie wertvoll Sonnenlicht für unsere Gesundheit ist.
7: Es ist fantastisch. Die Ergebnisse sind absolut solide. Wir haben hier einen neuen Mechanismus gefunden, der unserer Meinung nach zeigt, wie Sonnenlicht das Krebsrisiko senkt. Das ist wirklich spannend.
2: Das würde bedeuten, dass das gleiche Sonnenlicht, das einerseits Hautkrebs verursacht, auf der anderen Seite das Risiko für andere Krebsarten senkt. Ergebnisse, die noch für viele Diskussionen sorgen werden.
3: Vielleicht sollte ich doch ein bisschen mehr rausgehen in die Sonne, damit wir uns auch beim nächsten Mal hier in guter Gesundheit wiedersehen. Ich wünsche Ihnen eine sonnige Zeit bis dahin. Tschüss.
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20: Teeguts ungewisse Zukunft. Hallo zu Max. Es ist vertrackt. Es könnte eine Lösung geben für viele Mitarbeiter, die weiter ihren Job behielten und für viele Kunden, die weiter einen Supermarkt in der Nähe hätten. Denn gerade auf dem Land ist Teegut ja oft die einzige Möglichkeit, einkaufen zu gehen. Aber es gibt Auflagen, es gibt Regeln. Und so kommt der Inhaber von Teegut, der Schweizer Migros-Konzern, offenbar nicht durch mit seinem Plan, Filialen an Rewe und Edeka zu verkaufen.
24: Bürokratiestopp statt Rettung? Setzt das Kartellamt Arbeitsplätze und die Nahversorgung aufs Spiel?
25: Ich finde es nicht gut, dass es abgelehnt worden ist vom Kartellamt.
26: Gerade die älteren Leute, die brauchen noch irgendwas zum Einkaufen, weil sie nicht fortkommen.
24: Was wettbewerbsrechtlich richtig sein mag, kann vor Ort ganz andere Folgen haben.
27: Wenn die Märkte nirgends unterkommen, dann werden die geschlossen.
24: Gibt es für die Teegut-Märkte Hoffnung? Oder droht am Ende tatsächlich Schließung und Leerstand? Teegut geht und mit Teegut ein großes Stück Hessen. Die Supermarktkette hatte ein besonderes Gespür für Regionalität. Davon profitierte auch Verena Beck aus Niederdorfelden im Main-Kinzig-Kreis. Seit 2004 betreibt sie einen kleinen Blumenladen. 2022 baut Teegut eine große Filiale und macht ihr ein Angebot.
26: Und dann kam Teegut auf mich zu und haben gesagt, ach, wir machen da einen Laden und wir hätten dich gerne dabei. Und die sagten dann noch gleich bei Vertragsverhandlungen, wenn ihr dabei seid, dann machen wir keine Blumen. Dann bewerben wir zwar Blumen, aber die gibt's bei uns nicht.
24: Auch viele Landwirte aus der Region produzierten ausschließlich für Teegut. Hohe Standards, etwa beim Tierwohl, wurden entsprechend bezahlt. Landwirt Peter Seeger produziert zwar nicht direkt für Teegut, kennt sich in diesem Segment aber gut aus. Er fürchtet nun eine noch geringere Nachfrage nach hohen Qualitäten.
28: Der Markt wird schon schwieriger. Ja. Und auch die Abnehmer, wie jetzt die großen Lebensmittel-Einzelhändler, die ja vor ein paar Monaten noch posaunt haben, dass sie nur noch Haltungsstufe 3 und 4 verkaufen wollen bis 2030. Also man hört jetzt, also das kann ich mir nicht vorstellen, dass es jemals passieren wird. Also das wird eine ganz schwierige Zeit, gerade für Betriebe, die schon in die höheren Haltungsformen investiert haben, jetzt die Festkosten da haben, weil die Bank bucht jeden Monat ab, wenn man einen Stall gebaut hat. Und wenn dann die Vermarktung nicht mehr stimmt, dann geht es wirklich um Existenzen.
24: 160 Standorte hat die Supermarktkette in Hessen, mehr als im ganzen restlichen Deutschland. Rund 40 davon liegen laut dem Konzern im ländlichen Raum. In Orten also mit weniger als 5000 Einwohnern. Wer diese Märkte übernimmt, zum großen Teil unklar. Sicher ist, dass die Supermarktkette Tante Enso 16 Teegut-Filialen in Hessen samt Mitarbeitern übernimmt. Eine davon in Bieber, Ortsteil von Biebergemünd. Hier war die Sorge groß, dass mit dem Teegut die Nahversorgung verschwindet. 2200 Einwohner leben hier. Für Bürgermeister Matthias Schmidt ist der Supermarkt weit mehr als nur ein Ort zum Einkaufen.
1: Das ist natürlich sehr wichtig, dass man im Ort, gerade im ländlichen Raum noch, eine Einkaufsmöglichkeit hat, aber auch ein Ort, wo die Leute zusammenkommen können, wo sie sich austauschen können. Das ist, macht eigentlich das ländliche Leben aus. Ja, und wenn solche Orte dann abhanden kommen, dann hat man wirklich ein gesellschaftliches Problem.
24: Als klar war, Tegut geht, war die Sorge groß.
4: Es war ein Schock, weil man denkt, ja, wenn jetzt Tegut auch noch weg ist, was gibt's denn bei uns noch? Jeder nacheinander, alles weg, alles weg.
24: Doch für Biber gibt es eine Lösung. Tante Enso übernimmt den Markt. Voraussetzung, mindestens 800 Menschen mussten sich mit einem Genossenschaftsanteil von 100 Euro beteiligen. Die Resonanz war groß.
1: Also das muss man schon sagen, das war bei uns wahnsinnig schnell. Dank einem großen ehrenamtlichen Engagement. Wir hatten mindestens mal ein Dutzend Leute, die sich dann spontan bereit erklärt haben, als Paten einzustehen. Also wir hatten dann nicht nur 800, sondern wir hatten sogar schon über 1000 Leute akquirieren können, die jetzt Tante Enso Teilhaber sind.
24: Die Genossenschaftsmitglieder erhalten 4% Rabatt auf ihre Einkäufe und können über das Sortiment mitentscheiden.
5: Das ist ganz lustig, ja. Habe ich auch mitgemacht. Fand ich eigentlich ganz gut, ja. Ich hatte, glaube ich, Weigand vorgeschlagen, ja. Der ist in Lohaupten, ist auch nicht so weit.
24: Und da fahren wir hin, zur Metzgerei Weigand in Flörsbachtal, in der noch selbst geschlachtet und verarbeitet wird. Wir fragen Steffen Weigand, ist er bereit, sein Fleisch an Tante Enso zu liefern?
10: Wir hatten ja früher eine Filiale in Biber, tatsächlich. Und die haben wir vor, ich glaube, 4 Jahren. Mussten wir sie jetzt zumachen, wegen Personalgründe. Deswegen finde ich es gut, dass auch die Biberer jetzt noch an uns denken.
24: Doch für alle Tegutmärkte reicht die Kraft des kleinen Anbieters nicht, sagt uns Handelsexperte Carsten Kortum von der Dualen Hochschule Baden-Württemberg Heilbronn.
13: Aber das ist natürlich ein gutes Beispiel, wo man sagt, da ist jetzt mal ein Player, der natürlich mit dem Kartellamt überhaupt keine Probleme hat, weil er einfach wirtschaftlich sehr, sehr klein ist.
24: Anders bei Edeka und Rewe. Edeka will 200 Märkte übernehmen, Rewe 40. Weil beide zu den Top 4 der Großen gehören, schaut das Bundeskartellamt ganz genau hin und schreibt nach der ersten Prüfung: Nach der vorläufigen Bewertung bestehen derzeit in 37 regionalen Markträumen erhebliche wettbewerbliche Bedenken, insbesondere in Nord- und Osthessen. Zum Beispiel in Schlüchtern. Hier könnte die Übernahme zu hohen Marktanteilen der Rewe-Gruppe führen, da bereits 2 Märkte in unmittelbarer Nähe liegen. Das interessiert die Anwohner allerdings weniger.
25: Ich finde es nicht gut, dass es abgelehnt worden ist vom Kartellamt, weil egal, ob jetzt Rewe dadurch irgendwie zu viel Macht hat oder nicht, die Versorgung ist nicht mehr gewährleistet.
14: Das wäre sehr schlecht für die Anwohner hier ringsherum. Also es wäre schon gut, wenn ein Einkaufsmarkt noch da wäre.
15: Ich kann das verstehen mit dem Kartellamt, dass das wettbewerbsrechtlich problematisch ist. Andererseits hätte ich persönlich kein Problem damit, wenn hier ein Rewe wäre. Ich bin mit dem Sortiment relativ zufrieden. Und man muss auch pragmatische Lösungen finden, die dafür sorgen, dass die Bevölkerung hier auch ein Einkaufsangebot weiterhin hat.
24: Doch Arbeitsplätze und Nahversorgung interessieren das Bundeskartellamt weniger.
13: Es ersickten sich Wettbewerbskonstellationen vor Ort an. Und wenn das jetzt vor Ort wirklich über 40% hinausgeht, dann geht man davon aus, dass eine Marktkonzentration da ist, die für den Wettbewerb schädlich ist.
24: Und was wäre die Alternative?
13: Wenn es nicht an die Rewe geht und nicht an die Edeka geht, dann wird wahrscheinlich kein anderer vor der Tür stehen. Und dann droht tatsächlich die Schließung mit Arbeitsplatzverlust. Das ist natürlich das Gravierendste. Und auch mit einer Versorgungslücke. Das heißt, der Supermarkt wird dann einfach auch gar nicht mehr weiter betrieben und wird den Kundinnen und Kunden am Ende auch fehlen.
24: Es gibt aber noch Hoffnung. Das Bundeskartellamt gibt den Beteiligten noch einmal Gelegenheit zur Nachbesserung. Für Floristin Verena Beck aus Niederdorf-Felden geht es um viel. Tegut ließ ihr den Vortritt. Mit Edeka oder vor allem Rewe nebenan könnte das schwierig werden.
26: Edeka hat nicht ganz so viele Blumen im Sortiment. Das ist, glaube ich, immer standortabhängig. Aber Rewe wäre natürlich so, ja, das Worst Case. Ja.
24: Die Landwirte finden zwar Abnehmer für ihre Schweine, aber nur noch zu Bruchteilpreisen.
28: man wird die Schweine natürlich verkauft bekommen, das ist kein Problem, aber zu viel schlechteren Konditionen wahrscheinlich. Und es fällt einfach die Regionalität weg.
24: Bis 30. September heißt es noch warten. Dann spätestens soll die Entscheidung über die Nachfolge von Tegut fallen.
20: 5 Sterne, Außenpool, noble Zimmer. Das herrschaftliche Hotel Gravenbruch hat alles, um erfolgreich zu sein. Tina Turner hat da schon übernachtet, Bill Clinton und die Nationalmannschaft. Und Hotelgäste, die würden auch weiterhin sehr gerne dort einchecken. Aber das Hotel, das liegt komplett brach. Heißt nicht mehr Hilton. Und jetzt wird's richtig wild. Es geht um einen iranischen Geschäftsmann, Sanktionen und vermeintliche Geschäfte mit iranischen Mullahs. Alles eine Exklusivrecherche von unserem MEX-Reporter Oliver Günther. Und diese internationalen Verstrickungen haben massive wirtschaftliche Auswirkungen, nicht nur auf dieses Hotel.
0: Wir kämpfen hier ums Überleben.
6: Da blutet einem das Herz, wenn man das hier sieht, dass einfach so ein Hotel mit so viel Potenzial jetzt wie in einem Dornröschenschlaf sich befindet.
16: Also wir haben immer noch Hoffnung, dass wir hier irgendwo die Kurve kriegen, aber die Zeit rennt.
24: Das Hotel Gravenbruch, ein Luxushotel am Rande Frankfurts. Sofin Seti ist der Concierge. Seit 25 Jahren ist die Lobby sein Arbeitsplatz. Normalerweise, denn im Moment nimmt das Hotel keine Gäste auf.
17: Sehr schmerzhaft. Ich habe so leer die Lobby noch nicht gesehen. Es tut weh. Mein halbes Leben habe ich hier verbracht. Das tut sehr weh.
24: Das Hotel ist im Notbetrieb, quasi Standby. Der Grund sind internationale Sanktionen gegen diesen iranischen Geschäftsmann, Ali Ansari. Die stürzen das Hotel in die Krise, gefährden rund 140 Jobs. Von der Geschäftsführung bis in die Werkstatt.
18: Ich bin betroffen, meine Frau auch, die hier auch im Hotel arbeitet. Mein Sohn, der hier als Aushilfe auch arbeitet. Also sprich, wir sind 3 Betroffene und wir machen uns ernsthafte Gedanken. Wie geht's weiter?
24: Ein iranischer Geschäftsmann als Jobrisiko? Der Fall zeigt, welche existenzielle Folgen internationale Sanktionen auch bei uns in Hessen haben können. Werner Kleber ist Geschäftsführer des Hotels. Er zeigt uns den Spa-Bereich.
16: Das Becken ist leer, weil wir kein Chlor kaufen können.
19: Und der Grund, dass Sie kein Chlor kaufen können?
16: Ist einfach, dass die Bankkonten eingefroren sind. Wir haben keinen Zugriff auf unsere Gelder.
24: Für das Hotel ändert sich alles am 30. Juli. An diesem Tag nimmt die Europäische Union Ansari auf ihre Iran-Sanktionsliste und folgt damit Großbritannien und den USA. Die Begründung? Ali Ansari erwirbt über ein Netzwerk von Unternehmen Immobilien in der EU, im Namen von Personen, die mit der iranischen Führung verbunden sind, darunter auch der oberste Führer Mojtaba Khamenei. Daher unterstützt Ali Ansari die iranische Regierung. Diese Entscheidung trifft nicht nur Ansari persönlich, sondern auch mit ihm verbundene Firmen, wie das Hotel Gravenbruch. Hier ist Ansari direkt beteiligt als Gesellschafter der Alsco GmbH, der die Immobilie des Hotels gehört. Auch über eine indirekte Verbindung zu der Hotelbetriebsgesellschaft wird zumindest gemutmaßt. Das Hotel gehört also zum Vermögen Ali Ansaris und deshalb treffen die Sanktionen auch das Hotel. Konten werden gesperrt, geschäftliche Verbindungen gekappt. Eine völlig neue Situation für das Luxushotel, das schon viele prominente Gäste hatte. Unter anderem den Dalai Lama, Bill Clinton, Arnold Schwarzenegger, die Musikstars Tina Turner, Madonna und die Fußballnationalmannschaft. Anfang dieses Jahres berichteten Medien dann zum ersten Mal über Verbindungen zwischen dem Hotel Gravenbruch und dem Iraner Ansari. Booking.com nimmt das Hotel aus seinem Angebot. Mitte Juli der nächste Schlag. Die US-Regierung setzt Ansari auf ihre Sanktionsliste.
2: Als Folge kündigt die US-Hotelgruppe Hilton den Vertrag mit dem Hotel. Aus dem bisherigen Namen Hotel Hilton Grafenbruch verschwindet das Hilton. Das Hotel muss einen Insolvenzantrag stellen. Der Frankfurter Rechtsanwalt Joachim Kühne wird zum vorläufigen Insolvenzverwalter.
3: Das Hotel ist bekannt, nicht nur hier im Frankfurter Raum, in ganz Hessen, bundesweit. Und die Politik, die Regionalpolitik unterstützt mich dabei auch, dass dieser Standort erhalten bleibt.
2: Sein Ziel, den Hotelbetrieb fortführen, die Immobilien einen Investor verkaufen, Gläubiger bedienen. Das aber erschweren jetzt ausgerechnet die Ende Juli verhängten Sanktionen der Europäischen Union. Denn seitdem kommt Kühne plötzlich auch an das extra eingerichtete Insolvenzkonto nicht mehr ran, obwohl er allein das Konto kontrolliert. Für Kühne nicht nachvollziehbar.
3: Ich bin unabhängig von dem Gesellschafter, von dem Geschäftsführer.

0: Genauso, dass der Insolvenzverwalter und die Anwälte gehört werden, dass wir da vorankommen, weil wir haben nur gute Absichten und auch, dass eben die Mitarbeiter gehalten werden können, dass die Gehälter pünktlich gezahlt werden und dass das auch hier wieder weitergeht.
1: Frage an den Hotelgeschäftsführer. Nach den ersten Berichten Anfang des Jahres über die Verbindung des Hotels zu Ali Ansari, hätte man nicht gewarnt sein können, die Verbindung auflösen müssen?
2: Wenn der Druck mit der Insolvenz und der Sanktion nicht gewesen wäre, hätte ein Ansari dieses Hotel nie verkauft. Das ist sein Hobby. Er hat da wirklich, er liebt dieses Hotel und ist hier auch immer gerne hergekommen. Also von daher wären wir da nie zu einem Deal gekommen.
1: Ansari habe sich direkt neben dem Hotel sogar noch eine Villa bauen lassen, die allerdings bis heute leer steht. Das Hotel, der iranische Geschäftsmann, die EU-Sanktionen. Das treibt längst auch den Bürgermeister von Neu-Isenburg um. Das Hotel im Stadtteil Grafenbruch sei von großer Bedeutung für die Stadt. Und so hofft auch der Bürgermeister.
3: Dass diejenigen, die man sanktionieren möchte, sanktioniert werden. Aber diejenigen, die nichts, aber auch gar nichts mit dieser gesamten Geschichte zu tun haben, nicht betroffen sein werden. Und dementsprechend die 140 Menschen letztendlich wieder eine Perspektive bekommen und Neu-Isenburg sein Fünf-Sterne-Hotel.
4: Aus Ihrer Sicht vollkommen nachvollziehbar. Wenn eine Branche komplett auf den Kopf gestellt wurde und auch immer noch wird, dann ist das die Bankenbranche. Filialen gibt es ja kaum noch. Dafür ist Online-Banking oder auch Online-Broking inzwischen ja so normal wie Eis essen. Geldautomaten gibt es auch immer weniger. Und das ist aber der Punkt, bei dem viele Menschen so richtig sauer werden. Denn das passt einfach nicht für jeden, sich sein Bargeld im Supermarkt auszahlen zu lassen. In Celle geht es gerade genau darum. Und das könnte sich auch in jeder anderen Stadt abspielen.
5: Hohne in Niedersachsen. Jahre nach einer Fusion hat die Sparkasse Celle Gifhorn Wolfsburg, das einzige Service-Terminal in der 1700-Einwohner-Gemeinde, geschlossen.
6: Wir haben natürlich, als wir das mitbekommen haben, uns dagegen gewehrt. Wir haben einmal den Sparkassen-SB-Automaten besetzt, mehrere Stunden, haben sehr positives Feedback von der Bevölkerung erhalten. Ich glaube, hier waren in Hohne an dem Tag 180 Personen. Wir haben dann nochmal einen Sitzstreik gemacht vor der Hauptfiliale in Gifhorn.
5: Bislang ist der Protest erfolglos geblieben. Die Sparkasse will sich dazu nicht äußern. Einzige Bargeldquelle im Ort ist jetzt dieser Supermarkt. Nur hier können sich die Dorfbewohner noch Scheine und Münzen auszahlen lassen.
7: Wie fühlen Sie sich denn so als neue Bankerin in Hohne?
8: Also bei uns gibt es da nur ein Problem. Wenn wir morgens halb sieben anfangen, können wir natürlich noch kein Geld auszahlen. Oder wenn wir mittags einen Schichtwechsel haben, können wir auch kein Geld auszahlen, weil wir ja wieder bei Null anfangen. Aber ansonsten sind wir natürlich jederzeit bereit.
5: Wir hören uns beim lokalen Gewerbe um. Marin Busse hat einen Friseurladen. Um ihre Bareinnahmen einzuzahlen, ist sie jetzt auf das Auto angewiesen.
9: Gerade so als Service von der Sparkasse fühlt man sich schon so ein bisschen alleingelassen dann auch, gerade so als Unternehmer. Klar bin ich ein kleiner Unternehmer, da kann man dann nicht so viel Geld machen wie mit anderen, aber wir gehören ja auch dazu und eigentlich werben die Sparkassen ja auch dafür, Kasse vor Ort oder irgendwas, ne? Das ist ja halt nicht mehr so.
5: An der TU München erfahren wir, dass sich die Schließung lokaler Bankfilialen sogar negativ auf die Kreditvergabe für den Mittelstand auswirkt.
10: Also sicherlich führt die Tatsache, dass sich Banken zurückziehen oder Filialen schließen, dazu, dass die ein oder andere Investition nicht mehr stattfindet. Das ist der Schaden.
5: Keine Bank mehr am Ort. Das Beispiel Hohne zeigt, was das für den einzelnen Kunden in der Praxis bedeuten kann.
11: Sie haben schon Ihre Tasche in der Hand. Was haben Sie denn jetzt gleich vor?
12: Ja, nach Lachendorf hin, zur Bank, Geld holen, Kontoauszüge holen. Ja, und das war's denn auch.
5: In den Nachbarort Lachendorf fährt Inge Häwiker mit dem Bus. Von der Haltestelle ist der Fußweg zur Bank kurz. Auch die Geldgeschäfte sind schnell erledigt. Probleme macht der 86-Jährigen allerdings die Rückfahrt. Es ist 12.30 Uhr. Der nächste Bus fährt erst um 14.01 Uhr. 1,5 Stunden warten.
12: Das ist unmöglich.

0: Das Bankensterben zieht sich durch ganz Deutschland. Seit 1970 ist die Zahl der Sparkassen bundesweit um rund 59% gesunken, die der Genossenschaftsbanken um rund 91%. Die Gründe für den Fusionsdruck?
1: Wir haben eben eine Welt, in der das Online-Banking immer weiter voranschreitet. Der zweite Grund, und der ist der wesentlich bedenklichere, ist natürlich die Regulierung. Nicht? Denn Regulierung verursacht eben relativ zum Gewinn der Bank bei der kleinen Bank sehr viel höhere Kosten als bei der großen Bank.
0: 1988 passten die internationalen Bankenregeln Basel I noch auf 30 Seiten. Basel II war schon 347 Seiten dick und Basel III hat 616 Seiten. Mehr Bürokratie, mehr Kosten, vor allem beim Personal. Landkreis Nordsachsen. Auch hier sind regionale Zweigstellen dem wachsenden Kostendruck zum Opfer gefallen. Die Sparkasse Leipzig löst das Problem mit dieser fahrbaren Filiale, die in vielen Dörfern hält.
2: Naja. Sonst muss ich jedes Mal, ich habe kein Auto, ich kann kein Auto fahren, mit meiner Einüberweisung nach Torgau fahren, in der Hauptsparkasse und muss dort abgeben, weil ich nirgendwo mehr eine Überweisung los wäre.
3: Und da kann man auch keine Überweisung mehr abgeben?
2: Nein, nicht.
3: Da muss man einen Computer, und wenn eine Schlange hinter einem steht, wird man nervös. So, da wollen wir mal. Mal sehen, was noch drin gelassen wurde.
4: Ich habe noch ein bisschen drin gelassen. Ja.
0: Die Kunden hier sind überwiegend Senioren. Für die meisten von ihnen kommt Online-Banking nicht in Frage. Manche haben weder PC noch Smartphone. Diese mobile Filiale ist die einzige Möglichkeit für sie, ihre Bankgeschäfte zu erledigen.
3: Es wird alles gemacht. Also Überweisung, Geld abholen, Nachträge im Sparkassenbuch.
0: Für die Sparkasse ist der Einsatz dieses Fahrzeugs wirtschaftlicher als die Bargeldversorgung durch einen festen Geldautomaten.
5: Wenn Sie heute einen Geldautomaten irgendwo hinstellen, dann brauchen Sie eine enorme Infrastruktur. Das heißt, Sie haben Kosten, Sie müssen den Geldautomaten befüllen. Und Sie brauchen auch ganz, ganz viele Transaktionen, die über diesen Geldautomaten laufen. Und das haben Sie in der Regel in ländlichen Regionen nicht.
0: Die Dorfbewohner im Landkreis Nordsachsen haben sich an den Bankwagen gewöhnt. Manche machen sich aber Sorgen.
6: Erst kam er in der Woche zweimal. Dann kam er jede Woche einmal. Und jetzt kommt er alle zwei Wochen einmal. Und da macht man sich dann Gedanken langsam.
7: Tja, die Gedanken, die würde ich mir auch machen. So, und jetzt sind wir alle gefragt. Denn Sie und ich, da kann man nicht drum herum reden. Wir alle schmeißen immer noch viel zu viele Lebensmittel weg. So, nun kann man aber sagen, na ja, so schlimm ist das doch nicht. Aus den Lebensmittelresten kann man ja in Biogasanlagen Strom herstellen. Ja, stimmt, wird auch gemacht. Aber ganz so leicht rausreden können wir uns nicht.
8: Wir sind in Saarbrücken, begleiten an diesem Morgen die Müllabfuhr des kommunalen Entsorgers ZKE. Heute werden Biomülltonnen in einem Vorstadtviertel geleert. In den Tonnen ganze Brote, Essensreste. Viele sind randvoll. Zeichen einer Konsumgesellschaft, in der es häufig zu viel gibt. Die großen Mengen, die die Müllmänner einsammeln, zeigen sich in den Statistiken. In Deutschland bessert sich seit Jahren fast nichts. Von 2019 auf 2020 ist die Müllmenge zwar leicht zurückgegangen, seitdem landen aber jedes Jahr fast 11 Millionen Tonnen Lebensmittelabfälle im Müll. Davon kommen 58% aus privaten Haushalten. Die Gastronomie verursacht 16% der Abfälle, die Lebensmittelverarbeitung 17%, der Handel 7% und die Landwirtschaft 2%. Unter Kanzlerin Merkel hatte die Bundesregierung beschlossen, die Lebensmittelabfälle zu reduzieren. 2019 stellte Landwirtschaftsministerin Julia Klöckner eine nationale Strategie vor, mit freiwilligen Maßnahmen für den Handel. Ziel: die Müllmenge bis 2030 halbieren, auch eine Vorgabe der EU. Doch in den Zahlen ist davon kaum etwas zu sehen. Berlin. Der Lebensmittelverband beteiligt sich an den freiwilligen Maßnahmen und verweist auf erste Erfolge.

0: Dass gar nichts passiert ist, kann man so nicht sagen, weil wir sehen zum Beispiel bei den teilnehmenden Handelsketten, also sowohl Großhandel als auch Einzelhandel, dass dort die Lebensmittelverluste um 25% reduziert wurden. Also das ist ja schon eine ganz beachtliche Zahl.
1: 25% klingt viel, aber eben nur bei denen, die freiwillig teilnehmen. Zurück in Saarbrücken. Inzwischen ist der Müllwagen voll und muss geleert werden. Dazu fährt er nach Frankreich. Saarbrücken entsorgt seinen Biomüll unter anderem in dieser Anlage, wenige Kilometer hinter der Grenze. Grünschnitt und anderer Biomüll werden hier gesammelt und später in eine Biogasanlage gebracht. Dort wird dann aus dem Müll Strom produziert.
2: Tja, das klingt doch erstmal überzeugend. Aus Lebensmitteln wird Strom. Bin jetzt aber sehr gespannt, was unsere Nachhaltigkeitsexpertin, die Professorin Erika Graf, dazu sagt. Hallo, Frau Graf.
3: Hallo.
2: Strom aus Lebensmitteln, ist das die Lösung?
3: Ja, der Fokus sollte ja eigentlich auf der Vermeidung liegen. Es ist natürlich schön, wenn es nicht einfach entsorgt wird, aber in diese Lebensmittel, die dort genutzt werden für Stromerzeugung, sind natürlich Ressourcen schon bei der Erzeugung reingeflossen. Die Fläche, Wasser, um die Pflanzen zum Wachsen zu bringen, Dünger, CO2-Emissionen durch die Logistik, um die Ware hin und her zu liefern, all das wird dann quasi mit entsorgt.
2: Müsste man eigentlich zweifach, dreifach, vierfach dann zählen, ne?
3: Genau.
2: Wir haben ja gerade gesehen, es gibt diese Selbstverpflichtung des Handels, weniger Lebensmittelmüll zu produzieren. Und das scheint ja gegriffen zu haben. Also der Handel hat da geliefert.
3: Ja, also der Pakt, der damals geschlossen wurde, dort konnte man im Monitoring tatsächlich erkennen, dass die Müllmenge reduziert wurde. Aber der große Brocken liegt natürlich bei uns Verbrauchern, wie wir gesehen haben, mit 58%.
2: Ja, ist doch der Wahnsinn. Was schmeißen wir denn am meisten weg?
3: Ja, der größte Teil sind Obst und Gemüse, etwa ein Drittel oder 35% genau gesagt. Und das liegt zum Teil eben an falscher Lagerung oder nicht ausreichender Kühlung.
2: Das ist die größte Stellschraube, wo wir sagen, okay, also wenn wir 58% von diesem ganzen Müll produzieren, schick, reiß dich zusammen, was muss ich machen?
3: Ja, eben entsprechend das einkaufen, was ich tatsächlich verwende und das auch entsprechend richtig lagern.
2: Okay. Ein Grund, warum Verbraucher ja auch immer noch so viel Lebensmittel wegschmeißen, sind die Packungsgrößen. Eine Berliner Lebensmittelwissenschaftlerin hat sich damit beschäftigt, darüber reden wir gleich.
1: Warum können vor allem die Haushalte nicht mehr Lebensmittelabfälle vermeiden? Ein Grund seien Packungsgrößen, hat Professorin Nina Langen bei ihrer Forschung herausgefunden.
4: Frisches Obst und frisches Gemüse hat kein Mindesthaltbarkeitsdatum. Das ist aber mehr als 50% dessen, was die Leute wegwerfen. Da habe ich ja oftmals auch Verpackungsgrößen, die vorgegeben sind. Ganz oft finde ich keine einzelne Banane zum Beispiel. Und ich bin gar nicht so flexibel als Konsumentin.
1: In der Tat findet der Verbraucher bei Obst, Gemüse, Fleisch und Käse oft nur Großpackungen vor. Dies führt am Ende auch zu mehr Müll, weil zu viel übrig bleibt und verdirbt. Damit Haushalte möglichst wenig Lebensmittel wegwerfen, hat Langen das Projekt Miss Mit gestartet. Der Ansatz: Abfälle messen, das im Tagebuch dokumentieren und so Müll vermeiden. Viele größere Supermarktketten beteiligten sich. 80.000 Postkarten wurden verschickt. Doch das Interesse, mitzumachen, sei äußerst gering gewesen.
4: Wir haben nicht mehr als 250 ausgefüllte, komplette Datensätze. Nur ein kleiner Teil hat reagiert. Der kleine Teil hat dann eine Reduktion geschafft. Und deshalb haben wir jetzt in dem zweiten Projekt auch gesagt, wenn wir diese Messfunktion, das Küchentagebuch, in eine App integrieren und die kann Push-Nachrichten ausspielen, und die Menschen werden erinnert, dann stellen wir wahrhaftig fest, dass 50% dieser Nachrichten auch geöffnet wurden. Das heißt, wir gehen davon aus, dass durch immer wieder aktiviert werden durchaus ein Effekt erzielt werden kann.
1: Laut Langen bedarf es also vieler weiterer Kampagnen, damit in den Haushalten nennenswert weniger weggeworfen wird.
2: Sehen Sie das auch so? Man braucht dringend jetzt eine andere oder bessere Kampagne?
3: Also ich würde nicht den Verbraucher noch mit zusätzlichen Kampagnen auf die Nerven gehen, sag ich jetzt mal. Weil das Wissen ist grundsätzlich vorhanden. Also eigentlich wissen wir, was zu tun ist. Nur das einkaufen, was ich brauche, richtig lagern, das MHD nicht überbewerten, das sind alles Dinge, die wir tatsächlich wissen.

0: Nun gibt es aber auch in anderen Ländern wird es anders gemacht. Also,
1: Ja.
0: was kriegen denn andere, warum kriegen die das hin, was wir nicht hinkriegen?
1: Dänemark ist da ein sehr gutes Beispiel. Die haben eine Initiative, die nennt sich Stop Food Waste. Und da arbeiten tatsächlich Industrie, Handel und Verbraucher zusammen. Man hat zum Beispiel große Packungsgrößen geschafft zu eliminieren. Es gibt in Supermärkten immer Flächen, auf denen Ware, die nur noch ein kurzes Haltbarkeitsdatum hat, speziell angeboten werden.
0: Aber wie schaffen die das denn dann, den Handel zu überzeugen, keine großen Packungsgrößen zu machen? Haben wir ja gerade auch gesehen, das ist ja auch das Problem, denn der Handel hat ja was davon, dass er die großen Packungsgrößen macht.
1: Also die Packungsgrößen macht die Industrie, der Handel
0: Ja,
1: verkauft,
0: ja,
1: ja.
0: sorry, klar.
1: Aber das ist eben eine gemeinsame Initiative. Das hat auch einige Zeit gebraucht, bis da alle mit dem Boot waren. Aber heute funktioniert das. Und die Idee mit der App, die funktioniert natürlich auch beim Verbraucher recht gut. Diese Erinnerungen setzen, ja. Was hast du noch da? Brauchst du das wirklich? Das sind solche Dinge, die wirklich wirken können.
0: Weil die Industrie, Industrie nicht der Handel, sondern die Industrie ja wirklich diese großen Packungsgrößen macht, weil es effizienter ist wahrscheinlich, man kann es besser
1: Ja,
0: stapeln.
1: es ist wirtschaftlich einfach. Es ist wirtschaftlich, eine größere Packung zu verkaufen als ein Einzelprodukt. Und der Verbraucher wird natürlich auch darauf aufmerksam gemacht, dass ein Einzelprodukt meist teurer ist, also wenn ich jetzt eine einzelne Banane kaufe, als wenn ich eine ganze Packung kaufe, weil dadurch, dass Kilopreise oder Stückpreise am Regal ja deutlich gemacht werden, mit dem Ziel einer besseren Vergleichbarkeit, wird das natürlich auch jedem bewusst. Aha, wenn ich mehr kaufe, dann kann ich auch sparen.
0: Gibt es denn noch einen anderen Ausweg? Also so ein paar Supermärkte, die experimentieren doch schon auch
1: Ja,
0: mit einzelnen
1: ja,
0: Produkten.
1: ja. Also es gibt ja diese Initiative der Unverpackt-Läden, die ja auch Supermarktketten teilweise übernommen haben und eben probieren, wie das funktioniert. Das hatte 2022 etwa so einen Peak. Im Moment sehen wir, dass es wieder so ein bisschen zurückgeht. Also die Idee ist, dass man quasi mit eigenen Behältnissen in den Supermarkt kommt und dort Dinge wie Haferflocken, Nüsse, Kaffee, Shampoo, Waschmittel und so weiter alles abfüllt und eben nur das abfüllt, was man braucht und keine vorgepackten Mengen
0: Und
1: eben
0: das würde in Masse
1: einkauft.
0: wirklich helfen, wenn wir das machen würden. Also wenn das, ne, die richtigen Gefäße sind, die auch zugelassen sind, hygienisch, was weiß ich, dann würde das wirklich einen Unterschied machen.
1: Also wir sehen ja, dass es dem Convenience-Gedanken der Bequemlichkeit nicht entgegenkommt, die der Verbraucher natürlich auch gerne hat. Deswegen geht auch diese Unverpackt-Läden-Initiative zurück, mangels Nachfrage.
0: Das klingt jetzt nicht so optimistisch. Schauen wir mal drauf, was noch ein anderes Land mit dem Lebensmittelthema macht. Frankreich zum Beispiel. Eben hatten wir Dänemark, jetzt Frankreich. Die gehen dort diesen Weg.
2: In Frankreich geht man einen anderen Weg. Der Handel ist seit 2016 gesetzlich verpflichtet, Lebensmittel kostenlos abzugeben. Wir sind bei einer Einrichtung, die der Tafel in Deutschland sehr ähnlich ist, der Banque Alimentaire in der Nähe von Straßburg.
3: Wir fahren jetzt zu einem Großhändler, der heißt Transgourmet. Wir bekommen dort Lebensmittel, die kurz vor dem Ablauf des Mindesthaltbarkeitsdatums sind.
2: Richard ist Rentner, fährt ehrenamtlich für die Einrichtung wie die meisten Helfer. Beim Großhändler verlädt er mit seinem Kollegen Gérard ganze Paletten an Lebensmitteln. Der nächste Stopp. Eine Bäckerei in Straßburg. Es gibt Backwaren vom Vorabend. Der Bäcker beliefert regelmäßig die Banque Alimentaire.
3: Wir geben das gerne für die Leute, die es benötigen. Das ist besser, als es wegzuwerfen. Eine gute Sache.
2: Letzte Station an diesem Morgen. Ein Supermarkt der Kette Super Ü. Heute gibt es hier vor allem Milchprodukte, die kurz vor dem Ende des Mindesthaltbarkeitsdatums stehen. Dann sind alle Lebensmittel abgeholt, es geht zurück. Hier im Lager der Banque Alimentaire wird die Ware abgeladen, sortiert und später von anderen sozialen Einrichtungen abgeholt. Die verteilen es wiederum an 68.000 Bedürftige in der Region. Gerettete Lebensmittel als Teil eines Sozialprogramms. Doch nicht nur, denn auch die Unternehmen, die die Lebensmittel abgeben, haben einen Vorteil. Es lohnt sich steuerlich.
4: Dans la mesure où chaque fois
3: Jedes Mal, wenn ein Geschäft uns etwas gibt, hat das Geschäft dann das Recht, dafür einen Steuernachlass von 60% vom Wert der Ware zu bekommen.
2: Diesen Steuernachlass gibt es seit der Gesetzesänderung 2016. Zuvor, im Jahr 2015, lag die Pro-Kopf-Müllmenge in Frankreich noch bei 108 Kilogramm. Seitdem, mit leicht veränderter Rechnung, ist sie deutlich gesunken auf 61 Kilo. Zum Vergleich, in Deutschland liegen die Lebensmittelabfälle seit Jahren unverändert bei 78 Kilo pro Kopf und damit deutlich höher als im Nachbarland. Ist eine Pflicht für den Handel, Lebensmittel kostenlos abzugeben, also ein Vorbild für Deutschland? Auf unsere Anfrage sagt das Landwirtschaftsministerium nein. Man setze weiter auf freiwillige Spenden, obwohl das Ziel, den Müll zu halbieren, weit entfernt ist.
0: So, haben wir es jetzt? Ist Frankreich jetzt das große Vorbild? Machen die das richtig?
1: Also grundsätzlich nochmal, wir sollten auf Vermeidung achten und jetzt nicht anreizen, dass der Handel möglicherweise Dinge hat, die er dann an die Tafeln weitergeben kann.
0: Na gut, aber die Zahlen sind doch eindrucksvoll. Von fast 20 Kilo Unterschied.
1: Ja, aber da sind die Gesamtzahlen inklusive der Haushalte. Und wir haben ja eben in der Tabelle am Anfang gesehen, dass der Handel selbst einen relativ kleinen Anteil mit, ich glaube 7%, wenn ich es recht erinnere, ausmacht.
0: Oh, da landen wir wieder bei uns, also dass wir wieder die Übeltäter sind. Also, sind Sie hoffnungsvoll, dass sich da was ändern wird mit unserem Wegschmeißverhalten in Deutschland?
1: Ja, also ich glaube schon, dass sich das auf die nächsten Jahre oder auf lange Sicht positiv verändern wird. Weil es einerseits diese Apps gibt, und das haben mittlerweile 2/3 aller Verbraucher oder Haushalte in Deutschland, die prinzipiell die Möglichkeit haben, Konsumenten zu erinnern, was hast du denn noch da, kauf deine übliche Menge. Es ist zwar im Angebot, aber das muss nicht unbedingt besser für dich sein. Rezeptvorschläge können gemacht werden. Das sind alles Dinge, die ich glaube, helfen werden, das Wissen, das wir ja haben, wieder akut ins Gedächtnis zu rufen und dann auch zu nutzen.
0: Es gibt ja auch so intelligente Kühlschränke, die sind noch ganz schön teuer. Sollte ich mir vielleicht so einen anlegen?
1: Ja, also diese smarten Kühlschränke, die quasi fotografieren, was im Kühlschrank ist und dann den Überblick haben, sind natürlich im Moment überwiegend in Luxusküchen zu finden. Aber das ist auch eine Technologie, die bezahlbarer werden wird. Und auch hier, das wird einen großen Beitrag leisten können, dass wir Konsumenten einfach einen besseren Überblick haben, was habe ich denn noch zu Hause, das weiß ich im Supermarkt ja häufig nicht. Und dass mir vielleicht auch Tipps gegeben, du hast noch Mozzarella und Tomaten im Kühlschrank, kauf doch noch Basilikum und du hast einen schönen Salat für heute Abend.
0: Okay, ich gucke sofort nach, was ich im Kühlschrank habe. Dann fassen wir mal zusammen. Frau Graf ist Gott sei Dank optimistisch, dass in Zukunft weniger Lebensmittel weggeschmissen werden. Die Digitalisierung, Apps werden dabei helfen, dass wir weniger wegschmeißen. Frau Graf, vielen Dank, viel erfahren, danke.
1: Sehr gerne.
0: Und das Gespräch wie die ganze Sendung gibt's auch in der ARD Mediathek. 4.000 Euro nur um den Führerschein zu machen, das ist für viele junge Menschen überhaupt nicht mehr zu stemmen. Vieles ist ja teurer geworden, aber beim Führerschein ist das nicht so richtig nachvollziehbar, warum das unbedingt so sein muss. Zumal es ja andere Länder wie Frankreich zeigen, dass man das auch viel preiswerter anbieten kann. Es gibt aber auch noch eine andere Möglichkeit, an den Führerschein zu kommen, wenn der Arbeitgeber mitzieht.
4: Wir sind im Metallbaubetrieb Graf im sächsischen Meißen. Azubine Jessica Köhler steht seit 6 Uhr früh an der Werkbank. Punkt 10 Uhr lässt sie alles stehen und liegen, denn die Fahrschule fährt vor. Jessica macht den Führerschein auf Kosten der Firma.
5: Bei 4.000 Euro, das ist ja dann schon noch mal eine ganz schöne große Summe für einen Führerschein. Es ist schon schwer, so das alleine hinzubekommen.
4: In einer Metallbaufirma ist der Führerschein Pflicht, denn die Mitarbeiter sind deutschlandweit auf Montage. Geschäftsführer Kai Böhme wird für seine beiden Azubis am Ende 9.000 Euro Führerscheinkosten übernehmen.
6: Wir schlagen zwei Fliegen mit einer Klappe. Einmal tun wir den Jugendlichen natürlich unheimlichen Gefallen, weil Führerschein ist hier in unserer Region noch unbedingt notwendig. Und natürlich für uns sind die dann wertvolle Mitarbeiter, qualifizierte wertvolle Mitarbeiter. 3,5 Jahre gelernt, Führerschein gemacht, los geht's.
4: Was in Meißen passiert, ist kein Einzelfall. Immer weniger Menschen in Deutschland machen ihren Führerschein unter 20 Jahren. Hauptgrund für diesen Trend, der Führerschein wird immer teurer. Lag er vor 10 Jahren noch bei durchschnittlich 2.100 Euro, sind es heute 3.750 Euro. Selbst inflationsbereinigt kostet der Führerschein heute rund 40% mehr als vor 10 Jahren. Frankreich. Hier kostet der Führerschein im Durchschnitt 2.000 Euro. Wir sind im 17. Arrondissement im Nordwesten von Paris. Die 17-jährige Camille fährt ohne Führerschein. Auf dem Beifahrersitz ihr Vater Emmanuel.
7: Für mich hat das Fahren mit meinen Eltern mir viel mehr Vertrauen in meine eigenen Fahrfähigkeiten gegeben. Ich habe dabei viele Situationen erlebt, die mich besser darauf vorbereitet haben, später allein zu fahren.
4: Was in Deutschland undenkbar ist, gehört in Frankreich schon seit 1989 zum Alltag. Das sogenannte Conduit accompagné, also das begleitete Fahren ohne Führerschein. Ein rotes Tuch für Jürgen Kopp. Er ist Vorsitzender der Bundesvereinigung der Fahrlehrerverbände.
8: Ich kann auch sagen, ich bin ein guter Koch, aber ich werde es wahrscheinlich nicht so hinbringen, wie es der Profi macht. Und ähnlich ist es ja hier auch. Und das ist nicht böse oder irgendwie abwertend gemeint. Derjenige kann nur sein Wissen und seine Angewohnheiten weitergeben.
4: Schon ab 15 Jahren und nach 20 Pflichtstunden mit einem Profilehrer dürfen die französischen Fahrschüler mit einer erfahrenen Person Autofahren üben. Dafür schließt der Begleitfahrer eine zusätzliche Haftpflichtversicherung ab.
9: Im Grunde wollen Eltern, wenn sie ihre Kinder begleiten, ihnen die Fähigkeit vermitteln, sicher zu fahren, also ihr Leben nicht zu gefährden. Deshalb sind Eltern möglicherweise sogar noch stärker auf Sicherheit bedacht als professionelle Fahrlehrer.
4: Und tatsächlich, die Erfolgsquote bei der Führerscheinprüfung liegt in Deutschland wie in Frankreich bei etwa 60%, steigt aber bei begleitetem Fahren in Frankreich auf bis zu 75%. Und noch etwas will die Führerscheinreform radikal ändern: den Theorieunterricht. Einmal die Woche zum gleichen Ort gehen zu müssen, um Theorie zu pauken, für eine französische Fahrschülerin wie Marina Tissot ist das undenkbar. Auf die Theorieprüfung hat sie sich ausschließlich online vorbereitet.
7: Der Theorieteil ist super einfach organisiert und günstig. Die Prüfung kostet nur 30 Euro. Wenn du willst, kannst du sie täglich machen.
4: In Frankreich geht man noch viel weiter. Hier hat man den Fahrschulmarkt vor 10 Jahren komplett geöffnet. Auch für reine Online-Fahrschulen. Die ganze Verwaltung wird über eine App abgewickelt. Marina Tissot bucht sich einfach freiberufliche Fahrlehrer, egal wann und wo in ganz Frankreich.
7: Es ist wie bei Airbnb oder Uber. Du gehst einfach ins System und klickst auf die Karte nach dem Motto, wer ist hier in meiner Nähe? Wer sind die Fahrlehrer? Und dann zeigen sie dir 50 oder 100 Lehrer und deren Autos.
4: Marina Tissot wird für den Führerschein insgesamt, also Theorie und Praxis, nicht mehr als 1.000 Euro ausgeben. Undenkbar in Deutschland. Wir sind zu Besuch bei einer der größten französischen Online-Fahrschulen mit 20% Marktanteil. Deren Chef Philippe Massot versucht seit 5 Jahren, mit seinem Ausbildungsmodell in den deutschen Markt zu kommen.
9: Wir sind am deutschen Markt interessiert, weil wir sehen, dass er gerade zu teuer ist. Da wir ein günstigeres Angebot haben, sind wir überzeugt, dass unser System auch in Deutschland sehr gut funktionieren wird.
4: Das französische Online-Modell aber wird in Deutschland nicht kommen. Da sind sich Bundespolitik und deutsche Fahrlehrer ausnahmsweise einig. Bei der Führerscheinreform allerdings sind die Fronten verhärtet. Keine Kompromissbereitschaft beim Fahrlehrerverband zum Thema begleitetes Fahren, Simulatoren, Online-Theorie und weniger Sonderfahrten. Zurück nach Meißen. Jessica hat gerade ihre Fahrstunde beendet. Der Chef hat gezahlt. Für ihn ist es dringend geboten, dass der Führerschein günstiger wird. Er sieht Einsparpotenziale, zum Beispiel begleitetes Fahren im geschützten Raum.
6: Bestimmte Dinge wie Rückwärtsfahren, Entladen, Beladen, Anhänger fahren, Anhänger üben. Viele Firmen haben Grundstücke, wo sie das auf ihrem eigenen Grundstück üben können. Vielleicht kann man solche Sachen auch entlasten und vielleicht kann man das auch in die Fahrschulausbildung einbringen.
4: Eine Führerscheinreform wird kommen, das steht fest. Noch wehren sich die deutschen Fahrlehrer mit Händen und Füßen.
0: Und das war's von uns. Nächste Woche gibt's uns natürlich wieder. Da ist unser Internetsicherheitsexperte Sebastian Schreiber bei uns zu Gast. Also nicht vergessen, Mittwoch ist Max-Tag und ich freue mich auf Sie.
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12: Heute Nacht, da hat's geknallt in Frankfurt. Fast zeitgleich sind an zwei Orten Sprengsätze explodiert. Einmal vor einem Café und dann auch noch vor einer Shisha-Bar. Für die Anwohner war das natürlich ein absoluter Schock. Und das war auch leider kein Einzelfall. Denn erst vor wenigen Tagen, da gab es schon mal mehrere Explosionen in Frankfurt und auch in Offenbach. Das hört sich an wie in einem Thriller. Und ja, die Polizei, die vermutet sogar, dass organisierte Kriminalität dahinter steckt.
11: Es ist 4.19 Uhr. Tatort die Zeil, Haus Nummer 12. Als diese Shisha-Lounge explodiert. Allem Anschein nach ein gezielter und fest geplanter Anschlag. Nur rund zwei Minuten zuvor knallt es auch an der Bergerstraße, unweit vom Merianplatz. Ein Café, zur frühen Morgenstunde noch geschlossen, fliegt ebenfalls in die Luft. Die Explosion zerstörte auch ein anderes Geschäft, eine Sparkassenfiliale und wohl auch Fahrzeuge. An Schlaf war für die Anwohner nicht mehr zu denken.
13: Es war ein relativ kurzer, lauter Knall, wovon ich heute Nacht aufgewacht bin. Ich habe nicht ganz gewusst, was ich gehört habe, habe dann aber eine schlaflose Nacht gehabt und habe jetzt heute Morgen bei der Hessenschau, glaube ich, den Instagram-Post gesehen.
14: Jetzt müssen wir erstmal warten, dass die Fenster sind kaputt und so weiter. Wir werden wahrscheinlich erstmal nicht aufmachen, ja.
15: Es ist schrecklich, vor allen Dingen auch, dass das hier in so einem Wohngebiet passiert. Es ist einfach ein bisschen bedrohlich.
11: Die Polizei ist innerhalb kürzester Zeit an beiden Tatorten. Wenige Stunden später wird der Presse mitgeteilt, dass es bereits zu einem ersten Fahndungserfolg gekommen ist.
16: Den Kollegen gelang es dann, im Nahbereich der Berger Straße einen 17-jährigen Tatverdächtigen aus den Niederlanden festzunehmen. Dieser gilt als dringender Tatverdächtiger für das Herbeiführen der Sprengstoffexplosion an der Berger Straße.
11: Zwei Explosionen an einem Tag, in einem Zeitabstand von nur rund zwei Minuten. Auf den Bildern einer Überwachungskamera ist ein Mann zu sehen, der vermutlich kurz vor der Tat das Wort Drogendieb auf den Gehweg gesprüht hat. Bereits in den vergangenen Tagen kam es zu drei ähnlichen Vorfällen, ebenfalls in Frankfurt und Offenbach.
16: Wir als Polizei müssen uns jetzt mehrere Fragen stellen. Fünf Taten so kurz hintereinander, vier davon im Frankfurter Stadtgebiet. Wer sind die Täter? Was sind die Motive der Täter? Warum wurden genau diese Objekte ausgewählt? Wie hängen die zusammen?
11: Die Frankfurter Staatsanwaltschaft geht bei der Häufung der Taten von organisierter Kriminalität aus. Die Hintermänner zu bekommen, hat oberste Priorität.
17: Natürlich werden alle Taten der vergangenen Tage auf Zusammenhänge geprüft. Und so viel kann schon gesagt werden, dass diese Taten ganz offensichtlich dem Phänomen Violence as a Service zugeordnet werden kann. Auch hier wurden wieder niederländische Jugendliche rekrutiert, mit Autos nach Deutschland gefahren, um diese Sprengstoffanschläge zu verüben. Aber wir ermitteln jeweils mit Hochdruck, wir greifen entschlossen ein. Und das ist auch eine klare Ansage an potenzielle Täter, solche Straftaten besser nicht zu begehen.
11: Violence as a Service, auf Deutsch Gewalt als Dienstleistung, ist eine relativ neue Form der Kriminalität. Kriminelle bezahlen Handlanger für die Vorbereitung und Durchführung von Gewalttaten. Darunter Minderjährige, die im Falle einer Anklage nach dem Jugendstrafrecht verurteilt werden. Jetzt laufen nicht nur die Ermittlungen auf Hochtouren, sondern auch die Schutzmaßnahmen.
16: Was für die Bevölkerung nicht sichtbar sein wird, sind die umfangreichen Fahndungsmaßnahmen und umfangreichen Ermittlungsmaßnahmen, die wir im Hintergrund betreiben. Allerdings haben wir parallel dazu ein Fahndungskonzept entwickelt. Vor allen Dingen zur Nachtzeit und in den frühen Morgenstunden werden Polizeibeamte im Einsatz sein. Zum Teil sichtbar in Uniform, aber auch zivil.
11: Die Anwohner an der Bergerstraße und Zeil hoffen, dass die heutige Nacht friedlicher sein wird. Auch wenn die Erfahrungen von heute Morgen wohl noch erst einmal bewältigt werden müssen. Ich denke auch.
12: Ich finde es ja immer wieder spannend, mal so einen Blick in die vier Wände von anderen Menschen zu werfen. Ne? Man fragt sich ja schon, wie wohnen die, was erzählt ihr zu Hause über sie. In so einem Wohnzimmer, da steckt ja auch ganz viel Persönlichkeit mit drin. Und genau deshalb, da schauen wir diese Woche bei Maintower mal hinter die Türen, die normalerweise verschlossen bleiben. In unserer Serie Wohnen mal anders, da zeigen wir kreative, ja ungewöhnliche und auch ganz besondere Wohnwelten. Und los geht's heute mit einem echten Märchenhaus. Schockverliebt war ich direkt von diesem Ambiente und von diesem Haus.
13: Die Kombination aus Geschichte, aus dem großen Grundstück, aus der Natur war für uns relativ schnell klar oder auch für mich, dass das ein ganz besonderes Haus ist, worum es sich zu kämpfen lohnt.
4: Ein Rittergut oder doch ein Schloss? Das Zuhause von Iva und Thomas in Ammenau bei Wetter hatte schon viele Bezeichnungen. Das Herrenhaus, wie das Paar das Anwesen liebevoll nennt, hat eine lange Geschichte. Die bringt ein historisches Gutachten erst richtig ans Licht.
13: Das Gutachten beschäftigt sich einfach mit jedem Zimmer, mit jeder Wand, mit jedem Fenster. Und dadurch lernt man extrem viel über die Zeitgeschichte. Und das hat uns oder hilft uns eigentlich, oder mir zumindest persönlich, immer noch hier anzukommen und das auch wirklich anzunehmen und eine Beziehung zu dem Haus aufzubauen. Das ist einmal so die persönliche Ebene. Und natürlich in den Gesprächen mit dem Denkmalschutz war das Gutachten so ein bisschen die Grundlage, um über Fördertöpfe und über die Finanzierung und den Erhalt der verschiedenen Themen zu sprechen.
18: Es ist ja ein sehr bedeutendes Denkmal, gehört zu den bedeutendsten Denkmälern in Hessen. Und das liegt hauptsächlich an der Historie, weil der Steinbau, der dort hinten steht, der ist aus dem 15. Jahrhundert, also der hat schon einige Jahre auf dem Buckel. Und durch die Untersuchung haben wir herausgefunden, dass die Grundmauern aus dem Mittelalter sind. Und das war natürlich total aufregend und spannend für uns zu erfahren.
4: Das Paar lebt und arbeitet eigentlich in Köln. Aber Ivas Marburger Wurzeln verbinden sie mit der Region. Durch Zufall besichtigen sie 2017 das Anwesen, das zu diesem Zeitpunkt schon 10 Jahre leer steht.
18: Wir sind durch dieses Tor gegangen und es sah schon total verwunschen aus. Man hat sich einfach verliebt sofort. Aber andererseits dachte ich, es ist einfach viel zu groß und viel zu kaputt, als dass wir das jemals stemmen könnten.
4: Dazu kommt, dass Thomas eigentlich gar nicht so richtig Lust auf die Besichtigung hat.
13: Es war so wie im schlechten Film. Wir standen vor dem Tor, draußen vor dem Grundstück, und es war alles zugewuchert. Die Fenster waren eingeschlagen. Aber meine kleine Tochter war dabei und wollte unbedingt dieses Haus erkunden. Und dann habe ich mich natürlich als liebevoller Vater bereitschlagen lassen. Und ja, wir sind 2 Stunden durchs Haus. Und danach habe ich ehrlicherweise sofort gesagt, dass wir es irgendwie versuchen müssen zu bekommen, wenn es möglich ist.
4: Sie bekommen es. Und dazu jede Menge Arbeit. Außen muss das Dach neu gedeckt und die Fassade rundherum saniert werden. Innen warten 700 Quadratmeter desolater Wohnfläche darauf, in ein Zuhause verwandelt zu werden. 3 Stockwerke hat das Herrenhaus, durch zahlreiche Umbauten 52 Zimmer. Davon ist noch etwa die Hälfte übrig. In Absprache mit dem Denkmalschutz haben Iva und Thomas so viele Wände entfernt, wie es ging.
18: Eines der wichtigsten Faktoren ist für uns, das Haus zu verstehen und alles nach dem Haus zu sanieren. Also nicht einfach wahllos irgendwo was zu reparieren und zu sanieren, sondern zu überlegen, wie war denn vor 500 Jahren die Herangehensweise und wie machen wir das jetzt heute? Und das muss man einfach verstehen, weil diese Wände atmen. Und das kann man nicht einfach nur Styropor vorklatschen, das funktioniert nicht.
4: Erst vor kurzem ist das Schlafzimmer mit Bad und Ankleidezimmer fertig geworden. Iva macht sehr viel selbst, entwirft und baut Waschtische. Auf Instagram führt sie ein Bautagebuch. Der Account heißt Rapunzelturm Ammenau. Und das liegt an diesem kleinen Gebäude, auf der anderen Seite des Gartens.
18: Das ist der Original Rapunzelturm. Und zwar hat der Maler Otto Ubbelohde das gemalt. Und deswegen ist es halt so besonders, weil es wirklich die erste Illustration war, die genutzt wurde für das Märchen Rapunzel. Es ist quasi ein Märchen zum Hineinspazieren.
4: Der kleine Turm wurde um 1600 gebaut. Iva und Thomas vermieten ihn für Trauungen oder andere kleine Feste. Ansonsten ist der Garten vor allem eines: eine Oase der Ruhe.
19: Wir merken, dass sowohl die Kinder als auch die Erwachsenen, wenn sie hier sind, so ein bisschen runterkommen und der Großstadt und dem Alltagstrubel so ein bisschen entfliehen können. Und die ersten Jahre, wo wir nur saniert haben und das Haus noch gar nicht bewohnbar war, haben wir es schon total oft für Familienfeste und so weiter genutzt. Und das macht den Platz und den Garten einfach sehr, sehr besonders für uns.
4: Neben den vielen großen und kleinen Baustellen im Haus gibt es einen unrenovierten Raum, der den beiden besonders am Herzen liegt. Dieses große Zimmer diente wohl als gute Stube. Im ältesten Teil des Hauses, mit wunderschönen alten Details und viel Platz.
19: Ich war 4 Geschwister, ich habe 7 Geschwister und wir haben immer einen Ort gesucht, wo wir alle zusammen feiern können und Zeit zusammen verbringen können. Das macht es für mich auch zu einem Lebenstraum.
4: Iva und Thomas haben ihren Schritt ins Abenteuer nicht bereut. Ein Zuhause, wirklich wie im Märchen.
12: Krankheiten, die können das ganze Leben ja ganz schön auf den Kopf stellen. Vor allem dann, wenn sie besonders schwer verlaufen und eine Organspende die einzige Hoffnung ist. Wenn dann ein passendes Organ erstmal gefunden ist, dann muss ja alles super schnell gehen. Damit Organe und Ärzteteams so schnell wie möglich an ihr Ziel ankommen, da wird auch am Frankfurter Flughafen alles in Bewegung gesetzt. Wir durften eins dieser Teams am Airport begleiten.
20: Deutschlands größter Flughafen kurz vor Mitternacht.
21: Aperty, Roger.
20: Ab jetzt gilt das Nachtflugverbot. Bis 5 Uhr. Der Tower ist täglich rund um die Uhr besetzt. Vor allem für Notfälle. Der erste kommt schon um 0.45 Uhr.
21: Haben wir 07 Center, clear to land.
20: Trotz Nachtflugverbots, der Pilot darf landen.
21: Wir haben sozusagen für solche Flüge, die einen Status haben, also das ist unter anderem Hospitalflug in dem Fall oder auch State-Flüge, auch wenn der Bundeskanzler fliegt oder so, dann haben die natürlich eine Ausnahmegenehmigung. Das heißt, die dürfen immer landen, zu jeder Uhrzeit. Da gilt für die kein Nachtflugverbot.
20: Die Maschine kommt aus Hannover. An Bord Ärzte von einem Transplantationszentrum. Haltepunkt? Der Parkplatz für Geschäftsflieger und Privatjets im Westen.
21: Ja, der Charlie Golf continue via Yankee 5, Yankee 7, follow me, is waiting for you. Gute Nacht.
20: Ein kleiner Flughafen im Flughafen, der Tag und Nacht besetzt ist. Für Staats- und Regierungschefs, für Ambulanz- und Organtransporte. Die Fahrerin im Shuttlebus bringt das Team zum Flughafenausgang. Alle stehen bereit, um ein Menschenleben zu retten. Der Auftrag der Ärzte? Einem Organspender, der an einem Hirntod gestorben ist, die Lunge entnehmen und nach Hannover bringen. In dieser Box. Er fährt das Team zur Klinik.
22: Hallo, guten Tag.
20: Und später wieder zurück. Dann hoffentlich mit einer Lunge im Gepäck. Im Durchschnitt ist jede 5. Organentnahme nicht erfolgreich. Grund? Die Qualität des Organs ist nicht ausreichend. Im schlimmsten Fall ist dieser Einsatz umsonst und der Patient in Norddeutschland muss weiter warten und hoffen.
22: Wir fahren dann erstmal normal los.
23: Bin ich mit dem Koordinator verbunden? Wunderbar. Wir sind jetzt gerade gelandet. Wir brauchen ungefähr ohne Blaulicht so 30 Minuten bis zum Krankenhaus.
20: Am Telefon der Koordinator der Deutschen Stiftung Organtransplantation. Er managt den Transport und wird über jeden Schritt informiert. Die Organentnahme wird schon vorbereitet. Die Spezialistin für die Herz-Lungen-Maschine spricht mit den Kollegen im OP. 1.32 Uhr. Ankunft am Klinikum. Am späten Nachmittag bekam das Team den Auftrag. 16 Stunden sind sie jetzt schon im Dienst und wollen nun eine Lunge entnehmen. Zuerst prüfen sie das Organ. Ist alles in Ordnung, beginnen sie mit der Explantation. Alles, was jetzt hinter diesen Fenstern passiert, ist juristisch und medizinisch streng geregelt. Grundvoraussetzung einer Organspende in Deutschland ist der Hirntod des Spenders. Zum Beispiel infolge einer schweren Kopfverletzung, eines Unfalls, einer Blutung, eines Schlaganfalls oder durch Sauerstoffmangel. Der Hirntod muss von zwei Fachärzten unabhängig voneinander bestätigt werden, wovon einer Spezialist für Hirnerkrankungen sein muss. Das Lungenteam aus Hannover darf anfangen. Danach operieren die Experten für die Nieren- und Leberentnahme. 4 Uhr morgens. Chirurg Lukman Amanov scheint zufrieden.
1: Alles gut geklappt, Organe gut. Wir haben alles endgültig akzeptiert und Empfänger wird schon eingeleitet.
20: Die Box mit der Lunge. In maximal 6 Stunden muss die Lunge implantiert sein. Nur so lange hält die Konservierung, schafft es die Lunge ohne Durchblutung. Bei dem Transport darf jetzt nichts schiefgehen, sagt Einsatzsanitäter Christoph Hanten und drückt aufs Gaspedal.
2: Unser Flughafen ist vorinformiert, die Piloten sind informiert, die starten die Maschine. Die Flugsicherung ist vorinformiert, dass wir möglichst reibungslose Abläufe vorfinden können.
20: Über den Verstorbenen haben sie nichts erfahren. Nur so viel. Seine Angehörigen haben im schlimmsten Moment an andere gedacht und die Organspende erlaubt.
3: Ja, aber am Ende hat es sich gelohnt. Wir freuen uns, dass schon schöne Organe wird jemand schon kriegen und darauf weiterhin ein gesundes Leben weiterführen kann. Das lohnt sich.
20: Jährlich warten in Deutschland 8.000 Patienten auf ein Organ. Aber nur 3.000 werden hierzulande jedes Jahr gespendet. Das Team muss noch durch die Sicherheitskontrolle.
5: Danke.
20: Die Transportbox dagegen nicht. Die Röntgenstrahlen könnten eventuell Gewebe und Zellen der Lunge schädigen. Jedes Risiko wird ausgeschlossen. Team und Piloten werden zum Flieger gefahren. Der steht 2 Kilometer entfernt. Krankenhäuser melden Spender an die Deutsche Stiftung Organtransplantation. Sie sendet die Daten an Eurotransplant, ein Verbund von 8 europäischen Staaten. Hier sind die Empfänger nach Dringlichkeit gelistet. Ist einer bestimmt worden, wird das Transplantationszentrum informiert, das auch den Organempfänger behandelt.
24: Jo, ciao. Tschüss.
20: Erst dann macht sich das Team auf den Weg. Sie holen das Organ und bringen es zum Empfänger. So wie jetzt. 4.45 Uhr. Die Piloten müssen nicht auf den festgelegten Luftstraßen fliegen. Die Flugsicherung hat den direkten Weg zum Zielflughafen genehmigt. In 35 Minuten werden sie landen.
25: Der Herr Papa Charlie Golf, Wind 190 degrees 2 knots, cleared for takeoff.
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1: Anna Osse aus Bräuner, die braucht zum Kreativsein nur einen ganz feinen Stift oder einen ganz dünnen Pinsel und dafür aber jede Menge Geduld. Ihre ganz kleinen Kunstwerke, die landen am Ende nicht an der Wand, sondern am Kühlschrank, im Briefkasten oder inzwischen sogar bei Menschen in ganz Deutschland.
2: Das ist so die Zeit am Tag, wo ich einfach auch so ruhig werden kann. Also ich finde es einfach total meditativ auch. Ja, ich entspanne mich einfach dabei. Das ist was, wo ich richtig runterkommen kann.
3: Malen. Das kann Anna Osse aus dem nordhessischen Bräuner so richtig gut. Gelernt hat sie das allerdings nie.
2: Ich konnte das schon immer und das war auch schon immer einfach so ein Gefühl. Also mich haben tatsächlich auch schon öfter mal Leute gefragt, kannst du mir das nicht beibringen? Ich würde auch so gerne Aquarell malen können und ich meine, es gibt ja auch genug Aquarell-Workshops, aber ich arbeite nie nach einem Prinzip oder nach einer richtigen Struktur. Ich arbeite eigentlich immer nach Gefühl und deswegen ist es auch schwierig für mich, das jemand anderem zu erklären oder zu zeigen, wie ich das mache.
3: Strich für Strich zaubert uns Anna heute ein kleines Kunstwerk. Ihre Interpretation von unserem Onkel Otto. Ihre Malereien sind bei Freunden schon lange beliebt. Vor knapp 5 Jahren macht sie ein Business draus. Nun gibt es ihre Motive auf Postkarten für 2,50 Euro pro Stück.
2: Ich finde das verrückt, dass es vor allem so viele Menschen gibt, die das gerne sich auch hinhängen, um sich den Alltag schön zu gestalten. Und das ist natürlich toll, dass Leute sich meine gemalten Sachen in ihre Wohnung stellen und in ihren Alltag integrieren und sich daran so erfreuen. Das erfüllt mich sehr.
3: Inzwischen hat die zweifache Mama eine erfolgreiche Firma. Unter der Marke Fräulein Lücke verkauft sie deutschlandweit ihre Postkarten.
2: Der Name kommt tatsächlich von meiner Zahnlücke. In der Jugend fand ich einfach die Zahnlücke nicht so toll und habe mich eher dafür geschämt, habe auch auf Fotos nicht gelacht und das finde ich im Nachhinein auch super traurig. Dann ist das aber immer mehr gekommen, dass ich mich damit wohlgefühlt habe, dass ich mich identifiziert habe damit und dann habe ich irgendwann gedacht, ja, wenn das jetzt schon mein Markenzeichen ist, dann kann ich es ja auch wirklich zu meiner Marke machen und ja, so kommt der Name Fräulein Lücke.
3: Die Postkarten von Fräulein Lücke kann man nicht direkt bei ihr bestellen. Sie arbeitet mit mehr als 300 Blumen-, Geschenke- und Dekoläden zusammen und mit einem Fleischer.
2: Ja, tatsächlich hat sich, ich glaube vor ein, zwei Jahren, mal eine Metzgerei bei mir gemeldet, die gerne meine Karten aufnehmen wollten. Und ich habe mich erstmal gefragt, was ist das denn jetzt, eine Metzgerei? Was wollen die denn mit den Karten? Aber ja, tatsächlich packen die auch kleine Geschenkkörbchen und Präsente und ja, und dann passte das doch irgendwie auch ganz gut und haben dann eben in ihr Sortiment auch so einen kleinen Ständer mit Postkarten aufgenommen.
3: In Zukunft möchte die Unternehmerin noch erfolgreicher werden, will Menschen einstellen, ihre Kunst auf der ganzen Welt verkaufen. Aber
2: ich möchte auf jeden Fall, egal wie viele Leute ich anstelle, immer, dass der kreative Bereich auf jeden Fall bei mir bleibt. Also ich bleibe immer der kreative Kopf. Aber es gibt natürlich auch einige Aufgaben, die auch gut von anderen Leuten erledigt werden können.
3: Postkarten von Anna Osse aus Bräuner. Schon jetzt ein nordhessischer Exportschlager.
1: Der Heiratsantrag, der soll ja etwas ganz Besonderes sein. Wir haben hier auch bei MainTower schon oft gezeigt, wie kreativ die Hessen dabei sind. Da hatten wir zum Beispiel den Antrag auf einem Boot auf dem Main oder vor kurzem erst ja ein ganzes Maislabyrinth, in dem die Botschaft "Willst du mich heiraten?" gesteckt hat. Toni Hoche aus Nordhessen, der wollte für seine Michelle auch etwas sehr Romantisches sich einfallen lassen. Er ist dafür auch nicht nur auf die Knie gegangen, sondern auch gleich ins Ritterkostüm geschlüpft.
3: Es war einmal ein stolzer Ritter im nordhessischen Witzenhausen. Sein Herz gehörte einer holden Dame, die den Namen Michelle trug. Mit ihr wollte er glücklich sein bis ans Ende seiner Tage. Und so nahm er all seinen Mut zusammen, trat vor seine Liebste und stellte die eine große Frage.
4: Willst du mich heiraten?
5: Ja. Ja.
6: Ja.
3: Auch wenn dieser Heiratsantrag für uns von Maintower nachgestellt ist, zu Tränen gerührt ist Michelle Markert auch dieses Mal.
5: Auf jeden Fall.

0: jeden Fall. Also bin immer noch der Meinung, dass er der Richtige ist und dass das so richtig war, wie es gekommen ist.
1: Ein Wahnsinnsgefühl. Glücklich. Aber ich bin von nichts anderem ausgegangen.
2: Vor knapp 2 Wochen stellt Toni Hoche seiner Freundin die Frage zum ersten Mal. Auch da im Ritterkostüm.
1: Da ich ja im Erlebnispark Ziegenhagen der Ritter Hagen bin, Kinder zum Strahlen bringe. Weil wenn dann der echte Ritter um die Ecke kommt und die machen dann Fotos, dann habe ich mir gedacht, könnte ich ja die Gelegenheit nutzen und meine Rüstung anziehen am Märchentag mit meiner Prinzessin und ihr dort einen Antrag machen. Mal was anderes. Wie normal.
2: Im Erlebnispark Ziegenhagen in Witzenhausen vom Freund im Ritterkostüm einen Antrag bekommen. Für Hobbyprinzessin Michelle geht ein Traum in Erfüllung.
0: Also ich finde das total toll, weil wir uns auch genauso kennengelernt haben, kennen und lieben gelernt. Und das war ja auch eigentlich mein Wunsch mal irgendwann, dass er in Rüstung mich fragt, ob ich seine Frau werden will. Ja, und das hat er dann auch gemacht, obwohl er vorher gesagt hat, das geht auf keinen Fall, weil er kann in der Rüstung gar nicht sitzen und weder knien genauso wenig, genau. Und deswegen war das eigentlich durch das Thema. Aber umso größer war die Überraschung, dass er es dann doch gemacht hat.
2: Beide sind bereits verheiratet gewesen, wissen also, worauf sie sich einlassen. Auch wenn sie sich erst vor 4 Monaten im Freizeitpark kennengelernt haben.
1: Liebe auf den ersten Blick, sie musste es sein. Ich habe sie versucht, abends noch zu kontaktieren über Facebook, über andere, über Freunde von ihr. Das war dann leider nicht möglich. Und dann hat es nicht lange gedauert, dass ich plötzlich eine Nachricht bei Facebook bekommen habe. Passt einfach alles. Und warum lange warten? Im Mittelalter hat man auch nicht lange gewartet.
2: Für ihre Zukunft haben Prinzessin Michelle und Ritter Toni bereits große Pläne.
1: Ein Drachen wär nicht schlecht. Ja. Jetzt sind wir erstmal auf der Suche nach einem neuen Zuhause. Und dann schauen wir mal, was kommt. Also irgendwann heiraten, vielleicht so nächstes Jahr, übernächstes Jahr. Hauptsache miteinander alt werden.
0: Genau. Das ist das. Der größte Wunsch.
2: Märchenhaft, auf das man sich im nordhessischen Witzenhausen noch in 100 Jahren erzählt. Und wenn sie nicht gestorben sind, dann knutschen sie noch heute.
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6: 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Auch Fisch, muss ich ehrlicherweise sagen, habe ich 43 Jahre lang volle Granate ignoriert. Fischstäbchen toll, aber ansonsten, dass ich mal einen ganzen Fisch gegessen hätte, das kannst du an der Hand abzählen. Was reizt mich? Ich bin fertig mit dieser, wie man es so schnell nennt, Haute Cuisine. Durch. Habe ich lange genug gemacht, lange genug gehabt.

Der Schiersteiner Hafen ist einer der ruhigsten Orte Wiesbadens. Wo früher Waren verladen wurden, prägen heute Segelboote und eine entspannte Atmosphäre das Bild. Ein Ort, an dem man für einen Moment dem Alltag entkommen kann. Seit Generationen gehört auch ein ganz besonderes Haus zu diesem Ort, die Rheinhalle, das älteste noch erhaltene Restaurant am Hafen, das ein paar Jahre leer stand. Mit der Wiedereröffnung kommen

0: einzuhauchen und die Rheinhalle wieder zu einem Treffpunkt für alte und neue Erinnerungen zu machen?
1: Versucht sich mal zu unterscheiden, so charakterlich so in drei Worten. Ist total schwer.
2: Aber ohne Schimpfworte.
1: Ohne Schimpfworte, ja, genau.
2: Das ist gut. Boah. Mein Name ist Marc Weidlich. Ich bin Gastronom hier im Schiersteiner Hafen. Und ja, ich kann einfach nichts anderes. Gastronomie ist eine Leidenschaft. Es gibt gute Tage, es gibt schlechte Tage. Manchmal gehst du heraus, da willst du am liebsten nur heulen, alles zusammenhauen. Da ist dein größter Traum, dass hinter dir das Ding einfach in Flammen aufgeht. Aber ist egal. Ja, 4 Stunden ins Bett hier, wieder aufstehen, Krone richten und dann ist es wieder. Dann kommst du her, es ist Sonnenschein, alles ist gut.
0: Gastronomie ist für Marc ein ständiges Wechselbad der Gefühle. Aufgeben war trotzdem nie eine Option. Denn seine Verbindung zu diesem Beruf beginnt lange, bevor die Rheinhalle überhaupt eine Rolle spielte.
2: Dass ich in die Gastronomie kam, das ist eigentlich purer Zufall. Ich habe damals meine Lehre am Chiemsee angefangen und das auch irgendwie nur über Umwege. Mein Vater kam damals auf die glorreiche Idee, ich könnte ja mal am Chiemsee das Praktikum machen. Der hat da irgendwie Kontakte gehabt. Hat nichts Besseres zu tun nach dem Abi. So, Plan war noch nicht ganz fertig. Man hatte immer so Firlefanz im Kopf. Also habe ich mir das angeguckt, habe gedacht, ah ja, komm, bist mal 14 Tage beschäftigt. Aus 14 Tagen wurden dann 3 Jahre. Ich habe dann dort die Ausbildung absolviert als Restaurantfachmann. Ja, dann gab es eigentlich auch gar keine Option mehr raus, weil irgendwie das, mit diesem psychischen Knacks, den man ja haben muss als Gastronom, war ich dort super aufgehoben. Ich wurde auch wirklich astrein ausgebildet, das muss man auch so stehen lassen. Es war hart, es war wirklich... Ich könnte sagen, es sind Grenzerfahrungen zwischendrin als junger Mensch von Oberösterreichern ausgebildet werden. Die kennen halt nichts außer Vollgas. Da gibt es, ich bin krank, ich mag nicht, ich kann nicht mit denen die Fies weh, das ist scheißegal, du musst laufen. Ja, da hast 2 Teller, lauf, fertig. Das interessiert keinen. Wenn es dir nicht gut geht, dann komm gar nicht erst zur Arbeit, melde dich krank, wagst dich halt dran. So, andere Zeit, ne? Das ist schon ein paar Jahre her.
0: Nach seiner Ausbildung verschlägt es Marc nach Wiesbaden. Erst ins Catering, später in die Spitzengastronomie. Dort organisiert er große Veranstaltungen und übernimmt Verantwortung. Eigentlich scheint sein beruflicher Weg damit klar vorgezeichnet.
2: Restaurantfachmann war ich eigentlich so in dem Sinne nie. Ich habe also meinen eigentlich gelernten Beruf nicht einen einzigen Tag gemacht. Den habe ich leider, das hat sich nicht ergeben. Sondern es ging da relativ steil vorwärts. Auch da halt immer viel, immer fleißig. Dann ist die Bankettleitung innen, dann habe ich irgendwann mal natürlich den Job gewechselt zu Steigenberger als F&B-Manager und bin dann zu Kempinski als große F&B-Potsau natürlich, alles groß und grob. Wenn man mich kennt, wenn man mich gut kennt, würde man sich die Frage stellen, was hat jemand wie ich in einem 5-Sterne-Hotel zu suchen? Naja, ich bin derjenige, der die grobe Kultur vorgibt. Das Feinwerk machen die anderen. Ich mache die grobe Arbeit. Das konnte ich halt im Hintergrund sehr gut. Ne? Wir hatten 2 Ballsäle, wir hatten 21 Konferenzräume. So, da brauchst du halt jemanden im Hintergrund, der ohne dieses 5-Sterne-Gedümpel da auch einfach mal die Linien vorfräst und klar vorgibt, wo es lang geht. Und das Rest ist fein, das kann das Team dann ausklabüstern. Ja, dass wir Tischdecken und dass wir Stoffservietten haben, das ist völlig klar. Da brauchen wir keinen Manager dazu. Ja, du brauchst einen Manager dazu, dass der im Prinzip den Acker vorpflügt, dass der Weg klar ist, wo es lang geht. So, und das war immer so meine Spezialität.
0: Marc macht Karriere, große Hotels, große Veranstaltungen. Je länger Marc in der Spitzengastronomie arbeitet, desto deutlicher wird, Karrierepläne spielen für ihn eigentlich nie eine große Rolle, oder?
2: Pläne sind toll, wenn du es in die Schublade legst. Nein, ich bin so zwischendrin. Also ich hasse Pläne, vor allem, wenn sie da nicht aufgehen. Also ich bin eher der eigentlich so durchtrampelt. Ich mache mir dann einen Plan kurz vor knapp, wenn es eng wird, dass ich dann nochmal strukturiert abarbeiten kann. Aber bis dahin, Plan, machen. Also das Problem ist, ich habe das meiste im Kopf. So, ich kann relativ viele Sachen schon vorher wegstrukturieren. Aber so richtig auf dem Plan, auch so Jahres- und Monatsbudgets machen und so, überhaupt nicht mein Ding, hasse ich wie die Pest. Weil ich hasse es dann, wenn es danach in die Büchse geht.

0: Das mag ich gar nicht. Wenn mein eigener Plan nicht aufgeht, hasse ich wie die Pest. Ich nehme lieber diese erfolgreichen Momente mit. Ich sage, ungeplant und gut. Aber nein, Pläne. Mm-mm.
1: Und so lässt auch Marc sich in der Küche der Rheinhalle selten aus der Ruhe bringen. Also fast.
2: Ich habe dich ja schon ein bisschen kennengelernt. So gastromäßig irgendwie, die sind ja immer under pressure, oder?
0: Nur, wir sind tiefenentspannt.
2: Meinst du,
0: wir sind professionelle Multitasker. Wir können gar nicht in Stress, sonst gibt's gar nicht. Nein, gibt's nicht. Für Gastronomen gibt's keinen Stress.
1: Und so verlässt sich der gebürtige Schwabe beim Kochen oftmals auf sein Bauchgefühl und auf Rezepte, die sowas wie ein Familiengeheimnis sind. Gekocht wird hier bodenständig mit hessischen Klassikern. Doch in jedem Gericht steckt auch ein Stück seiner eigenen Geschichte.
0: Grüne Soße gehört einfach zu Hessen. Es ist bei uns im Schwaben gibt's grüne Soße quasi gar nicht. Wir haben grüne Soße. Ab und zu, so kurz um Ostern, findet man auch die Kräuter mal in Schwabeländle. Meine Mutter hat das immer gern gegessen. Ich habe es als Kind gehasst wie die Pest. Allein aufgrund dessen, es war grün, es waren Kräuter drin, es sah gesund aus. Also, na. Bin natürlich aber hier in Hessen und vor allem in Wiesbaden und in Frankfurt beruflich sehr oft mit der grünen Soße in Kontakt gekommen. Und deswegen ist es natürlich so ein Ding, wo ich sage, macht eine deutsch-hessische Küche. Da gehört die grüne Soße einfach mit dazu. Ist eine tolle Vorspeise, auch jetzt zum Sommer, im frühen Herbst und so weiter, macht es einfach Spaß, wenn man die richtig macht.
2: Jetzt kann man ja später sagen, jetzt kennen eigentlich nur Hessen.
0: Tja, dann sollen Sie mal meine Soße probieren.

0: Die Basis für Marks grüne Soße bilden Quark, Schmand, saure Sahne und ein Hauch Mayonnaise. Die eigentliche Raffinesse steckt aber in den frischen Kräutern und in seiner ganz persönlichen Interpretation des hessischen Klassikers.
1: Ich mache ja keine Frankfurter grüne Soße.
2: Sondern, was machst du?
1: Meine grüne Soße. Eine Anlehnung an die Frankfurter. In der Frankfurter grünen Soße sind dann noch Eier drin. Ich mache zum Beispiel immer noch eine Säurekomponente mit rein, also entweder Essig und ein bisschen Zitronensaft. Ich mag es deswegen auch mit Quark. Quark gibt ein bisschen Konsistenz und er gibt ein bisschen so eine Milchsäure. Dann wird die ganze Nummer ein bisschen frischer, ist nicht ganz so babbelig. Meine Rezepte gibt es tausende.
0: Aber nicht so wie bei den Schwaben mit Meerrettich und süßem Senf. Seit April 2025 trägt Marc Weidelich die Verantwortung für die traditionsreiche Rheinhalle. Ein Haus, das für viele Schiersteiner voller Erinnerungen steckt. Die ersten Gäste sind zurück, die Rheinhalle lebt wieder, hessische Kulinarik inklusive. Für den gelernten Restaurantfachmann ein ganz neuer Lebensentwurf.

0: Also es war jetzt nie so mein innerer Drang, dass ich unbedingt was selbstständig machen muss oder dass ich ein eigenes Restaurant haben will.
1: Doch dieses Gebäude hatte es ihm angetan. Einmal kurz gesehen und Jahre später soll es sein Leben verändern.
0: Es müsste tatsächlich 2006 oder 2007 gewesen sein, beim Hafenfest. Und da sind wir hier unten lang gestanden, da habe ich die Rheinhalle gesehen. Damals noch hier mit diesem kleinen Terrasse. Also, aber das war so ein Kurzeindruck, wo ich gesagt habe, boah, was ein geiles Teil. Es war strullig, es war strutzig, es war ein Plastikstiel draußen. Also es war wirklich so, das machst du so. Also so, das ist nicht schön, nicht schick, nichts Tolles, aber dieser Gesamteindruck, diese Weinlaube, diese Ansicht von dem Häuschen, das war dann so ein Ding, wo ich sage, wow, das ist ein cooles Teil. Und es war dann im Prinzip, war nicht mal im Gelände vorbei, und sagt, du brauchst du gar nicht auf so einen Furz kommen, sonst wirst du nie kriegen. Sowas kriegst du nicht einfach so.
1: Ein kurzer Moment, ein flüchtiger Gedanke, mehr ist es damals nicht. Die Rheinhalle beeindruckt ihn, verschwindet aber genauso schnell wieder aus seinem Leben.
0: Es war quasi ja, so 17, 18 Jahre, was aus den Augen, aus dem Sinn. Nie mehr gesehen, nie mehr drüber nachgedacht. Ich war nie hier essen. Nie. Es war auch nie so ein Ding, wo ich dann gesagt habe, boah, wir müssen da mal hin nach dem Hafenfest. Tatsächlich Schierstein auch immer unterschätzt in den Jahren. Aber gut, ich habe mich in der Innenstadt bewegt. Ne? Dann war es der Catering bis ins Rheingau gefahren. Das heißt, der Schiersteiner Hafen, dieses Naherholungsgebiet, hatte ich tatsächlich ja, bis vor 3 Jahren eigentlich so gar nicht auf dem Sender. Null. So, war auch nie ein Drang, dass ich sage, in meiner Freizeit müsste ich jetzt am Hafen spazieren gehen. Bin jetzt auch nicht der Typ, der dann wie Samstagnachmittag, wenn er mal frei hat, spazieren geht. Bin da eher so der Typ ausgebrannt, so, boah, lass uns irgendwo ein Glas Wein trinken und den lieben Gott einen guten Mann sein.
1: Manchmal reicht eine einzige Begegnung, um ein Leben zu verändern. Ausgerechnet bei einem ehrenamtlichen Glühweinausschank kommt Marc mit dem Schiersteiner Ortsvorsteher Urban Egert ins Gespräch. Dass ausgerechnet dieser Abend einmal sein Leben verändern würde, ahnt Marc zu diesem Zeitpunkt noch nicht. Ein Gespräch mit weitreichenden Folgen.
0: Ich mache was ich normalerweise nie mache. So Charity-Geschichten. Glühwein ausschenken beim St. Martins-Umzug in der Erich-Kästner-Schule.
2: Meine Frau ist Vorsitzende vom Förderverein, Marc ist Stellvertreter. Und da haben wir einen Glühweinstand gemacht. Dass er jetzt keine Lust gehabt hat, das habe ich jetzt nicht so gemerkt. Also er hat jedenfalls nicht den Eindruck gemacht.
0: Ich sage, komm, alles gut, ich mach's. Glühwein ausschenken kriege ich gerade noch so hin. Ist vielleicht sogar ganz gut, wenn ich das mache. Ist in Ordnung. So, also gemacht, durchgezogen. Und dann kam jemand hier aus dem Ort auf mich zu.
2: Ich weiß auch nicht, was mich geritten hat. Also irgendwie haben wir uns unterhalten und ich habe mitbekommen, dass er aus der Gastronomie ist. Und ich hatte von ihm den Eindruck, dass er bodenständig ist, dass er gern kocht. Das sieht man ihm ja auch so ein Stück weit an. Und auch, dass er, wenn er was macht, das dann auch richtig macht und mit Hand und Fuß.
0: Und sagt es, Marc, du bist doch alter Gastronom, hast du nicht Bock? Da wird wohl demnächst was frei.
2: Deswegen habe ich ihm so ein bisschen den Floh ins Ohr gesetzt. Das war ja so ein ganz vorsichtiger Floh. Könntest du dir nicht vorstellen, dass, und ich wüsste hier, dass es was gibt.
0: Ich sage, boah, das ist heutzutage Gastronomie, ist eh schwer. So ein Ding, das sage ich, boah, nee, geh mir fort mit deinem Kneipchen hier im Ort. Ich hatte die Hafenstraße null mehr auf dem Schirm, null. Da sagt er, guck dir das mal an, das ist total schön, Rheinhalle. Und mir sind dann 100 Sachen durch den Kopf gegangen, aber nicht das hier.
2: Und er hat es ja, als ich ihm das gesagt habe, erst mal nicht in Übereinstimmung gebracht. Also er wusste jetzt erst mal nicht, dass es das ist.
0: Ich hatte hier vorne den Wiesbadener Yachtclub. Keine Ahnung, ist für mich ein großes, schwimmendes Ding. Halle. Irgend so ein Sheet. Ich habe gedacht, um Gottes Willen, hilf mir. Da kannst du ja nicht unhöflich sein und gleich sagen, nee, auf gar keinen Fall. Das sag ich, boah.
2: Er hat jetzt nicht gesagt, das ist der Traum oder so, sondern er war ein bisschen vorsichtig. Natürlich konnte er jetzt erst mal nichts einschätzen.
0: Dann abends beim Zurückfahren habe ich gedacht, komm, jetzt fährst du mal schön langsam. Tust du uns allen den Gefallen, ich guck's mir jetzt an, da kann ich mal kleine WhatsApp schreiben und sagen, Urban, danke, brauche ich nicht. Ja, bin dran vorbeigefahren, die WhatsApp lautet dann anders, gib mir bitte die Nummer. So, am nächsten Morgen um 7 Uhr habe ich dann die Eigentümer hier angerufen und gesagt, hier, ich weiß nicht, ob Sie es wissen, ich bin der neue Pächter von der Rheinhalle. Damit habe ich sie morgens um 7 aus dem Bett geschossen. Und heute bin ich hier.
2: Hast du es denn schon mal bereut jetzt, ja, diese anderthalb Jahre?
0: Öfters. Öfter bereut. Aber hält einfach nur eine Nacht, am nächsten Morgen ist alles wieder schön. Immer wenn ich wieder da bin, ist alles wieder gut. Nee, es ist, nein, bereut überhaupt nicht. Es war eine der besten Entscheidungen, auch wenn es viel Arbeit ist. Ja. Klar, was von Grund auf aufbauen ist eigentlich anstrengend, aber ich muss immer nur sagen, das ist so für mich so ein Datum, das ist wie nochmal Geburtstag feiern.
1: Manchmal sucht man sich seinen Lieblingsort nicht aus. Manchmal führt einen das Leben genau dorthin, wo man es am wenigsten vermutet. In ein Hafenrestaurant. Am beschaulichen Schiersteiner Hafen.
0: Ich bin geborenes Stadtkind. Ich fühle mich auch in der Stadt zum Wohnen super wohl. Also Beton ist ganz schön. Steine sind toll. Klar, wer ist nicht gerne im Wasser? So, von dem her ist natürlich das schon ein Träumchen, muss man so stehen lassen. Aber es war jetzt nie, dass wir sagen, boah, ein Hafenlokal, geil mit Fisch und so. Auch Fisch, muss ich ehrlicherweise sagen, habe ich 43 Jahre lang volle Granate ignoriert. Ne? Fischstäbchen toll, aber ansonsten, dass ich mal einen ganzen Fisch gegessen hätte, das kannst du an einer Hand abzählen. Das war nie meins, aber gehört hier mit dazu, finde ich toll. Mittlerweile stehe ich da total drauf, ich esse es auch gern selber. Aber war jetzt nie der Plan oder irgendwo aus meinem tiefen Inneren, wo ich sage, boah, ich brauche ein Fischrestaurant, dann könnte ich mir meinen letzten Traum erfüllen. Null, Backfisch. Ich glaube, ich habe 5-mal ein Backfischbrötchen gegessen in meinem Leben, bis ich jetzt hier ganz viele davon machen darf, jeden Tag.
3: Isst du einmal im halben Jahr?
0: Ja, tatsächlich häufig. Also es ist Backfisch, auch so ganze Fische, Forelle, Dorade und so Zeug. Also die ist schon mittlerweile in meinem normalen Ernährungsspektrum angekommen. Liegt natürlich daran, dass wir es zubereiten müssen. Wir müssen es probieren, zwischendurch probieren. Wir experimentieren auch damit. Und ich habe echt mittlerweile Gefallen dran gefunden.
1: Heute gehört Fisch für Marc ganz selbstverständlich dazu. Sein Backfisch mit Kartoffelsalat ist längst ein Klassiker der Rheinhalle. Das Besondere, auch hier steckt seine ganz persönliche Handschrift drin. Angefangen bei der selbstgemachten Panade.
0: Also für einen Backteig brauchst du auf jeden Fall Mehl, logischerweise. Wir brauchen ein Bier, ein frisches, ein kaltes vor allem. Salz, ein bisschen Kurkuma, ein bisschen Paprika, dass es Farbe kriegt. Einfach, dass das Backgut nicht zu lang im Fett liegen muss. Weil sonst wird es im Prinzip außen auch relativ dunkel, bevor dann das Backgut richtig durchgegart ist. Dann ist noch ein kleines Geheimnis drin. Das verrate ich jetzt nicht. Das macht unseren Backfischen ja ein Tick knuspriger. Die Hülle wird so ein bisschen leichter. Es wird sehr kross, aber sehr leicht. Ja, man könnte es so vergleichen, so ein bisschen schaumig eher. Das ist einfach, dass sie eine schöne Crunchigkeit kriegt. Und sie behält sie vor allem etwas länger.
1: Also Geheimnis, Paprikapulver ins Mehl, dann Kurkuma und Salz.
0: Dann können wir uns mal schon ein schönes Bier holen.
3: Wenn wir schon mal dabei sind, bist du eher mehr der Weintrinker oder der Biertrinker oder gar kein Trinker?
0: Das kommt drauf an, das ist Tagesperformance. Mal ein Bier, mal ein Wein. Also das ist tatsächlich... Ich bin auf nichts gefixt. So, wenn ich Bier trinke, dann ist es mal ein helles, mal ein Pilz, mal ein Hefeweizen. Das ist...
3: Genuss.
0: Da bin ich... Ja, das ist so eher nach... Eher so Tageslaune.

0: Bei seinem Backfisch legt Marc Wert auf jedes Detail. Denn oft sind es die kleinen Kniffe, die einem Klassiker die ganz persönliche Note verleihen.
1: Also den Backteig kann man im Prinzip für viele Sachen benutzen. Du kannst einen Spargel drin tauchen, jegliches Art von Gemüse, man kann Calamares damit machen. Also der ist im Prinzip universal einsetzbar. Alles, was sich im Prinzip, was warm gut ist, ist mit Backteig noch besser. Einfach kurz ins Mehl, in den Backteig rein und kurz in die Fritteuse. Und alles aus der Fritteuse ist halt irgendwie geiler.
0: Viele Jahre hat Marc in der Spitzengastronomie gearbeitet. Heute reizt ihn etwas ganz anderes. Gerichte, die Erinnerungen wecken.
1: Ja, back to the roots weiß ich nicht ganz. Was reizt mich? Ich bin fertig mit dieser, wenn man es so schnell nennt, Haute Cuisine. Durch. Habe ich lange genug gemacht, lange genug gehabt. Ich respektiere es immer noch nach wie vor. Es gibt ganz, ganz tolle Sachen, die man machen kann. Nur ist es nicht meins, das bin nicht ich. So, ich habe das lang gemacht, ich habe das für toll befunden. Aber für mich selber, für ein eigenes Lokal, wäre das nie was gewesen. Wirklich, Basic-Küche, Omas Küche. Mal wieder zurückgebracht, auch mal wieder ein Schmorgericht auf den Tisch, mal ein Braten. Das sind so Sachen, die fehlen halt in der Gastrolandschaft. Und das ist auch wieder was extrem vergleichbar ist, weil ein Schnitzel kann jeder zu Hause machen. So, damit ist die Haut die eigene Frau, die Freundin, die Oma, die Mama. Da sind wir super vergleichbar mit. Und das ist für mich die Challenge an der Nummer. Wenn ich jetzt mit 70 Zutaten aus aller Welt koche, ja, das ist natürlich ist das exotisch, das ist wild, das ist krass, das ist toll. Aber das bringt sich auf den Punkt, das ist nicht so vergleichbar wie das Schnitzel, mein Schnitzel mit dem von der Oma.
0: Dann muss er sich heute mit dem Kartoffelsalat seiner Heimat messen lassen.
1: Das ist eine klassische Fleischbrühe. Die kochen wir immer aus unseren Fleischabschnitten. Wenn wir Schnitzel machen, vom Rücken parieren, bleibt so viel übrig, dass wir quasi unlimited Fleischbrühe haben. Und da wir die als Suppe in der Masse gar nicht verkaufen, nehme ich das als Vorteil, weil der Schwabe mag Fleischbrühe an seinem Kartoffelsalat. Weil wir haben ja beim schwäbischen Kartoffelsalat keine Mayonnaise drin, sondern es ist Fleischbrühe, Essig, Öl, Salz, Pfeffer.

0: Für Marc steckt in vielen Gerichten ein Stück Kindheit. Nicht nur im Rezept, sondern in den Erinnerungen, die damit verbunden sind.
1: Also mein Großvater hat früher viel gekocht, wenn ich bei denen war. Das war immer irgendwas Langgekochtes, was Geschmortes, Suppen, Soßen. Also das ist eher so, man könnte so fast sagen, so die ganz zarte Maggi-Richtung. Das wäre so das Oma-Gefühl oder das Heimatgefühl, wenn ich das habe. Also das war, ja doch, halt das eigentlich schon, ja, so Maggi. Im Groben, also wie gesagt, halt Soßen, Suppen, ja. Jetzt, wenn er warm ist, der hat jetzt ungefähr Zimmertemperatur, so bleibt er jetzt auch 3-4 Stunden stehen und dann kann das, die Kartoffel richtig den Saft und den Sud aufsaugen und dann wird er geschmackvoll und kriegt eine schöne Konsistenz.
0: Und so sieht das Ganze dann in Vollendung aus. Doch bevor in der Rheinhalle wieder gekocht werden konnte, wartete 2025 auf Marc eine Aufgabe, an der viele vermutlich gescheitert wären.
1: Ja, im Januar sind wir das erste Mal dann rein tatsächlich, dass man das, naja, das arme Mädchen von innen angucken konnte. War halt dann, klar, war halt verwahrlost. Ne? 2 Jahre, wenn du nichts machst da drin, es ist alles staubig, alles dreckig, alles. Hat halt keiner aufgeräumt, keiner irgendwas gerichtet. Und ja, hat mich aber nicht abgeschreckt.
0: Eine Mammutaufgabe liegt vor ihm. März 2025 Vertragsunterzeichnung, April 25 geplante Eröffnung. Doch.
1: Und dann kommt das große Erwachen, weil es ist ja so, dass er sagt, naja, so 6 Monate umbauen und renovieren geht halt nicht, weil wir steuern auf das Frühjahr zu. Du siehst dann hier, wir waren ja schon hier an den schönen Tagen, so im Februar, du hast gesagt, boah, wie viele Leute hier langlaufen, das Ding muss auf. Also wurde der Plan gesetzt, 15.04. geht hier die Bude auf. So, sportlich waren 4 Wochen. Mein Personal, was ich bis dahin eingestellt hatte, kam erst am 1.04. So, in der Zwischenzeit habe ich hier selber rumgewügelt, habe mit dem Kercher erstmal hier draußen so ein bisschen alles fit gemacht. Ja, und am 1.04. kamen dann meine Mitarbeiter. In der Zwischenzeit habe ich so ein bisschen drum gekümmert, mal so ein paar Küchensachen bestellt, weil hat ja auch so ein bisschen Lieferzeiten auf dem Terrassenmöbel. Ja, und dann kamen am 1.04. die Mitarbeiter und wir saßen hier draußen auf Stühlen von drin, weil es war noch keine Bestuhlung da. Die haben gesagt, der hat sie nicht alle. Es ist nichts fertig, in 15 Tagen will der Typ aufmachen. Der hat sie nicht alle, es klappt niemals. Hier. Bei dir stimmt was nicht, das geht nicht. Naja, was soll ich sagen? Es hat exakt um 24 Stunden nicht hingehauen. Also wir haben einen Tag später aufgemacht als geplant. Aber es war offen.
0: Aus einer Vision ist gelebter Alltag geworden. Die größte Hürde ist geschafft. Heute spielt sich Marcs Alltag vor allem dort ab, wo er sich am wohlsten fühlt. In der Küche. Hier entstehen aus ehrlichen Zutaten und handwerklichem Können Gerichte, die perfekt zum Charakter der Rheinhalle passen, wie eine frisch zubereitete Dorade.
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0: Ja, du machst Laden auf und es kracht von der ersten Sekunde an. Und es hat nicht mehr aufgehört. Den kompletten Sommer nicht. Es war völlig egal. Schlecht Wetter war da drin, die Bude bunzvoll. Ist einfach nur Wahnsinn. Und das ist vielleicht auch so ein bisschen Magie von diesem Örtchen. Man sagt, da ist ein neuer, den probieren wir aus.
1: Doch die Magie eines Ortes allein reicht nicht aus. Denn auf einen gut besuchten Sommer folgt irgendwann auch der Winter. Und der stellt Marc vor ganz neue Herausforderungen.
0: Ja, so richtig hart wird es dann eigentlich erst im Winter, wenn der Laden dann regelmäßig deutlich weniger besucht ist, einfach aufgrund der Logistik, weil man kann hier halt nicht hinfahren. Und halt einfach merkst, wie das tolle große Geld vom Sommer sich quasi im Winter so leicht so verflüchtigt, wie so einen undichten Luftballon. Und du kannst nichts dagegen machen, das ist halt nun mal so. Aber man ist klar, oh, dann wird's mürbe. Ja, dann lässt sich hier noch mal Personal im Stich. Also so. Es gibt schon Momente, wo du einfach sagst, boah, was mache ich hier eigentlich? Aber das ist 5 Minuten später, ist es wieder erledigt. Ja, dann sitzen wieder irgendwelche Leute da, sind total happy, dass sie gutes Essen haben und dass es wieder auf ist und das schön ist. Und ja, das ist halt so eine Achterbahn der Gefühle. Aber ich glaube, das ist Gastronomie immer. Wenn das Ding gut läuft und wenn es gute Zahlen schreibt und alles ist tutti, dann passt das. Dann kommt wieder halt irgendein Querschläger. Das ist nun mal so. Das ist, glaube ich, in jedem Gewerbe so.
1: Doch die eigentliche Währung eines guten Fischrestaurants? Vielleicht gar nicht der Umsatz, sondern eine richtig gute und hausgemachte Remoulade. Das eigentliche Qualitätsversprechen eines Fischrestaurants. Dafür nimmt Marc Mayonnaise, saure Sahne, eine Handvoll Kapern, saure Gurken, und ein hart gekochtes Ei. Verfeinert mit Dill, fertig ist die Remoulade à la Marc.
0: Das kannst du nur machen, wenn du nicht ganz dicht bist. Ist wirklich so. Das geht nicht. Wenn du das einem normalen Menschen erzählst, was du hier so treibst, was du auch in deiner Freizeit treibst, dann läuft jeder so davon und sagt, der hat sie nicht alle. Das kann gar nicht funktionieren, so kann man nicht leben. Doch, es geht. Oh.

0: Das Schönste daran ist eigentlich, wenn du glückliche Gäste hast. Ja, wenn dir nach so einem Sonntag, wo sie dir die Küche leergeräumt haben, wenn du dann durch den Biergarten läufst und die Leute dann sagen, wie toll es ist, wie schön es hier ist und schön, dass ihr wieder da seid. Das ist so wie die Bepanthencreme großflächig auf die Wunden draufkreben. Das ist so der Balsam für die Seele. Das ist so der Moment, wo du sagst, gut, es hat sich doch gelohnt, alles richtig gemacht. Und das ist wahrscheinlich auch der Grund, warum ich es jeden Tag wieder mache.
1: Marc ist die Herausforderung gelungen, dem Traditionsrestaurant neues Leben einzuhauchen.
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Dann geht's jetzt auf in die Wildnis. Jetzt geht's erstmal ein bisschen übers Feld. Nochmal durch die Sonne durch, leider. Kommen wir nicht drum rum.

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1: Ich muss hier auch mal eine Affenschaukel. Ich bin nämlich auch nicht so der. Ui. So.
0: We got the homework. Here is one big family.

0: Die haben nämlich hier so einen. Nee. Ich würde mal fast tippen, Dachs oder Waschbär oder so. René, hast du eine Ahnung? Schädel.
1: Ach so, ja, danke. Entschuldigung, das ist ja mein Thema.
0: Genau, Kamm, Raubtier, ne?
1: Genau, das hier sieht mir auch nach einem Waschbär aus.

0: Ja, jetzt ist Nationalpark.
1: Oh, ja. Oh, da habt ihr schon das erste Hindernis wieder, neues.
0: Hüpfenmodus aktivieren.
2: Oh, die ist ja auch so besonders.
3: Mama, Hand!

0: Jetzt hast du eine kleine Brücke. Komm, ich helfe dir drüber über die Brücke. Aber stör es nicht in den See.
1: Das war zu schnell.

0: Gut. Achtung, die Äste. Bleiben immer mal in Rucksäcken hängen, dass keiner was ins Gesicht kriegt. Meine Hand ist auch noch da.
1: So, warte ganz kurz.
0: Geht das? Jawohl, super.
1: Schön ein Jahr. Ich fasse halt. Rucksack

Mhm.

Ach, schönen guten Morgen.

0: Ja, bitteschön. Und dann eine gute Heimreise. Hier gibt es noch ein paar. Hier gibt es noch ein Köfferchen.
1: Ja, danke.
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3: Heute wurde es überall mal nass. Vieles aber nicht gefallen. Meist waren es 1 bis 5 Liter pro Quadratmeter. Ob die neue Woche Regen oder doch Sonnenschein bringt, das schauen wir uns jetzt zusammen an und damit willkommen zum Hessenschauwetter. Eine Kaltfront hat uns ein bisschen Regen gebracht. Dahinter breitet sich jetzt aber erstmal kühlere Luft aus. Das sorgt natürlich auch für einen Temperaturrückgang. Den bemerken wir schon heute Nacht, gleich mehr dazu. Aber morgen übernimmt dann schon wieder ein Hoch. Das heißt, es geht in den kommenden Tagen meist trocken und auch sonnig weiter. Leider ist das keine gute Nachricht, weder für die Natur noch für unsere Flüsse. Wir müssen davon ausgehen, dass die Pegel weiter zurückgehen. In den kommenden Stunden ist der Regen durch, also kein Thema mehr. Anschließend geht es klar weiter. Morgen gibt es dann einen Wechsel aus Sonne und teilweise auch dichten Wolken. Die meisten Sonnenstunden, die werden im Süden erwartet. Und der Wind, der ja heute besonders im Norden deutlich zu spüren war, der schaltet morgen auf jeden Fall einen Gang runter. Heute Nacht wird es regional frisch. Im Norden 10 Grad, in Tal- und Muldenlagen teilweise auch nur 5 Grad. Und morgen erwarten wir dann im Bergland 11 bis 16 Grad. Ansonsten bewegen sich die Werte zwischen 15 Grad in Nordhessen und 21 Grad am Rhein. Und so geht es dann weiter. Am Dienstag im Süden sonnig, sonst ein trockener Wechsel aus Sonne und Wolken. Am Mittwoch nach Nebelauflösung sonniges und auch trockenes Wetter. Am Donnerstag ist es dann insgesamt etwas wechselhafter mit einzelnen Schauern. Ich halte fest, bis zum Donnerstag geht es frühherbstlich weiter, aber leider ohne viel Regen. Ihnen jetzt noch einen ganz entspannten Abend. Tschüss.
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1: Guten Abend, ich begrüße Sie zur Tagesschau. Die Landtagswahlen in Mecklenburg-Vorpommern und Berlin sind beendet. Zur Stunde wird ausgezählt. Die Hochrechnungen zeigen schon, bei beiden Wahlen hat die CDU deutlich eingebüßt. Bereits kurz nach der Schließung der Wahllokale äußerte sich Kanzler Merz öffentlich. Er wolle seinen Reformkurs fortsetzen, erklärte Merz als Kanzler und als CDU-Chef. Bei der Abgeordnetenhauswahl in Berlin sieht es laut Hochrechnungen nach einem deutlichen Sieg der Linken mit ihrer Spitzenkandidatin Elif Erhard aus. In Mecklenburg-Vorpommern liegt die AfD knapp vor der SPD. Die aktuellen Zahlen hat jetzt Jörg Schönborn im ARD-Wahlstudio in Schwerin.
2: Es wird eng im Norden, eng für die CDU, eng für das BSW, vielleicht auch eng für Rot-Rot-Grün. Das ist der aktuelle Stand der Hochrechnung. Die SPD fällt zurück auf 35,7. Die AfD, deutlich stärkste Partei, 37,9. Die CDU muss zittern, 5,0. Die Linke 6,7, deutliche Verluste, leichte Verluste bei den Grünen. Die FDP ist draußen. Das BSW nur bei 4,9 und die anderen Parteien bei 3,4%. Was das im Landtag hier in Schwerin bedeutet, sieht man an dieser Aufrechnung der Sitze. Die SPD als stärkste Fraktion kann mit der Linken nicht mehr regieren. Mit den Grünen ist es eine hauchdünne Mehrheit, 37 von 36, die man braucht. Die SPD als zweitstärkste Fraktion.

0: Ja, in Schwerin ist die Freude groß bei Ministerpräsidentin Manuela Schwesig. Sie hat mit der SPD eine Aufholjagd hingelegt. Strahlen kann auch live Erik Holm. Er ist der Ministerpräsidentenkandidat der AfD. Seine Partei hat ihr Ergebnis im Vergleich zur letzten Landtagswahl mehr als verdoppelt.
1: Jubel bei der AfD um kurz nach 18 Uhr. Die Partei mit Ministerpräsidentenkandidat live Erik Holm holt die meisten Stimmen bei der Landtagswahl in Mecklenburg-Vorpommern.
2: Wir liegen vorne und wir wollen natürlich auch am Ende des Abends vorne liegen.
1: Erleichterung auch bei der SPD. Die Partei der amtierenden Ministerpräsidentin und Spitzenkandidatin Manuela Schwesig konnte in den vergangenen Wochen aufholen, bleibt aber hinter der AfD.
3: Was für eine Aufholjagd! Vielen Dank!
1: Fassungslosigkeit dagegen bei der CDU. Die Christdemokraten holen das schlechteste Ergebnis in ihrer Parteigeschichte.
4: Wir führen hier einen Überlebenskampf. Und deswegen wird das ein sehr, sehr langer Wahlabend, bis dann hoffentlich feststeht, dass die CDU in Mecklenburg-Vorpommern auch in der kommenden Legislaturperiode dem Landtag angehören wird.
1: Betrübte Gesichter auch bei den Linken. Es reicht nicht für eine erneute rot-rote Regierung in Mecklenburg-Vorpommern.
5: Der Ball liegt ja nicht bei uns, der Ball liegt bei der SPD. Und dann sehen wir, und politische Konstellationen ergeben sich ja immer in Gesprächen.
1: Freude dagegen bei den Grünen. Sie kommen nach aktueller Hochrechnung in den Landtag.
6: Ich habe damit gerechnet, dass wir zwei starke Parteien haben und dass wir eine unsichere Situation haben. Und wir werden sehen, dass es eben nur mit Grünen geht, dass wir stabile Verhältnisse bekommen.
1: Knapp in den Landtag einziehen wird nach jetzigem Stand auch das BSW. Die Stimmung daher ausgelassen.
7: Es zeigt sich genau das, was wir in den letzten Tagen gespürt haben hier im Land. Nämlich den deutlichen Rückenwind der letzten 14 Tage, den uns Sachsen-Anhalt mitgegeben hat.
1: Die FDP scheitert klar an der 5%-Hürde und wird daher keine Rolle spielen im Landtag in Mecklenburg-Vorpommern.
0: Und nur noch einmal ins ARD-Wahlstudio in Schwerin zu Susanne Stichler.
8: Ja, bei mir jetzt zu Gast live Erik Holm von der AfD und Manuela Schwesig von der SPD. Herr Holm, Ihre Partei liegt aktuell vorne. Mit wem wollen Sie aber regieren?
9: Erstmal freuen wir uns natürlich über dieses starke Ergebnis. Wir haben uns mehr als verdoppelt, 21 Prozentpunkte hinzugewonnen. Das ist ein starkes Mandat, das die Bürger uns mitgegeben haben. Und diese Bürger wollen natürlich jetzt Veränderungen für bessere Bildung, für gute Arbeitsplätze, für mehr Sicherheit. Und deswegen werden wir natürlich andere Parteien auch einladen zu Gesprächen.
8: Aber da will bislang nur das BSW.
9: Das höre ich auch so. Aber dennoch werden wir diese Einladung herausschicken, weil wir natürlich auch hoffen, dass ein Umdenkprozess stattfindet. Denn wenn wir ein solches starkes Mandat haben, dann muss man auch diese Bürger ernst nehmen, die uns die Stimme gegeben haben. Wir haben ja 45.000 Wähler sogar von der SPD geholt und vor allen Dingen auch Nichtwähler, was übrigens ein Verdienst der Demokratie ist, dass wir tatsächlich diese hohe Wahlbeteiligung haben.
8: Frau Schwesig, da hat er es schon angesprochen. Sie waren auf den Wahlplakaten zuletzt die Frau gegen Blau. 45.000 Wähler Ihrer Wähler sind zur AfD gegangen. Also ist die Strategie nicht aufgegangen?
10: Die Strategie ist aufgegangen. Es hätte ja ausgehen können wie in Sachsen-Anhalt. Und uns ist gelungen, die AfD zu stoppen. Denn sie wollte die absolute Mehrheit, sie wollte die Alleinregierung. Das wird die AfD nicht bekommen. Und ganz klar ist, und das zeigen alle Analysen schon vor der Wahl und auch in dieser Wahl, dass wir 60% der Menschen haben, die sagen, dass ich meine Arbeit als Ministerpräsidentin fortsetzen soll. Und wir haben vor allem dafür sehr viel Vertrauen bekommen. Es gibt aus meiner Sicht drei Gründe, warum wir auch SPD-Wähler zur AfD verloren haben. Und das nehmen wir sehr ernst. Erstens, es gibt schon auch ein Stück weit eine Denkzettelwahl Richtung Bundeskanzler und der gesamten Regierung. Und die AfD vertritt zwei Positionen, die in unserem Bundesland sehr populär sind, die wir nicht vertreten. Das ist einmal die Unterstützung der Ukraine aufzuhören damit und Nord Stream aufzumachen. Das ist populär, aber ich war nicht bereit, dafür zu wanken oder zu wackeln.
8: Dann nochmal zu Herrn Holm. Zwei Landtagswahlen innerhalb von zwei Wochen haben Sie jetzt gewonnen. Wird es aber erst ein Erfolg, wenn Sie einen Ministerpräsidenten stellen können?
9: Das ist natürlich wichtig, dass wir den Sprung von der Opposition in die Regierungsrolle schaffen. Denn genau das wollen die Bürger ja. Und deswegen freue ich mich, dass die Gespräche auch sehr konstruktiv offensichtlich laufen in Sachsen-Anhalt. Und wir wollen diese Gespräche auch gern führen. Wir wissen ja gar nicht, wie diese Regierung neu aussehen kann überhaupt zum jetzigen Zeitpunkt. Für Rot-Rot-Grün reicht es ja offensichtlich im Moment auch nicht. Und deswegen müssen sich alle Parteien wirklich Gedanken machen, wie wir hier miteinander, nicht immer nur gegeneinander, sondern miteinander zu besseren Ergebnissen auch für unsere Bürger kommen.
8: Aber der Abend ist ja bekanntlich noch sehr lang. Frau Schwesig, jetzt hat die gesamte SPD auf

0: Sie gesetzt und gehofft, das könnte mal wieder was werden mit einem Wahlgewinn. Ist das jetzt auch quasi eine Niederlage für die Bundes-SPD?
1: Ich denke, dass wir alle sehr stolz sind darauf, dass die SPD-MV alles gegeben hat. Wir haben hier gekämpft um jede Stimme und diese Aufholjagd haben uns kaum Leute zugetraut, weder in der Konkurrenz noch in der Öffentlichkeit. Und deshalb bin ich sehr froh, dass uns diese Aufholjagd gelungen ist. Und ich sehe auch die Möglichkeit, eine stabile demokratische Regierung zu bilden. Wir sehen ja in Sachsen-Anhalt, dass wir dieses Regierungschaos nicht gebrauchen können. Was nützt es, wenn die AfD stärkste Kraft wird, aber überhaupt nicht in der Lage ist, eine stabile, verlässliche Regierung zu bilden.
0: Danke für dieses Gespräch, Manuela Schwesig und live Erik Holm. Und ich gebe wieder zurück zu Jens Riewer.
2: Danke nach Schwerin. Zur Wahl in Berlin. Dort deutet alles auf einen deutlichen Sieg der Linkspartei mit ihrer Spitzenkandidatin Elif Eralp hin. Zweitstärkste Kraft wird trotz deutlicher Verluste die CDU. Sicher im Abgeordnetenhaus vertreten sind außerdem die AfD, die Grünen und die SPD. Offen ist, ob das BSW die 5%-Hürde überspringt. Und damit wieder ins ARD-Wahlstudio zu Jörg Schönborn.
3: Für die Linke liegen heute Niederlage und Triumph eng beieinander. Ihr schlechtestes Ergebnis in Mecklenburg-Vorpommern, in Berlin zum ersten Mal stärkste Partei. Sie gewinnt in Großstädten und verliert in der Fläche. In der neuen Hochrechnung in Berlin fällt die CDU auf 19,1 zurück. Die SPD ihr mit Abstand schlechtestes Ergebnis in Berlin 12,1, Grüne 14,5, die Linke 25,3, mehr als verdoppelt. Auch die AfD legt deutlich zu, 16,2, BSW auf der Kippe bei 5% und die anderen 7,8%. Auch in Berlin hängen die Möglichkeiten der Regierungsbildung am Ende davon ab, welche Parteien die 5%-Hürde überschreiten. Wir gehen mal davon aus, dass das BSW gegenwärtig mit 5,0 in das Abgeordnetenhaus einzieht. Linke, Grüne und SPD hätten dann eine deutliche Mehrheit. Die Alternative eines Bündnisses aus CDU, Grünen und SPD stünde dann aber nicht mehr zur Verfügung. 80 Sitze erforderlich, 79 würde dieses Bündnis erreichen. Wenn das BSW rausfallen sollte, dann allerdings hätten beide Bündnisse eine rechnerische Mehrheit. Wenn man sich den Erfolg der Linken etwas genauer anschaut, dann sieht man auch hier einen Effekt, den wir sonst von der AfD kennen. Die Wahlbeteiligung ist auch in Berlin deutlich gestiegen. Die Linke profitiert am meisten davon. Fast 80.000 Nichtwählerinnen und Nichtwähler gewonnen. Ansonsten sammelt die Linkspartei Stimmen im linken Lager. Bei Grünen, bei SPD machen die meisten den Wechsel. Der Stimmumschwung von der CDU ist deutlich geringer. Dieser Wahlerfolg der Linken ist einer bei den jungen Wählerinnen und Wählern. Die Ergebnisse unter 35 Jahren sind deutlich über 40%. Dafür sind sie bei den Älteren deutlich niedriger. Zurück nach Hamburg.
2: Danke, Jörg Schönborn. In Berlin sind CDU und SPD, die bisher die Regierung stellten, also die Verlierer der Wahl. Sie können nicht gemeinsam weiter regieren. Wahlgewinner ist die Linkspartei, die in Berlin erstmals stärkste Kraft wurde und nun die regierende Bürgermeisterin stellen will.
4: Klarer Sieg, die Freude ist groß, als die ersten Zahlen kommen. Die Linke liegt vorn, deutlicher als die Umfragen erwarten ließen. Spitzenkandidatin Elif Eralp freut sich und dankt Wahlkämpfern und Wählern.
5: Berlinerinnen und Berliner, ich danke euch, wir danken euch für euer Vertrauen.
4: Enttäuschung bei der CDU. Sie wollte auf Platz 1 stehen, das Rote Rathaus verteidigen. Stattdessen große Stimmverluste.
6: Wir haben heute deutlich verloren. Das ist kein Grund zur Freude.
4: Die AfD freut sich über das Ergebnis, auch wenn sie nach den Umfragen deutlich mehr erwartet hatte. Immerhin ein großer Stimmzuwachs im Vergleich zur letzten Wahl.
7: Ganz klar, wir sind eine super starke Oppositionsfraktion in dieser Legislatur und wir werden den richtigen Weg zeigen.
4: Gemischte Gefühle bei den Grünen. Sie haben Stimmen eingebüßt, werden aber wohl Teil einer nächsten Regierung sein. Bereits im Vorfeld hatten sie ihre Bereitschaft erklärt, mit der Linken zusammenzuarbeiten.
8: Das ist ein klares Zeichen, dass wir hier einen Wechsel in der Stadt wollen und brauchen. Und das ist, glaube ich, das Zeichen des heutigen Abends.
4: Das historisch schlechte Wahlergebnis dämpft die Stimmung auf der SPD-Wahlparty. Da ist es auch kein Trost, dass die SPD wohl als Juniorpartner einer neuen Regierung gebraucht wird.
9: Das ist eine Zäsur für die Berliner SPD. Denn wir waren Jahre, Jahrzehnte die Berlin-Partei. Und heute kann man definitiv nicht mehr sagen, dass wir sie sind.
4: Begeisterung dagegen beim BSW. Die 5%-Hürde scheint nach aktuellem Stand genommen, auch wenn das noch nicht sicher ist.
10: Natürlich bin ich so richtig zufrieden, erst wenn es sicher ist, dass wir auch ins Abgeordnetenhaus einziehen.
4: Als Opposition, denn die Linke will nicht mit dem BSW koalieren. Auch mit der AfD schließt sie jede Zusammenarbeit aus.
2: Und nun zu Sascha Hingst in Berlin, auch dort mit einer Gesprächsrunde.
11: So ist es, und zwar mit den Spitzenkandidaten von CDU und von der Linkspartei, Elif Eralp und Stefan Evers. Frau Eralp, Sie haben mit deutlichem, überraschend deutlich muss man sagen, Abstand gewonnen. Sie werden jetzt vermutlich ins Rote Rathaus einziehen. Sie haben ein paar Positionen, die sind in Deutschland ungewöhnlich, unter anderem die Enteignung von großen Konzernen. Manche in Ihrer Partei sagen sogar, anschließend sollte man mit den Banken gleich weitermachen. Ist das das Ende der sozialen Marktwirtschaft, wie wir sie kennen in Berlin?
12: Die Berlinerinnen und Berliner haben sich klar für einen Politikwechsel entschieden, und zwar für ein bezahlbares Berlin und dafür, die Mietenkrise endlich anzugehen, damit hier alle Menschen ein gutes Leben in Würde haben können. Und genau dafür bin ich angetreten, und das werde ich auch umsetzen. Und dazu gehört, die Mietenkrise anzugehen, einen Mietendeckel bei den landeseigenen Wohnungsunternehmen, genauso wie für mehr Mieterschutz zu sorgen, gegen illegalen Mietwucher vorzugehen. Und dazu gehört auch die Vergesellschaftung, für die sich die Berlinerinnen und Berliner entschieden haben.
11: Es wird sicherlich Zuschauer geben, vielleicht in den westdeutschen Bundesländern noch viel mehr als hier, die sagen werden, Moment, das ist die Partei, die früher mal PDS hieß und davor SED und ursprünglich mal in Berlin die Mauer gebaut hat. Ist lange her, weiß ich. Dennoch gefragt, was sagen Sie denen?
12: Also die Linke hat ganz klar mit dem Stalinismus gebrochen, und wir sind eine neue Partei, die jetzt ganz anders aufgestellt ist, und uns geht es wirklich um die Menschen überall in unserer Stadt, egal ob im West oder Ost, egal ob im Zentrum oder im Außenbezirk, egal ob mit oder ohne Migrationsgeschichte. Ich möchte für alle Berlinerinnen und Berliner endlich ein gutes Leben ermöglichen, weil viele von ihnen können sich diese Stadt nicht mehr leisten, obwohl sie jeden Tag hart arbeiten.
11: Herr Evers, Sie haben am Ende Ihr Ziel nicht erreicht. Sie wollten gewinnen, aber vor allen Dingen haben Sie dramatisch verloren und Ihr Koalitionspartner, die SPD, auch. Eigentlich muss man sagen, Signal des Wählers ist ganz klar abgewählt.
13: Es ist, wie Sie sich vorstellen können, ein Abend der gemischten Gefühle für mich. Auf der einen Seite kommt die CDU von einem außergewöhnlich hohen Ergebnis bei der letzten Wahl und hat deutlich verloren. Und auf der anderen Seite sind wir, als ich in den Wahlkampf eingestiegen bin, auf Platz 4 in den Umfragen gewesen, gefühlt im freien Fall. Und haben uns dann gegen allen Gegenwind und gegen den Abwärtstrend gestemmt, uns wieder nach vorne gearbeitet. Natürlich hat es nicht gereicht, Platz 1 zu werden, das sehen wir. Aber trotzdem ist es ein Achtungserfolg, für den ich den Wählerinnen und Wählern und vor allem auch unseren Wahlkämpfern sehr, sehr dankbar bin. Und jetzt geht es darum, zu schauen, wie das Ergebnis am Ende tatsächlich aussieht. Es steht manches noch spitz auf Knopf, und dann das Beste für Berlin daraus zu machen.
11: Aber wenn es denn reichen würde, dass es theoretisch auch mit der CDU ginge, würden Sie denn überhaupt versuchen zu regieren? Würden Sie versuchen, die SPD und die Grünen auf Ihre Seite zu ziehen?
13: Jetzt warten wir erstmal ab. Erstmal den Wahlabend und dann die Gespräche, die vor uns liegen. Insbesondere der Linkspartei, den Grünen, steht ein knallharter Realitätscheck bevor. Dann werden wir sehen, was das bedeutet, und anschließend verantwortungsvoll die Gespräche suchen, die zu führen sind über die Zukunft unserer Stadt.
11: Stefan Evers, Elif Eralp, vielen herzlichen Dank. Und damit zurück zu Jens Riewer nach Hamburg.
2: Danke nach Berlin. Berlin bleibt stabil, das war am Konrad-Adenauer-Haus die Botschaft für die Wahl. Doch wie stabil ist nach diesen Ergebnissen der Rückhalt von Kanzler Merz in seiner CDU? Nachgefragt bei Markus Preis, dem Leiter des ARD-Hauptstadtstudios. Der Kanzler ist gleich nach den ersten Prognosen vor die Kameras getreten. Das ist ungewöhnlich. Warum hat er das getan?
14: Naja, das war ganz klar der Versuch, die Kontrolle heute Abend zu behalten. Ein Kanzler, der offensichtlich selber fühlt, dass er jetzt um sein Amt kämpfen muss. Was will Merz damit erreichen? Zum einen natürlich gleich um 18.02 Uhr, 18.03 Uhr mögliche Spekulationen abwürgen. Wenn der Kanzler gerade gesagt hat, er tritt nicht zurück, dann setzt man das Zeichen, dass man heute Abend nicht den Rücktritt des Kanzlers fordern muss. Die Frage ist allerdings, ob das verfängt. Ich habe heute Abend mit Abgeordneten gesprochen, die da eher keinen Befreiungsschlag gesehen haben. In dem Statement hat Merz zudem seinen Reformkurs verteidigt. Er hat deutlich gemacht, die Reformen sind unpopulär, aber aus seiner Sicht eben notwendig und aus seiner Sicht auch ein Dienst am Land. Wir hören da mal kurz rein.
15: Diese Reformen sind das Mittel gegen das autoritäre Gift, das mit der Faszination des Autoritären immer tiefer in unsere Gesellschaft eindringt. Was jetzt zu tun ist, erfordert Rückgrat, Standhaftigkeit und Geduld. Ich werde das aufbringen, als Parteivorsitzender der CDU und vor allem als Bundeskanzler unseres Landes. Ich danke Ihnen.
2: Diese Reformen, macht das der Koalitionspartner SPD mit?
14: Also offiziell erstmal ja. Lars Klingbeil, der Parteichef, war heute hier bei uns im Hauptstadtstudio und hat letztlich ähnlich wie Merz argumentiert, das Land brauche Stabilität und einen klaren Kurs. Aber jetzt wird die Partei, die SPD, sehr genau auch analysieren, was aus dem starken Wahlergebnis von Manuela Schwesig zu lernen ist. Sie hat sich zum Beispiel gegen die Rentenreform der Regierung gestellt. Und wenn sie damit im Norden erfolgreich war, warum sollte die SPD im Bundestag dann das Gegenteil machen? Also es wird noch spannende Diskussionen geben und vielleicht auch einen offenen Richtungsstreit in der Partei, was dann wiederum auch ein Problem für die ganze Regierung werden könnte.
2: Also Gewinner sind die Linke in Berlin und die AfD in Mecklenburg-Vorpommern. Was bedeutet das für die Bundespolitik?
14: Naja, erstmal die klare Erkenntnis, dass man mit besseren Erklärungen und besserer Kommunikation wirklich nicht mehr weiterkommt, dass man damit die Bürger nicht erreicht. Die Reformen, die die Parteien der Mitte für unausweichlich halten, die kommen bei den Menschen nicht an. Und man muss jetzt die Richtungsentscheidung treffen. Entweder man zieht sie durch oder man ändert grundsätzlich was. Ein zweiter wichtiger Punkt ist, die beiden Parteien, die eben stark waren, die AfD und die Linke, mit denen hat die CDU einen Unvereinbarkeitsbeschluss. In der Lage wird man auch darüber noch mal sprechen müssen. Und was alle Wahlen, auch die in Sachsen-Anhalt, gezeigt haben, starke Spitzenkandidaten sind wichtig. Manuela Schwesig war eine bei der SPD, aber auch bei der AfD gab es die oder eben auch bei der Linken in Berlin. Auch die Personalpolitik wird sicher ein Thema werden.
2: Danke, Markus Preis nach Berlin. Wir schauen jetzt ins Ausland. Am letzten Tag der Parlamentswahl in Russland hat die Ukraine den Großraum Moskau erneut mit Drohnen attackiert. Moskaus Bürgermeister Sobjanin sprach vom massivsten Angriff feindlicher Drohnen auf Moskau. 450 seien bereits beim Anflug auf die russische Hauptstadt abgeschossen worden. Einige Drohnen hätten das Gelände einer Ölraffinerie erreicht. Es soll mindestens 2 Tote und mehrere Verletzte gegeben haben. Der ukrainische Präsident Selenskyj bestätigte die Angriffe.
16: Moskau in den frühen Morgenstunden. Erneut steht eine Ölraffinerie in Flammen, das Ergebnis eines der größten ukrainischen Drohnenangriffe auf die Hauptstadt, so Bürgermeister Sergei Sobjanin. Die Luftverteidigung habe seinen Angaben zufolge über Moskau 450 Drohnen seit dem Vortag abgeschossen. 1600 seien es über Russland insgesamt gewesen. Noch Stunden später dicker Rauch in der Nähe der Fabrikanlagen. Getroffen wurde auch ein Hochhauskomplex. Es entstand erheblicher Sachschaden. In Sofieno in der Region Moskau schlug eine Drohne in ein Mehrfamilienhaus. Es war so um 4 Uhr morgens, als es wärmer wurde. Ich habe das Gebäude verlassen, gerade mal 20 Schritte gemacht, als es eine Explosion gab. Glas flog umher, Menschen schrien. Hier gab es auch Opfer, schildert ein anderer Augenzeuge. Es gab Verletzte, einer ist wohl tot. Das wissen wir nicht genau. Wir durften uns nicht nähern. Moskaus Bürgermeister warf der Ukraine vor, sie wolle die laufenden Parlamentswahlen sabotieren. Das sei jedoch nicht gelungen.
2: US-Präsident Trump hat angekündigt, eine Kommission zur Überwachung von künstlicher Intelligenz in den USA einsetzen zu wollen und einen KI-Beauftragten zu ernennen. Auf seiner Online-Plattform Truth Social teilte Trump mit, er wolle die Entwicklung der Technologie nicht behindern oder abwürgen. Führende KI-Firmen hatten in dieser Woche hingegen gefordert, staatliche Regulierungen einzusetzen und den Fortschritt zu verlangsamen. Bei bestem Sonntagswetter hat in München der traditionelle Trachtenumzug zum Oktoberfest stattgefunden. Mehr als 9000 Menschen in Tracht zogen am Vormittag quer durch die Stadt zur Theresienwiese. Zehntausende säumten die Straßen bei dem Spektakel mit Brauereigespannen, Musikkapellen und Schützenvereinen. Die Polizei sprach von einem ruhigen Auftakt am ersten Wiesenwochenende. Und nur noch zum Sport und zur Fußball-Bundesliga. Im Duell der beiden Aufsteiger haben sich Schalke und Elversberg 0:0 getrennt. Am Nachmittag gewann Leverkusen 2:0 gegen Leipzig. Dabei erzielte Patrick Schick ein außergewöhnliches Tor.
17: Bayer 04 Leverkusen in Schwarz-Rot nutzt in der 40. Spielminute beinahe einen Fehler von Orban zum 1:0. Erst Schick gegen Van der Voort, dann Diaby im Nachschuss. Kurz vor der Halbzeitpause nochmal die Gastgeber über Miguel Gutierrez, der zu Patrick Schick, der jetzt Van der Voort überwinden kann. Patrick Schick, der einzige Bundesligaspieler in dieser Saison, der in allen vier Spielen getroffen hat. 1:0 der Halbzeitstand, Leipzig mit Trainer Martin De Michelis auswärts noch ohne Punkte. 2 Minuten nach dem Wiederbeginn. Leipzig mit einer schnellen Kombination, El Ainoui scheitert an Flecken. Danach dann aber Leverkusen spielbestimmend. Maser, dann Orban, Baku, Miguel, Gutierrez, das 2:0. Leipzig fehlerhaft, Orban irritiert Baku, der den Schuss von Miguel Gutierrez dann auch noch abfälscht. Dann der starke Maser wieder im Zusammenspiel mit Schick. Van de Voort verhindert einen höheren Rückstand. Es bleibt beim 2:0 ein wichtiger Sieg für Leverkusen mit Coach Carles Martinez.
2: Und nun die Wettervorhersage für morgen Montag, den 21. September.
18: Die neue Woche beginnt bei steigendem Luftdruck mit recht ruhigem, vor allem Richtung Südwesten auch mit freundlichem Wetter. Der Regen zieht sich heute Nacht an die Alpen zurück. Im Norden und Nordosten ein paar Schauer, in Ostseenähe auch einzelne Gewitter, sonst teils klar, teils locker bewölkt. An den Alpen regnet es morgen anfangs noch. Im Norden und Osten sind einzelne Schauer unterwegs, dazu windig. Ansonsten gibt's eine Mischung aus Sonne und Wolken mit den meisten Sonnenstunden im Südwesten. Heute Nacht 15 bis 10 Grad, in den Mittelgebirgen teilweise nur niedrige einstellige Werte. Morgen oft unter, im Südwesten regional auch um oder etwas über 20 Grad. Dienstag gibt es eine meist trockene Mischung aus Sonne und Wolken. Mittwoch wird es sonniger, aber Donnerstag wieder unbeständiger und auch nasser.

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0: Schwung fliegt euer ins Publikum. Willkommen Ihnen hier und Ihnen natürlich auch zu Hause, liebe Zuschauer. Guten Abend zum großen Hessen-Quiz. Sie wissen natürlich, was zu einem gelungenen Quizabend dazugehört. 45 Minuten, 15 Fragen und 4 Kandidaten, die um eine tolle Reise spielen. Hier sind sie. Heute Abend freuen wir uns auf Martin Agel, 54, aus Gladenbach. Polizeibeamter, aus Eitelkeit wurde er alt. Angela Fitz, 51, aus Fulda, Fremdsprachensekretärin. Täglich trinkt sie Rosendünger. Hier ist Gesa Eisert, 63, aus Ortenberg. Diplom-Sozialpädagogin, sie möchte sich heute bei uns erleichtern. Und wir freuen uns auf Mario Paul, 47, aus Münster, Montageleiter. Heute braucht er eine starke Frau. Das macht mich neugierig und Sie zu Hause sicherlich auch. Aufklärung folgt. Was jetzt aber erstmal folgt, ist die erste Fragerunde. Wie immer kennen Sie ja Stadt, Land, Fluss ganz am Anfang. Orientierung ist gefragt. Meine Frage lautet nämlich: Welche Stadt liegt in etwa in der Mitte zwischen Heppenheim und Gelnhausen? Ist das A. Büdingen, B. Dieburg, C. Erbach oder D. Offenbach? Die Zeit läuft. 15 Sekunden Zeit zwischen Heppenheim und Gelnhausen. Angela, ist ja nicht so ganz Ihre Ecke, aber Sie haben sich für B, Dieburg, entschieden. Warum?
1: Erbach habe ich schon mal ausgeschlossen. Das liegt zu weit weg. Offenbach kam für mich auch nicht in Frage von der Richtung her. Also Büdingen ist mir zu nah an Gelnhausen dran. Also ich sag mal Dieburg.
0: Und Dieburg ist richtig. B ist das, was ich hören wollte. Aber ich halte meine Gäste hier natürlich nicht zum Narren. Die Stadt, an der Gerschbrenz liegt, rund 30 Kilometer Luftlinie von beiden Städten entfernt. Apropos Narren, in der Fastnachtshochburg Dieburg gibt es ja tatsächlich einen richtigen Fastnachtsbrunnen. Nächstes Thema. Eine Sensation war es. Es war so toll. Frankfurt hat es geschafft und wurde DFB-Pokalsieger 2018 in einem sensationellen Spiel. Bezwang die Eintracht den Rekordmeister Bayern München mit einem 3:1-Sieg. Es wird Sie nicht überraschen, dass jetzt hierzu meine Frage folgt. Wer durfte bei der Siegerehrung als erstes den DFB-Pokal hochhalten? A. Waren das Nico und Robert Kovac? B. Ante Rebic und Lukas Radetzky? C. Kevin Prinz Boateng und Mascarell? Oder D. Alex Meyer und David Abraham? Die Zeit läuft. Eintracht-Fans wissen das. Am schnellsten hat der Mario auf D, auf Alex Meyer und David Abraham gedrückt. Sind Sie so ein Fußballfan?
2: Ja, ich bin Frankfurt-Fan, gebürtiger Frankfurter.
0: Ich höre es.
2: Ich komme aus Niederrad, also die Geburtsstätte ist da. Und der Alex Meyer hat es verdient gehabt nach langer Zeit. Und von daher ist Alex Meyer für mich klarer Favorit.
0: Wie heißt immer der Zusatz? Alex Meyer?
2: Fußballgott.
0: D ist richtig, Alex Meyer und David Abraham. Alex Meyer, der Fußballgott, wie ihn die Fans nur noch nannten. Und obwohl er verletzungsbedingt, und das war das Besondere, nicht mitspielen konnte, stand er bei der Siegerehrung ganz vorne, stemmte den Pokal in den Himmel. Jetzt können Sie es mir glauben oder nicht. Ich habe heute noch Gänsehaut, wenn ich solche Bilder sehe. Was für ein Glücksmoment für einen Eintracht-Fan. Nächstes Thema: wahr oder falsch. Suchen Sie noch ein lohnendes Ausflugsziel fürs nächste Wochenende? Mal schauen, vielleicht stimmt ja mein folgender Freizeittipp. Wahr oder falsch ist das Thema? Die Frage: Im Goldbergwerk Korbach kann man unter Tage ein Gold Light Dinner genießen. Ist das A, wahr, oder ist das B, falsch? Die Zeit läuft.

0: Die Gesa glaubt, das stimmt. Es klingt ja auch so romantisch, ne?
1: Genau.
0: Haben Sie da, glauben Sie, was gelesen zu haben, Gesa? Ich meine, Gold Light Dinner klingt ja schon toll, ne?
1: Nee, gelesen habe ich darüber nichts. Ich kann mir das einfach sehr gut vorstellen. Und wenn es das nicht schon gäbe, so sollte es das in Zukunft wenigstens geben.
0: Da bin ich ganz bei Ihnen. Ihr Mitstreiter aus Gladenbach, der Martin, glaubt aber, dass es nicht richtig ist. Wie kommen Sie
2: ja,
0: darauf?
2: Also, Candlelight-Dinner kenne ich ja, gell? Aber ein Goldlight-Dinner, ich weiß überhaupt nicht, wie man goldenes Licht machen könnte.
0: Na ja,
2: deswegen
0: gut.
2: Dachte ich, komm her, das kann's nicht geben.
0: Da lohnt es sich doch immer, auf den geschulten Blick und die Gedanken eines Schutzmanns zu hören. Denn B ist falsch. Richtig, Martin, Sie haben richtig entschieden, wie Mario auch. Es stimmt nicht. Es ist falsch. So schön Gesa es auch klingt, da bin ich ganz bei Ihnen. Untertage romantisch dinieren, das kann man in Deutschlands größter Goldlagerstätte leider nicht. Aber es wäre doch mal eine Idee. Es regnet ja auch nicht durch. Den Spuren der Goldsuchern kann man allerdings während einer abenteuerlichen Führung durch dieses Bergwerk folgen. Tja, ihr Lieben, jetzt haben wir zweimal 150 Punkte, zweimal 50 Punkte. Alle sind in den Kandidatenpunkten. Das ist schon mal das Wichtigste. Und jetzt sind wir beim nächsten Thema. Vergiss mal nicht. Und da komme ich zu den Brüdern Grimm. Jakob, der ältere der beiden, wurde 1785 geboren, Wilhelm nur ein Jahr später. Und jetzt würde ich gerne Folgendes wissen. In welcher hessischen Stadt wurden die Brüder Grimm geboren? In A. Steinau, B. Hanau, C. Marburg oder D. Kassel? Die Zeit läuft.

0: Frag mal die Dame, die täglich Rosendünger trinkt. Für irgendwas muss es ja gut sein, Angela. Sie glauben an Hanau?
1: Ja, ich weiß es.
2: Ich weiß es.
1: Ja, da ich habe schon ein paar Märchen gelesen, dann nimmt man das so mit.
0: Dann werde ich Ihnen an dieser Stelle zustimmen. B ist richtig, Hanau, in der Tat. Denn hier war Ihr Vater als Jurist und Stadtschreiber tätig. 1791 zog die Familie dann nach Steinau um. Später studierten die Brüder in Marburg, ehe sie dann jahrelang in Kassel lebten und wirkten. Also es war ein bisschen gemein, weil alle Städte haben einen Bezug zu den Brüdern Grimm. Und wenn sie nicht gestorben sind, dann leben sie noch heute. Schön wäre es. Gesa, Sie haben auch eine schöne Überschrift mitgebracht heute Abend. Jetzt fordere ich von Ihnen Aufklärung. Denn Sie möchten sich heute bei uns erleichtern. Schießen Sie los.
3: Ja, genau. Es ist viele Jahre her, ich war ledig und war mit meinem Auto unterwegs. Ich fuhr auf der Autobahn und neben mir fuhr dann irgendwann ein schwarzer Golf. Und in diesem schwarzen Golf saß ein richtig heißer Typ, muss man mal so sagen. Und ich guckte hin und er schaute zurück. Und es entwickelte sich eine Flirterei. Wir überholten uns, wir guckten uns an, wir gaben uns Zeichen. Und es war ein richtig netter Typ. Und irgendwann musste ich ja von der Autobahn abfahren und blinkte. Und dann blinkte der auch. Und schaute aber immer noch zu mir rüber und konnte deswegen nicht so richtig auf den Verkehr achten und fuhr dann dem Auto drauf, was da schon wartete.
0: Ach, das ist bitter.
3: Ich sah das dann im Rückspiegel und konnte nicht anhalten. Das war unmöglich. Das Kennzeichen hatte ich mir auch nicht gemerkt. Es tat mir unglaublich leid, dass ich da nicht anhalten konnte.
0: Ach, das ist ja herzzerreißend. Und wie können Sie sich jetzt erleichtern?
3: Ja, ich kann einfach nur sagen, der Golffahrer, ich bin die Frau, die in dem blauen Opel gefahren ist. Und ich kann jetzt mal sagen, dass es mir wirklich, wirklich unglaublich leid tut.
0: Diese Sendung gucken viele hunderttausend Menschen. Und damit haben wir doch wirklich eine gute Tat transportieren können. Gesa, sehr süß. Wir kommen zur Mundart. Bei der Mundart, bei der Kasseler Mundart, um es genauer zu sagen, da geht es um Inhudern. Tja, und das ist natürlich jetzt die Frage. Was machen die Kasseler, wenn sie sich inhudern? Sie A. Kuscheln sich tief in ein Bettkissen. B. Verkleckern sich beim Essen. C. Parfümieren sich ein. Oder D. Sie schließen sich ein. Die Zeit läuft. Inhudern. Geübte Kasseler sagte, Bombach macht's auch immer leichter. Das weiß ja nun wirklich jedes Kind. Wenn man aber nun doch nicht aus Kassel kommt. Der Polizeibeamte glaubt messerscharf an Verkleckern beim Essen. Schatz, du hast dich inhudert.
4: Du hast dich ingehudert, heißt das, oder?
0: Ingehudert?
4: Ja, hätte ich gesagt. Keine Ahnung.
0: Ja, ich hätte auch gewusst, was Sie meinen. Aber ob es die Kasseler wesen, das wollen wir ja erst mal klären. Ihre Nachbarin aus Fulda glaubt an Kuscheln sich tief in Bettkissen, in Hudern. Hm?
1: Ich habe das einfach abgeleitet von dem Hudern, dass die Gänse, Enten oder Schwäne machen, wenn die ihre Jungen unter die Federn nehmen. Ich hoffe mal, dass es das ist. Ja, ich glaube schon.
0: Also man lernt doch immer noch dazu bei dieser Sendung.
1: Ich will es jetzt nicht beschwören, aber ich meine ja.
0: Ja, wenn Sie meinen, dann wird es stimmen, Angela. Hm. Es ist nämlich richtig, es ist Kuscheln. Man kuschelt sich tief in ein Bettkissen. Das ist die richtige Lösung. Sehen Sie, bei sich tief ins Bettkissen kuscheln, haben beide Damen richtig entschieden. Beide Herren wussten gar nicht, worum es geht. Und die Damen haben es doch immer ein bisschen gemütlicher. 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Ihr Lieben, wir sind schon am Ende der ersten Runde. Das geht ja hier wirklich blitzartig. Alle vier Kandidaten haben gute Punkte. Gesa, sie hat es leider zerbröselt. Wir müssen Sie mit Applaus und Sympathie entlassen. Und unser Hessen-Quizbuch schicken wir gerne hinterher. Und damit, liebe Zuschauer, willkommen zur Fragerunde Nummer 2. Was ist was? Das ist mein Thema. Und heute beschreiben uns die Kinder aus der Lindenschule Alheim eine hessische Persönlichkeit. Es geht jetzt um Geschwindigkeit, liebe Kandidaten. Sobald Sie glauben zu wissen, von wem die Kinder sprechen, drücken Sie bitte auf den Stoppknopf und sagen mir die hoffentlich richtige Lösung. Ich schalte um.
2: Der wollte mal Schiffskapitän werden.
5: Von ihm gibt's nur schwarz-weiß Bilder, weil er schon richtig alt und tot ist.
2: Der hat auch Reden gehalten und Unterschriften gemacht.
5: Er hatte so eine große, dicke, schwarze Brille. Hier sind die Haare nach hier hinten gekämmt.
2: Der hat auch Häuser bauen lassen.
6: Die Bürgerhäuser.
2: Der hat ganz schön viel für die Menschen gemacht.
6: Er hat den Hessenpark erfunden.
5: Die sollen sich zu Hause fühlen, auch wenn sie nicht aus Hessen kommen. Er war quasi Bürgermeister von Hessen.
2: Und er war der längste Präsident von Hessen.
5: Hesse ist, wer Hesse sein will.
0: Jetzt hätte es eigentlich klingeln müssen. Er war der Bürgermeister von Hessen. Ministerpräsident Georg August Zinn. Mit allem, was die Kinder beschrieben haben. Er ist alt, er ist tot. Er hat den Hessentag erfunden und von ihm stammt der viel zitierte Satz: Hesse ist, wer Hesse sein will. Ein Zitat der Nachkriegsjahre, als viele, viele Flüchtlinge hier nach Hessen kamen. Wir sind bei unverändertem Punktestand beim nächsten Thema und das lautet Macht und Macher. Meine Kandidaten können ab sofort, Fragerunde 2, Sie wissen das, das Publikum befragen. Sie können den Risikoknopf drücken. Das werden die alle auch noch tun, vermute ich. Jetzt geht es erstmal um Macht und Macher, wie gesagt. Was macht ein Politiker im Ruhestand? Genau, Bücher schreiben. So auch Joschka Fischer. Sein neuestes Werk erschien im Frühjahr 2018. Jung, ich schwenke um in Richtung Gladenbach. Martin, Sie haben den Risikoknopf gedrückt.
4: Ja.
0: Jetzt sind Sie im Risiko. Und nur mit Ihnen klären wir jetzt bitte folgende Frage. Sie lautet: Womit setzt sich Joschka Fischer in seinem im Frühjahr 2018 erschienenen Buch auseinander? Mit A. Seitensprüngen, B. Turnschuhen, C. erneuerbaren Energien oder D. Europa? Denken Sie bitte laut, Martin, ich logge dann für Sie ein.
4: Okay, also, soweit ich mich erinnere bei der Buchvorstellung, ich habe das in so einem kleinen Artikel in der Zeitung gelesen, geht es um Europa. Und zwar um den Westen. So stand's da. Und deswegen loggen Sie für mich bitte D ein.
0: Er macht es mit einer Bestimmtheit. Dann soll ich dann D einloggen?
4: Natürlich.
0: Natürlich. Dann logge ich doch D für Sie ein. Martin, das stimmt auch. Es ist nämlich richtig. Es geht um Europa.
7: Ja!
0: 150 Punkte bei Ihnen. Das Buch Der Abstieg des Westens. Joschka Fischer sieht düster. China werde die neue Supermacht im Osten und Amerika wende sich endgültig von Europa ab. Sein Tipp: Europa muss mehr wagen. 350 Punkte haben Sie jetzt, Martin, ist klar, bei einem gut gegangenen Risikoknopf. Mario, dicht dahinter, 200, genauso, fast dicht dahinter, Angela mit 150 Punkten. Und wir sind jetzt gleich beim nächsten Thema. Zunächst aber, Angela, bitte ich Sie um Aufklärung. Also für die Schlagzeile, die Sie mir mitgebracht haben, sehen Sie eigentlich sehr vital und gesund aus. Täglich trinken Sie Rosendünger.
1: Ja.
0: Ja, wer es mag. Welche Geschichte verbirgt sich dahinter?
1: Ich bin vor einigen Jahren nach Fulda gezogen, in eine Wohnung mit Garten. Und habe dann festgestellt, dass da einige Rosenbüsche stehen, so 5, 6 Stück. Die standen nicht so schön in der Blüte. Und dann erinnerte ich mich, mal gelesen zu haben, dass man mit Kaffeesatz Rosen düngen sollte. Dann würden die schön blühen. Und früher habe ich Tee getrunken, war Teetrinker. Und dann dachte ich, naja, probierst du es mal mit Kaffee. Weil wenn du deinen eigenen Dünger produzieren kannst. Und habe auch Geschmack dran gefunden. Ich brühe den auch auf. Also ich habe keine Kaffeemaschinen, richtig schön mit Wasserkessel und so weiter. Und habe das ausprobiert. Und ja, so nach und nach, sind jetzt schon ein paar Jahre ins Land gegangen, sind meine Rosen aufgeblüht, die duften alle in unterschiedlichen Düften. Die haben von Mai bis November stehen die in der Blüte und sind wunderbar. Also ich kann diesen Tipp nur weitergeben.
0: Jetzt verstehe ich, warum Sie täglich Rosendünger trinken. Wir sind beim nächsten Thema. Klatsch und Leute. Im Juni 2018, jetzt will es der Münsterer wissen. Mario, Sie sind ja auch in Schwung heute Abend.
7: Ja.
0: Nur wir zwei, Sie haben den Risikoknopf gedrückt beim Thema Klatsch und Leute. Juni 2018, soweit haben Sie mich kommen lassen, Mario, stand in allen bunten Blättern. Susanne Klatten trennt sich nach 28 Jahren Ehe von ihrem Mann. Klatten, den Namen kennen Sie vielleicht, oder? Hier ist die Frage. Wer ist Susanne Klatten? Sie ist Deutschlands A. Umweltministerin, B. erste Nobelpreisträgerin, C. Deutschlands älteste Rennfahrerin oder D. Deutschlands reichste Frau. Denken Sie mal laut nach, Mario.
7: Ich habe es gelesen, dass sie die reicheste Frau in Deutschland ist.
0: In welchem Zusammenhang?
7: In der Gala habe ich es gelesen und auch in der Bild-Zeitung stand es auch drin.
0: Also beim Friseur.
7: Genau.
0: Das hieße jetzt, dass ich D einlogge,
7: ja, bitte.
0: Deutschlands reichste Frau. Das mache ich dann. Jetzt hatten Sie bislang 200 Punkte. Tja, Mario, jetzt haben Sie 350, denn das ist richtig. Susanne Klatten, sie ist die reichste Frau Deutschlands. Geboren wurde die Unternehmerin in Bad Homburg als Susanne Quandt. Und bei dem Namen klingelt es wahrscheinlich bei allen, denn Quandts gehören unter anderem viele Anteile an BMW. Ihr eigenes Vermögen soll bei mehr als 21 Milliarden Euro liegen. Und sie hat ein für mich sehr sympathisches Interview dem Stern mal gegeben, in dem sie sagte, so viel Geld erdrückt dich manchmal. Du kannst es ja nicht ausgeben, du musst es verwalten. Und man muss sich dauernd schützen, weil alle an das Geld rankommen wollen. Stress auf eine für uns alle unbekannte Art. So, zweimal 350 Punkte, die Herren, 150 Punkte, die Angela. Und jetzt geht's um Vergissmeinnicht und 100 Punkte. Ja, heute hat sie ja fast jedes Fahrzeug eine Autoalarmanlage. 1968 wurde sie in Wiesbaden vorgestellt. Ganz ehrlich, heute sehen die Dinge ein bisschen anders aus, aber schauen wir selbst den Bericht der Hessenschau. Schauen Sie genau hin, hören Sie genau zu. Gleich dazu meine Frage.
8: Was normalerweise Dunkelmänner in den Abendstunden versuchen, wurde heute in der Wiesbadener Polizeischule demonstriert. Kriminalisten aus dem ganzen Bundesgebiet probierten, ein Auto aufzubrechen. Die zum Patent angemeldete Erfindung eines Elektroingenieurs aus dem Ruhrgebiet sichert alle Scheiben, Türen und Klappen gegen unbefugtes Öffnen. Wenn jemand mit Gewalt versucht, in das Fahrzeug einzudringen, ertönt für 20 Sekunden die besonders abgeschirmte Hupe. Was es bisher auch nicht gab, ein leitender Lackstreifen, der nachträglich auf den Scheiben angebracht werden kann, löst ebenfalls den Alarm aus. Der Kaufpreis der Anlage, die in den nächsten Tagen in den Handel gebracht wird, beträgt einschließlich Montage 180 Mark. Erfahrene Bastler können sich die Montagekosten ersparen und die zahlreichen Schalter und Drähte selbst installieren.
0: Stundenlang könnte ich weitergucken. Ich hoffe, meine Kandidaten haben gut aufgepasst. Die Frage lautet: Welche Stadtpolizei war bei der Vorstellung der Autoalarmanlage vertreten? A. Offenbach, B. München, C. Hamburg oder D. Dresden. Die Zeit läuft. Was haben wir gerade im Bild gesehen? Martin, da kann der Polizeibeamte eigentlich nur lächeln, wenn er diese Bilder einer Autoalarmanlage sieht, oder?
4: Ja, aber ehrlich.
0: Die Zeiten haben sich geändert. Sie wollen das Publikum befragen und das leite ich gerne für Sie weiter. Gucken wir mal, wer im Publikum aufgepasst hat. Sie drücken bitte auf Stopp, Martin.
4: Ja.
0: Welche Stadtpolizei war hier bei der Vorstellung der Alarmanlage vertreten? Martin, Sie sind dran.
4: Hallo. Sie sind die Frau?
9: Karin Kunkel aus Schimborn.
4: Ja, und Sie haben aufgepasst in dem Film?
9: Jawohl, es war die...
4: Dann können Sie mir sicherlich
9: helfen. Das war München.
4: Das war München, okay. Ja. Gut, schönen Dank.
0: Gerne. Wenn das hilft, wenn das richtig ist, darf ich Ihnen in Richtung Schönborn gleich 50 Euro in bar überreichen lassen. Martin, was machen wir? Dann locke ich demnach...
4: München auch. Ich war so hin und weg von der Lokalität, weil es doch genauso aussieht heute in der Polizeischule, wie da der Hintergrund war, dass ich gar nicht richtig aufgepasst habe.
0: Das ist wie im Hessischen Rundfunk. Das sind auch Aufnahmen von vor 50 Jahren.
4: Ja, genau.
0: So, dann gucken wir mal, was die Mitstreiter entschieden haben. Ihre Nachbarin aus Fulda glaubt an Offenbach. Nee, ich habe mich geirrt. Nee, also, gucken wir mal. Der Mario glaubt auch an B, an München. Die Auflösung sehen wir im Film.
8: Kriminalisten aus dem ganzen Bundesgebiet probierten, ein Auto aufzubrechen. Die zum Patent angemeldete Erfindung eines Elektroingenieurs aus dem Ruhrgebiet sichert alle Scheiben, Türen und Klappen gegen unbefugte...
0: Da sehen wir Stadtpolizei München. Glückwunsch nach Schönborn. Guten Joker haben Sie sich ausgesucht, Martin. Und der Polizeibeamte aus Gladbach schießt hier aus allen Rohren mit Risiko, mit Publikumsjoker und hat gute 450 Punkte. Der Mitstreiter Mario auch, 150 Sie, Angela. Aber Sie haben auch noch das ganze Pulver trocken. Kommen wir nun zur mit Recht gefürchteten Mundart. Wir Hessen nehmen ja bekanntlich kein Blatt vor den Mund. Die Angela hat jetzt Risiko gedrückt, nur wir zwei. Und das bei der Mundart ist so schwer. Es geht um eine hessische Redensart, Angela. Mal schauen, ob Sie den Spruch vervollständigen können. Die Frage von mir lautet: Eine hessische Lebensweisheit lautet: De Horm hon alle Bowe. A. Mädchen. B. Autos. C. Was zum Nasche. Oder D. Glicker. De Horm hon alle Buwe Glicker. Oder was zum Nasche. Oder Autos. Oder Mädchen. Denken Sie ruhig laut, Angela.
1: Ja, ich würde mal. Mädchen daheim? Nee, glaube ich nicht. Da ist ja Mutti. Was zum Naschen kann ich mir auch nicht vorstellen. Das wäre mir zu einfach. Also. Autos. Also ich würde mal auf die Klicker gehen.
0: Okay, dann logge ich D für Sie ein.
1: Ja, bitte.
0: Und das, Angela, ist richtig. Der Horn hat alle pure Klicker. Oder was nützt es, etwas ganz Tolles zu behaupten, wenn man es nicht beweisen kann? Daheim haben alle Bube Klicker. Oder erinnern wir uns an den großen Philosophen Oliver Kahn: Wir brauchen Eier. Wir haben zweimal 450 Punkte bei meinen Kandidaten, einmal 300 bei Ihnen, Angela. Das haben Sie gut gemacht zum Schluss. Ein Ticken zu spät, deshalb unser Applaus, unsere Verabschiedung und das Hessen-Quiz-Buch oben drauf. Alles Liebe.
1: Danke.
0: Und damit sage ich willkommen zur finalen dritten Fragerunde heute Abend beim großen Hessen-Quiz. Mein erstes Thema: Stadt, Land, Fluss. Ja, jetzt können meine beiden verbliebenen Kandidaten, wir drei sind gewissermaßen der Rest vom Schützenfest, Geografiekenntnisse beweisen. Ich zeige Ihnen jetzt auf Ihrem Display eine noch leere Hessenkarte, werde eine Stadt benennen und Sie markieren mit Ihrer Fingerkuppe bitte, wo sich diese Stadt befindet. Die Frage lautet: Wo befindet sich Waldeck? Die Zeit läuft.

Die blaue Nadel, die wir gleich sehen werden, das ist Martin. Die rote Nadel, das ist Mario. Gefragt war Waldeck. Jetzt gucken wir mal kurz Kassel, Frankfurt. In dem Fall ist natürlich Kassel vor allem wichtig als Orientierung. Waldeck war gefragt, das blenden wir jetzt ein. Und sehen, die blaue Nadel ist 10 Kilometer gut entfernt. 15 Kilometer entfernt ist die rote. Das ist Mario. Beide, das muss ich einfach sagen, beide exzellent, beide exzellent. Und wenn man mit unseren dicken männlichen Wurstfingern ein Millimeter weiter rückt, sind es gleich 10 Kilometer. Ihr wart beide exzellent. 600 Punkte haben Sie, Martin, 450 hat Mario. Der hat das Publikum noch gar nicht befragt. Aber ich will Sie auch gar nicht dazu animieren, das müssen Sie selbst wissen. Wir kommen jetzt zunächst mal zur mit Recht gefürchteten Hessenzahl. Die Hessenzahl, eine Zahl aus dem Hitzesommer 2018, rund um unser Bundesland Hessen. Heute also die 120. Die Frage, für was steht die Zahl 120? A, für ausgebrochene Waldbrände, B, ausgefallene Schulstunden, C, neu zugelassene Porsche Cabrios oder D, erwischte Heiratsschwindler. Antwort bitte jetzt.

0: Mario, ich lege mit Ihnen mal los. Sie glauben an 120 ausgebrochene Waldbrände im Jahr 2018, Hitzesommer. Warum?
1: Ja, der Sommer 2018 war ein sehr heißer Sommer. Wir hatten sehr viele warme Tage und von daher, es hat nicht geregnet über den Sommer. Von daher ist es für mich naheliegend, dass das sein könnte.
0: 120 Waldbrände, mein lieber Mann. Aber Ihr Mitstreiter Martin glaubt das auch. Warum?
2: Naja, also das mit der erwischten Heiratsschwindlern, da wäre die Dunkelziffer zu hoch, dachte ich mir. Gell? Und ich weiß auch nicht, ob bei Porsche so viele neue zugelassen werden. Die bauen ja auch nur wenig Autos. Die ausgefallenen Schulstunden.
0: Na,
2: ach, das wäre ein bisschen wenig, 120.
0: Das glaube ich allerdings auch.
2: Da bleiben nur die Waldbrände.
0: Da bleiben nur die Waldbrände und ihr liegt beide richtig. Es geht um Waldbrände, die ausgebrochen sind. Durch den heißen und trockenen Sommer mussten die Feuerwehren mehr als doppelt so häufig ausrücken als im Jahr davor. Und wenn wir nicht in Hessen die vielen, vielen freiwilligen Feuerwehrmänner, Feuerwehrfrauen hätten, die in ihrer Freizeit tagsüber, nachts, am Wochenende raus ausrücken, dann könnten wir den Laden dicht machen. Macht mal einen Applaus für alle Feuerwehrleute in diesem Land. Das ist wirklich. Es ist unglaublich, was diese Frauen und Männer leisten. Es ist immer so selbstverständlich: ein Unfall auf der Autobahn. Oh ja, ist die Feuerwehr halt das Öl ausgelaufen. Wer fährt denn da hin? Das sind im Regelfall nicht die Berufsfeuerwehren, das sind die freiwilligen Feuerwehren. Und was die sich angucken müssen und was die regeln, meine Güte. Respekt, und zwar sehr großer. Punktestand 650 Martin, 500 Mario. Jetzt würde ich gerne wieder zu einer Schlagzeile kommen, die Sie beide mitgebracht haben. Martin, mit Ihnen fange ich mal an. Aus Eitelkeit wurden Sie alt. Da haben Sie einmal grundlegend was falsch gemacht, oder?
2: Aber ehrlich.
0: Was ist denn passiert?
2: Es war damals zu der Zeit, da hat man sich, also da hatte ich auch noch mehr Haare, da hat man sich die Haare immer so schön nach hinten gegelt, dass sie oben stehen. Gell?
0: Ja.
2: Und da habe ich Schaumfestiger genommen, der war leer. Was mache ich? Ich mache das Badezimmerschrank auf, ach, da steht ja der von meiner damaligen Freundin. Nimm den Schaumfestiger und dann als ein. Und naja, ich habe es jeden Tag genommen, weil so als Mann, wenn was leer ist und es ist noch was anderes da, das man nehmen kann, kauft man sich auch nicht immer was Neues, gell?
0: Das macht die dann schon.
2: Ja, genau, genau so dachte ich mir es. Und naja, und irgendwann fragen mich die Leute an, hier, sag mal, was hast du denn? Hast du irgendwas mit der Haare? Das wird so hell da oben. Ich war beim Friseur, die sagen hier, also irgendwie wirst du grau, so auf die Schnelle vom letzten Mal. Nimmst du irgendwas? Und da sage ich, nee, außer Schaumfestiger. Und haben die gesagt, dann guck doch mal nach. Ich heim, nimm den Schaumfestiger und lese mal durch. Wissen Sie, was da stand?
0: Na?
2: Auf heller Schaum. Da habe ich die ganze Zeit, jeden Tag so ein Aufheller.
0: Jeden Tag. Aus Eitelkeit wurden Sie alt. Oh Gott. Ja, manchmal hat es auch Nachteile, wenn man sich an fremden Schubladen bedient.
2: Ja,
0: man muss ja so genau hingucken. Klatsch und Leute, mein nächstes Thema. Lange war es still um unser hessisches Schauspielwunder Jessica Schwarz. Doch im Mai 2018 feierte sie ihr Comeback, und zwar an der Seite von Allrounder Matthias Schweighöfer. Nun die Frage. In welcher Schweighöfer-Produktion begeisterte Jessica Schwarz im Mai 2018 ihre Fans? In A. Hotdog, B. Vielmachglas, C. You Are Wanted oder D. Coco Vin 3. Zeit läuft.

0: Jetzt hat der Montageleiter aus Münster die Reißleine gezogen. Mario, Sie brauchen das Publikum zur Beratung. Das reiche ich natürlich gerne weiter. Sie drücken bitte auf Stopp, wenn das Licht anhalten soll und Ihnen Hilfe näht. In welcher Schweighöfer-Produktion begeisterte Jessica Schwarz? Mario, Sie jetzt bitte.
1: Hallo, wie heißen Sie und woher kommen Sie denn?
2: Mein Name ist Johann Schäfer und komme aus Biebergmünd-Bettheim.
1: Okay. Eine Idee? Oder wissen Sie es vielleicht?
2: Ich würde auf C tippen.
1: Schwer eher für D.
0: Dann logge ich D für Sie ein. Johann aus Biebergmünd, ich merke mir das, wenn Sie richtig liegen, dann sind Sie gleich um 50 € reicher. Gucken wir mal, Mario, was die

0: buckelige Konkurrenz macht. Der Martin hat nämlich auf C entschieden. Wissen, raten?
1: Also, so im Hinterkopf habe ich noch irgendwas, dass irgendein Film von ihm You Are Wanted ist. Aber ob der Mai 2018 kam, kann ich Ihnen nicht sagen.
0: Der kam im Mai 2018, ach, ja, das ist richtig. Und Johann aus Lieberkmünz ist um 50 Euro reicher. Glückwunsch. In der zweiten Staffel der Erfolgsserie spielt sie, nämlich Jessica Schwarz, eine Journalistin mit Namen Nelly Halaska. Und nach einem Jahr Pause brauchte Jessica Schwarz diese Rolle auch dringend. Gibt offen zu, dass sie da in finanziellen Nöten war. Das passiert Schauspielern häufig und es ist gewiss keine Schande. Punktestand 700 bei Ihnen, Martin, 500 bei Mario. Pulver haben alle Kandidaten verschossen. Ich habe nach wie vor jede Menge Punkte zu vergeben. Jetzt würde ich gerne zum Thema Vergissmeinnicht überleiten. Neben Boris Becker gibt es einen weiteren erfolgreichen Tennisspieler, der in Deutschland geboren wurde. Genauer gesagt sogar in Hessen. John McEnroe. Der kam 1959 in Wiesbaden zur Welt und war bis 1992 international als Tennisspieler aktiv. Die Frage? Wofür war John McEnroe neben seinem Können auf dem Tennisplatz bekannt? Für seine A. Flirts mit Zuschauerinnen. B. Für seine beidhändige Rückhand. C. Für seine Wutausbrüche. Oder D. Für kuriose Spieleroutfits. Legen Sie mal los, die Zeit läuft.

0: Mario, Sie glauben an die Wutausbrüche von John McEnroe. Wäre ich nur in Wiesbaden geblieben.
1: Ich habe seinerzeit mit Boris Becker das im Fernsehen geguckt und ich habe auch einige Matches von ihm verfolgt. Und da hat er manche Wutausbrüche gehabt und von daher ist das für mich einleuchtend. Deswegen habe ich C genommen.
0: Martin, haben Sie dem noch einiges hinzuzufügen? Sie glauben auch an die Wutausbrüche?
2: Natürlich, in der 80er war Tennispflicht und die McEnroe-Spiele, da hat man ja nur, das Spiel war uninteressant. Man hat immer nur darauf gewartet, was er macht.
0: Showtime. Sind Sie auch so ein Tennisspieler?
2: Nee, eigentlich nicht, eigentlich gar nicht. Also passiv, Zuschauer.
0: Zuschauer. Ja. Beide Kandidaten sagen C, na, McEnroe, die Wutausbrüche. Und das ist richtig, natürlich. Für seine Wutausbrüche war er bekannt. Wenn McEnroe mit dem Ergebnis oder sich selbst nicht zufrieden war, dann sind auch schon mal die Tennisschläger geflogen, wie Maintauer seinerzeit berichtete. Inzwischen soll dieser Tennisspieler übrigens glücklich verheiratet sein. Ja, da wird man dann im Laufe der Jahre ruhiger. Alle Überschriften haben wir bis jetzt durch, eine noch nicht. Mario, das sind Sie. Heute brauchen Sie, das müssen Sie mir erklären, eine starke Frau. Warum denn?
1: Ja, das werde ich dir jetzt zeigen, lieber Jörg.
0: Ja, was passiert? Warum geht er jetzt weg, Martin? Wissen Sie?
2: Nee, keine Ahnung.
0: Was passiert?
1: Oh. Hallo, mein liebes Schatz. Wir sind seit 8 Jahren ein Paar und haben Höhen und Tiefen hinter uns gebracht und haben seit 4 Jahren einen eigenen Sohn zusammen. Und ich spiele mit dem Gedanken schon sehr lange und habe den Entschluss getroffen, dir einen Heiratsantrag zu machen. Möchtest du meine Frau werden?
0: Ist das goldig?
2: Ich weiß.
0: Ist das goldig? Was für eine süße Szene, oder? Der Mario treibt es ja wirklich auf die Spitze im Fernsehen und er zwingt uns, es mitzuschneiden. Und jetzt haben es ein paar hunderttausend Menschen mitgekriegt. Sie hat auch zugestimmt, das ist ja immer so eine Sache.
1: Richtig, ich habe geschwitzt.
0: Sie haben ein gemeinsames Kind, Sie haben eine Familie zu Hause, ja. Kinder in die Ehe dann mit eingebracht.
1: Richtig.
0: Wir wünschen Ihnen hier aus dem Studio und ganz Hessen mit Ihnen beiden alles Gute. Glückwunsch.

0: Meine Güte. Gänsehaut. Gänsehaut. Ach Gott. Mario, ich habe gerade beobachtet, wie hier auf der Seite diskret Taschentücher herauskommen. Ach Gott, und sie hat ja gesagt. Ach Gott. Goldig. Das freut mich. Was für ein schönes, schönes Finale, das wir gleich haben. Da könnt ihr, habt ihr euch zwei auf Dauer. Aber vorher müssen sie ja noch Leistung bringen, denn ich habe noch 150 Punkte zu vergeben. Und das betrifft die Mundart. Zurück zur Sache. Die kommt heute aus Osthessen. Und bitte hört jetzt noch mal konzentriert genau zu.
1: Hallo, mein Name ist Nathalie Wolf und ich komme aus Heubach. Das ist ein kleiner Ort in der Nähe von Fulda. Boss heißt bei uns wohl das Wort Promose.
0: Ist goldig, gell? Goldig Mädchen. Aber was hat sie uns sagen wollen? Das ist die Frage. Geht es hier A, um dummes Zeug? B, um Primeln? C, um Steuern? Oder D, um Kopfschmerzen? Die Zeit läuft jetzt.

0: Mario, Sie glauben, es geht um Kopfschmerzen. Was haben Sie denn mitgekriegt? Worum ging's?
1: Ich habe irgendwas von Pomoseln verstanden. Und ich habe mir das so ein bisschen abgeleitet. Weil Steuern kann ich mir nicht vorstellen. Primeln, das ist eine Blume.
0: Ah ja?
1: Dummes Zeug schwätzen? Na.
0: Na.
1: Eher Kopfschmerzen. Das war für mich einleuchtend.
0: Eher Kopfschmerzen. Für die Situation, die Sie gerade herbeigeführt haben, sprechen Sie für mich noch zusammenhängende, klare Sätze. Ob es sich hier um Kopfschmerzen handelt, das checken wir. Ihr Mitstreiter Martin glaubt an dummes Zeug. Warum?
2: Bauchgefühl. Ich habe kein Wort verstanden. Omose, Dromose oder sonst was. Da denke ich, das muss ein Zeichen sein, dummes Zeug.
0: Omose, Promose, Osmose.
2: Ja.
0: Dumm Zeug.
2: Dumm Zeug. Einfach dumm Zeug.
0: Dann werde ich jetzt mal zur Nathalie Wolf aus Heubach umschalten und die wird uns das Ganze erläutern. Nathalie, du.
3: Und jetzt verrate ich euch die Lösung. Promose bedeutet dummes Zeug.
0: Ah, ist richtig, dummes Zeug. Hat der Martin aus Gladbach richtig entschieden. 150 Punkte noch mal drauf. Und wir sind damit am Ende, liebe Zuschauer, des großen Hessen-Quiz. Und diese Sendung gibt es ja schon seit über 10 Jahren. Es hat es noch nie gegeben, dass wir am Ende dieser Sendung 2 Sieger haben. Denn einen Gewinner haben wir natürlich, der nach Punkten die Silbermedaille gewonnen hat. Von uns zum Konzert der wunderbaren, europaweit einer der besten Big Bands eingeladen wird. Und der 550 Punkte mitnimmt. Er kommt aus Münster, ist demnächst glücklich verheiratet und heißt Mario Paul. Das ist die Silbermedaille. Und er ist der eigentlich auch ganz, ganz zentrale Gewinner des Abends. Mario, bitte bleiben Sie bei mir. Wollt sich schon mal an seine Zukünftige ranschmeißen, aber im Moment bleiben Sie bitte noch hier. Und wir haben natürlich einen Gewinner des heutigen Hessen-Quiz. Der hat exzellente 900 Punkte, kommt aus Gladenbach und heißt Martin Agel. Glückwunsch! Das Publikum ist runter mit den Nerven, ich bin runter mit den Nerven, der künftige Bräutigam vermutlich auch runter mit den Nerven. Und Martin, wir schauen uns jetzt mal an, welchen Preis Sie heute mitnehmen.
4: Freuen Sie sich auf einen traumhaften Strandurlaub im Aldiana Club Costa del Sol in Spanien. Es erwartet Sie eine großzügige Anlage mit vielen Sportangeboten. Wollen Sie zum Beispiel Ihr Handicap verbessern?

0: Wir wünschen unserem Hessen-Quiz-Gewinner viel Spaß und Erholung.
1: Da dreht sich's. Martin Agel heißt er, aus Gladbach kommt er und er ist der Sieger des großen Hessen-Quiz. Das ist der Pokal für Sie. Allen Kandidaten sage ich ganz herzlich Dankeschön fürs Mitmachen.

0: Also, so, wir legen los. Ruhe, wir legen los. Wir legen los mit Straßenstars, der Sendung, in der es darum geht, Menschen richtig einzuschätzen. Und das versuchen heute Kossu, Jörg Thaddäus und Eva Briegel. Und unsere drei Straßenstars habe ich gefragt, ob sie schon mal ein Tutorial im Internet genutzt haben. Unter anderem habe ich sie das gefragt. Und ob sie schon mal in einem Erotikladen etwas eingekauft haben. Hier sind Alina, Steffen und Erika.
1: Rentnerin. Gelernt habe ich Hotelkauffrau. Komme aus der Gastronomie. Golfgastronomie.
2: Spielst du selber auch Golf?
1: Dadurch auch, ja. Verheiratet. Ein Kind.
2: Wo kommst du ursprünglich her?
1: Berlin. Österreich. Ferienwohnung. Kleinen Hund. Ich stricke gerne spazieren. Lesen. Biografien. Krimis. Konzert gehen. Ballett. Sehr locker, sehr offen. Kann nicht den ganzen Tag auf dem Sofa gammeln.
3: Bei einer Straßenmeisterei beschäftigt als Straßenwärter. Gelernt bin ich Maler und Lackierer. Verheiratet. Tochter. Ein Familienhäuschen. Garten dabei. Im zweiten Garten stehen meine Traktoren. Pflanze seit 13 Jahren Bäume im Wald, weil ich heize mein ganzes Haus mit Holz. Ich gebe dem Wald das zurück, was ich dem entnehme. Zweimal Neuseeland, fünfmal Australien, einmal Mauritius, zweimal USA. Jakobsweg gelaufen. Ich feiere auch schon mal Weihnachten im Juli. Bierbrunnen gebaut. Kann nicht Nein sagen. Ich habe meistens das letzte Wort.
4: Arbeite in einer großen Bank. Steuerexpertin. Verheiratet.
2: Nachwuchs?
4: Keiner. Backe gerne. Number Cake gebacken. Ich liebe Nudeln. Ein Instagram-Account, wo ich mein Essen immer poste. Alinas Food Love. Mit meinem Mann. Tanzen Standard. Fahr gerne in Urlaub. Azoren. Und auf Mauritius. Shoppen. Großen Kleiderschrank. Spontan. Plane auch gern. Bisschen unordentlich.
0: Ja, das sind unsere Straßenstars. Und Fernwald ist ja bei dir in der Ecke. Du bist ja Gießenerin.
5: Ja.
0: Ja? Genau. Aber du kennst ihn nicht, den Steffen.
5: Nee, kenne ich nicht. Würde ich aber gerne mal kennenlernen. Der klingt sehr interessant.
0: Wir werden ihn heute kennenlernen. Gleich mit der ersten Frage. Ich habe den dreien das hier vorgespielt. Was habe ich damit gemeint?
5: SOS.
0: Hey, ja, genau. Ja. Ich sag, SOS, drei
6: ich
0: kurz.
6: Ich habe an den Song gedacht.
0: Also, es ist drei kurz, drei lang, drei kurz. Und das bedeutet ja. SOS, Save genau. Our Souls. Ja. Wer von den dreien glaubt, ihr hat das gewusst? Jetzt Erika, wandern in Österreich, vielleicht hat man es da sicherheitshalber mal drauf.
2: Oder also, du meinst, sie funkt die ganze Zeit.
0: Steffen weiß das wegen...
6: Ja, weil warum? Wald einfach.
0: Im Wald.
6: Ja, man bereitet sich vor, wenn es mal Probleme gibt, ne, wenn man irgendwie, keine Ahnung, Unfall hat oder so, nachts ja. auch. Und dann ja. muss man mit dem Trecker einmal, dreimal kurz, dreimal lang. Damit der Nachbar kommt und ja. ihn da rauszieht.
0: Okay.
6: Schon mehrmals passiert bei ihm.
0: Total überzeugend. Erika weiß es warum.
2: Erika mag die Titanic-Geschichte. Das SOS, ich weiß es nur nicht mehr.
0: Das wird nicht abgehört zu der Zeit. Erst danach wurde verpflichtet, dass auch diese Frequenz, auf der SOS gefunkt wird, auch abgehört wird. Die haben das einfach ins Nichts gefunkt.
2: Genau, genau. Du weißt es genau, April 1912. Und daran erinnert sich Erika.
0: Ja. Mhm. Warum glaubst du das, Steffen auch? Du bist auch bei Steffen?
5: Aus Kinderkrimis kennt man das. Ne? Also wenn man so drei Fragezeichen oder so gehört hat oder man hat irgendwas gelesen, da gibt es immer irgendeinen Oberschlauen, der macht dann so ein Morse-SOS irgendwie gegen das Heizungsrohr oder so, weil er eingeschlossen ist. Und dann hören das die Freunde. Das kommt da eigentlich immer vor.
0: Daher weiß Steffen das.
5: Daher weiß er das.
0: Alina, zu jung? Oder warum glaubt ihr? Also ich meine, auf Handys gibt es das ja mittlerweile auch, dass du mit der Taschenlampe vom Handy, dass wenn du dich mal irgendwie im Dunkeln verläufst. Nein, nein.
2: Warum sollte man dann nicht anrufen, wenn man das Handy eh
0: dabei ja, weil man kein Netz hat. Ah, und der Hubschrauber sucht einen, dann kann man mit dem Handy...
2: Nein. Meine alltägliche Situation, der Hubschrauber sucht einen.
0: Alina weiß offensichtlich nicht, dass ich hier SOS vorgespielt habe. Hier ist Alina. Das war die Frage schon.
4: Ist das so, wenn man sich früher ins Internet eingewählt hat?
0: Wenn das Modem sich so...
4: Ja, genau. Okay, das klingt doch ein bisschen anders.
0: Du kannst gar nichts damit anfangen.
2: aber gute Idee. Gute Idee.
0: Mit dem Fax und so weiter. Sehr, sehr schön. Schauen wir uns den Steffen an. Er weiß es aber aus dem Wald und von den drei Fragezeichen aus seiner Kindheit. SOS.
3: Ja. Hört sich ziemlich schräg an. Ach so, das Morsezeichen SOS.
0: Weißt du, was das bedeutet, das SOS? Die drei Buchstaben?
3: Not, ich weiß, dass es das Notsignal ist, aber ich weiß die Bedeutung nicht.
0: Reicht Save uns. Our souls, genau, das reicht sehr uns, gut. Rettet unsere Seelen. Er hat es gewusst und Erika wird es ganz genauso wissen.
1: Ich bin überhaupt nicht musikalisch. Tut mir leid. Ich hatte in Musik immer eine 5. Klingelt nichts.
0: Nee, schade, eher im Musikbereich unterwegs, weil ich das unheimlich sehr musikalisch vorgeführt habe. Ja, genau. Jörg, du bekommst eine Gehaltserhöhung und verdienst jetzt 2000 Euro.
2: Ja.
0: Und die Gehaltserhöhung hat 25% betragen. Wie viel hast du denn vorher verdient?
2: Das ist nicht berechenbar, schade. Aber ich muss die Frage zurückgeben.
6: Ja.
0: Also ihr kommt alle drei nicht drauf?
6: Nein.
0: Also ihr müsst einfach nur 2000 durch 1,25 teilen, dann seid ihr da und dann landet ihr bei 1600.
6: Wer kann sowas?
0: Ich.
6: Okay.
0: Und offensichtlich einer von den dreien ja auch. Sonst hätte ich die Frage jetzt hier nicht drin.
6: Ganz klar dann.
0: Alina als Bankbankerin.
6: Steuerexpertin, ich bitte dich. Also wenn jemand mit so ganz komischen Kommazahlen auch, ich bin auch selbstständig, da muss man auch manchmal rechnen. Ich

0: kriegst ja schon drei Satz nicht hin, aber die macht es ja beruflich.
1: Aber Alina, arbeitet die nicht eher dann mit einem Taschenrechner, mit einem Computer oder mit Programmen, die das machen?
2: Ja gut, aber die kann es trotzdem auch im Kopf, ist doch kein Problem.
1: Okay, ja. Aber Erika kann das genauso gut, sagst du?
2: Ja, weil Erika, ich finde, Erika sieht so smart aus. Ich habe letztens so eine Beschreibung gelesen, dass jemand von innen angestrahlt ist. Mhm. Also, dass man bei Leuten tatsächlich doch sehen kann, wie klug sie sind.
1: Ja.
2: Und bei Erika habe ich ganz stark das Gefühl, dass sie von innen so angestrahlt ist.
1: Du bist auch bei Alina?
3: Ja, die sind Mathe-Ass. Sonst hört man ja
2: Stefan
3: nicht
2: auch wissen.
1: Fachfrau.
3: Ja, genau.
2: Okay. Dann muss man andererseits, nee, noch mal.
1: Eben war noch die Ausstrahlung von Erika.
2: Erika weiß es auch, aber ich finde, Stefan ist fast noch sicherer.
1: Weil?
2: Weil ich mal, der berechnet jetzt alles aus. Der rechnet aus, wie viel Menge an Holz verheize ich.
1: Ja.
2: Das heißt, wie viel ist das umgerechnet in Bäume, die ich zu pflanzen habe, damit ich das so machen kann, damit das auch bei Null rauskommt. Also das heißt, das ist jemand, der muss mathematisch beschlagen sein.
1: Wenn jemand 2.000 Euro jetzt verdient nach einer 25-prozentigen Gehaltserhöhung. Da hat er vorher 1.600 verdient und offensichtlich weiß das Steffen.
2: Ja,
1: sagt Jörg. Du bekommst eine Gehaltserhöhung von 25% und verdienst jetzt 2.000. Was hast du denn vorher verdient?
4: 25-prozentige Gehaltserhöhung, 1.500.
1: Bei 25% von 1.500?
4: Nee, 1.750, so.
1: Wie hast du so schnell ausgerechnet?
4: Ja gut, so ein bisschen Kopfrechnen muss man.
1: Aber halt eher mit Bäumen, ne? Und nicht mit Prozenten, Jörg. Also das war
2: jetzt nicht. Ja, aber ich meine, er war nah dran.
1: Aber vielleicht wärst du ja bei Erika genauso falsch gelegen. Deswegen schauen wir uns Erika an. Kriegt sie das raus? 1.600 wollen wir hören. Du bekommst eine Gehaltserhöhung von 25% und verdienst jetzt 2.000 Euro. Wie viel hast du denn vorher verdient?
5: Also wenn ich 1.000 verdiene, sind 25% 250. Und wenn ich 2.000 verdiene, müssten es ja 500 sein. 1.500. Aber das ist nicht richtig. Das ist mehr. 10% sind 160, 320, 80, 400, ja, 1.600.
1: Kommt hin?
5: Ja.
2: Das ist genau das, was ich meine.
1: Ja,
2: das ist genau so. 80, 60, 100, ja. 1.600.
1: Ja. Ja. Das kriegt aber jetzt Alina auch hin. Du bekommst eine Gehaltserhöhung von 25% und verdienst jetzt 2.000 Euro. Was hast du vorher verdient? Das reizt dich jetzt.
6: Ja, also müsste ich jetzt 2.000 durch 1,25 teilen. 8 mal 100, 8, 800, 8. Ja, das kommt hin. 1.600.
1: Yes.
7: Also, warum das war so 1,25?
0: Ach so, weil 1, genau. Ja,
1: wenn du von der Zahl 25% dazu zählen willst, nimmst du es ja mal 1,25. Ne? Ja. Ihr habt die drei gefragt, ob sie schon mal in einem Erotikladen waren. Ich kann euch sagen, alle...
2: Sieht man da noch irgendwie hin?
1: Alle drei waren in einem drin. Können wir ja mal reingehen. Wer hat denn auch was gekauft?
2: Aber kaufen die Leute das nicht mittlerweile im Netz?
1: Ja, aber da kann man es doch dann anfassen, kann man es ausprobieren, kriegt man gleich die passenden Batterien und Ersatzteile und so weiter. Also kann es ausprobieren.
2: Ja, ja, genau.
1: Also
2: von,
0: ja. Erika, ja, bisschen der Außenseiter-Tipp einfach. Und vielleicht hat sie auch Dinge einfach verwechselt mit irgendwie einer elektrischen Zahnbürste für ihre Nichte oder so zu kaufen und hat dann halt was anderes Vibrierendes gekauft. Weiß ich nicht. Aber ich glaube, irgendwie hat sie da auch keine Hemmungen da reinzugehen oder Schamgefühl. Ich glaube, die nimmt da gerne mal was mit.
1: Okay, Alina?
3: Ja, irgendwie, Alina hat vielleicht, ich kann mir mehrere Sachen vorstellen. Entweder ein Geschenk für eine Freundin.
1: So was Lustiges dann, also.
3: In Berlin haben ja die Leute auch so ein bisschen so Fetischsachen an zum Ausgehen, also so ein Harness oder so.
1: Man kann ja auch schöne Klamotten da kaufen, also Unterwäsche.
2: Ich finde ja auch. Du kannst jetzt an diesem Harnisch.
1: Okay, aber jetzt sag mir doch mal lieber, warum Steffen da was gekauft hat.
2: Der war da mal, der hat geguckt und hat da einfach so eine große Box Kondome mitgenommen. Das gibt's ja auch.
1: Ja, klar.
2: Und dann hat er sich gedacht, ja gut, wenn ich mal hier bin, dann ehe ich zur Apotheke gehe, nehme ich die gleich hier mit.
1: Wir schauen uns jetzt Erika an.
0: Ja.
1: Das ist dein Tipp. Ja. Du sagst, Erika war schon mal da, hat irgendwas Nettes gekauft bei der Gelegenheit. Hier ist ihre Antwort. Warst du schon mal in einem Erotikladen? Also Sexshop?
5: Ja.
1: Und? Hast du da zugeschlagen?
5: Nee.
1: Das ist so interessant, was da alles gibt.
5: Ja.
1: Und mittlerweile alles mit Batterie und mit Bluetooth und das kann man fernbedienen. Und
5: nee, das ist bei mir schon länger her. Batterien hatte man auch schon, aber Bluetooth gab es noch nicht.
1: Nee, also sie hat da nichts richtig angeschlagen und sie hat nichts genommen. Aber der Steffen, der hat zugeschlagen bei der Gelegenheit. Dann hat er gesagt, komm, nehme ich was mit. Sagt Jörg. Warst du schon mal in einem Erotikladen?
8: Ich habe da gearbeitet.
1: Ach echt, was hast du gemacht?
8: Ich war im Ladenbau beschäftigt bei einer Firma, die Erotikartikel vertreibt.
1: Hast du auch die Sachen dann günstiger bekommen?
8: Nee.
1: Aber warst du denn mal als Kunde auch mal in so einem Erotikladen?
8: Ja.
1: Hast du ein bisschen Zubehör gekauft, um zum Spaß haben?
8: Einen schönen Kalender für meine Frau und für mich.
1: Ja, wohin der?
8: Meine Frau hängt in dem Ankleideraum und meine hängt im Heizraum.
1: Ja,
2: im Heizraum.
1: Da wird es richtig heiß im Heizraum.
3: Genau. Also,
1: wir schauen uns jetzt Alina an, weil Alina war auch schon in einem Sexshop, das wissen wir schon, und sie hat auch was gekauft. Warst du schon mal in einem Erotikladen?
6: Ja.
1: Was gekauft?
6: Nee, nur geguckt.
1: Ja, aber dann kriegt man doch Lust, mal was zu kaufen. Das ist aber noch also interessant. Ob das funktioniert? Brauchst du da Batterien?
6: Würde ich dann eher im Internet bestellen.
1: Wäre dir unangenehm?

0: Ja.
1: Zum Informieren warst du mal drin, aber nichts gekauft.
0: Ja.
2: Also bei ihr ist es dann doch eher ein bisschen Scham. Wer von den dreien hat schon mal ein Tutorial aus dem Internet genutzt?
3: Oh, das ist so wichtig. Das ist so wichtig.
2: Ja. Alles für dich, eine Schraube. Wie geht Schraube reinschrauben?
3: Ich hätte fast deswegen mal ein Vierpunkt-Fundament gemacht. Habe ich auch so ein Tutorial gesehen. Dachte ich mir, ist so interessant. Muss ich mal machen. Hast du schon mal gemacht, Vierpunkt-Fundament?
4: Nee, sagt mir gar nichts. Was ist denn
3: Vierpunkt? Da wollte ich eine Klimmzugstange dran aufhängen. Da hätte ich anbetonieren müssen, also in so vier Punkten.
2: Im Wohnzimmer. Gab dann Ärger mit der Frau. Hm. Alina hat schon mal ein Tutorial aus dem Internet genutzt. Was für eins?
0: Backen. Backtutorial. Wie mache ich die perfekte Buttercreme und so? Ich glaube, das ist für die total ein No-Brainer. Irgendwie, ich kann das nicht, ich weiß nicht, wie mache ich die Espresso-Maschine richtig sauber. Ja, da guckt ihr sofort bei YouTube.
3: Ich liebe das. Deswegen können alle Leute kommen und digital feindlich sein. Diese Internet-Tutorials sind der Hammer. Ja. Du siehst die tollsten Köche und sowas, die das machen.
2: Aber der Steffen ist doch so ein Selfmade-Man. Der braucht doch keine Tutorials,
4: ja,
2: oder?
4: Doch, genau. Deshalb ja. Stichwort Heizraum. Ne?
2: Also, das geht er selber alles, oder?
4: Wenn er da im Heizraum ein bisschen bastelt und dann ist da irgendwie eine Muffe, die nicht richtig drauf passt. Aber wenn man so ein Handwerkertyp ist, glaube ich, braucht man das mal. Und die Erika, irgendwie traue ich es allen zu.
2: Ja, Erika könnte doch auch sein, oder? Ihre Gastronomie, wie verfaltet man Servietten schön sexy oder ihr Handicap verbessert beim Golf. Ihr habt aber alle drei nicht auf Erika getippt, ihr seid euch bei den anderen beiden sicherer. Schauen wir uns erstmal.
3: Ja, ich nehme jetzt doch Erika, weil das habe ich sehr überzeugt, was du gesagt hast, Roberto. Keine Leute, die später im Leben zum Digitalen kommen, die sind dann gerade angefixt.
2: Dann schauen wir uns zuerst Alina an, deinen ursprünglichen Tipp und noch immer den Tipp von Eva. Alina, Tutorial, ja. Hast du schon mal ein Tutorial aus dem Internet genutzt?
5: Ja, zum Geldscheine falten. Das war ein Hochzeitsgeschenk. Ich habe es auch schon mal für Frisuren gemacht, aber da bin ich tatsächlich total untalentiert.
2: Hat sich schon genutzt. 10 Punkte für dich. Und das wird bei Steffen ganz genauso sein als Handwerker und so weiter. Da guckt man mal nach, wie geht denn das?
4: Krawattenbinden kam mir jetzt.
2: So was auch gut, ja, genau. Hast du schon mal ein Tutorial aus dem Internet genutzt?
6: Nee.
2: Du bist ja handwerklich schon unterwegs, oder?
6: Ja, eben, deshalb brauche ich ja so Dinge nicht.
2: Ja, manchmal weiß man doch nicht, wie man jetzt dieses Ding da aufschrauben soll, oder?
6: So komplizierte Sachen kaufe ich nicht.
2: Nee.
4: Keine Krawatte.
2: Nee, und er macht das dann auch eher, wahrscheinlich ruft er eher einen Kumpel an oder sowas. Ja. Weißt du, das ist noch so die alte Schule. So, die Erika hat uns doch gefehlt. Du bist ja von Alina weg, das wären sichere 10 Punkte gewesen. Aber vielleicht ja auch Erika. Ja. Sie hat auch ein Tutorial genutzt. Hast du schon mal ein Tutorial aus dem Internet genutzt?
7: Ja.
2: Um was ging's?
7: Wie man so einen Screenshot macht, sowas alles.
2: Eher für die Computerarbeit, aber sie hat das auch schon gemacht. Jawohl, 10 Punkte für Jörg. Ich habe die drei gefragt, oder habe ihnen gesagt, dass ich ihnen eine Woche Urlaub schenke. Wer hat gesagt, danke, ich möchte auf einen anderen Kontinenten.
4: Auf einen anderen Kontinenten?
2: Auf einen anderen Kontinent, Entschuldigung.
4: So. Meine Beantwortung. Klar, Steffen muss.
3: Also Steffen hat das vorhin vorgezielt.
4: Der war, genau, USA zweimal, glaube ich.
3: Zweimal.
4: Mauritius.
2: Ja, aber sagt Steffen dann nicht eher, ich war schon überall. Was soll ich auf einem anderen Kontinent? Ich möchte lieber mal ein Wochenende nach Hamburg. Eine Woche nach Hamburg. Weißt du, Alina war ja auch schon viel unterwegs. Ihr sagt trotzdem beide, sie will noch mal weg. Sie hat ja schon gesagt, wo sie überall war. Azoren, Mauritius.
3: Aber, ja, aber aus kulinarischen Gründen. Südostasien. Da sind sich viele einig, dass das kulinarisch die interessanteste Region der Welt ist. Das beste Gericht der Welt, das leckerste, ist Beef Rendang, kommt aus Indonesien.
2: Ja,
3: und das, vielleicht möchte sie das mal ausprobieren am Ort.
2: Aha, mit Sicherheit. Glaubst du das auch?
0: Ich könnte mir jetzt gar nicht vorstellen, warum man nicht auf einen anderen Kontinent möchte. Und kann mir nur vorstellen, dass man in einem gewissen Alter ein bisschen kraftloser ist, was das angeht. Das deswegen glaube ich, dass die Alina das macht, weil sie die Jüngste ist.
2: Okay.
0: Ich meine, die sagt dann, ich würde gerne mal nach zum Beispiel Australien. War mir bisher zu teuer, aber wenn du mir das schenkst, dann...
2: Kosta, du bleibst bei Steffen. Ich habe dich gerade so gesehen, wie du am Überlegen warst.
4: Ich bin immer noch bei Beef Rendang. So,
3: hast du noch nicht gegessen? Ist lecker.
4: Nee, was?
2: Nee, dann gehen wir jetzt nicht ins Detail. Wir gucken uns jetzt Steffen
4: an. Okay, Steffen, komm.
2: Nimm mein Angebot an und möchte gerne auf einen anderen Kontinent.
4: Ja.
2: Ich schenke dir eine Woche Urlaub. Wo geht's hin?
6: Spanien.
2: Nur?
6: Ja, klar.
2: Ich zahle alles. Du kannst ja auch irgendwie Malediven nehmen oder sonst was.
6: Nee, man sitzt so lange im Flieger. Eine Woche Spanien wird beschenkt.
2: Wo jetzt? Im Süden oder auf Malle? Ibiza oder sowas?
6: Ja, 17. Bundesland da.
2: Wen nimmst du mit?
6: Meine Frau.
2: Das war Evas Argumentation, warum man die beiden Älteren da eher nicht nehmen sollte. Die einfach sagen, ach nee, das lange Gereise und so weiter.
3: Aber es kommt also Spanien, und Spanien ist die nicht genau genommen
2: ist kein anderer Kontinent. Nein, Jörg, da fangen wir jetzt nicht an mit der Diskussion. Wir schauen uns jetzt Erika an. Bei Erika seid ihr euch eher sicher, dass sie wahrscheinlich in Europa bleibt und keinen anderen Kontinent besuchen möchte. Ist das so? Ich schenke dir eine Woche Urlaub. Ich zahle alles. Wo geht's hin?
7: Nepal.
2: Für eine Woche?
7: Ja.
2: Du bist ja einen Tag am Hinfliegen, einen Tag am Rückfliegen.
7: Ist doch egal.
2: Was machst du denn in Nepal?
7: Das ist ein Land, was mich fasziniert. Das war immer mein Wunsch, eigentlich mal dahin. Und als ich es hätte machen können, fand ich mich einfach schon ein bisschen alt dafür.
2: Und man ist nie zu alt zum Reisen. Das müssen wir mal. Ich hoffe, dass Erika das noch macht.
0: Macht sich auf die Socken.
2: Und ihr beiden seid euch bei Alina auch sicher. Anderer Kontinent.
0: Jetzt bin ich mir nicht Südostasien. Mehr so
2: sicher. Welchen Kontinent hattest du noch mal gewählt? Was hast du gesagt? Wohin?
0: So Australien.
2: Ach ja, richtig weit weg. Okay, Alina. Ich schenke dir eine Woche Urlaub. Wo geht's hin?
5: New York.
2: Und dann würdest du schön shoppen gehen. Das zahle ich übrigens nicht.
5: Würde ich trotzdem.
2: Mit Jetlag und allem. Ich meine, kann doch eine Woche in den Bayerischen Wald. Da kannst du im Auto hinfahren. Ist günstiger für mich.
5: New York steht eher auf der Bucketlist. Ach so. Und wenn ich es nicht zahlen muss, dann perfekt.
2: Das Shoppen, das war das Geheimnis. Genau. Jeweils 10 Punkte für euch beide. Woher kommen eigentlich die toten Hosen? Aus?
3: Düsseldorf.
2: Düsseldorf. Natürlich. Genau. Wer von den dreien hat das gewusst, dass die toten Hosen aus Düsseldorf kommen? Jetzt sagt man. Aha, zweimal Steffen, einmal Erika. Alina zu jung für die Toten Hosen, glaubt ihr?
0: Ich glaube, da muss man Fan sein, dass man weiß, dass die aus Düsseldorf kommen. Echt? Oder man muss selber aus Düsseldorf kommen.
2: Ja.
0: Und ich glaube, die Alina hat mit so Punk-Rock nichts am Hut. Die Erika sagt, die wer? Und der Steffen, glaube ich, hört ganz gerne mal Tote Hosen.
2: Du sagst auch Steffen, auch deswegen, weil
4: das genau das, was Eva sagt.
2: Ja.
4: Ich habe auch so ein Gesichterding, da springen mich die Hosen irgendwie direkt an. Bei Erika wäre ich jetzt eher bei Patrick Lindner und bei Alina wäre ich bei Capital Bra. Deswegen bleibt noch Steffen übrig.
2: Erika liest gerne Biografien. Hast du deswegen Erika gewählt? Hat sie Campino?
3: Erika ist, glaube ich, 10 Jahre älter als Campino.
2: Ja.
3: Das heißt, der kann ihr locker noch gefallen haben, weil das ist ja auch ein sehr charmanter, sehr interessanter Mann da mit seiner Abstammung Liverpool und so weiter. Also, und der meldet sich ja, den nimmt man ja auch immer wahr, weil er sich zu anderen Dingen zu Wort meldet, der Drei-Groschen-Oper gesungen. Also von daher glaube ich, dass Erika da einfach Lust auf den Mann hat.
2: Wir schauen uns jetzt zuerst mal die Alina an, die offensichtlich nicht weiß, dass die Toten Hosen aus Düsseldorf kommen. Woher kommen denn die Toten Hosen? Kennst du?
5: Ja.
2: Magst du?
5: Ja. Hamburg?
2: Sie machen so einen norddeutschen Eindruck so. Jo.
5: Ja, norddeutsch auf jeden Fall. Deswegen würde ich jetzt einfach mal Hamburg tippen.
0: Die Toten Hosen.
2: Ist tatsächlich die Toten Hosen. Genau. Nicht ihre Musik, offensichtlich die Toten Hosen. Und sie hat das nicht gewusst mit Düsseldorf. Das wird aber anders sein beim Steffen. Das ist seine Zeit, das ist seine Mucke, sagt ihr beiden. Woher kommen denn die Toten Hosen?
6: Düsseldorf.
2: Maxi, Toten Hosen?
6: Man kann sie sich anhören.
2: Und die sind aus Düsseldorf?
6: Ja.
2: Ich dachte, die wären aus Köln.
6: Nö, ich sag Düsseldorf.
2: Ja, genau, richtig, jeweils 10 Punkte. Ich entschuldige mich für die Verwendung des Begriffs Mucke.
4: Warum?
2: Ich hab eben gerade Mucke. Mucke ist ein furchtbares Wort, oder?
3: Mucke ist was so schön wie Schmunzeln.
0: Eine Mucke.
2: Was hörst du für Mucke? Sagst du das etwa? Ja,
6: voll.
2: Echt, ist das wieder drin?
6: Ja, oder?
0: Aber, ja, aber schlimmer ist noch eine Mucke. Also man hat ein Konzert, man hat eine Mucke.
2: Ach du großer Gott.
0: Das sagen.
2: Erika wird das auch hinkriegen, weil sie Campino findet sie interessant.
6: Ja.
2: Großen Opa. Woher kommen denn die Toten Hosen? Magst du Tote Hosen so, die Musik von denen?
7: Nee, ich bin in der Beziehung etwas komisch. Ich bin bei Elvis Presley stehen geblieben.
2: Oh, wie schön.
7: Den mag ich heute noch.
2: Was machen wir jetzt mit den Toten Hosen?
7: Die Toten Hosen kommen meiner Meinung nach aus dem Ruhrpott. Duisburg könnte es, ich dachte erst noch an Bochum.
2: Da kommt der Grönemeyer schon her.
7: Stimmt, den mag ich auch nicht.
2: Also sie ist sehr dezidiert, was sie mag und was sie nicht mag. Und
3: den mag ich auch nicht.
2: Ja, Campino mag sie also auch nicht so sehr. Und
3: die Toten Hosen grenzt an Düsseldorf, muss man sagen.
2: Es war nah dran, aber es war dann doch zu weit weg, ganz genau. Unser Punktestand. Wir haben Kossu und Jörg mit jeweils 30 Punkten und Eva führt mit 50 Punkten. Übrigens wurden zwei Straßenstars vorgeschlagen. Alina wurde vorgeschlagen von ihrer Schwester Pia und auch Erika wurde vorgeschlagen von ihrer Tochter Tonja. Das können sie auch machen. Schlagen sie ihre Tochter, schlagen sie ihre Mutter, Oma, Onkel, was auch immer vor. Jemanden aus dem Bekanntenkreis, einen Kollegen von der Arbeit oder Kollegin, gerne das Ganze unter straßenstars.de, wo Sie sich natürlich auch selber als Straßenstar mal vorschlagen können, werden Sie von mir auf der Straße befragt und dann hier eingeschätzt. Kossu, du darfst jetzt zuerst deinen Straßenstar auswählen, da kriegst du zwei Fragen zugestellt.
4: Sehr lieb.
2: Zu dem Straßenstar. Und wir spielen natürlich mit Veto, das wisst ihr.
3: Ja,
2: naja, genau.
3: Die Veto-Option.
4: Ja, Lina.
2: Ist ja noch am nächsten, oder sagst du?
4: Die ja, alterstechnisch du. Einfach, genau.
2: Okay, glaub, den Steffen hätte natürlich jetzt Eva sehr gerne, deswegen nimmst du Erika, ganz genau.
0: Sehr gern.
2: Aber ich glaube, du wolltest auch Erika auch
3: sagen. Ich würde sehr gerne Erika nehmen.
2: Ja, klar, ist klar. Alina habe ich gefragt, ob sie eine Schnäppchenjägerin ist.
4: Sie hat auch vorhin irgendwas erzählt, dass sie mal, weiß ich nicht mehr, aber ich glaube, das macht sie gerne.
2: Ja. Ist sie nicht so eine, die sagt, nee, wenn ich was haben will, dann kaufe ich es, da warte ich nicht, bis es billiger wird oder vergleiche da nicht noch groß rum, ich will sofort haben, ich bin
4: Nee, in dem Alter verdient man ja noch nicht so viel Geld, ne? Da muss man schon ein bisschen drauf gucken und wenn man da ein bisschen was ansparen will, macht das ja Sinn. Also ich, deswegen, guck mal, das war schon gut, dass ich das Altersthema jetzt gemacht habe, weil das wäre auch...
3: Wir wollten dich gerade loben, das hast du wirklich gut gemacht, kurz oder?
2: Du kriegst so ein guter Mut nicht mal Veto reingewirkt. Also. Kein Veto? Ihr seid auch der Meinung, sie könnte durchaus eine Schnäppchenjägerin sein.
0: Ja, ich glaube
2: schon. Hier ist Alina.
1: Bist du eine Schnäppchenjägerin?
5: Im Supermarkt immer eigentlich tatsächlich. Gucke ich immer nach den Angeboten. Also zum Beispiel Feta-Käse, wenn der im Angebot ist, dann kaufe ich gleich ein paar Packungen mehr. Der hält sich ja eine Weile und dann passe ich meine Gerichte dementsprechend an.
1: Rechnet sich dann so oder ist er 10 Cent günstiger?
5: Ja, aber wenn man das immer macht, bei allen Produkten rechnet sich das auf jeden Fall.
2: Sie bezeichnet sich selbst als Schnäppchenjägerin und in dem Fall ging es um Supermarktsachen und das sind 20 Punkte für dich.
4: Ja, danke.
2: Das hast du ja gesagt.
4: Ja.
2: Die Erika habe ich gefragt, wo im Jahr 1900 der Boxer

0: Aufstand stattfand, der sogenannte.
1: China.
0: Genau, der war in China, der Boxeraufstand.
1: Könnte sogar auch Kreuzworträtsel-Wissen sogar sein oder so Sachen, wenn sie mit ihrer Familie, mit ihrer Tochter, wenn die irgendwelche so Quiz-Sachen spielen. Wenn die Trivial Pursuit spielen, könnte es kommen.
0: Ja, das stimmt. Ja.
1: Ich glaube, sie weiß es. Mhm.
0: Keine Vetos von euch? Mhm. Nee, ihr glaubt auch, dass sie das hinkriegt?
2: Ich glaube auch, ja.
0: Boxeraufstand 1900 war in China und Erika weiß es.
3: Wo fand denn 1900 ein Boxeraufstand statt?
4: In China.
3: Warst du dabei oder woher weißt du das?
4: Nee, das habe ich gehört, weil mein Urgroßvater, der war in China beim Boxeraufstand. Hat sich da Malaria geholt und ist umgekommen.
0: Das ist gefühlte Geschichte.
1: Das ist so Geschichte, wenn ich die mir hier ausdenke. So, Leute, der ist geisteskrank, der Kind. Wir müssen ihn gleich abholen nach der Sendung.
0: Und dann hast du jetzt einmal die Gelegenheit.
1: Dann denkst du dir, ja. Wahnsinn.
0: Wofür steht ein FBI, wollte ich von Steffen wissen.
2: Oh Gott, Federal.
5: Wenn du vorsagst, dann musst du deutlich vorsagen. Ah, Federal Investigation.
0: Porno-Investigation. Bureau. Das Föderale Büro der Investigation. Bureau. Genau, das ist das FBI. Weiß das Steffen? Guckt er so Serien vielleicht? CSI, FBI, bla bla bla. Man hört es ja immer wieder, FBI. Hättest du es hinbekommen, FBI?
6: Ja, ich glaube, aber auch nur, weil ich mich damit beschäftigt habe, weil ich es nie wusste. Ich wusste auch nicht, was DEA heißt, das weiß ich mittlerweile auch. Mhm. Oder die Feds nennen die sich ja auch manchmal.
0: Die Feds, ja genau, die Federals, ja genau.
5: Ja, das ist, so eine Richtung, in die geht mein Interesse so gar nicht. Vielleicht hat er Akte X geguckt, zum Beispiel. Ja, doch, der weiß das.
0: Das kriegt er hin. Federal Bureau of Investigation. Und da ist schon ein Veto von Kosovo. Du bist der Meinung, kriegt er nicht hin. Du musst es selber nachschauen.
6: Das glaube ich nicht, dass ich das weiß.
5: Ja, aber wieso denn?
6: Weiß man sowas?
5: Warum weiß denn der Steffen das nicht?
6: Ich sehe den auch jetzt nicht irgendwie vor FBI-Serien sitzen. So, der macht lieber Walddinge einfach.
5: Der hat einen anstrengenden, stressigen Job und dann
0: das hat er gelernt, aber jetzt ist er bei der Autobahn Instandhaltung, ne?
5: Das ist ja auch sehr anstrengend. Dann kommt er abends nach Hause und setzt sich schön vors Fernsehen und guckt erstmal alle Folgen Akte X. Hat er nämlich auf DVD.
3: Wofür steht ein FBI?
7: Federal, warte mal, FBI, die Amis mit ihren Scheißbezeichnungen da.
0: Aber die Filme guckst du, oder? Wo mir FBI vorkommt und so.
7: Ja, ab und zu schon. Ja, Leute, Federal Bureau of Investigation.
0: Ja?
7: Ja, guckst du dumm, gell?
0: Ja, absolut. Da guckst du.
6: Aber wo kam das jetzt auf einmal her?
0: Ja, wahrscheinlich unter die Serien einfach.
2: Von ganz tief ohne kommt das.
0: Die Alina habe ich gefragt, welche Länder den Falklandkrieg führten. Das waren...
1: England, Argentinien.
6: England und Argentinien.
0: Ganz genau, England und Argentinien, tatsächlich. Auf 1982.
6: Auf gar keinen
0: Fall. Da war sie minus 13. Weiß ich auf keinen Fall.
6: Finde ich sehr, sehr differenziertes Wissen. Das, ach so, nee. Weiß sie nicht.
0: Weiß sie nicht.
6: Nein,
0: die Falklandkriege. Das war mir so klar. Das war mir so klar. Warum, Jörg?
1: Ihre Mutter vielleicht. Ihre Mutter hatte mal so einen Geliebten
0: von der Royal Air Force oder von
1: den Irish Guards. Oder jemand, der Prince Andrew kannte, der da auch mitgekämpft hat. Oder sie könnte auch, wenn sie sich in ihrer Ausbildung mit der Margaret Thatcher und ihrer strengen Steuerpolitik beschäftigt hat, könnte es auch sein, weil Margaret Thatcher, die eiserne Lady, diesen Krieg angezettelt hat.
0: Ja, okay, also wir haben es jetzt geeinigt. Du sagst, sie weiß es nicht und es gibt ein Veto von Jörg. Das waren Großbritannien und Argentinien in dem Krieg. Welche Länder führten den Falklandkrieg? Kennst du Falkland schon mal gehört?
8: Mm-mm.
0: Du hast doch von dem Krieg noch nie gehört.
8: Mm. Bundesländer oder Länder?
0: Ach, du meinst, es könnten Bundesländer gewesen sein, die Hessen gegen die Westfalen so.
8: Ja, also Deutschland war es wahrscheinlich nicht, wenn es keine Bundesländer waren, dann Österreich.
0: So Österreich-Ungarn oder sowas. So diese...
8: Klingt ja schon deutsch, deswegen müssen es ja eigentlich deutschsprachige Länder sein. Ich sag Österreich und Schweiz.
0: Ja, also genauso wie du sagst.
6: Halt, gerade bei Steffen hätte ich jetzt eigentlich nur mit gerechnet, ach, dann sage ich mal England und Argentinien. So, aus dem Nichts. Aber gut.
0: Die Erika habe ich gefragt, ob sie schon mal in einer Spielbank war.
1: Bestimmt.
0: Ja?
1: Ja. Da geht man ja schon allein hin, weil das ja oft total schöne Häuser sind.
6: Mhm. Baden-Baden.
1: Baden-Baden, ja, da war ich zum Beispiel noch nie, aber es muss schön sein.
6: Wunderschön.
0: Du sagst, Erika war schon in der Spielbank.
6: Ja.
1: Ich und hat sagen, auch ich würde, ja, das weiß ich jetzt nicht. Ob sie, ich glaube nicht, dass sie da jetzt Haus und Hof verspielt hat, aber ich glaube schon, das ist ja total attraktiv.
0: Aha. Also jedenfalls, sie war schon mal in einer Spielbank, sagt Jörg. Warst du schon mal in der Spielbank?
4: Ja, Wiesbaden und Bad Homburg und Monte Carlo.
0: Ach ja, und dann hast du ja schön einen Roulette-Tisch gestellt und Netz oder Blackjack.
4: Ja, Roulette.
0: Und wie viel hast du verloren?
4: Gar nichts. Wenn man vernünftig ist, gewinnt man auch was. Und ich war immer sehr vernünftig.
0: Und du hast auch was gewonnen?
4: Nicht immer, aber manchmal. Und da habe ich mir was Schönes für gekauft.
0: Sie weiß, wie man gewinnt. Ja, ganz genau. Erika war schon in der Spielbank. Was bedeutet eigentlich Cringe?
5: cringe.
0: Ja.
5: Naja, so, das ist so ein Jugendwort. Ja. Das sagt man, wenn irgendwas so ein bisschen shady ist. Also so ein bisschen, ja, so ein bisschen anrüchig oder auch so ein bisschen nicht altersgerecht, also nicht so angemessen.
0: Na, eigentlich ist es doch eher Fremdschämen, oder?
6: Sowas, ja.
0: Also wenn er jetzt irgendwas, ja. Jörg, das ist ganz oft so, dass man denkt, oh, cringe, oh, wie unangenehm.
5: Ah ja, ja? Für den anderen, ja, ja.
0: Ja, ja, genau.
5: Beinhaltet das ja eigentlich.
0: Beinhaltet das auch. Konnte mir Steffen das so grob beschreiben?
5: Der hat Kinder, ne? Ja, komm.
0: Kann er beschreiben, cringe?
6: Nee. Glaube ich irgendwie auch.
0: Nee, jetzt doch nicht.
5: Nee, doch nicht. Geht nicht. Aha. Nee, er kann es doch nicht.
0: Du wolltest eben ein Veto setzen, als sie gesagt hat, er kann es beschreiben. Und jetzt sagst du, er kann es nicht beschreiben, setzt auch ein Veto. Du bist hauptsächlich dagegen.
1: Er macht aus unserem Spiel so einen Autoscooter. Alle werden angedotzt.
6: Also das ist psychologische Führung. Nee, ich glaube, er kann das genauso, wie er halt so ein bisschen umschreiben kann. Das
5: der Vetofinger.
0: Okay. Wir bleiben so. Ja, kein Veto von dir.
5: Das ist mir egal.
0: Steffen kriegt es nicht hin.
9: Was bedeutet cringe? Der Cringe, das ist das grüne Vieh mit dem Film.
10: Ja, das ist der Grinch mit C.
9: Cringe, Englisch.
10: Das sagen manchmal Leute so, oh, cringe, oh, voll cringe.
9: Scheißdreck, ja?
10: Also wenn du das hören würdest, wenn deine Tochter sagt, oh, cringe,
9: ach,
10: Papa.
9: Was ist cringe? Ah ja, sag Scheißdreck.
0: Nein, das ist rote Betesaft und da drin sind Mehlwürmer. Die erkennt man aber nicht so richtig. Also, sie sollten einfach das trinken.
6: Du?
5: Mehlwürmer?
0: Ja, aber ich habe Ihnen nicht gesagt, dass es Mehlwürmer sind. Ich habe einfach nur das gegeben.
6: Kann man, also wie lange war das genau die Originalflasche, die ihr dabei hattet?
0: Die hatten wir vor 3 Monaten nun dabei. Nein, Quatsch, das kann man trinken. Okay, aber wie gesagt, ich habe den dreien ja gar nicht gesagt, dass da rote Bete drin ist. Sondern er hat gesagt, hier, das Ding, habe ich gesagt, und trinken. Einen Schluck.
5: Nimm mal einen Schluck.
0: Hat das euer Straßenstar gemacht? Man kann ja sehen, dass da so ein bisschen was drauf schwimmt und so weiter. Oder hat er gesagt, ach nee, lass mal stecken irgendwie. Das ist mir zu rot und das ist mir zu komisch, was da noch drin rumschwimmt. Erika hat das gemacht, sagst du, Jörg?
1: Ich habe Argumente für beides.
0: Ja.
1: Also einmal, dass sie wirklich denkt, ich bin eine feine Dame und ich muss jetzt hier nicht, wenn mir irgendeiner so ein Ding dahin hält.
0: Für 10 Euro
1: für 10 so ein
0: Theater damit machen.
1: Das ist das eine. Das andere ist natürlich, dass Erika eine lebenserfahrene Frau ist.
0: Und
1: das
0: lustig, heißt, die ist auch lustig.
1: Ja, und die Farbe sieht nicht so unappetitlich aus wie andere Sachen, die es hier schon zum Verköstigen gab. Ja. Und insofern würde ich sagen, sie macht's.
0: Okay. Was ist mit Alina? Die macht das, sagst du, Kosu?
6: Ja, nee, die macht's nicht.
0: Die macht's nicht. Warum?
6: Also ansetzen, schmecken, absetzen zählt nicht.
0: Nee, muss schon auch einen Schluck nehmen.
6: Nee, es schmeckt, der erste Moment ist schon ziemlich eklig.
0: Mhm. Steffen,
1: das ist gut, dass du das für uns die Erfahrung
0: gemacht hast. Wald rumrennen mit der Kettensäge und so, Maler lackiere. Mhm. Steffen, oder?
5: Ja, der macht's, glaube ich. Ich glaube, der sagt, ach, ich bin kein Spielverderber, jetzt bin ich schon mal hier, die paar Würmer.
1: Aber du hast nicht dazu gesagt, dass es Würmer sind.
0: Ich habe nicht gesagt, dass es Würmer sind, aber trink das hier.
5: Okay.
0: Einen schönen Schluck.
5: Da ist doch Blut.
0: Ja, ganz bestimmt. Okay, also wir schauen uns...
5: Geh mal her.
0: Alina zuerst an. Alina hat es nicht getan, sagt Kosu. 10 Euro, einen Schluck davon trinken.
8: War mir eigentlich voll sicher, ich mach's nicht.
0: Erkennen tut man ja nichts, ne?
8: Ein Schluck.
0: Oh.
8: Boah, nee, ich mach's nicht. Das sah aus wie Maden. Nee. Mm-mm.
5: Das sah aus wie Maden.
0: Das war knapp, he? Alle Punkte gesetzt?
6: Ja.
0: 100 Punkte. Erika hingegen, die ist lustig, die ist für jeden Spaß zu haben. Und auch ein bisschen Dame, wie du sagtest, ne? Kriegst 10 Euro, wenn du einen Schluck trinkst?
11: Ja, mach ich.
0: Könnte da jetzt nichts drin sein, wo du sagst, ach, oh, boah.
11: Ja, es könnte rote Beete sein, was ich gar nicht mag. Also rote Beete ist auf jeden Fall drin. Den Rest kann ich nicht definieren.
0: Ja, aber sie hat da irgendwie keine Probleme mit gehabt und du hast alle Punkte gesetzt, hast 120 Punkte. Also der zweite Platz ist dir schon mal sicher. Jetzt gucken wir uns Steffen an. Steffen, der Mann aus Fernwald, natürlich. Wenn du einen Schluck trinkst, kriegst du 10 Euro.
9: Her damit.
0: Könnte nicht irgendwas drin sein, was ich da reingemischt habe, was du nicht...
9: Gar nicht so schlecht. Gemüse. Rote Beete.
0: Waren da nicht noch so kleine so Körnchen drin?
9: Ja, das waren die Ameisen, oder? Die waren drauf rumgekrabbelt.
0: Ja, also im Wald rumrennen, den machen so ein paar Würmer auch nicht platt. Alle Punkte gesetzt, 180 Punkte. Unsere Gewinnerin heißt Eva Briegel mit 180 Punkten vor Jörg Thaddeus mit 120 Punkten und Kosu mit 100 Punkten. Dankeschön, Alina, Steffen und Erika fürs Mitspielen. Danke Ihnen fürs Zuschauen. Mehr Straßenstars in der Mediathek oder nächste Woche gleicher Sender, gleiche Uhrzeit. Bis dann, ciao.

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1: Ich muss hier auch meine Affenschaukel. Ich bin nämlich alles so der. Ui. 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

0: Die haben nämlich hier so ein... Nee. Ich würde mal fast tippen, Dachs oder Waschbär oder so. René, hast du eine Ahnung? Schädel.
1: Ach so, ja, danke. Entschuldigung, das ist ja mein Thema.
0: Genau, Kamm. Raubtier, ne?
1: Genau, das hier sieht mir auch nach einem Waschbär aus. We got the whole

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0: Jetzt hast du eine kleine Brücke. Komm, ich helfe dir drüber über die Brücke. 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
1: Das war zu schnell.

0: Gut. Achtung, die Äste. Bleiben immer mal in Rucksäcken hängen, dass keiner was ins Gesicht kriegt. Meine Hand ist auch noch da.
1: So, warte ganz kurz.
0: Geht das? Jawohl, super.
1: Schön ein Jahr. Ich fasse halt.

Bye-bye.

0: Ja, bitteschön. Und dann eine gute Heimreise. Hier gibt es noch ein paar. Hier gibt es noch ein Köfferchen.
1: Ja, danke.
0: Oder ein Täschchen.
1: Ja, danke.

0: Das ist ein
1: Unkraut. Es ist unmittelbar, Matteo. Jetzt dürfen wir das Geheimnis lüften.
2: Oh.

0: Möchtest du das dann in den Knoten fassen?
1: Ja. Aber nicht runterfallen, bitte. Ja. Ich glaube, du machst das nicht zum ersten Mal, ne? Hauptsache, da ist Spannung drauf.
0: Ja, das hat erlebt schon.
1: Ja, so die Höhe ist ganz gut.
2: Ich hoffe, es wird eine gemütliche.
3: Bestimmt, mit so einem tollen Dach.
0: Ich komme eigentlich gar nicht.

0: Wenn, jetzt schütten wir noch ein bisschen Wasser drauf.
1: Hast du so alle Denise?
2: Ein bisschen Weißbrot, das macht nichts.

Dann geht's jetzt auf in die Wildnis. 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Kommen wir nicht drum rum.

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0: Die haben nämlich hier so einen. Nee. Ich würde mal fast tippen, Dachs oder Waschbär oder so. René, hast du eine Ahnung? Schädel.
1: Ach so, ja, danke. Entschuldigung, das ist ja mein Thema.
0: Genau, Kamm, Kamm. Raubtier, ne?
1: Genau, das hier sieht mir auch nach einem Waschbär aus. We got the home.

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0: Zauberstein. Adam-Mandel ist frei. Er muss Deutschland für immer verlassen, aber sie lassen ihn gehen.
1: Wir lassen uns nicht vertreiben. Ich habe nichts verbrochen. Es gibt nicht mal eine Anklage, die werden mich freilassen müssen.
0: Alle unsere Nachbarn sind weg, Walter. Alle. Ich habe dir eine Karte besorgt für ein Schiff. Nach Kuba.
1: Kuba? Was sollen wir in Kuba?
0: Warten, bis wir in die USA können.
1: Die Praxis? Was ist mit der Praxis? Was ist mit dem Haus?
0: Es gibt kein Haus mehr. Ich hatte keine Wahl.
1: Bist du wahnsinnig?
2: Genug jetzt.
0: Walter, sag ihnen, dass du Deutschland für immer willst. Sag ihnen das.
1: Was ist mit dir? Was ist mit Leo?
2: Genug jetzt.
0: Wir kommen nach.

0: Die Flucht aus Deutschland wird für Juden immer schwieriger. Viele jüdische Familien müssen sich für ihre Freiheit trennen. Sie hoffen auf ein Wiedersehen im Ausland. Für den 13. Mai 1939 setzt die HAPAG für die St. Louis eine Extrafahrt an. Unter meinem Kommando soll es nach Kuba gehen. An Bord über 900 Juden auf der Flucht.
1: So, nächster. Koffer und Ausweis.
2: Walter ist frei. Er erwartet uns in Havanna. Ich habe alles verkauft. Die Möbel, das Porzellan. 500 Reichsmark kostete die Karte für das Schiff. 150 Dollar das Visum nach Kuba.
1: Was haben wir denn hier?
2: Es bleibt ein bisschen Geld. Aber jeder Passagier darf nur 10 Mark ausführen.
1: Mitkommen, los, kommen Sie mit.
2: Was macht man mit 10 Mark?
3: Wo bringen Sie mich hin?
4: Los, mitkommen.
3: Aber ich muss doch auf das Schiff.
1: Der nächste, Koffer und Ausweis. Ausweis.
5: Halt! Sie da! Mitkommen!
6: Mitkommen.
7: Ich wurde gerade schon kontrolliert.
6: Kommen Sie mit.
7: Geh du schon mal vor, Leo. Ja? Geh vor!
6: Schneller! Leibesvisitation. Bitte ausziehen.

0: Angst? Immer, überall. Schon lang. Am schlimmsten ist, dass man nicht weiß, was als nächstes kommt. Diese Unsicherheit, die macht einen kaputt. Aber ich muss stark sein, ich habe ein Kind.
1: Leute fragen mich das oft, warum habt ihr so lange gewartet? Erstens haben die Mittel in der mittleren Klasse, hat man nicht genug Geld gehabt, um früh raus auszuwandern. Leute, die ziemlich reich waren, sind am Anfang ausgewandert, denn dann konnte man noch das Geld rausnehmen. Aber später konnte man nicht das Geld rausnehmen. Und zweitens haben viele Leute gedacht, das kann nicht dauern, nicht? In einer gebildeten Nation, wie kann das dauern, so eine Dummheit? Und da hat man zu lange gewartet. Und dann waren die Grenzen geschlossen nachher, war es nicht mehr so leicht auszuwandern.

0: Wir legen pünktlich ab. Es läuft alles nach Plan. Unsere Fahrt nach Havanna, Kuba, wird voraussichtlich 10 Tage dauern. Normalerweise befördere ich Deutsche mit Parteiabzeichen. Diese Fahrt ist anders, was naturgemäß zu Irritationen bei der Mannschaft führt.
1: Achtung!
2: Meine Herren, bitte betrachten Sie diese Sonderfahrt als eine normale Atlantikpassage. An Bord gelten die Regeln der HAPAG, wie immer, uneingeschränkt. Ich werde mich daran halten, dasselbe erwarte ich von Ihnen. Die Passagiere haben bezahlt, also steht Ihnen eine tadellose Behandlung zu.
3: Herr Kapitän, entschuldigen Sie bitte, aber das ist durch die Nürnberger Rassengesetze unmöglich.
2: Ausnahmslos alle Passagiere wollen das Reich verlassen. Mithin gelten sie mit Betreten des Schiffes als Ausländer, auf die diese deutschen Gesetze nicht mehr anwendbar sind. Herr Ostermeier, Sie übernehmen bitte die Kommunikation mit den Passagieren. Sonst noch Fragen diesbezüglich? Vielen Dank.
4: Schläfst du da, Leo?
5: Ja.
4: Jetzt müssen wir nur noch ein paar Mal schlafen und dann sind wir beim Papa, Leo. Was ist denn, Leo? Warum guckst du so?
5: Was hast du da gemacht, Mama?
4: Die haben mir einfach noch ein paar Fragen gestellt. Wollten wissen, wie ich heiße und musste meinen Pass noch mal zeigen und sowas.
5: Warum bist du denn so traurig?
4: Ich bin gar nicht traurig, Leo. Wollen wir uns das Schiff angucken?

0: Für Leo ist die St. Louis ein großer Abenteuerspielplatz. Schwimmen, Kino, Spiele. Innerhalb von nur 5 Minuten hat er neue Freunde gefunden. Die Weite des Ozeans beruhigt. Fast jeder, dem man hier in die Augen schaut, wirkt gelöst. Endlich raus aus Deutschland. Der Druck der letzten Tage, alles fällt ab. Trotzdem ist es ein Abschied. Wer weiß, wann ich meine Freunde wiedersehe.
1: Mein Vater hat angefangen zu weinen. Meine Mutter hat ihn angeguckt und sie hat gesagt, warum weinst du? Wir fahren von Deutschland weg und wir fahren nach Kuba. Warum weinst du? Und hat er gesagt, ja, du hast natürlich, du hast recht. Aber ich weine, weil viele von unseren Verwandten sind noch in Europa. Und wer weiß, wann wir sie wiedersehen werden. Und er hatte recht, weil wir haben sie nie wieder gesehen. Sie waren in Polen und sie sind alle ermordet worden.
2: Darf ich?
3: Natürlich.
2: Mensch, Max, du bist hier ganz blass.
4: Guten Tag. Frei?
5: Bitte, bitte, nennen Sie Platz.
4: Okay.
5: Entschuldigung. Aber wohin denn so schnell? Es gibt doch gleich noch Bockbier und Tanz. Das nenne ich die Freuden der Hochseeschifffahrt.
2: Ich bin aber auch froh, wenn ich wieder festen Boden unter den Füßen habe. Hier. Ich habe ein Medikament in der Kabine. Wollen Sie das?
3: Danke, nein.
2: Sicher?
3: Sicher. Wie lange ist jemand schon in Havanna?
2: Seit 4 Monaten jetzt. Wir haben damals auf dem ersten Schiff nur einen Platz bekommen. Ich habe erst einen Brief bekommen. Also er schreibt bestimmt öfters. Er ist Arzt.
3: Max war als Anwalt bekannt.
2: Ja?
3: Ja. Es wird so schnell nicht wieder. Ich meine, da muss man reden können.
5: Was glauben Sie, warum ich wie ein Penäler Spanisch pauke? Es ist nie zu spät.
3: Ja.
2: Oh, danke schön. Entschuldigung. Ach, sehr ungeschickt. Tut mir leid.
6: Lassen Sie, ich mach das. Alles zu Ihrer Zufriedenheit?
2: Ja.
5: Ja.
2: Ja. Danke.
6: Dankeschön. Ja. Boss.
0: Es fühlt sich unwirklich an, nach allem, was passiert ist. Zu Hause durften wir nach 20 Uhr nicht mehr auf die Straße. Jetzt gibt es hier Tanzsäle und Bars. Wer kann, der lacht und versucht zu vergessen. Da gibt es diese bezaubernde Elise, die versucht, ihren seekranken Mann zum Reden zu bringen.
7: Also, was hast du ihm gesagt?
0: Einen Anwalt, Dr. Josef, ein miserabler Entertainer. Aber er schafft es, dass alle lachen. Einen Metzgermeister gibt es, Pollock. Zusammen mit seinem Vater träumt er von einer koscheren Metzgerei unter Palmen. Ich vermisse Walter.
8: Ein Telegramm der HAPAG. Auf Kuba könnte es Schwierigkeiten mit den Einreisepermits der Passagiere geben. Die Lage verschärft sich noch durch 2 weitere Flüchtlingsschiffe, die unterwegs nach Havanna sind, die Orduna und die Flandre. Sollten sie vor uns in Havanna einlaufen, befürchtet HAPAG Hamburg, dass meine Passagiere nicht einreisen dürfen. Der Funker kann eine Positionsmeldung auffangen. Bei der Ausfahrt hatte die St. Louis 38 Stunden Vorsprung auf die Orduna. Jetzt sind es nur noch 12 und nur noch 24 auf die Flandre. Beschleunigte Fahrt und Kursänderung. Wir fahren nördlich der Azoren. Das verkürzt die Route um 75 Seemeilen, das sind 5 Stunden. So Gott will, werden wir das Rennen der Schiffe für uns entscheiden.
3: Hallo.
5: Hallo.
3: Darf ich?
5: Ja, bitte.
4: Ich glaube, wir haben nicht so daran gedacht, was wir in Kuba machen werden, nicht? Ich habe versucht, ein paar Worte Spanisch zu lernen, aber nicht genug, um mich zu unterhalten können. Aber ich glaube, in dem Alter, wenn wir waren, es war alles auch ein bisschen Abenteuer. Wir konnten schwimmen gehen, konnten ins Kino gehen, konnten Tennis spielen. Es war wie auf Ferien zu sein.
3: Geht mal ein bisschen näher zusammen, Gisela. Geh.
1: Mein Vater war nicht sehr freundlich. Das Gesicht war ernst sozusagen. Er wusste, was los ist in Deutschland. Er war in einem KZ gewesen, 6, 7 Monate. Für meine Eltern war es sehr, sehr schwer. Sie müssen sich vorstellen, sie bekommt ein fremdes Land. Ich spreche nicht die Sprache.
9: Sie
1: alle waren in derselben Situation.
3: Ja, nehmen Sie sich in die Arme.

0: Land in Sicht.
1: Wir kommen!
2: Der Vorsprung auf die Orduna beträgt 7 Stunden. Der auf die Flandre sogar 24. Wir haben die Wettfahrt für uns entschieden.

0: In dem Moment, als wir nach Kuba einliefen, haben wir uns schon gewundert. Warum machen wir so weit draußen im Hafen fest? Manche haben gesagt, der Hafen sei nicht tief genug für so ein großes Schiff. Das erste spanische Wort, was wir hier lernen, ist mañana. Morgen. Aber morgen kommt nicht.
1: Es kommen Barkassen auf das Schiff zu, voll besetzt mit Leuten, die Angehörige und Freunde begrüßen wollen. Die Barkassen dürfen nicht anlegen. Der kubanische Präsident Bru hat persönlich die Abfertigung der St. Louis untersagt.
2: Great is their joy when the St. Louis reaches the shores of Cuba. But imagine their consternation when they discover that they are not permitted to land. Hope alternates with despair as they face the possibility of joining their friends and relatives, who even now are close at hand on boats near the St. Louis, trying to contact them, or are being sent back to Germany to persecution and the concentration camps.
3: Funktioniert! Wie geht's euch?
4: Gut, gut! Wie geht's dir?
3: Gut! Ich bin so froh, euch zu sehen!
5: Wissen Sie nicht im Gebäude?
4: Doch. Wir sind eigentlich schon abgefertigt, aber die lassen uns nicht vom Schiff. Weißt du, was da los ist?
3: Nein, ich weiß auch nichts! Haltet durch! Alles wird gut! Alles wird gut!

0: Ich kann nicht verhindern, dass kubanische Zeitungen die Passagiere an Bord erreichen. Sie schreiben über die St. Louis und berichten, dass Kuba die Visa aus Hamburg nicht mehr anerkennt. Die Wirkung auf die Passagiere ist verheerend.
1: Bitte, es gibt nichts Neues. Beachten Sie die Aushänge im Innenbereich. Falls Sie was erfahren, steht es da. Bitte.
2: Herr Kapitän.
0: Verzeihung, ich werde auf der Brücke gebraucht.
2: Stimmt es, was hier in der Zeitung steht?
0: Was steht denn in der Zeitung?
3: Laut diesem Artikel lässt uns der Präsident nicht ins Land.
4: Das ist doch nicht möglich. Wir haben gültige Visa und haben dafür bezahlt. Wir wollen von Bord.
5: Ja, das geht nicht. Geld einstreichen und dann dürfen wir nicht an Land. Bitte sagen Sie uns, was Sache ist.
0: Beruhigen Sie sich, meine Herrschaft.
2: Können Sie nichts tun? Die können uns doch nicht hier gefangen halten.
0: Beruhigen Sie sich, bitte. Die Hapag ist im Besitz einer schriftlichen Zusicherung, dass die St. Louis in Havanna einlaufen darf, soweit sind wir bereits, und dass die Passagiere eine Einreisegenehmigung erhalten.
2: Wann denn?
5: Ja, wann denn?
0: Im Moment warten wir auf die Ausschiffungsgenehmigung. Das ist der übliche Weg, ganz normal. Sobald es Klarheit gibt, lasse ich es Sie wissen.
4: Irgendjemand was Verlässliches sagen.
6: Aber wie lange kann das dauern? Wir haben ein Recht, an Land zu gehen. Kann doch nicht wahr sein, dass wir hier...

0: Wenn wir jetzt zurückfahren, bekommen diese Parasiten endlich, was sie verdient haben.
1: Ja.
2: Die Menschen waren völlig verzweifelt, denn sie wussten, man würde sie umbringen. Hätten sie uns nach Hamburg gebracht oder nach Bremerhaven oder irgendwohin, wir wären von Bord gegangen und es wäre unser Ende gewesen.
3: Am schlimmsten war es für die Menschen, die aus dem Lager rausgelassen wurden. Denn diese Leute dann hatten große Angst, weil sie unterschrieben hatten, dass sie nie mehr zurückkommen werden.
4: Ein Sumpf aus Korruption breitet sich vor uns aus. Ich muss erfahren, dass Präsident Brus Tourismusminister meinen Passagieren in Hamburg jedes einzelne Visum für 150 Dollar verkauft hat. Das Geld steckte er dabei in die eigene Tasche. Da Bru jedoch selbst nicht profitierte, stempelt er das Geschäft per Dekret als illegal ab und erklärt die Einreisepermits meiner Passagiere für ungültig.
5: Ich weiß nicht, wie ich die Leute länger hinhalten soll. Die bestürmen mich mit Fragen und die Stimmung kippt. Ich finde, sie sollten eine Ansprache halten.
6: Was soll ich den Menschen Ihrer Meinung nach sagen? Präsident Bru hat in einer Sondersitzung seines Kabinetts bekräftigt, keine Juden an Land zu lassen.
5: Es gibt doch jüdische Flüchtlingsorganisationen. Die haben Geld, die sollen sich darum kümmern. Was haben wir damit zu tun?
6: Der Präsident will, dass sie St. Louis kubanische Gewässer verlässt. Die Passagiere. Ich habe 900 Passagiere an Bord und ich muss leer nach New York, um fahrplanmäßig die Karibik-Kreuzfahrt aufzunehmen.
5: Was ist mit dem HAPAG-Repräsentanten in Havanna? Hoffmann?
6: Er hat gesagt, er hat mit dem Polizeichef und der Einwanderungsbehörde geredet.
5: Und?
6: Ohne Ergebnis.
5: Viel länger kann ich die Sicherheit an Bord nicht mehr aufrechterhalten, Herr Kapitän.
6: Und wenn ich selbst versuche, mit dem Präsidenten zu sprechen?
7: Es ist so heiß.
8: Ja. Dankeschön.
9: Joint. Das jüdische Hilfskomitee verhandelt jetzt mit der HAPAG und den kubanischen Behörden. Wir sind zu einer Prestigefrage für einzelne Minister geworden.
7: Das ist absurd.
9: Ja. Joint soll eine Kaution für jeden von uns zahlen.
10: Lass mich bitte durch.
11: Bist du Jude? Ob du Jude bist, habe ich gefragt.
10: Ich bin auch nur ein ganz kleiner.
11: Die Juden müssen an Bord bleiben.
10: Bitte lass mich. Bitte.
11: Morgen vielleicht.
10: Nein, jetzt.
11: Halt! Haltet ihn.
12: Senior Kapitän.
4: Als Kapitän braucht man Geduld. Wind und Meer sind unbestechlich. Ich verhandle mich durch die Vorzimmer von Havanna. Niemand will zuständig sein, aber auch niemand sagt nein. Mit allen Mitteln versuche ich, ein positives Ergebnis zu erreichen. Ich spreche über die Flüchtlinge an Bord. Ich beschreibe ihre verzweifelte Lage. Mitgefühl scheint allen fremd zu sein. Meine Drohung, die Reederei werde die kubanische Regierung verklagen, registriert man kühl. Ich setze darauf, dass mein persönliches Erscheinen den kubanischen Präsidenten zu einer positiven Lösung bewegt. Auch wenn er mich nicht vorlässt. Am Ende des Tages überreicht man mir ein neues Dekret. Die St. Louis hat den Hafen von Havanna umgehend zu verlassen. Wird dieser Aufforderung nicht nachgekommen, erhält die Kriegsflotte Befehl, mein Schiff aus den Hoheitsgewässern Kubas zu zwingen. Jede Person, die illegal von Bord geht, wird festgenommen und durch staatliche Gewalt auf das Schiff zurückgebracht.
13: Señores,

0: geschätzt etwa 30 Passagiere. Sie haben versucht, die Gangway zu stürmen, um an Land zu kommen. Die Kubaner haben einfach irgendwann auf sie eingedroschen. Eine Frau ist im Gedränge gestürzt. Sie war schwanger und hatte eine Fehlgeburt.
1: Herrgott,
0: Dr. Klauner,
1: dieser Gewaltausbruch hätte unbedingt verhindert werden müssen. Jede Provokation des kubanischen Militärs kann die Lage doch nur noch beschissener machen. Wie konnte es denn überhaupt dazu kommen?
0: Ein Beamter der Migrationsbehörde kam an Bord, um uns
1: mitzunehmen.
0: Ich habe genehmigt, dass zwei Familien von Bord gehen dürfen. Was hätte ich denn tun sollen?
1: Kein Grund für einen Aufstand liefern. Ja.
2: Warum durften zwei Familien an Land?
1: Ich bin gern bereit, morgen früh mit Ihnen darüber zu sprechen.
2: Nein, nicht morgen, bitte.
0: Sämtliche in Hamburg erworbenen Einreisepermits sind für ungültig erklärt worden. Diese Familien aber waren im Besitz weiterhin gültiger Visa.
1: Jetzt aber.
2: Wissen Sie, wie viele Familien hier an Bord im Konzentrationslager waren?
1: Nein, trotzdem. Das hilft jetzt auch nicht weiter, bitte.
2: Wir warten hier die ganze Zeit und wissen nicht, was los ist. Warum sagen Sie uns nichts?
1: Weil ich es selber nicht weiß. Das Joint Committee verhandelt weiter, aber diese Verhandlungen sind zäh und sie sind zäh.
3: Rein.
2: Können Sie nicht den Druck erhöhen, dass wir an Land können?
3: Danke.
1: Ich verstehe Sie und es tut mir leid, dass ich an Land nichts erreicht habe. Aber wir müssen die Ruhe bewahren. Wir sind auf die Kubaner angewiesen.
0: Herr Kapitän.
1: Der Anwalt der Hapag kommt morgen an Bord. Vielleicht hat er eine Lösung.

Die Meldung, dass das Flüchtlingsschiff die kubanischen Gewässer verlassen muss, verbreitet sich wie ein Lauffeuer. Die St. Louis wird zur Attraktion. Schaulustige und Reporter aus aller Welt gieren nach Schicksalen und Sensationen. In Havanna haben Kubaner bereits gegen Flüchtlinge demonstriert. Die Welt schaut betroffen zu, aber tatenlos.

0: Mann lebt. Sie haben ihn in ein Krankenhaus in Havanna gebracht.
1: In ein Krankenhaus?
0: Ja. Wird's schaffen.
1: Ich muss zu ihm.
0: Das geht nicht.
1: Ich muss aber zu ihm. Ich will zu meinem Mann. Ich will von diesem verdammten Chef.

Meine Frau und ich haben ein Ritual. Wenn ich auf Fahrt gehe, steht sie mit unserem Sohn auf Höhe von Klein Flottbeck bei Teufelsbrück am Ufer. Ich kann Elsa und Rolf dann vom Schiff aus sehen und winke zum Abschied hinüber. Am Tag dieser Abfahrt war die Stimmung getrübt. Die Hapag hatte diese Sonderfahrt außer der Reihe auf den Fahrplan gesetzt. Ich erfuhr erst kurzfristig davon. Hätte ich gewusst, worauf ich mich einlasse, ich hätte abgesagt. Und lieber mit meiner Frau unseren Hochzeitstag gefeiert.

0: Wie geht's euch? Leo?
1: Er schläft.
0: Hör mir zu. Hör mir zu, Martha. Morgen früh komme ich mit einem Boot. Ja, und hol euch. Ich zeig dir jetzt, wo du dich mit Leo verstecken kannst.
1: Walter, das geht nicht. Das Schiff fährt jeden Moment los. Du musst hier weg.
0: Ich lass euch nicht noch mal allein. Dann bleibe ich hier. Doch, ich lasse euch nicht noch mal allein. Ich bleibe hier.

0: Schlaf weiter.
1: Ich bleib jetzt bei euch. Aber nur, wenn du mir versprichst, dass du ganz leise bist und niemandem davon erzählst.

0: öffnen Sie die Tür. Aufmachen!
1: Kommen Sie mit.
2: Bitte nicht. Bitte.
1: Kommen Sie.
2: Bitte nicht. Bitte.
1: Es ist gut, es ist gut, es ist gut. Es ist gut. Es reicht. Bringen Sie den Kerl von Bord.

Nach einer Woche des Wartens sind wir gezwungen, den Hafen von Havanna wieder zu verlassen. Bei der Ausfahrt säumt eine riesige Menge von Menschen die Uferkais. Sie winken und weinen. Autos begleiten unsere Ausfahrt. Ein Boot der Hafenpatrouille folgt uns. Es soll sichergestellt werden, dass die St. Louis den Hafen auf dem schnellsten Weg verlässt.

Die Menschen an Bord fühlen sich betrogen. Sie fühlen sich um ihre Freiheit, um alles, was man ihnen versprochen hat, betrogen. Eine solche Abfahrt habe ich noch nicht erlebt.

0: alle Menschen, alle Leute am ganzen Schiff waren sehr deprimiert. Ja, das war, die konnten das nicht verstehen. Und sie wussten, was für uns verschenkt wird, wenn wir zurück nach Deutschland kommen.
1: Jeder hat Angst gehabt, dass wir nach Deutschland zurückkommen. Und wir wussten, meine Eltern wussten, die anderen wussten, dass wenn wir nach Deutschland zurückkommen, würden wir in ein Lager geschickt.

0: Herr Kapitän. Entschuldigung. Eine Überdosis genommen.
1: Kommt er durch?
0: Bitte bleiben Sie zurück, bitte.
2: Herr Ostermeier, hier, ein Telegramm.
3: Herr Kapitän, wohin fahren wir?
4: Ich weiß es nicht.
0: Kapitän? Hier. Ein Telegramm von Direktor Holthusen.
4: Lassen Sie die Passagiere zusammenrufen.
5: Herrschaft, dann.
6: Ruhe jetzt, Ruhe. Sehr leise.
5: Es gibt für die St. Louis eine neue Order.
7: Lauter!
5: Es gibt für die St. Louis eine neue Order der Reederei. Diese Order heißt zurück nach Deutschland.
8: Ex-Kerl! Das kann doch nicht sein. Wir haben alles aufgegeben.
5: Auch wenn wir nicht mehr auf Rede liegen, die Verhandlungen in Havanna gehen weiter. Und ich für meinen Teil bin fest entschlossen.
9: Das ist eine Lüge!
10: Ja, genau, das ist eine Lüge! Warum haben wir dann den Hafen verlassen?
3: Kapitän, wer genau verhandelt denn mit wem?
5: Ja, wenn das so einfach wäre, dann könnte ich Ihnen das sagen. Und die politischen Verwicklungen hätten sich wahrscheinlich wunderbarerweise schon in Luft aufgelöst. Aber es ist nicht einfach.
11: Mein Mann stirbt allein in der fremden Stadt.
5: Das Wichtigste, was wir jetzt an Bord tun können, ist, dass Sie die Ruhe bewahren. Darum möchte ich Sie bitten.
11: Aber wo fahren Sie mit uns hin?
3: Was machen Sie denn jetzt?
10: Ja, genau! Wo bringen Sie uns jetzt hin, verdammt? Wo geht's hin?
5: Ich fahre jetzt fast 20 Jahre mit der Hapag. Und ich habe Ihre Weisungen stets befolgt. Aber solange noch verhandelt wird, ich verspreche Ihnen, ich warte. Ich warte gegen die Anweisungen der Reederei. Ich warte außerhalb der 3-Meilen-Zone, solange ich irgend kann.
2: Ja, Gott sei Dank. Ja.

0: Ich bekomme die Nachricht, dass die Insel Pinos auf der Südseite Kubas von den Behörden für eine mögliche Landung der Passagiere der St. Louis inspiziert wird. Kurz darauf erweist sich die Meldung als falsch. Hoffnung und Enttäuschung. Hoffnung und Enttäuschung.
1: Der Wasservorrat reicht noch 12 Tage. Die Verpflegung werden wir streng rationieren auch. Uns läuft die Zeit davon, Herr Kapitän.
0: Ja. Wir hätten in Havanna Brennstoff aufnehmen müssen.
1: Nach Hamburg kommen wir damit noch.
0: Fast alle Passagiere haben ein Visum für die Vereinigten Staaten. Aber diese Visa sind noch nicht gültig, wegen der jährlichen Einwanderungsquote. Warum sollte Präsident Roosevelt seine Tore nicht schon vorher öffnen?
1: New York.
0: Ich kenne den Hafen ziemlich gut.
1: Eine illegale Landung? Was ist, wenn die Amerikaner schießen? Das Schiff darf unter keinen Umständen beschädigt werden.
0: Ja, vielen Dank.
1: Wir müssen zurück nach Hamburg, Kapitän.
0: Wir nehmen Kurs auf Miami. Die Reederei hat schnellstmögliche Rückkehr befohlen. Wer hat Sie denn mit der Leitung des Schiffs betraut, Stuart?
2: Niemand, Herr Kapitän. Ich vertrete hier die Staats- und Parteiinteressen. Ja.
0: Ostermeier, Kabel an die Habak. Zu Händen Herrn Direktor Holthusen. Bleibe weiterhin in Verbindung mit sämtlichen jüdischen Organisationen und amtlichen Stellen. MS St. Louis wird mit allen Mitteln eine Landung außerhalb Deutschlands zu erreichen suchen. Gezeichnet, Gustav Schröder, Kapitän. Noch so ein Fehlverhalten, Hendrich. Und ich lasse Sie mit dem Beiboot auf den Bahamas absetzen. Und jetzt verziehen Sie sich von meiner Brücke.
1: Kapitän.
0: Wir nehmen Kurs auf Miami. Die Stimmung ist angespannt. Ich glaube kaum, dass ich dem Nervenkrieg an Bord ohne die täglichen Besprechungen mit meinem ersten Offizier gewachsen wäre. Jeden Tag schicken wir Telegramme an die Direktion in Hamburg. Wir hoffen, dass Amerika meinen Passagieren Landeerlaubnis erteilt. Zusammen mit Vertretern der Flüchtlinge schicke ich sogar einen direkten Hilferuf an Präsident Roosevelt, meine Passagiere aufzunehmen. Auch das American Joint Distribution Committee unter der Leitung von Morris Troper und einflussreiche Amerikaner aus Politik und Wirtschaft richten Petitionen, Bitten und Forderungen nach Humanität an die Adresse des amerikanischen Präsidenten. Zeugnisse der Nächstenliebe in Telegrammen. Ich lasse sie aushängen.
3: Lesen Sie vor.
4: Herzliche Grüße. Wir sind noch schwer an der Arbeit, verliert die Hoffnung nicht. Joint Havanna am 8. Juni 1939. Gemäß Kabel aus New York wird jede mögliche Anstrengung durch Zentralkomitee unternommen, um Rückkehr nach Europa zu vermeiden. Hapag Hamburg. Habe mit Verantwortlichen gesprochen. Sie können vollkommen beruhigt sein, dass alles nur Denkbare versucht wird. Max Warburg, New York. Als europäischer Vorsitzender des American Joint Distribution Committee möchte ich jede erdenkliche Möglichkeit zusichern, unterwegs einen Hafen zu finden. Wir erwarten eine Entscheidung in den nächsten 36 Stunden. Maurice Troper, Paris.

0: Für diesen bin nur eine Zahl. Keine Gesichter.
1: Wir sind verdammt nochmal Menschen und keine Aussätzigen.
2: Herr Kapitän,

0: a despairing band of 917 Jewish refugees seeking escape from Germany's anti-Semitic drive were forced to leave the port of Havana after being refused refuge on Cuban soil.
1: Das Schicksal meiner Passagiere macht die Situation der deutschen Juden in den USA bekannter. Wie ich höre, lehnen dennoch 83% der US-Bürger die Lockerung der Einwanderungsbeschränkungen ab, obwohl viele dieser hundertprozentigen Amerikaner selbst unmittelbar von Einwanderern abstammen. Prominente Juden scheinen sich plötzlich vornehm zurückzuhalten, ebenso der Präsident. Roosevelt steht im Wahlkampf. Und 12 Millionen arbeitslose Wähler wollen keine Konkurrenz von außen.
2: We are American.
3: Und man hat sogar ein Telegramm an Mrs. Roosevelt geschickt. Sie sollen nur die Kinder reinnehmen. Aber man hat keine Antwort bekommen.
4: Die amerikanische Regierung stand unter enormem Druck, Ausländer fernzuhalten. Denn es gab zu diesem Zeitpunkt nicht genügend Arbeitsplätze in den Vereinigten Staaten. Und wenn mehr Ausländer kamen, würden sie die Arbeitsplätze, die an sich die Amerikaner verdient hatten, wegnehmen. So nahm der Widerstand gegen die Einwanderung zu. Das wiederum spielte Hitler in die Hände. Denn nachdem Kuba den Juden die Einreise verweigert hatte und Amerika den Juden die Einreise verweigert hatte, sagte Hitler, alle werfen uns vor, dass wir die Juden nicht wollen. Aber seht sie euch an, sie wollen die Juden auch nicht. Und warum empören sie sich dann so, dass wir keine Juden wollen? Und natürlich war das, was er sagte, wahr. Niemand wollte die Juden.

0: Das sind die Lichter von Miami. Wir fahren innerhalb der 3-Meilen-Zone.
1: Kurs halten. Kommen Sie mal. Ich muss mich auf Sie verlassen können. Um 4 Uhr werde ich Alarm auslösen. Alle Mann in die Boote, ich lasse evakuieren.
0: Aber es gibt doch überhaupt keinen Notfall.
1: Kein Mensch wird danach fragen, wenn Sie und ich die Befehle geben. Die technische Mannschaft bleibt an Bord. Der wachhabende Kretsch auf der Brücke, der weiß von nichts.
0: Sie wollen 1000 Mann ausbooten?
1: Wenn wir die Flüchtlinge mit den Rettungsbooten an Land bringen, dann sind sie in den USA.
0: Das wird Konsequenzen haben. Es ist Gestapo an Bord.
1: Ich übernehme die alleinige Verantwortung. Sie haben von nichts gewusst. Haben Sie schon mal evakuiert?
0: Nein.
1: Das größte Problem sind die Alten, die sind zu langsam auf der Treppe. Habe ich mal gehört. Kann ich mich auf Sie verlassen?
0: Ja, Herr Kapitän.

0: Stelle? Was wollen die?
1: Sie sagten, wir sollen amerikanische Hoheitsgewässer verlassen.
2: Please leave U.S. Territory.
0: Warum will uns keiner? Ich kann doch arbeiten, ich mache alles.
2: Please leave U.S. Territory immediately.
3: Acht Backbord zur Kehrtwende.

0: Ich kann nicht mehr schlafen. Definitive Order aus Hamburg, Cuxhaven anzulaufen. Ich halte das geheim, da ich hoffe, diese Weisung nicht ausführen zu müssen.
1: Ja?

0: Ich stehe vor Ihnen als der Sprecher der Verzweifelten. Ich respektiere Ihre Rolle als Kapitän, aber bitte verstehen Sie auch uns. Für uns ist die Lage ausweglos.
1: Was ist das? Massenselbstmord?
0: Diese Menschen waren in deutschen Konzentrationslagern, bevor man sie auf dieses Schiff ließ.
2: Ich kann nur immer wieder sagen, geben Sie die Hoffnung nicht auf. Trooper verhandelt in Europa, Frankreich, Holland, Belgien.
0: Eine politische Lösung wäre ein Wunder. Wenn wir weiter nach Osten fahren, sind wir in 4, 5 Tagen wieder in Hamburg.
3: Verdammt nochmal, helfen Sie mir hier. Sie sind einer von den wenigen, auf die die Leute hören. Vertrauen Sie! Vertrauen Sie auf Trooper! Vertrauen Sie auf die Joint! Bitte, die können es schaffen!
0: Und was, wenn nicht? Diese Menschen werden nicht nach Deutschland zurückkehren. Niemals. Sie sind zu allem entschlossen.

Ich bitte einen Mann, der im KZ gesessen hat, mir seine Erlebnisse zu schildern. Er sieht mich verlegen an und schweigt. Ich frage ihn, ob es verboten sei, darüber zu sprechen. Wer weiß, was uns noch bevorsteht, sagt er. Lieber tot als das noch einmal. In seinen Augen lese ich eine furchtbare Angst vor der Rückkehr dorthin. Aber nicht minder eine feste Entschlossenheit. Ich lasse einen Wachdienst einrichten, um Unglücks- und andere Fälle zu verhindern. Circa 60 Punkte des Schiffs werden mit Posten besetzt.

0: Zigarette?
1: Vielen Dank.
0: Wo ist denn Ihr Sohn?
1: Es schläft.
0: Ist ein guter Junge.
1: Ach ja, obwohl er Jude ist.
0: Mit Ihrem Mann, das tut mir ehrlich leid. Ich habe das nicht gerne gemacht. In 3 Tagen fahren wir dicht an der englischen Küste vorbei. Ein Beiboot. Leo, Sie. Ich könnte Ihnen helfen.

0: Hört sie!
1: Vater!
2: Vater, ihr Drecksjuden.
1: Geht's?
2: Alles in Ordnung?
3: Alles gut.
0: Ja. Das reicht jetzt. Das reicht.

0: entsteht dauernder Schaden. Was sollst du geben, Leben für Leben? Auge für Auge, Zahn für Zahn, Hand für Hand, Fuß für Fuß. Brandmal für Brandmal. Hör zu, Gott. Wenn es dich gibt, hilf mir.
1: Das ist kein guter Plan. Viel zu gefährlich.
2: Wir müssen das Kommando übernehmen. Wir überlagern die Brücke und schnappen uns den Kapitän.
1: Und wenn er Probleme macht?
2: Wenn er Probleme macht, dann geht er über Bord.
0: Parkt eure Zimmernachbarn und auf den Gängen. Jeder Mann, der sich uns anschließt, zählt.

0: Herr Kapitän, hier ist eine Dame, die mit Ihnen sprechen möchte.
1: Pollock ist nicht zum Essen gekommen. Andere sind auch nicht gekommen. Es stimmt etwas nicht.
2: Ja, ich weiß. Die Mannschaft hat mir bereits gemeldet, dass es da Spannungen gibt. Ich kümmere mich drum.
0: Herr Kapitän! Sie haben sich versammelt!
2: Gehen Sie bitte auf die Brücke rasch.
3: Wir werden nicht nach Deutschland zurückkehren. Niemals. Nehmen Sie Kurs auf Kanada. Jetzt.
2: Kann ich nicht. Selbst wenn ich wollte.
3: Wieso denn nicht?
2: Unser Brennstoff geht zur Neige. Also wir können überhaupt nur noch Europa erreichen.
3: Sie lügen. Ich glaube kein Wort.
2: Wenn die Maschinen zum Stillstand kommen, dann fließt kein Wasser mehr aus der Leitung. Dann gibt es keinen Strom, kein Licht, keine Heizung.
3: Sie fahren jetzt nach Kanada sofort. Dann steigen wir in die Rettungsboote. Auf hoher See müssen wir gerettet werden.
2: Hören Sie auf, als Schiffsentführer sind Sie international verfemt. Jeder Staat auf dieser Welt wird Sie unverzüglich festsetzen. Wir warten auf Nachricht von Maurice Strobel. Verhandeln doch. Also, gedulden Sie sich.
3: Sie fahren uns jetzt nach Kanada. Sonst landen Sie im Meer.
2: Haben wir Nachricht?
0: Ja.
2: Ja und?
0: Kanada hat uns abgelehnt.
2: Bitte. Nehmen Sie Vernunft an. Die Verhandlungen gehen weiter. Zerstören Sie nicht die einzige Chance, die Sie haben. Mensch, Ihr Vater braucht Sie doch. Ziehen Sie Ihre Männer zurück. Das Ganze hat hier nie stattgefunden.

Wir hatten viel Vertrauen in den Captain gehabt. Aber trotzdem, er hat die Order gehabt, zurück nach Deutschland zu kommen. Und er hat es auch getan, nicht wahr?

0: Entschuldigung, die Tür stand offen. Darf ich einen Moment? Sie haben meinen ersten Offizier auf die Brücke geschickt?
1: Ja.
0: Dafür wollte ich mich in aller Form bei Ihnen bedanken.
1: Bitte. Wir fahren morgen an der englischen Küste vorbei, stimmt das?
0: Ja, nein. Kein Land wird uns helfen, nur weil wir in Sichtweite sind. Alle Regierungen haben sich bis jetzt verweigert, alle.
1: Versprechen Sie mir was. Fahren Sie uns nicht zurück nach Deutschland, bitte.
0: Ich weiß nicht, ob ich so ein Versprechen halten kann.

0: Muss doch mal her. Schröders Verhalten schadet dem Ansehen des Deutschen Reiches vor der gesamten Welt. Als erster Offizier müssen Sie das Kommando übernehmen.
1: Was soll das, Henrich?
0: Ich bin Ortsgruppenführer hier an Bord. Schröder fraternisiert mit dem Volksfeind. Er wird nie wieder ein Schiff kommandieren. Nie wieder. Die St. Louis braucht einen neuen Kapitän.

0: Uns erreicht die Nachricht, dass die geheime Staatspolizei in Hamburg den Schlepper Holstenau chartert. Die Gestapo will mit einer bewaffneten Mannschaft der St. Louis entgegenfahren und noch außerhalb der Drei-Meilen-Zone an Bord gehen, sobald das Schiff Cuxhaven anläuft. Parallel dazu wird die Verschickung der Flüchtlinge auf verschiedene Konzentrationslager vorbereitet. Ich wage mir nicht auszumalen, was das für die Menschen bedeutet.
1: Sie wollen das Schiff bei Nacht und Niedrigwasser auf Sand setzen, es in Brand stecken und alle Passagiere mit den Rettungsbooten evakuieren.
2: Die Engländer müssen die Schiffbrüchigen nach internationalem Recht aufnehmen.
1: Und die Passagiere?
2: Die weinen wir nicht ein. Nur der LI weiß Bescheid.
1: Sie wollen das Schiff mutwillig aufs Spiel setzen.
2: Das ist eine vorgetäuschte Havarie. Wir funken SOS, wir lassen den Brand sofort löschen. Ostermeier, es ist die letzte Möglichkeit.
1: Warum warten Sie das Telegramm von Chopper nicht ab?
2: Das Ultimatum war gestern. Die ganze Nacht ist nichts passiert. Ich habe schon viel zu lange gewartet.
1: Darf ich Sie etwas Persönliches fragen?
2: Ja.
1: Darf ich Sie fragen, warum Sie in der Partei sind? Ihr Sohn, er ist doch...
2: Ach so, trauen Sie sich ruhig. Nicht so, wie er sein soll. Nicht so, wie die Volksgesundheitsfanatiker sich das so vorstellen.
1: Ist es nicht wichtiger, ihn zu schützen?
2: Natürlich will ich meinen Sohn schützen. Aber das steht auf einem anderen Blatt. Ich kann es mir nur schwer vorstellen, für den Tod von 900 Menschen verantwortlich zu sein.

0: 160 Grad steuern.
1: 160 Grad steuern.
2: Ein Feuer im Maschinenraum. Das ist Sabotage, dafür gehen Sie ins KZ.
3: Ostermeier, Sie übernehmen das Kommando.
0: Das ist eine Übung.
3: Dieser Verräter will das Schiff für diese Juden opfern.
0: Das Manöver ist eine Feuerübung, Hendrik. Und wenn ich richtig verstehe, was Sie hier gerade wollen, ist das Meuterei. Entfernen Sie sich augenblicklich von der Brücke oder ich stelle Sie unter Arrest. Wird's bald!
4: Sie haben gehört, was mein erster Offizier gesagt hat?

0: Ich war mir ja nicht sicher.
1: Man lernt sich besser kennen.
0: Ja, danke dafür.
2: Herr Kapitän,

0: Entschuldigen Sie bitte.
1: Endgültige Vereinbarung für die Ausschiffung aller Passagiere zustande gekommen. Ich bin glücklich, Sie wissen zu lassen, dass die Regierungen von Belgien, Holland, Frankreich und England zugestimmt haben. Maurice Troper, Paris. Das
2: glaube ich nicht. Das haben Sie jetzt nur ein neues Gericht. Wieder nur.
1: Die Landung in Antwerpen muss schnell vonstatten gehen, da die St. Louis in den Vergnügungsreisen.

0: Also das war ein Jubel. Leute haben geschrien, haben gesagt, wir sind gerettet sozusagen. Ja.
1: Wenn wir gehört haben, dass wir nicht nach Deutschland zurückkommen, jeder war sehr fröhlich.
0: Ein Mensch muss Hoffnung haben. Man lebt mit Hoffnung. Ich selber habe meistens gelebt mit Hoffnung.
2: Ja?
3: Darf ich?
2: Kommen Sie rein.
3: Ich weiß, Passagieren ist der Zutritt zum Funkraum verboten, aber...
4: Ja, das ist die Vorschrift.
3: Wir haben gemeinsam eine Nachricht an Morse Trooper verfasst.
4: Mit den Vorschriften ist es ja immer so eine Sache. Ich begleite Sie zum Funkraum. Kommen Sie.

0: die 907 Passagiere der St. Louis. 13 Tage schwankend zwischen Hoffnung und Verzweiflung erhielten heute ihre befreiende Nachricht. Unsere Dankbarkeit ist so unendlich wie der Ozean, auf dem wir seit dem 13. Mai schwimmen. Nehmen Sie den ewigen Dank jener Männer, Frauen und Kinder entgegen, die ein gemeinsames Schicksal an Bord des St. Louis vereint.
1: Captain Schröder war ein Mensch. Er hat ein Herz gehabt. Er hat gefühlt, was wir gemacht haben. Und es gab Menschen, die sowas warten. Und er war einer von diesen Leuten.
2: Es war gut zu wissen, dass er nie die Absicht hatte, uns nach Deutschland zurückzuführen. Denn schließlich und endlich, warum sollte es wichtig für ihn sein, was mit uns geschieht? So war das gut zu wissen, dass er sehr interessiert an unser Wohlsein war.
3: Er war ein Beispiel dafür, dass es damals auch sehr gute Menschen unter den Deutschen gab. Die Deutschen sollten von ihm erfahren und stolz auf ihn sein. Denn er hat wirklich das Richtige getan.

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7: Ich bin Hanna, ich bin 32 Jahre und habe mich vor 2 Jahren mit dem Unverpacktladen hier selbstständig gemacht. Ja, wenn man nichts dafür tut, dann ändert sich auch nichts. Und ich versuche, meinen Teil dazu beizutragen, dass sich was ändert. Dennoch ist ja einfach dieser Gedanke, was passiert mit unserer Zukunft, in ganz vielen Köpfen mittlerweile verankert. Und die Leute, die kommen dann eben auch her und kaufen ein. Super tolle Produkte. Wer könnte da widerstehen? Das Sprichwort selbstständig trifft schon zu. Es ist ganz gemischt, würde ich sagen, wirklich mein Klientel. So wie Höchstalt auch ganz gemischt ist. Es gibt andere Stadtteile, die sind da so ein bisschen einfarbiger, finde ich. Und Höchst ist einfach sehr bunt, das mag ich. Wir sehen uns.
8: War jetzt nie der Plan oder irgendwo aus meinem tiefen Inneren, wo ich sage, boah, ich brauche ein Fischrestaurant, dann könnte ich mir meinen letzten Traum erfüllen. Auch Fisch, muss ich ehrlicherweise sagen, habe ich 43 Jahre lang volle Granate ignoriert. Fischstäbchen toll, aber ansonsten, dass ich mal einen ganzen Fisch gegessen hätte, das kannst du an der Hand abzählen.
9: Was reizt mich? Ich bin fertig mit dieser, wenn man es so schnell nennt, Haute Cuisine. Durch. Habe ich lange genug gemacht, lange genug gehabt.

0: Der Schiersteiner Hafen ist einer der ruhigsten Orte Wiesbadens. Wo früher Waren verladen wurden, prägen heute Segelboote und eine entspannte Atmosphäre das Bild. Ein Ort, an dem man für einen Moment dem Alltag entkommen kann. Seit Generationen gehört auch ein ganz besonderes Haus zu diesem Ort, die Rheinhalle, das älteste noch erhaltene Restaurant am Hafen, das ein paar Jahre leer stand. Mit der Wiedereröffnung kommen die Gäste und ihre ganz persönlichen Erinnerungen zurück.
1: Pünktlich um 11.30 Uhr saß die erste Dame direkt da und hat sich einen Backfisch einverleibt. Und erzählt mir dann so im Nebensatz, dass sie vor über 60 Jahren ihre Kommunion gefeiert hat. Rums. Und dann watschelst du zurück, so klein mit Hut, mit Tränen in den Augen, gehst da hinten in deine Küche, gehst erstmal heulen. Dann sagst du, scheiße, dieses Erbe, was du hier noch mitnimmst,

0: Im April 2025 übernimmt Marc Weidelich die traditionsreiche Rheinhalle und führt ihre Fischrestaurant-Tradition fort. Obwohl er bis vor kurzem selbst kaum Fisch gegessen hat. Doch wird es ihm gelingen, diesem besonderen Ort neues Leben einzuhauchen und die Rheinhalle wieder zu einem Treffpunkt für alte und neue Erinnerungen zu machen?
1: Versucht sich mal zu unterscheiden, so charakterlich so in drei Worten. Ist total schwer.
2: Aber ohne Schimpfworte.
1: Ohne Schimpfworte, ja, genau.
2: Das ist gut. Boah. Mein Name ist Marc Weidelich. Ich bin Gastronom hier im Schiersteiner Hafen. Und ja, ich kann einfach nichts anderes. Gastronomie ist eine Leidenschaft. Es gibt gute Tage, es gibt schlechte Tage. Manchmal gehst du heraus, da willst du am liebsten nur heulen, alles zusammenhauen. Das ist dein größter Traum, dass hinter dir das Ding einfach in Flammen aufgeht. Aber ist egal. Ja, 4 Stunden ins Bettchen, wieder aufstehen, Krone richten und dann ist es wieder. Dann kommst du her, es ist Sonnenschein, alles ist gut.
0: Gastronomie ist für Marc ein ständiges Wechselbad der Gefühle. Aufgeben war trotzdem nie eine Option. Denn seine Verbindung zu diesem Beruf beginnt lange, bevor die Rheinhalle überhaupt eine Rolle spielte.
2: Dass ich in die Gastronomie kam, das ist eigentlich purer Zufall. Ich habe damals meine Lehre am Chiemsee angefangen und das auch irgendwie nur über Umwege. Mein Vater kam damals auf die glorreiche Idee, ich könnte ja mal am Chiemsee das Praktikum machen. Der hat da irgendwie Kontakte gehabt. Hat nichts Besseres zu tun nach dem Abi. So, Plan war noch nicht ganz fertig. Man hatte immer so Philipphand im Kopf. Also habe ich mir das angeguckt, habe gedacht, ah ja, komm, bist mal 14 Tage beschäftigt. Aus 14 Tagen wurden dann 3 Jahre. Ich habe dann dort die Ausbildung absolviert als Restaurantfachmann. Ja, dann gab es eigentlich auch gar keine Option mehr raus, weil irgendwie das, mit diesem psychischen Knacks, den man ja haben muss als Gastronom, war ich dort super aufgehoben. Ich wurde auch wirklich astrein ausgebildet, das muss man auch so stehen lassen. Es war hart, es war wirklich, können sagen, es sind Grenzerfahrungen zwischendrin als junger Mensch von Oberösterreichern ausgebildet werden, die kennen halt nichts außer Vollgas. Da gibt es, ich bin krank, ich mag nicht, ich kann nicht, mit denen die Fies weh, das ist scheißegal, du musst laufen. Ja, da hast 2 Teller, lauf, fertig. Das interessiert keinen. Wenn es dir nicht gut geht, dann komm gar nicht erst zur Arbeit, melde dich krank, wagst dich halt dran. So, andere Zeit, ne? Das ist ein paar Jahre her.
0: Nach seiner Ausbildung verschlägt es Marc nach Wiesbaden. Erst ins Catering, später in die Spitzengastronomie. Dort organisiert er große Veranstaltungen und übernimmt Verantwortung. Eigentlich scheint sein beruflicher Weg damit klar vorgezeichnet.
2: Restaurantfachmann war ich eigentlich so in dem Sinne nie. Ich habe also meinen eigentlich gelernten Beruf nicht einen einzigen Tag gemacht. Den habe ich leider, das hat sich nicht ergeben. Sondern es ging da relativ steil vorwärts. Auch da halt immer viel, immer fleißig. Dann ist die Bankettleitung innen, dann habe ich irgendwann mal natürlich den Job gewechselt zu Steigenberger als F&B-Manager und bin dann zu Kempinski als große F&B-Potsau natürlich, alles groß und grob. Wenn man mich kennt, wenn man mich gut kennt, würde man sich die Frage stellen, was hat jemand wie ich in einem 5-Sterne-Hotel zu suchen? Naja, ich bin so der die grobe Kultur vorgibt. Das Feinwerk machen die anderen. Ich mache die grobe Arbeit. Das konnte ich halt im Hintergrund sehr gut. Ne? Wir hatten 2 Ballsäle, wir hatten 21 Konferenzräume. So, da brauchst du halt jemanden im Hintergrund, der ohne dieses 5-Sterne-Gedümpel da auch einfach mal die Linien vorfräst, klar vorgibt, wo es lang geht. Und das Rest ist fein, das kann das Team dann ausklabüstern. Ja, dass wir Tischdecken und dass wir Stoffservietten haben, das ist völlig klar. Da brauchen wir keinen Manager dazu. Ja, du brauchst einen Manager dazu, der sehr emotiv den Acker vorpflügt, dass der Weg klar ist, wo es lang geht. So, und das war immer so meine Spezialität.
0: Marc macht Karriere, große Hotels, große Veranstaltungen. Je länger Marc in der Spitzengastronomie arbeitet, desto deutlicher wird, Karrierepläne spielen für ihn eigentlich nie eine große Rolle, oder?
2: Pläne sind toll, wenn du es in die Schublade legst. Nein, ich bin so zwischendrin. Also ich hasse Pläne, vor allem, wenn sie dann nicht aufgehen. Also ich bin eher der eigentlich so durchtrampelt. Ich mache mir dann einen Plan kurz vor knapp, wenn es eng wird, dass ich dann nochmal strukturiert abarbeiten kann. Aber bis dahin Plan, nee, machen. Also das meiste, das Problem ist, ich habe das meiste im Kopf. So, ich kann relativ viele Sachen schon vorher wegstrukturieren. Aber so richtig auf dem Plan, auch so Jahres- und Monatsbudgets machen und so, überhaupt nicht mein Ding, hasse ich wie die Pest. Weil ich hasse es dann, wenn es danach in die Büchse geht. Das mag ich gar nicht. Wenn mein eigener Plan nicht aufgeht, hasse ich wie die Pest. Ich nehme lieber diese erfolgreichen Momente mit. Ich sage, ungeplant und gut. Aber nein, Pläne. Mm-mm.
0: Und so lässt auch Marc sich in der Küche der Rheinhalle selten aus der Ruhe bringen. Also fast.
1: Ich habe dich ja schon ein bisschen kennengelernt. So gastromäßig irgendwie, die sind halt immer under pressure, oder?
3: Nur, wir sind tiefenentspannt.
1: Meinst du mich?
3: Wir sind professionelle Multitasker. Wir können gar nicht in Stress, sonst gibt's gar nicht. Nein, gibt's nicht. Für Gastronomen gibt's keinen Stress.
0: Und so verlässt sich der gebürtige Schwabe beim Kochen oftmals auf sein Bauchgefühl und auf Rezepte, die sowas wie ein Familiengeheimnis sind. Gekocht wird hier bodenständig mit hessischen Klassikern. Doch in jedem Gericht steckt auch ein Stück seiner eigenen Geschichte.
3: Grüne Soße gehört einfach zu Hessen. Es ist bei uns im Schwaben gibt's grüne Soße quasi gar nicht. Wir haben grüne Soße ab und zu, so kurz um Ostern findet man auch die Kräuter mal in Schwabeländle. Meine Mutter hat das immer gern gegessen. Ich habe es als Kind gehasst wie die Pest. Allein aufgrund dessen, es war grün, es waren Kräuter, dann sah gesund aus. Also, na. Bin natürlich aber hier in Hessen und vor allem in Wiesbaden und in Frankfurt beruflich sehr oft mit der grünen Soße in Kontakt gekommen. Und deswegen ist es natürlich so ein Ding, wo ich sage, macht eine deutsch-hessische Küche. Da gehört die grüne Soße einfach mit dazu. Ist eine tolle Vorspeise, auch jetzt zum Sommer, im frühen Herbst und so weiter. Macht es einfach Spaß, wenn man die richtig macht.
1: Jetzt könnten ja später sagen, jetzt kennen eigentlich nur Hessen.
3: Tja, dann sollen sie mal meine Soße probieren.

0: Die Basis für Marks grüne Soße bilden Quark, Schmand, saure Sahne und ein Hauch Mayonnaise. Die eigentliche Raffinesse steckt aber in den frischen Kräutern und in seiner ganz persönlichen Interpretation des hessischen Klassikers.
1: Ich mache ja keine Frankfurter grüne Soße.
2: Sondern, was machst du?
1: Meine grüne Soße. Eine Anlehnung an die Frankfurter. In der Frankfurter grünen Soße sind noch Eier drin. Ich mache zum Beispiel immer noch eine Säurekomponente mit rein, also entweder Essig und ein bisschen Zitronensaft. Ich mag es deswegen auch mit Quark. Quark gibt ein bisschen Konsistenz und er gibt ein bisschen so eine Milchsäure. Dann wird die ganze Nummer ein bisschen frischer, ist nicht ganz so babbelig. Mein Rezept, der gibt es Tausende.
0: Aber nicht so wie bei den Schwaben mit Meerrettich und süßem Senf. Seit April 2025 trägt Marc Weidelich die Verantwortung für die traditionsreiche Rheinhalle. Ein Haus, das für viele Schiersteiner voller Erinnerungen steckt. Die ersten Gäste sind zurück, die Rheinhalle lebt wieder, hessische Kulinarik inklusive. Für den gelernten Restaurantfachmann ein ganz neuer Lebensentwurf.

0: Also es war jetzt nie so mein innerer Drang, dass ich unbedingt noch was selbstständig machen muss oder dass ich ein eigenes Restaurant haben will.
1: Doch dieses Gebäude hatte es ihm angetan. Einmal kurz gesehen und Jahre später soll es sein Leben verändern.
0: Das müsste tatsächlich 2006 oder 2007 gewesen sein, beim Hafenfest. Und da sind wir hier unten lang gestanden, da habe ich die Rheinhalle gesehen. Damals noch hier mit diesem kleinen Terrasse. Also, aber das war so ein Kurzeindruck, wo ich gesagt habe, boah, was ein geiles Teil. Es war strullig, es war strutzig, es war ein Plastikstiel draußen. Also es war wirklich so, das machst du so. Also so, das ist nicht schön, nicht schick, nichts Tolles. Aber dieser Gesamteindruck, diese Weinlaube, diese Ansicht von dem Häuschen, das war dann so ein Ding, wo ich gesagt habe, wow, das ist ein cooles Teil. Und es war dann im Prinzip, war nicht mal im Gelände vorbei, und gesagt, du brauchst du gar nicht auf so einen Furz kommen, sonst wirst du nicht kriegen. Was kriegst du nicht einfach so?
1: Ein kurzer Moment, ein flüchtiger Gedanke, mehr ist es damals nicht. Die Rheinhalle beeindruckt ihn, verschwindet aber genauso schnell wieder aus seinem Leben.
0: Es war quasi ja, so 17, 18 Jahre, was aus den Augen, aus dem Sinn. Nie mehr gesehen, nie mehr drüber nachgedacht, ich war nie hier essen, nie. Es war auch nie so ein Ding, wo ich dann gesagt habe, boah, wir müssen da mal hin nach dem Hafenfest. Tatsächlich Schierstein auch immer unterschätzt in den Jahren. Aber gut, ich habe mich in der Innenstadt bewegt. Ne? Dann warst du Catering bis ins Rheingau gefahren. Das heißt, der Schiersteiner Hafen, dieses Naherholungsgebiet, hatte ich tatsächlich ja, bis vor 3 Jahren eigentlich so gar nicht auf dem Sender. Null. So, war auch nie ein Drang, dass ich sage, in meiner Freizeit müsste ich jetzt am Hafen spazieren gehen. Bin jetzt auch nicht der Typ, der dann wie Samstagnachmittag, wenn er mal frei hat, spazieren geht. Bin da eher so der Typ ausgebrannt, so, boah, lass uns irgendwo ein Glas Wein trinken und einen lieben Gott einen guten Mann sein.
1: Manchmal reicht eine einzige Begegnung, um ein Leben zu verändern. Ausgerechnet bei einem ehrenamtlichen Glühweinausschank kommt Marc mit dem Schiersteiner Ortsvorsteher Urban Egert ins Gespräch. Dass ausgerechnet dieser Abend einmal sein Leben verändern würde, ahnt Marc zu diesem Zeitpunkt noch nicht. Ein Gespräch mit weitreichenden Folgen.
0: Ich mache was ich normalerweise nie mache. So Charity-Geschichten. Glühwein ausschenken beim St. Martins-Umzug in der Erich-Kästner-Schule.
2: Meine Frau ist Vorsitzende vom Förderverein, Marc ist Stellvertreter. Und da haben wir einen Glühweinstand gemacht. Dass er jetzt keine Lust gehabt hat, das habe ich jetzt nicht so gemerkt. Also er hat jedenfalls nicht den Eindruck gemacht.
0: Dann sage ich, komm, alles gut, ich mache es, Glühwein ausschenken, kriege ich gerade noch so hin. Ist vielleicht sogar ganz gut, wenn ich das mache. Ist in Ordnung. So, also gemacht, durchgezogen. Und dann kam jemand hier aus dem Ort auf mich zu.
2: Ich weiß auch nicht, was mich geritten hat. Also irgendwie haben wir uns unterhalten und ich habe mitbekommen, dass er aus der Gastronomie ist. Und ich hatte von ihm den Eindruck, dass er bodenständig ist, dass er gern kocht. Das sieht man ihm ja auch so ein Stück weit an. Und auch, dass er, wenn er was macht, das dann auch richtig macht und mit Hand und Fuß.
0: Und sagt es, Marc, du bist doch alter Gastronom, hast du nicht Bock? Da wird wohl demnächst was frei.
2: Deswegen habe ich ihm so ein bisschen den Floh ins Ohr gesetzt. Das war ja so ein ganz vorsichtiger Floh. Könntest du dir nicht vorstellen, dass, und ich wüsste hier, dass es was gibt.
0: Ich sage, boah, das ist heutzutage Gastronomie, ist eh schwer. Und so ein Ding, das sage ich, boah, nee, geh mir fort mit deinen Kneipchen hier im Ort. Ich hatte die Hafenstraße null mehr auf dem Schirm, null. Da sagt er, ja, guck dir das mal an, das ist total schön, Rheinhalle. Und mir sind dann 100 Sachen durch den Kopf gegangen, aber nicht das hier.
2: Und er hat es ja, als ich ihm das gesagt habe, erstmal nicht in Übereinstimmung gebracht. Also er wusste jetzt erstmal nicht, dass es das ist.
0: Ich hatte hier vorne den Wiesbadener Yachtclub. Keine Ahnung, ist für mich ein großes schwimmendes Ding. Halle. Irgend so ein Sheet. Ich habe gedacht, um Gottes Willen, hilf mir. Da kannst du ja nicht unhöflich sein und gleich sagen, nee, auf gar keinen Fall. Das sag ich, boah.
2: Er hat jetzt nicht gesagt, das ist der Traum oder so, sondern er war ein bisschen vorsichtig. Natürlich konnte er jetzt erstmal nichts einschätzen.
0: Dann abends beim Zurückfahren habe ich gedacht, komm, jetzt fährst du mal schön langsam. Tust du uns allen den Gefallen, ich guck's mir jetzt an, da kann ich mal kleine WhatsApp schreiben und sagen, Urban, danke, brauche ich nicht. Ja, bin dran vorbeigefahren, die WhatsApp lautet dann anders, gib mir bitte die Nummer. So, am nächsten Morgen um 7 Uhr habe ich dann die Eigentümer hier angerufen und gesagt, hier, ich weiß nicht, ob Sie es wissen, ich bin der neue Pächter von der Rheinhalle. Damit habe ich sie morgens um 7 aus dem Bett geschossen. Und heute bin ich hier.
2: Hast du es denn schon mal bereut jetzt, ja, diese anderthalb Jahre?
0: Öfters. Öfter bereut. Aber hält einfach nur eine Nacht, am nächsten Morgen ist alles wieder schön. Immer wenn ich wieder da bin, ist alles wieder gut. Nee, es ist, nein, bereut überhaupt nicht. Es war eine der besten Entscheidungen, auch wenn es viel Arbeit ist. Ja. Klar, was von Grund auf aufbauen ist eigentlich anstrengend, aber ich muss immer nur sagen, das ist so für mich so ein Datum, das ist wie nochmal einen Geburtstag feiern.
1: Manchmal sucht man sich seinen Lieblingsort nicht aus. Manchmal führt einen das Leben genau dorthin, wo man es am wenigsten vermutet. In ein Hafenrestaurant. Am beschaulichen Schiersteiner Hafen.
0: Ich bin geborenes Stadtkind. Ich fühle mich auch in der Stadt zum Wohnen super wohl. Also Beton ist ganz schön, Steine sind toll. Klar, wer ist nicht gerne am Wasser? So, von dem her ist natürlich das schon ein Träumchen, muss man so stehen lassen. Aber es war jetzt nie, dass wir sagen, boah, ein Hafenlokal, geil mit Fisch und so. Auch Fisch, muss ich ehrlicherweise sagen, habe ich 43 Jahre lang volle Granate ignoriert. Ne? Fischstäbchen toll, aber ansonsten, dass ich mal einen ganzen Fisch gegessen hätte, das kannst du an einer Hand abzählen. Das war nie meins, aber gehört hier mit dazu, finde ich toll. Mittlerweile stehe ich da total drauf, ich esse es auch gern selber. Aber war jetzt nie der Plan oder irgendwo aus meinem tiefen Inneren, ich sage, boah, ich brauche ein Fischrestaurant, dann könnte ich mir meinen letzten Traum erfüllen. Null, Backfisch. Ich glaube, ich habe 5-mal ein Backfischbrötchen gegessen in meinem Leben, bis ich jetzt hier ganz viele davon machen darf jeden Tag.
3: Isst du einmal im Halbjahr?
0: Ja, tatsächlich häufig. Also es ist Backfisch, auch so ganze Fische, Forelle, Dorade und so Zeug. Also die ist schon mittlerweile in meinem normalen Ernährungsspektrum angekommen. Liegt natürlich daran, dass wir es zubereiten müssen. Wir müssen es zwischendurch probieren. Wir experimentieren auch damit. Und ich habe echt mittlerweile Gefallen dran gefunden.
1: Heute gehört Fisch für Marc ganz selbstverständlich dazu. Sein Backfisch mit Kartoffelsalat ist längst ein Klassiker der Rheinhalle. Das Besondere, auch hier steckt seine ganz persönliche Handschrift drin, angefangen bei der selbstgemachten Panade.
0: Also für einen Backteig brauchst du auf jeden Fall Mehl, logischerweise. Wir brauchen ein Bier, ein frisches, ein kaltes vor allem. Salz, ein bisschen Kurkuma, ein bisschen Paprika, dass es Farbe kriegt. Einfach, dass das Backgut nicht zu lang im Fett liegen muss, weil sonst wird es im Prinzip außen auch relativ dunkel, bevor dann das Backgut richtig durchgegart ist. Dann ist noch ein kleines Geheimnis drin. Das verrate ich jetzt nicht. Das macht unseren Backfisch einen Tick knuspriger. Die Hülle wird so ein bisschen leichter. Es wird sehr kross, aber sehr leicht. Ja, man könnte es so vergleichen, so ein bisschen schaumig eher. Das ist einfach, dass sie eine schöne Crunchigkeit kriegt. Und sie behält sie vor allem etwas länger.
1: Also Geheimnis, Paprikapulver ins Mehl, dann Kurkuma und Salz.
0: Und dann können wir uns mal schon ein schönes Bier holen.
3: Wenn wir schon mal dabei sind, bist du eher mehr der Weintrinker oder der Biertrinker oder gar kein Trinker?
0: Es kommt drauf an, das ist Tagesperformance. Mal ein Bier, mal ein Wein. Also das ist tatsächlich... Ich bin auf nichts gefixt. So, wenn ich Bier trinke, dann ist es mal ein helles, mal ein Pilz, mal ein Hefeweizen. Das ist... Genuss. Da bin ich... Ja, das ist so eher so Tageslaune.

0: Bei seinem Backfisch legt Marc Wert auf jedes Detail. Denn oft sind es die kleinen Kniffe, die einem Klassiker die ganz persönliche Note verleihen.
1: Also den Backteig kann man im Prinzip für viele Sachen benutzen. Du kannst einen Spargel drin tauchen, jegliches Art von Gemüse, man kann Calamares damit machen. Also der ist im Prinzip universal einsetzbar. Alles, was sich im Prinzip, was warm gut ist, ist mit Backteig noch besser. Einfach kurz ins Mehl, in den Backteig rein und kurz in die Fritteuse. Und alles aus der Fritteuse ist halt irgendwie geiler.
0: Viele Jahre hat Marc in der Spitzengastronomie gearbeitet. Heute reizt ihn etwas ganz anderes. Gerichte, die Erinnerungen wecken.
1: Back to the roots weiß ich nicht ganz. Was reizt mich? Ich bin fertig mit dieser, wenn man es so schnell nennt, Haute Cuisine. Durch. Habe ich lange genug gemacht, lange genug gehabt. Ich respektiere es immer noch nach wie vor. Es gibt ja wirklich, ganz, ganz tolle Sachen, die man machen kann. Nur ist es nicht meins, das bin nicht ich. So, ich habe das lang gemacht, ich habe das für toll befunden. Aber für mich selber, für ein eigenes Lokal wäre das nie was gewesen. Wirklich, Basic Küche, Omas Küche. Mal wieder zurückgebracht, auch mal wieder ein Schmorgericht auf den Tisch, mal ein Braten. Das sind so Sachen, die fehlen halt in der Gastrolandschaft. Und das ist auch wieder was, was extrem vergleichbar ist, weil ein Schnitzel kann jeder zu Hause machen. So, damit ist die Haut die eigene Frau, die Freundin, die Oma, die Mama. Da sind wir super vergleichbar mit. Und das ist für mich die Challenge an der Nummer. Wenn ich jetzt mit 70 Zutaten aus aller Welt koche, ja, das ist natürlich ist das exotisch, das ist wild, das ist krass, das ist toll. Aber das bringt sich auf den Punkt, das ist nicht so vergleichbar wie das Schnitzel. Mein Schnitzel mit dem von der Oma.
0: Dann muss er sich heute mit dem Kartoffelsalat seiner Heimat messen lassen.
1: Das ist eine klassische Fleischbrühe. Die kochen wir immer aus unseren Fleischabschnitten. Wenn wir Schnitzel machen, vom Rücken parieren, bleibt so viel übrig, dass wir quasi unlimited Fleischbrühe haben. Und da wir die als Suppe in der Masse gar nicht verkaufen, nehme ich das als Vorteil, weil der Schwabe mag Fleischbrühe an seinem Kartoffelsalat. Weil wir haben ja beim schwäbischen Kartoffelsalat keine Mayonnaise drin, sondern es ist Fleischbrühe, Essig, Öl, Salz, Pfeffer.

0: Für Marc steckt in vielen Gerichten ein Stück Kindheit. Nicht nur im Rezept, sondern in den Erinnerungen, die damit verbunden sind.
1: Also mein Großvater hat früher viel gekocht, wenn ich bei denen war. Das war immer irgendwas langgekochtes, was geschmortes, Suppen, Soßen. Also das ist eher so, wir können so fast sagen, so die ganz zarte Maggi-Richtung. Das wäre so das Oma-Gefühl oder das Heimatgefühl, wenn ich das habe. Also das war, ja doch, das eigentlich schon, ja, so Maggi. Im Groben, also wie gesagt, halt Soßen, Suppen, ja. Jetzt, wenn er warm ist, der hat jetzt ungefähr Zimmertemperatur, so bleibt er jetzt auch 3-4 Stunden stehen und dann kann das, die Kartoffel richtig den Saft und den Sud aufsaugen und dann wird er geschmackvoll und kriegt eine schöne Konsistenz.
0: Und so sieht das Ganze dann in Vollendung aus. Doch bevor in der Rheinhalle wieder gekocht werden konnte, wartete 2025 auf Marc eine Aufgabe, an der viele vermutlich gescheitert wären.
1: Ja, im Januar sind wir das erste Mal dann rein tatsächlich, dass man das, naja, das arme Mädchen von innen angucken konnte. War halt dann, klar, war halt verwahrlost. Ne? 2 Jahre, wenn du nichts machst da drin, es ist alles staubig, alles dreckig, alles. Hat halt keiner aufgeräumt, keiner irgendwas gerichtet. Und ja, hat mich aber nicht abgeschreckt.
0: Eine Mammutaufgabe liegt vor ihm. März 2025 Vertragsunterzeichnung, April 2025 geplante Eröffnung. Doch.
1: Und dann kommt das große Erwachen, weil es ist ja so, dass er sagt, naja, so 6 Monate umbauen und renovieren geht halt nicht, weil wir steuern auf das Frühjahr zu. Du siehst dann hier, wir waren ja schon hier an den schönen Tagen, so im Februar, du sagst, boah, wie viele Leute hier langlaufen, das Ding muss auf. Also wurde der Plan gesetzt, 15.04. geht hier die Bude auf. So sportlich waren 4 Wochen. Mein Personal, was ich bis dahin eingestellt hatte, kam erst am 1.04. So, in der Zwischenzeit habe ich hier selber rumgewügelt, habe mit dem Kercher erstmal hier draußen so ein bisschen alles fit gemacht. Ja, und am 1.04. kamen dann meine Mitarbeiter. In der Zwischenzeit habe ich so ein bisschen drum gekümmert, mal so ein paar Küchensachen bestellt, hatte ja auch so ein bisschen Lieferzeiten, Terrassenmöbel. Ja, und dann kamen am 1.04. die Mitarbeiter und wir saßen hier draußen auf Stühlen von drin, weil es war noch keine Bestuhlung da. Und ich sagte, ja, weil der hat sie nicht alle. Es ist nichts fertig, in 15 Tagen will der Typ aufmachen. Der hat sie nicht alle, es klappt niemals. Hier, bei dir stimmt was nicht, das geht nicht. Naja, was soll ich sagen? Es hat exakt um 24 Stunden nicht hingehauen. Also wir haben einen Tag später aufgemacht als geplant, aber es war offen.
0: Aus einer Vision ist gelebter Alltag geworden. Die größte Hürde ist geschafft. Heute spielt sich Marcs Alltag vor allem dort ab, wo er sich am wohlsten fühlt, in der Küche. Hier entstehen aus ehrlichen Zutaten und handwerklichem Können Gerichte, die perfekt zum Charakter der Rheinhalle passen, wie eine frisch zubereitete Dorade. 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

0: Ja, du machst Laden auf und es kracht von der ersten Sekunde an. Und es hat nicht mehr aufgehört. Den kompletten Sommer nicht. Es war völlig egal. Schlecht Wetter war da drin, die Bude bunzvoll. Es ist einfach nur Wahnsinn. Und das ist vielleicht auch so ein bisschen Magie von diesem Örtchen. Man sagt, da ist ein neuer, den probieren wir aus.
1: Doch die Magie eines Ortes allein reicht nicht aus. Denn auf einen gut besuchten Sommer folgt irgendwann auch der Winter. Und der stellt Marc vor ganz neue Herausforderungen.
0: Ja, so richtig hart wird es dann eigentlich erst im Winter, wenn der Laden dann regelmäßig deutlich weniger besucht ist. Einfach aufgrund der Logistik, weil man kann hier halt nicht hinfahren. Und dann halt einfach merkst, wie das tolle große Geld vom Sommer sich quasi im Winter so leicht so verflüchtigt, wie so einen undichten Luftballon. Du kannst nichts dagegen machen, das ist halt nun mal so. Aber man ist klar, oh, dann wird es mürbe. Ja, dann lässt sich hier nochmal Personal im Stich. Also so. Es gibt schon Momente, wo du einfach sagst, boah, was mache ich hier eigentlich? Aber das ist 5 Minuten später, ist es wieder erledigt. Ja, dann sitzen wieder irgendwelche Leute da, sind total happy, dass sie gutes Essen haben und dass es wieder auf ist und das schön ist. Und ja, das ist halt so eine Achterbahn der Gefühle. Aber ich glaube, das ist Gastronomie immer. Wenn das Ding gut läuft,